0: Faktencheck aus der Nachrichtenredaktion mit Details.
1: 48% der Befragten haben in der Umfrage gesagt, dass sie glauben, dass Merz zum Jahreswechsel kein Kanzler mehr ist. Knapp ein Drittel denkt, dass er seinen Posten behält. Merz steht seit der Wahl in Sachsen-Anhalt unter Druck. Dort hatte die CDU klar gegen die AfD verloren. In dieser Woche haben sich die 8 Ministerpräsidenten der CDU demonstrativ hinter den Kanzler gestellt. Bei der Landtagswahl in Mecklenburg-Vorpommern droht seiner Partei am kommenden Sonntag aber die nächste Enttäuschung. In aktuellen Umfragen steht sie dort nur knapp über der 5%-Hürde für den Landtag. Einen Rücktritt hat Merz ausgeschlossen.
0: Das BSW hat eine Koalition mit der AfD in Sachsen-Anhalt ausgeschlossen. Parteichefin Mohammed Ali hat der Rheinischen Post gesagt, dass das BSW außerdem weder einen Ministerpräsidenten der AfD noch einen der CDU wählen werde. Die Partei setzt sich für einen überparteilichen Ministerpräsidenten ein, das gilt aber als unwahrscheinlich. Die AfD hatte die Landtagswahl deutlich gewonnen und kommt auf 39 Sitze im Landtag. CDU, Linke, Grüne und SPD haben zusammen ebenfalls 39. Das BSW hat 5. Für eine Mehrheit im Landtag sind 42 Sitze nötig. In den USA ist ein F-16-Kampfjet des Militärs bei einem Trainingsflug abgestürzt. Das berichten mehrere Medien. Sie berufen sich auf die Nationalgarde in Texas. Der Pilot konnte sich mit einem Schleudersitz aus der Maschine retten. Warum der Kampfjet abgestürzt ist, ist noch unklar. Lehrkräfte haben nicht automatisch Anspruch auf finanziellen Ausgleich, wenn sie Überstunden machen. Das hat das Bundesverwaltungsgericht in Leipzig entschieden. Im konkreten Fall ging es um einen Schulleiter aus Hannover. Der hatte gesagt, er brauche wöchentlich etwa 8 Stunden mehr als die vorgesehenen 40 Stunden. Aus Leipzig berichtet Silvia Stadler.
2: Die Vorinstanz, das Oberverwaltungsgericht Lüneburg, hatte ihm teilweise Recht gegeben und rund 2/3 als nötige Mehrarbeit angesehen. Dafür stünde ihm über die Jahre ein finanzieller Ausgleich von rund 30.000 Euro zu. Diese Sicht wiesen die Bundesverwaltungsrichter heute als Rechtsfehler zurück. Für die längere Arbeitszeit hätte es keinen Auftrag des Dienstherrn gegeben. Beamte könnten ihre Arbeitszeit nicht selbst messen und dann finanziellen Ausgleich verlangen. Die Lehrergewerkschaft GEW kritisiert seit Jahren, dass ein großer Teil der Lehrerarbeitszeit etwa für Korrekturen oder Elterngespräche ohne genaue Arbeitszeiterfassung unsichtbar bleibt.
0: Das Wetter: In der Nacht gibt es viele Wolken und immer wieder Regen bei 6 bis 14 Grad. Am Tag halten sich im Osten und in der Mitte noch Regenschauer, später kommt die Sonne raus. Im Rest vom Land viel Sonne und Wolken im Mix bei bis zu 23 Grad. Es ist jetzt 2:03 Uhr.
3: Hier ist der Verkehrsservice in der ARD-Hitnacht. Die A4 Aachen Richtung Köln ist zwischen dem Kreuz Köln-Gremberg und dem Dreieck Heumal noch bis 5 Uhr gesperrt. Dort werden Schilder, Brücken montiert. Der Verkehr wird über die A559 und die A59 umgeleitet. Die A12 Frankfurt-Oder Richtung Berliner Ring ist zwischen Briesen und Fürstenwalde West wegen Markierungsarbeiten bis 5 Uhr gesperrt. Die A29 Oldenburg Richtung Ahlhorner Heide ist zwischen Wardenburg und Großen Kneten wegen einer Nachtbaustelle ebenfalls bis 5 Uhr gesperrt. Die A40 Essen Richtung Dortmund ist zwischen dem Dreieck Bochum West und Bochum Zentrum wegen Bauarbeiten bis nächsten Freitag gesperrt. Und Stadtverkehr Berlin, die A100, ist in Richtung Wedding zwischen Treptower Park und Oberlandstraße wegen Wartungsarbeiten bis 5 Uhr heute früh gesperrt. Die A113 ist deshalb ab Spätstraße gesperrt. Das waren die Verkehrsmeldungen. Wir wünschen Ihnen eine gute Fahrt.
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3: Aus Magdeburg, herzliche Grüße am Freitagmorgen hier. Frank Eberlein, mein Name. Ja, und ich habe Musik von Men Without Hats hier.

Immer wieder toll, diese Französin, ja, von der man dann nicht mehr so viel gehört hat nach ein, zwei Hits. Aber das war von Alizée eigentlich für mich der schönste, Jean Neymar. 2:12. Schöne Grüße in alle Himmelsrichtungen, hier in Deutschland, wo immer Sie uns gerade hören. Und ja, warum Sie uns immer gerade hören, also warum Sie jetzt nicht schlafen, wie die meisten wahrscheinlich. Ja, vielleicht arbeiten Sie, vielleicht können Sie auch gar nicht schlafen, sind zu Hause und hoffen, dass es ein paar richtig schöne Lieder gibt, ja, die einen so ein bisschen müde machen. Dust in the Wind könnte das gleich sein, von Kansas, ne? Ein traumhaftes Stück Musik. Und vorher noch Bab aus Köln, Alles im Lot.

Ach, die 80er-Mucke war doch eigentlich die schönste, oder? Animotion zum Beispiel, ein echter Klassiker von damals. I Engineer, 40 Jahre alt, dieser Song. Und der nächste ist auch fast 40 Jahre alt. Der kam im Jahr darauf. Rick Astley hier. Together Forever in der ARD-Hitnacht.

Und hier ist der Verkehrsservice in der ARD-Hitnacht um 2.31 Uhr. Die A4 Aachen Richtung Köln ist zwischen dem Kreuz Köln-Gremberg und dem Dreieck Heumar bis 5 Uhr noch gesperrt. Dort werden Schilderbrücken montiert. Der Verkehr wird über die A559 und die A59 umgeleitet. Die A12 Frankfurt Richtung Berliner Ring ist zwischen Briesen und Fürstenwalde West wegen Markierungsarbeiten ebenfalls bis 5 Uhr gesperrt. Und auch die A29 Oldenburg Richtung Alhorner Heide ist zwischen Wardenburg und Großen Kneten wegen einer Nachtbaustelle bis 5 Uhr gesperrt. Die A40 Essen Richtung Dortmund ist zwischen dem Dreieck Bochum West und Bochum Zentrum wegen Bauarbeiten länger gesperrt, und zwar noch bis nächsten Freitag. Und Stadtverkehr Berlin, die A100, ist in Richtung Wedding zwischen Treptower Park und Oberlandstraße wegen Wartungsarbeiten bis heute früh 5 Uhr gesperrt. Auch die A113 ist ab Spätstraße deshalb gesperrt. Das waren die Verkehrsmeldungen. Wir wünschen Ihnen eine gute Fahrt.

Budapest, eine wunderschöne Stadt. Das war George Ezra hier in der ARD-Hitnacht. Ich weiß nicht, ob man uns in Ungarn irgendwo hört. Wenn ja, dann herzliche Grüße hin. Aber ich weiß ganz genau, dass wir an der dänischen Grenze gehört werden. Und von dort hat sich Andreas gemeldet. Er hat gerade Nachtschicht. Ja, genauso wie ich. Reichen wir uns die Hand. Andreas, schönen Dank für die Grüße. Und ich grüße zurück in den hohen Norden. Jetzt gibt's Musik, die von einem deutschen Produzenten ist, nämlich von Jack White, aber mit zwei Amis aufgenommen, die Amerikaner, Jermaine Jackson und Pia Zadora, When Rain Begins to Fall, ein echter Welthit.

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1: Um 3 Uhr mit Cedric Bies. Der polnische Regierungschef Tusk rechnet in den kommenden Wochen mit russischen Angriffen auf NATO-Länder unter Vorwänden. Das hat er im Parlament in Warschau gesagt und sich dabei auf Einschätzungen von Geheimdiensten bezogen. Aus Warschau berichtet Paulina Milling.
2: Es bestehe ein reales Risiko, dass auf das Territorium von einem oder mehreren NATO-Staaten an der Ostflanke Drohnen oder Geschosse eindringen könnten. Auch Zerstörungen seien nicht auszuschließen. Solche Angriffe würden von Russland als Zufall dargestellt, damit niemand in der NATO eine Reaktion erwäge, sagte der polnische Premierminister. Derzeit bekommt auch Polen die intensivierten russischen Angriffe gegen die Westukraine zu spüren. Erst heute ist nach Angaben der polnischen Regierung wenige Kilometer von der Grenze zu Polen entfernt eine Drohne eingeschlagen.
1: Fast die Hälfte der Menschen in Deutschland rechnet in einer aktuellen Umfrage damit, dass Bundeskanzler Merz noch in diesem Jahr abgelöst wird. In der YouGov-Befragung haben 48% der Menschen gesagt, dass sie nicht glauben, dass Merz zum Jahreswechsel noch Kanzler ist. Merz steht seit der Wahl in Sachsen-Anhalt unter Druck. Dort hatte die CDU klar gegen die AfD verloren. Einen Rücktritt hat Merz ausgeschlossen. Nach einem tödlichen Verkehrsunfall in Los Angeles ist eine Autofahrerin wegen Mordes angeklagt worden. Sie war am Dienstag mit ihrem Wagen in den Gegenverkehr geraten. Dabei sind 2 Menschen gestorben. Die Staatsanwaltschaft sagt, dass der Wagen zu schnell unterwegs war. Außerdem wurden in dem Auto Betäubungsmittel gefunden. Der Frau droht jetzt lebenslange Haft. Der Unfall war international bekannt geworden, weil kurz danach ein Fernsehhubschrauber abgestürzt ist, der Aufnahmen von der Unfallstelle machen wollte. Bei dem Absturz sind 3 Menschen gestorben. In der Diskussion um strengere Regeln für den Einsatz von künstlicher Intelligenz hat sich jetzt auch der britische König Charles III. Eingemischt. Bei einem Treffen mit hochrangigen Vertretern von KI-Konzernen in Schottland hat er mehr Sicherheitsmaßnahmen gefordert. Franziska Hoppen berichtet.
3: Die Entwicklung der künstlichen Intelligenz sei gleichermaßen faszinierend wie zutiefst besorgniserregend, sagte König Charles in seiner Ansprache an diverse Branchenvertreter. Der König fragte, ob es nicht ausreichend Kontrollmöglichkeiten bräuchte, ehe es zu spät sei. Zu den Teilnehmern des Treffens gehörten Vertreter von KI-Giganten wie Nvidia, OpenAI und Anthropic, der britische KI-Minister und ein Berater des Papstes. An die Entwickler gerichtet appellierte der König, ihre Aufgabe bestünde nicht nur darin, die Technologie voranzutreiben, sondern sicherzustellen, dass sie fest im Dienste der Menschheit, der Gemeinschaft und der Natur bleibe.
1: Das Wetter. Den Rest der Nacht gibt es in der Südosthälfte viele Wolken. Im Norden und in der Mitte von Deutschland regnet es teilweise bei 6 bis 14 Grad. Am Tag halten sich im Osten und in der Mitte dann noch Regenschauer. Später kommt die Sonne raus. Im restlichen Land gibt es einen Mix aus Sonne und Wolken. Das Ganze bei Werten von 17 bis 23 Grad. Es ist jetzt 3.03 Uhr.
4: Hier ist der Verkehrsservice in der ARD-Hitnacht. Die A4 Aachen Richtung Köln ist zwischen dem Kreuz Köln-Gremberg und dem Dreieck Heumal noch bis 5 Uhr gesperrt. Dort werden Schilderbrücken montiert. Der Verkehr wird über die A559 und die A59 umgeleitet. Die A12 Frankfurt-Oder Richtung Berliner Ring ist zwischen Briesen und Fürstenwalde West wegen Markierungsarbeiten ebenfalls bis 5 Uhr gesperrt. Die A29 Oldenburg Richtung Ahlhorner Heide ist zwischen Wardenburg und Großen Kneten wegen einer Nachtbaustelle auch bis 5 Uhr gesperrt. Die A40 Essen Richtung Dortmund ist zwischen dem Dreieck Bochum West und Bochum Zentrum wegen Bauarbeiten noch bis nächsten Freitag, also noch eine Woche lang, gesperrt. Und eine Meldung für den Stadtverkehr Berlin. Die A100 ist in Richtung Wedding zwischen Treptower Park und Oberlandstraße wegen Wartungsarbeiten bis heute früh 5 Uhr gesperrt. Die A113 ist deshalb ab Spätstraße gesperrt. Das waren die Verkehrsmeldungen. Wir wünschen Ihnen eine gute Fahrt.
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4: Ja, aus dem Landesfunkhaus Sachsen-Anhalt des Mitteldeutschen Rundfunks grüßt Sie Frank Eberlein. Ich wünsche Ihnen einen wunderschönen Freitagmorgen. Und wissen Sie was? Aus dieser Nacht machen wir einfach jetzt eine Party mit DJ Bobo.

Ja, Casey und The Sunshine Band, die gehörten ja über Jahre zusammen, hatten tolle Hits, Give It Up zum Beispiel, in den frühen 80ern. Und jetzt kommen zwei, die ja, hatten eigentlich nichts miteinander zu tun, bis sie sich kürzlich zusammentaten und ja, diesen Song aufnahmen. Und da hören wir jetzt Peter Maffay mit Johannes Oerding hier in der ARD-Hitnacht. Ein Leben lang ist nicht lang.

OMD seit den frühen 80ern, ja, eine echte Nummer in Pop aus England. Das war ihr vielleicht schönstes Lied, Maid of Orleans, hier in der ARD-Hit-Nacht gespielt. Wir haben es wenige Minuten vor 3:30 am Freitagmorgen. Und jetzt kommt eine Frau, deren Motto ja immer war, Klasse statt Masse. Also sie hat nie so viel gemacht, man musste immer lange auf ein Album warten. Und wenn sie rauskam mit einer neuen Platte, dann war das immer ganz hochkarätig. Hier ist Kate Bush mit Wuthering Heights und dann zum Munterwerden. Musik von Wham.

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Es ist kurz nach 3:30. Schönen guten Morgen, hier ist der Verkehrsservice in der ARD-Hitnacht. Die A4 Aachen Richtung Köln ist zwischen dem Kreuz Köln-Gremberg und dem Dreieck Heumar noch bis 5 Uhr gesperrt. Dort werden Schilderbrücken montiert. Der Verkehr wird über die A559 und die A59 umgeleitet. Die A10, der südliche Berliner Ring, Dreieck Potsdam Richtung Schönefelder Kreuz. Zwischen dem Dreieck Potsdam und Ferch ist nach einem LKW-Unfall die Fahrbahn gesperrt. Ein Rettungshubschrauber ist dort im Einsatz. Die A12 Frankfurt oder Richtung Berliner Ring ist zwischen Briesen und Fürstenwalde West wegen Markierungsarbeiten bis 5 Uhr gesperrt. Die A29 Oldenburg Richtung Ahlhorner Heide ist zwischen Wardenburg und Großen Kneten wegen einer Nachtbaustelle ebenfalls bis 5 Uhr gesperrt. Die A40 Hessen Richtung Dortmund ist zwischen dem Dreieck Bochum West und Bochum Zentrum wegen Bauarbeiten bis nächsten Freitag gesperrt. Und eine Meldung für den Stadtverkehr Berlin, die A100 ist in Richtung Wedding zwischen Treptower Park und Oberlandstraße wegen Wartungsarbeiten bis 5 Uhr gesperrt und deshalb ist auch die A113 ab Spätstraße gesperrt. Das waren die Verkehrsmeldungen. Wir wünschen Ihnen eine gute Fahrt. 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

Ah ja, die Musik von Take That wird nicht vergessen, denn die Jungs hatten ja wirklich mehrere richtig gute Hits und die sind zeitlos schön, wie zum Beispiel Back for Good. 3.42 Uhr haben wir es, die ARD-Hitnacht. Ja, gleich gibt's so ein bisschen Rock aus den späten 60ern von Steam. Und vorher noch von einem legendären Album der Dire Straits, nämlich Brothers in Arms, das Stück So Far Away.

Und hier kommt in der ARD-Hitnacht eine dringende Warnmeldung. Vorsicht, Autofahrer, wenn Sie unterwegs sind, auf der A21, Bargteheide Kiel. Zwischen Bad Segeberg Nord und Wahlstedt kommt Ihnen ein Falschfahrer entgegen. Fahren Sie äußerst rechts, überholen Sie nicht. Ich wiederhole, auf der A21 Bargteheide Kiel kommt Ihnen zwischen Bad Segeberg Nord und Wahlstedt ein Falschfahrer entgegen. Vorsicht in beiden Richtungen.

Céline Dion. Und Anna hat uns auch eine ganz liebe E-Mail geschickt. Und da sage ich herzlichen Dank, liebe Anna. Und ja, die schöne Musik, die soll auch weiterhin hier spielen in der ARD-Hitnacht. Und jetzt kommen diese Jungs hier aus England. Depeche Mode, Enjoy the Silence. Und dann haben wir die Traveling Wilburys mit Handle with Care.

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1: Um 4 Uhr mit Cedric Bies. Der Zentralrat der Juden warnt davor, dass sich Antisemitismus in Deutschland immer mehr normalisiere. Hintergrund ist der Brandanschlag auf eine Synagoge in Wuppertal gestern. Aus der Nachrichtenredaktion berichtet Christine Beith.
2: Ein Mann hat laut Polizei am Nachmittag eine brennbare Flüssigkeit vor die Tür der Synagoge geschüttet und angezündet. Das Feuer konnte schnell gelöscht werden. Einsatzkräfte nahmen einen 37-jährigen Afghanen fest. Zentralratspräsident Schuster sagte, der Täter habe den Anschlag am helllichten Tag durchgeführt. Von Unrechtsbewusstsein oder Scham fehle jede Spur. Schuster forderte die Behörden außerdem dazu auf, für mehr Sicherheit zu sorgen. Am Sonntag beginne der höchste jüdische Feiertag Yom Kippur. Dann seien alle Synagogen voll, so der Zentralratspräsident.
1: Der polnische Regierungschef Tusk rechnet damit, dass Russland in den kommenden Wochen unter Vorwänden NATO-Länder angreifen könnte. Er bezieht sich dabei auf Einschätzungen von Geheimdiensten. Im Parlament in Warschau hat Tusk gesagt, dass es dabei um scheinbar versehentliche Attacken mit Drohnen und Raketen gehe. Die könnten Länder treffen, die die Ukraine unterstützen. Russland werde die Vorfälle dann als Unfälle verkaufen. Ziel der Aktion ist laut Tusk, den Zusammenhalt innerhalb der NATO zu schwächen. In den letzten Monaten waren russische Drohnen in mehreren NATO-Ländern an der Ostflanke abgestürzt. In Russland läuft die erste Parlamentswahl seit Beginn des Kriegs gegen die Ukraine. Die ersten Wahllokale haben ganz im Osten des Landes auf der Halbinsel Kamtschatka geöffnet. Insgesamt sind mehr als 110 Millionen Russinnen und Russen dazu aufgerufen, bis Sonntag ihre Stimme abzugeben. Zum ersten Mal auch in den von Russland annektierten Gebieten der ukrainischen Region Luhansk, Donetsk, Saporischschja und Cherson. Die Opposition ist nicht zur Wahl zugelassen. Alle Parteien auf dem Stimmzettel unterstützen den von Kreml-Chef Putin befohlenen Krieg gegen die Ukraine. Die deutschen Rollstuhlbasketballer haben bei der Weltmeisterschaft in Kanada knapp den Einzug ins Finale verpasst. Die Mannschaft hat gegen Australien in der Verlängerung mit 83-84 verloren. Moritz Casalaset.
3: Die Partie gegen Australien war total ausgeglichen, ging in die 5-minütige Verlängerung und in der führte Deutschland gut 1,5 Minuten vor dem Ende mit 5 Punkten. 12 Sekunden vor dem Ende war es immerhin noch eine Einpunktführung. Das deutsche Team hatte den Ball, gab ihn aber leichtfertig her und Australien drehte das Spiel in den Schlusssekunden. Es wäre für die deutschen Rollstuhlbasketballer das erste WM-Finale gewesen. So bleibt das Spiel um Platz 3. Wie bei den Paralympics in Paris vor 2 Jahren und bei der EM im vergangenen Jahr könnte das Team also Bronze gewinnen.
1: Das Wetter, im Moment noch viele Wolken und teilweise Regen bei 6 bis 14 Grad. Am Tag halten sich dann im Osten und in der Mitte Regenschauer, später kommt die Sonne raus. Im restlichen Land gibt es einen Mix aus Sonne und Wolken bei bis zu 23 Grad. Die Zeit, es ist 4.03 Uhr.
4: Hier ist der Verkehrsservice in der ARD Hitnacht. Zunächst nochmal die Falschfahrermeldung von der A21 Bargteheide Kiel. Zwischen Bad Segeberg Nord und Wahlstedt kommt Ihnen ein Falschfahrer entgegen. Fahren Sie äußerst rechts, überholen Sie nicht. Ich wiederhole, auf der A21 Bargteheide Kiel kommt Ihnen zwischen Bad Segeberg Nord und Wahlstedt ein Falschfahrer entgegen. Vorsicht in beiden Richtungen. A1 Lübeck-Hamburg an der Norderelbbrücke kommt es wegen eines Schwertransports in beiden Richtungen zu kurzzeitigen Sperrungen. Die A4 Aachen Richtung Köln ist zwischen dem Kreuz Köln-Gremberg und dem Dreieck Heumar noch bis 5 Uhr gesperrt. Dort werden Schilderbrücken montiert. Der Verkehr wird über die A559 und die A59 umgeleitet. Die A10 südlicher Berliner Ring, Dreieck Potsdam Richtung Schönefelder Kreuz, ist zwischen dem Dreieck Potsdam und Ferch nach einem LKW-Unfall gesperrt. Dort ist ein Rettungshubschrauber im Einsatz. Die A12 Frankfurt-Oder Richtung Berliner Ring ist zwischen Briesen und Fürstenwalde West wegen Markierungsarbeiten noch bis 5 Uhr gesperrt. Die A29 Oldenburg Richtung Ahlhorner Heide ist zwischen Wardenburg und Großen Kneten wegen einer Nachtbaustelle noch bis 5 Uhr gesperrt. Die A40 Essen Richtung Dortmund ist zwischen dem Dreieck Bochum-West und Bochum-Zentrum wegen Bauarbeiten noch bis nächsten Freitag gesperrt. Und eine Meldung für den Stadtverkehr Berlin. Die A100 ist in Richtung Wedding zwischen Treptower Park und Oberlandstraße wegen Wartungsarbeiten bis 5 Uhr gesperrt. Und die A113 ist deshalb ab Spätstraße ebenfalls gesperrt. Das waren die Verkehrsmeldungen. Wir wünschen Ihnen eine gute Fahrt.
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4: Schönen guten Morgen. Heute ist Freitag, der 18. September. Und mein Name ist Frank Eberlein. Ich melde mich hier aus dem MDR Landesfunkhaus Sachsen-Anhalt in Magdeburg. Und wir starten in diese Stunde mit John Parr.

Joanna, das waren Kool and the Gang um 4.13 Uhr am Freitagmorgen. Hier ist die ARD-Hitnacht und da gibt's immer mal wieder was ganz Besonderes. Und an dieser Stelle leisten wir uns mal so ein bisschen musikalischen Luxus. Was heißt ein bisschen? Über 6 Minuten, ein echtes Werk. Und das ist jetzt genau 50 Jahre alt, wirklich ein Klassiker der 70er Jahre, ein geniales Musikstück für die Ewigkeit. Und das kommt von Al Stewart und produziert und arrangiert hat es kein geringerer als Alan Parsons. Ja, die beiden haben da wirklich was auf die Beine gestellt, auf 4 Beine. Es geht um das Jahr der Katze, Year of the Cat.

Ja, hoffen wir mal, dass es kein echtes Gewitter ist. Nee, also das, was Sie jetzt noch hören, an Blitz und Donner, kommt aus dem Radio. Hier aus der ARD-Hitnacht. Das waren, Crying in the Rain. 5 Minuten vor 16:30. So, und da hat mancher nur geträumt.

0: Eros Ramazzotti um 4.31 Uhr. Schönen guten Morgen, hier ist der Verkehrsservice in der ARD Hitnacht. Zunächst eine gute Nachricht, nämlich die Entwarnung für die A21 Bargteheide-Kiel. Zwischen Bad Segeberg Nord und Wahlstedt befindet sich kein Falschfahrer mehr. Sie haben dort wieder freie Fahrt. Die A4 Aachen Richtung Köln ist zwischen dem Kreuz Köln-Gremberg und dem Dreieck Heumar noch bis 5 Uhr gesperrt. Dort werden Schilderbrücken montiert. Der Verkehr wird über die A559 und die A59 umgeleitet. Die A10 südlicher Berliner Ring Dreieck Potsdam Richtung Schönefelder Kreuz ist zwischen dem Dreieck Potsdam und Ferch nach einem LKW-Unfall gesperrt. Dort ist ein Rettungshubschrauber im Einsatz. Die A12 Frankfurt-Oder Richtung Berliner Ring ist zwischen Briesen und Fürstenwalde West wegen Markierungsarbeiten noch bis 5 Uhr gesperrt. Die A29 Oldenburg Richtung Ahlhorner Heide ist zwischen Wardenburg und Großen Kneten wegen einer Nachtbaustelle ebenfalls noch bis 5 Uhr gesperrt. Und die A40 Essen Richtung Dortmund ist zwischen dem Dreieck Bochum West und Bochum Zentrum wegen Bauarbeiten bis nächsten Freitag gesperrt. Das waren die Verkehrsmeldungen. Wir wünschen Ihnen eine gute Fahrt.
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Feline B, Devotion, Spacer, um 4.44 Uhr. Ja, was für eine schöne Zeit am Freitagmorgen, 4.44 Uhr. So, jetzt habe ich für Sie Michael Patrick Kelly, einen von der Kelly-Family. Ja, das ist was eher Besinnliches, Roundabouts.

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1: Um 5 Uhr mit Cedric Bies. Fast die Hälfte der Menschen in Deutschland rechnet damit, dass Bundeskanzler Merz noch in diesem Jahr abgelöst wird. Das hat zumindest eine aktuelle YouGov-Umfrage ergeben. Malte Dedicek aus der Nachrichtenredaktion mit Details.
2: 48% der Befragten haben in der Umfrage gesagt, dass sie glauben, dass Merz zum Jahreswechsel kein Kanzler mehr ist. Knapp ein Drittel denkt, dass er seinen Posten behält. Merz steht seit der Wahl in Sachsen-Anhalt unter Druck. Dort hatte die CDU klar gegen die AfD verloren. In dieser Woche haben sich die 8 Ministerpräsidenten der CDU demonstrativ hinter den Kanzler gestellt. Bei der Landtagswahl in Mecklenburg-Vorpommern droht seiner Partei am kommenden Sonntag aber die nächste Enttäuschung. In aktuellen Umfragen steht sie dort nur knapp über der 5%-Hürde für den Landtag. Einen Rücktritt hat Merz ausgeschlossen.
1: Der Zentralrat der Juden warnt davor, dass sich Antisemitismus in Deutschland immer mehr normalisiere. Hintergrund ist der Brandanschlag auf eine Synagoge in Wuppertal gestern. Ein Mann hatte am Nachmittag eine brennbare Flüssigkeit vor der Tür ausgebreitet und angezündet. Das Feuer konnte schnell gelöscht werden. Einsatzkräfte haben einen 37-jährigen Afghanen festgenommen. Zentralratspräsident Schuster hat die Behörden aufgefordert, für mehr Sicherheit zu sorgen. Am Sonntag beginnt der höchste jüdische Feiertag Yom Kippur. UN-Organisationen fordern mehr Tempo bei der Gleichstellung von Männern und Frauen. Stand jetzt würden Frauen weltweit erst in 171 Jahren die gleichen Voraussetzungen haben wie Männer. Das schätzen die Vereinten Nationen. Ein neuer Bericht zeigt, dass Frauen vor allem in der Politik unterrepräsentiert sind. 6 von 7 Staaten werden laut UN gerade von Männern geführt. In nationalen Parlamenten seien außerdem nur rund 27% Frauen. Ähnlich sieht es in Vorständen von Unternehmen aus. Die Organisationen schlagen deshalb unter anderem eine Frauenquote vor. Die TSG Hoffenheim hat in der Fußball-Europa-League ihr erstes Vorrundenspiel verloren. Beim griechischen Club Ofi Kreta gab es gestern Abend eine 0:2 Niederlage. ARD-Sportreporter Daniel Günther.
3: Ofi Kreta verteidigte wie erwartet aufopferungsvoll und sehr konzentriert, setzte dann nach 30 Minuten einen blitzsauberen Konter, den der Spanier Aitor zum 1:0 vollendete. In der zweiten Halbzeit hatten Loschek und Kramaric zwar die Chance auf das 1:1, aber alles in allem war es von Hoffenheim offensiv zu wenig. Und dann kassierte die TSG in der 84. Minute nach einer Ecke noch das 0:2. Kanellopoulos traf per Kopf. Die TSG nach diesem 0:2 mit einem Fehlstart in die Ligaphase der Europa League gestartet. In der Bundesliga geht es am Sonntag mit dem Auswärtsspiel in Paderborn weiter.
1: Das waren die Nachrichten mit Cedric Bies.
4: Hier ist der SW1 Verkehrsservice. Aktuell haben wir keine Staumeldungen. Euch allen unterwegs gute und sichere Fahrt.
5: Da ist noch eine Regenwolke über Baden-Württemberg, also kann noch ein bisschen regnen heute Morgen. Später dann trocken und die Sonne kommt. 17 Grad im Nordschwarzwald bis 23 Grad im Markgräfler Land. Am Samstag und Sonntag bleiben wir beim gemütlichen Spätsommergefühl.
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4: Matthias Schiedert und Doro Büttner für euch am Start. Hi.
5: Das ist der ganz frühe Freitag, aber es ist Freitag. Guten Morgen an alle, die jetzt schon mit uns was sind.

0: Amrath in SWR1 Baden-Württemberg. Seinen Selbstwert kennen. Ja, es ist ein Song über Trennung. Hug Yourself. Neu für euren Start in den Freitag.
1: Schönen guten Morgen. Es ist 5:10.
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1: Meßkirch lässt heute Tür und Tor offen. Die Stadt zwischen Donau und Bodensee startet in die Kultur- und Museumsnacht. Viele Museen und Veranstaltungsorte in Meßkirch haben heute bis kurz vor Mitternacht geöffnet. Erlebt zum Beispiel italienische Live-Musik im Festsaal, staunt im Oldtimer-Museum über Chrom und Rock'n'Roll oder entdeckt bei exklusiven Führungen zum Beispiel verborgene Schätze im Schloss Meßkirch. Dazu gibt's Comedy und zum Abschluss eine Feuer- und Lichtershow im Innenhof des Schlosses. Die Kultur- und Museumsnacht heute ab 19 Uhr in Meßkirch.
0: Richtig, Theater gibt's morgen in Karlsruhe. Da startet das Theaterfest. Gefeiert wird ab 11 unter anderem auf dem Hermann-Lewy-Platz. Für die Kids, da gibt's Hüpfburg, Schminkstationen und viele Klamotten zum Verkleiden. Die Großen, die freuen sich über Führungen und Einblicke hinter die Kulissen. Und dazu gibt's später erste Einblicke in die neue Theatersaison bei einer Spielzeit-Preview im Großen Haus. Ab 21 Uhr wird dann weiter gefeiert bis in die Nacht bei der Party im kleinen Haus. Das Theaterfest in Karlsruhe morgen ab 11.
1: Eine Kulturnacht, zwei Städte. Manchmal ist mehr drin, als man denkt. Das ist die Kulturnacht in Ulm und Neu-Ulm. Morgen Abend ab 18 Uhr könnt ihr in beiden Städten Altbekanntes neu entdecken. Museen, Galerien, aber auch sonst nicht zugängliche Plätze öffnen bis tief in die Nacht. Erlebt dazu Tanz, Theater und Musik in den spätsommerlichen Straßen und Gassen. Das alles entwickelt in der Dunkelheit seinen ganz eigenen Reiz. Die Kulturnacht in Ulm und Neu-Ulm morgen Abend ab 18 Uhr bis tief in die Nacht. Bei allem, was ihr vorhabt, ganz viel Spaß.
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0: 18 Minuten nach 5, hier ist SWR1. Guten Morgen, Baden-Württemberg. Tja, nach Kreta geflogen und verloren. So Schade. Gestern Abend passiert. Ja, die TSG Hoffenheim verliert überraschend mit 0:2 gegen den Außenseiter Ofi Kreta.
1: Ja, und Hoffenheims Torhüter Oliver Baumann war gestern auch noch zusätzlich im Blick. Er hat dann auch über die Nationalmannschaft noch gesprochen, weil Bundestrainer Klopp plant ja nicht mit ihm. Und auf die Frage, wie schlimm das jetzt für ihn ist, meinte er so, ja, dass es im Sommer während der Fußball-WM noch mehr wehgetan hätte, nicht im Tor zu stehen. So, und jetzt will er sich erstmal auf Hoffenheim konzentrieren.
0: Ja, die nächste Chance auf Punkte in der Europa League haben die Hoffenheimer am 15. Oktober. Dann geht's gegen Beşiktaş Istanbul und am Sonntag schon in der Bundesliga gegen Paderborn.
1: Schönen guten Morgen. Startet gut in diesen Freitag.

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0: 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Guten Morgen, Baden-Württemberg. Starten wir gemeinsam in den neuen Tag.
1: Die A8 bei Pforzheim in Richtung Stuttgart wird heute Abend wieder gesperrt. Warum? Das hören wir gleich in den SWR1-Nachrichten.
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0: Kurz vor 6:30 hier ist Peter Gramer. Guten Morgen.
3: Guten Morgen. Der polnische Regierungschef Tusk warnt vor verstärkten hybriden Angriffen Russlands auf NATO-Länder in den kommenden Wochen. Tusk beruft sich auf Einschätzungen von Geheimdiensten. Es sei für Spätherbst und Winter der, so wörtlich, kritischste Moment im bisherigen russisch-ukrainischen Krieg zu erwarten. Verteidigungsminister Pistorius nimmt heute in Texas den ersten deutschen F-35-Kampfjet aus US-Produktion offiziell in Empfang. Der Tarnkappenjet soll die in die Jahre gekommenen Tornados ablösen. Der Zentralrat der Juden warnt davor, dass sich Antisemitismus in Deutschland immer mehr normalisiere. Zentralratspräsident Schuster hat die Behörden aufgefordert, für mehr Sicherheit zu sorgen. Hintergrund ist der Brandanschlag auf einer Synagoge in Wuppertal gestern. Bei einem Brand in einem Wohnhaus in Stühlingen im Kreis Waldshut ist ein Mensch ums Leben gekommen. Zwei weitere Menschen seien verletzt worden, hat die Polizei am Abend mitgeteilt. Wie es zu dem Brand im Stadtteil Grimmelshofen gekommen ist, wird noch untersucht. Die A8 in Richtung Stuttgart wird ab heute Abend wieder bei Pforzheim gesperrt. Die Fahrbahndecke wird zwischen Pforzheim Süd und Heimsheim erneuert. Die Teilsperrung ist bis zum frühen Montagmorgen geplant. 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
1: Hier ist der SWR1 Verkehrsservice. Mein Monitor sagt, keine Meldungen vorhanden. Auch schön. Also euch allen unterwegs einfach eine gute Fahrt.
0: Noch eher grau bei uns und es kann auch noch ein bisschen regnen. Später dann wieder mehr Sonne in Baden-Württemberg. 17 bis 23 Grad heute und auch am Wochenende Mix aus Sonne und Wolken. Wir machen weiter mit dem warmen Spätsommer.
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0: Schön, dass ihr schon mit uns wach seid. Wir starten mit großer Freitagsmotivation weiter Richtung Wochenende.
1: Hier sind Matthias Schiedert und Doro Böttner. Guten Morgen.

0: Schönen guten Morgen, 5.38 Uhr.
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0: Ja, wenn wir mit großen Krisen umgehen müssen, zum Beispiel, weil wir um den wichtigen Menschen trauern, dann ist es gut, wenn wir jemanden haben, mit dem wir sprechen können.
2: Und für solche schwierigen Situationen gibt es die Arbeitskreise Leben, kurz AKL. Die bieten kostenfrei Krisenbegleitung an.
0: Ja, diese AKL, das sind eine baden-württembergische Erfindung. In den 70er Jahren entstand der erste für Raum Reutlingen-Tübingen und mittlerweile gibt es ein richtiges Netz und die Vereine sind an vielen Orten bei uns in Baden-Württemberg angesiedelt.
2: SWR1-Reporterin Luisa Bleich, du bist sehr beeindruckt von deinem Besuch dort in Stuttgart zurückgekommen.
3: Genau, ich habe Krisenbegleiterin Jutta Gensch getroffen. Sie macht das jetzt seit 2 Jahren und sie hat mir erzählt, dass sie hauptsächlich zuhört, auch mal Fragen stellt und den Leuten einfach Perspektiven bieten will. So eine Krisenbegleitung ist auch explizit keine Psychotherapie und Jutta Gensch hat mir erzählt, dass es auch nicht darum geht, die Probleme der Leute zu lösen, die da zu ihr kommen. Es geht wirklich in erster Linie ums Zuhören und ums Dasein.
4: Die Menschen stehen oftmals, wenn sie in sehr komplexen Krisen sind, auch sehr alleine da. Es gibt dann oftmals von den Menschen drumherum auch einen großen Rückzug, sodass die auch meiner Erfahrung nach sehr bedürftig sind, mit jemandem zu sprechen, wo sie sich einfach auch vertrauensvoll öffnen können.
2: Und wie läuft das dann ab, wenn ich mich mit einer Krisenbegleiterin treffe?
3: Also der erste Kontakt, der läuft erstmal über den Arbeitskreis Leben, also eben über den Verein, wo Jutta Gensch ehrenamtlich arbeitet. Und dann gibt's meistens ein erstes Telefonat oder direkt auch ein erstes Treffen. Und dann hat Jutta Gensch mir erzählt, dass sie dann am liebsten mit den Leuten spazieren geht. Und dann fragt sie eben, worüber ihre Klientin heute sprechen will. Und dann unterhält man sich einfach. Jutta Gensch ist es auch wichtig, da einfach auch eine andere Perspektive anzubieten.
4: Dass auch das eigene Leben wieder zu leben ist und dass wir da Perspektiven auch entwickeln, dass wir gucken, was tut mir denn gut? Ne? Also, dass die Klienten eine Selbstfürsorge wieder entwickeln, dass auch ihr Leben wertvoll ist. Wir haben ja alle nur dieses eine Leben.
0: Krisenbegleitung vom Arbeitskreis Leben. Und wenn es euch gerade nicht so gut geht, dann schaut auf swr1.de. Da findet ihr Infos, wo ihr Hilfe bekommen könnt. Das geht auch komplett anonym.
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0: SWR1 Baden-Württemberg am Freitag, 18. September. Und das bedeutet, das Fränkische Volksfest in Crailsheim startet heute.
1: Irgendwo müsste noch eine Lederhose und ein Dirndl rumliegen bei mir. Also mehr die Lederhose als das Dirndl, können wir rausgraben. Über 4 Tage Volksfest, heute Nachmittag um 2 geht's los. Heute Abend um 6 ist dann Fassanstich.
0: Ich muss ja sagen, ich bin eher Team Riesenrad als Achterbahn. Wie sieht's bei dir aus?
1: Gerade Achterbahn macht schon mehr Laune. Oh, wobei Riesenrad ist die Aussicht schön. Ich mag beides sehr gerne.
0: Auch schöner Programmpunkt, der Festumzug in der Innenstadt am Samstag und Sonntag jeweils 10:30 Uhr.
1: Habt ein schönes Wochenende mit SWR1 Baden-Württemberg.

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1: Heute mit Manuela Pfann. Guten Morgen. Ich habe mir in diesem Sommer ein Tattoo stechen lassen. Und Papst Leo ist schuld daran. Okay, das stimmt nicht ganz, aber fast. Vor einigen Monaten hat Papst Leo die Enzyklika Magnifica Humanitas, also die großartige Menschheit, veröffentlicht. Ein beeindruckender Text über das, was unsere Gesellschaft gerade herausfordert. Wie gehen wir mit künstlicher Intelligenz um? Wie kommunizieren wir miteinander? Und wer hat die Macht darüber, was gesagt wird? Ein zentrales Wort dieser Enzyklika ist Wahrheit. Es kommt über 50 Mal darin vor. Wahrheit ist eines der Worte, die jetzt auf meinen Unterarm tätowiert sind. Das andere ist Vertrauen. Die beiden Worte stehen untereinander und zwar auf Englisch. True

0: und Trust. Sie sind so gestaltet, dass sie auch auf dem Kopf lesbar sind. Wenn ich Truth lese, sieht mein Gegenüber Trust. Und andersrum. Mir ist genau diese Symbolik, dieser Zusammenhang wichtig. Den beschreibt Papst Leo so. Wahrheit entsteht durch vertrauensvolle Beziehungen und gemeinsames Handeln in einem ehrlichen Austausch mit den anderen und mit der Welt. Mit der Wahrheit ist es nicht einfach. Die digitale Welt hat alles zu bieten. Fakten ebenso wie Fake News und das zum selben Thema. Und wer 100 Leute fragt nach dem, was Gott für sie bedeutet, bekommt 100 unterschiedliche Antworten. Und jede ist auf ihre Weise wahr für den, der sie formuliert. Ich habe meinen Kindern immer gesagt, dass es wichtig ist, hinter die Dinge zu schauen. Also nachzufragen oder nachzudenken, warum hat jemand diese oder jene Meinung? Warum wählt er diese oder jene Partei? Welche Erfahrungen hat sie in ihrem Leben gemacht? Wichtig ist, nicht sofort bewerten und glauben, so wie ich denke, ist es richtig. Ich habe die Wahrheit. Papst Leo bezeichnet Wahrheit als Gemeingut. Das bedeutet, sie muss allen zur Verfügung stehen. Niemand darf sie nur für sich beanspruchen. So wie es mit den anderen Gemeingütern auch ist, zum Beispiel mit Luft und Wasser, Wissen und Bildung. Wahrheit ist Gemeingut und damit die Voraussetzung, damit Demokratie funktioniert. Für mich ist mein Tattoo beides. Ein Statement nach außen und gleichzeitig eine Erinnerung für mich selbst. Um die Wahrheit muss ich ringen und deshalb auch anderen zutrauen, dass sie danach suchen. Allen, die was zu sagen haben, vor allem in Politik und Kirche, denen wünsche ich, dass sie sich diese beiden Worte ins Herz tätowieren. Wahrheit und Vertrauen. Manuela Pfannen aus Plochingen von der katholischen Kirche.
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2: Um 6 Uhr mit Peter Gramer. Guten Morgen. Die deutsche Industrie rechnet mit mehr Wachstum. Die TSG Hoffenheim verliert in der Fußball-Europa League bei Ofi Kreta. Das Wetter, Wolken, etwas Regen, später teils Sonne, maximal 17 bis 23 Grad. In Deutschland gibt es immer mehr Signale, dass sich die Wirtschaft erholt. Nachdem viele Forschungsinstitute ihre Prognosen für das laufende Jahr angehoben haben, rechnet jetzt auch die deutsche Industrie mit mehr Wachstum. Aus unserer Wirtschaftsredaktion berichtet Michael Wegmer.
3: Der Branchenverband BDI geht davon aus, dass das deutsche Bruttoinlandsprodukt um 1% wächst und nicht mehr wie bisher um 0,6. Die Wachstumsaussichten für Deutschland hellen sich auf, sagt BDI-Chefin Tanja Gönner. Wichtiger Grund dafür sei vor allem der starke Handel innerhalb Europas. Sie schränkt aber gleichzeitig ein, von einem breiten industriellen Aufschwung könne noch keine Rede sein. Bei den Auftragseingängen gäbe es zwar ein Plus, aber das liege sehr stark an Großaufträgen. Die privaten Investitionen würden weiter schwach bleiben.
2: Der polnische Regierungschef Tusk rechnet in den kommenden Wochen mit verstärkten hybriden Angriffen Russlands auf NATO-Länder. Nach Einschätzung von Geheimdiensten könnte es zu scheinbar versehentlichen Attacken mit Drohnen und Raketen auf die Länder kommen, die der Ukraine Beistand leisten. Ziel Russlands sei es, den Zusammenhalt innerhalb der NATO zu schwächen, sagte Tusk. In vielen EU-Ländern sinken laut einer Studie die Impfquoten bei Kindern. Das berichtet das Fachjournal The Lancet Europe. Demnach stagnieren die Quoten oder sind rückläufig. Von dieser Entwicklung sei auch Deutschland betroffen. Grund seien unter anderem Fehlinformationen über Impfstoffe. Das Neueste aus Baden-Württemberg. Die Landesregierung will im nächsten Haushalt trotz Wirtschaftskrise rund 1,7 Milliarden Euro mehr ausgeben. Allein 1 Milliarde davon soll an die Kommunen gehen. Laut SWR-Informationen sollen außerdem mehr Lehrkräfte und Polizisten eingestellt werden. Um das zu finanzieren, soll unter anderem der Zuschuss zum Beamtenpensionsfonds in diesem Jahr ausfallen und Rücklagen aufgelöst werden. In der Fußball-Europa League hat die TSG Hoffenheim ihr erstes Vorrundenspiel verloren. Beim griechischen Club Ofi Kreta spielte die Mannschaft 0:2. ARD-Sportreporter Daniel Günther fasst das Spiel zusammen.
4: Ofi Kreta verteidigte wie erwartet aufopferungsvoll und sehr konzentriert. setzte dann nach 30 Minuten einen blitzsauberen Konter, den der Spanier Aitor zum 1:0 vollendete. In der zweiten Halbzeit hatten Loschek und Kramaric zwar die Chance auf das 1:1, aber alles in allem war es von Hoffenheim offensiv zu wenig. Und dann kassierte die TSG in der 84. Minute nach einer Ecke noch das 0:2. Kanellopoulos traf per Kopf. Die TSG nach diesem 0:2 mit einem Fehlstart in die Ligaphase der Europa League gestartet. In der Bundesliga geht es am Sonntag mit dem Auswärtsspiel in Paderborn weiter.
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5: Hier ist der SWR1 Verkehrsservice und es geht ganz schnell. Aktuell keine Staus. Euch allen unterwegs gute und sichere Fahrt.
6: Das kann heute Morgen noch so ein bisschen regnen, vor allem im Norden und in der Mitte Baden-Württembergs. Danach immer mehr Sonne, 17 Grad heute im Nordschwarzwald und bis 23 Grad im Markgräfler Land. Am Wochenende viel Sonne und ein paar Wolken. Es gibt schönes, warmes Spätsommerwetter.
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5: Und schon ist es Freitag. Kommt gut rein.
6: Und das machen wir zusammen, während wir versuchen, die Schlafposition zu rekonstruieren, um herauszufinden, warum es weh tut. Doro Büttner und Matthias Schiedert hier.

0: Das war eins. Guten Morgen, Baden-Württemberg. Und das ist auch so ein kleiner Test, um zu gucken, ob man schon wach ist. Ob man diesen Namen fehlerfrei auf Anhieb aussprechen kann. Israel Kamakavivo Ole. Ja, das geht doch.
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3: Zwei Jugendliche, die abhauen. Ein gemeinsamer Roadtrip Richtung Nordsee. Und der verändert ihr Leben. So beginnt der Debütroman von Lukas Nguyen Egger. Vielleicht im Sommer heißt das Buch.
0: Lukas lebt und arbeitet in Karlsruhe, ist also ein junger Schriftsteller bei uns aus Baden-Württemberg. Und SWR1 Buchchecker Thomas Sachsenmeier hat Lukas getroffen. Gesprochen haben die beiden über die Hintergründe zum Buch. Da steckt nämlich mehr drin als nur ein Sommerroman.
4: Absolut. Im Buch geht's um den 15-jährigen Kian, der nach einem Schicksalsschlag plötzlich ganz allein dasteht und in einem Heim landet. Aber da will er nicht bleiben. Gemeinsam mit Marco, einem anderen Jugendlichen aus dem Heim, büxt er aus und so beginnt ein Roadtrip quer durch Deutschland. Die beiden übernachten in einer Scheune, klauen Fahrräder und Roller und schlagen sich irgendwie durch und versuchen der Polizei immer einen Schritt voraus zu sein. Unterwegs, da lernen sie Menschen kennen, die einen helfen ihnen, die anderen legen ihnen Steine in den Weg und es wird auch ein bisschen romantisch. Was mir an dem Buch gefallen hat, es erzählt von Jugendlichen, die nicht die besten Karten im Leben haben und trotzdem weitermachen. Ich habe Lukas Nguyen Egger gefragt, wie er überhaupt auf die Idee gekommen ist, genau diese Geschichte zu schreiben.
5: Die Idee kam ja schon ganz früh. Mit 18, 19 Jahren hatte ich mir so einen Satz aufgeschrieben, dass ich nachfühlen möchte, wie Kids, die aus einem prekären Milieu kommen, wie diese Kinder, die eben nie Freiheit erlebt haben, das erste Mal Freiheit erleben.
4: Viele Leserinnen und Leser haben sich schon in Kian und Marco wiedergefunden. Deshalb wollte ich auch wissen, welche Reaktionen auf sein Buch ihn denn besonders berührt haben.
5: Das ist ganz komisch. Also vor allem von Leuten, die ich nicht kenne. Weil der Gedanke, irgendwie, dass fremde Menschen mein Buch lesen, der klingt immer noch so absurd. Und ich kann ehrlicherweise, glaube ich, nicht ganz damit umgehen. Also ich fühle mich so ein bisschen überfordert in den Momenten immer. Aber ich gewöhne mich hoffentlich irgendwann ein wenig dran. Wobei ich auch die Aufregung und Nervosität gerade versuche, ein bisschen zu genießen.
4: Vielleicht im Sommer. Für mich ist es nicht nur ein Roman über Freundschaft, auch über das Erwachsenwerden und darüber, wie wichtig Menschen sein können, die einem genau dann die Hand reichen, wenn man sie am dringendsten braucht.
3: Vielleicht im Sommer von Lukas Nguyen Egger. Eine Geschichte über Aufbruch und die Suche nach dem eigenen Weg.
0: Und so ein kleines bisschen Sommer zwischen zwei Buchdeckeln.
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0: Knäckebrotmusik, das ist Musik aus Schweden.
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0: Ja, und Brot ist nicht nur, was wir schnell heute Morgen in die Festbarbox werfen, damit wir was für später haben. Wir zeigen euch, wie vielfältig und lecker Brot ist.
2: Unser Pfennle-Koch Eberhard Braun hat Rezepte entwickelt, die Brot so auf ein völlig neues Level heben. Das geht beim Brotaufstrich Schwabatz da los und dann passend für den Herbst eine Lasagne mit Butternut, Kürbis und Brot.
0: Eberhard hat sich dazu auch bei uns in Baden-Württemberg inspirieren lassen. Stichwort Speck. Spektakulärer Schneiderfleck, was ist das?
3: Das ist eine Spezialität von der Schwäbischen Alb. Eigentlich ist es nichts anderes wie ein deftiger Hefezopf, also nicht süß und auch nicht als Zopf geflochten, sondern gitterartig, kreuz und quer in der Auflaufform gebacken, ähnlich wie einem Flickwerk, wie es der Schneider anfertigt. Also, und unser Schneiderfleck ist spektakulär, weil da auch noch Speck mit drin ist und Zwiebeln. Und wenn der dann goldgelb gebacken rauskommt, dann wird der normalerweise serviert zu Kraut oder zu Braten mit viel Soße, weil man nicht mit dem Schneiderfleck gut die Soße auftunken kann. Oder wir machen das wie wir servieren den ofenwarmen Schneiderfleck zur Vesperplatte. Und den kann man natürlich auch vegetarisch machen, indem man die Speckwürfel durch getrocknete Tomaten oder Pilzchen ersetzt.
2: Spektakulärer Schneiderfleck. Das Rezept dazu findet ihr online auf swr1.de. Und Pfennle könnt ihr an diesem Wochenende auch live erleben. 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Um 12 Uhr geht's los.
0: Jetzt Holly Humberstone in SWR1 Baden-Württemberg. Und das klingt ja eigentlich wie ein Künstlername, aber nein, ist nicht so. Künstlerin, Britin, 26 Jahre. Hier ist To Love Somebody aktuell.

0: SWR1, guten Morgen Baden-Württemberg, kommt gut in den Freitag.
1: Erinnerung an den getöteten Zugbegleiter Serkan Çalar. Für ihn wird heute in Mannheim eine Gedenktafel enthüllt. Das ist ein Thema in den SWR1 Nachrichten in knapp 3 Minuten.
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0: Mit Peter Kramer. Guten Morgen.
18: Guten Morgen. Immer mehr Wirtschaftsexperten erhöhen ihre Prognosen für das laufende Jahr. Auch der Branchenverband BDI geht jetzt von einem Wachstum des Bruttoinlandsprodukts um 1% aus, statt wie bisher von einer Wachstumsrate von 0,6%. BDI-Chefin Gönner sagte, ein wichtiger Grund dafür sei vor allem der starke Handel innerhalb Europas. Von einem breiten industriellen Aufschwung könne noch keine Rede sein. Der polnische Regierungschef Tusk rechnet in den kommenden Wochen verstärkt mit russischen hybriden Angriffen auf NATO-Länder. Das hat er im Parlament in Warschau gesagt und dabei auf Einschätzungen von Geheimdiensten verwiesen. Aus Warschau berichtet Paulina Milling.
19: Es bestehe ein reales Risiko, dass auf das Territorium von einem oder mehreren NATO-Staaten an der Ostflanke Drohnen oder Geschosse eindringen könnten. Auch Zerstörungen seien nicht auszuschließen. Solche Angriffe würden von Russland als Zufall dargestellt, damit niemand in der NATO eine Reaktion erwäge, sagte der polnische Premierminister. Derzeit bekommt auch Polen die intensivierten russischen Angriffe gegen die Westukraine zu spüren.
18: In der Debatte über strengere Regeln für den Einsatz von künstlicher Intelligenz hat sich jetzt auch der britische König Charles geäußert. Bei einem Treffen mit Vertretern von KI-Konzernen in Schottland rief er zu mehr Sicherheitsmaßnahmen auf. Zu den Nachrichten aus Baden-Württemberg. Nach dem gewaltsamen Tod des Zugbegleiters Serkan Çala wird am Mannheimer Hauptbahnhof heute eine Gedenktafel für ihn enthüllt. Çala war im Februar bei einer Fahrkartenkontrolle in der Pfalz von einem Fahrgast niedergeschlagen worden und ist wenig später im Krankenhaus gestorben. SWR-Reporterin Dagmar Kwiatkowski berichtet.
19: Zur Gedenkveranstaltung kommen unter anderem Bahnchefin Palla und Bundesverkehrsminister Bilger nach Mannheim. Çala war Angestellter der DB Regio Rhein-Neckar mit Sitz in Mannheim. Deshalb wird die Gedenktafel auch in Mannheim enthüllt, und zwar an Gleis 1 des Hauptbahnhofs. Der Tod des 36-Jährigen hatte eine bundesweite Debatte über die Sicherheit von Bahnmitarbeitern ausgelöst. Nach Angaben der Deutschen Bahn gab es allein in der ersten Jahreshälfte rund 1000 Übergriffe auf Bahnmitarbeiter. Das ist ein Anstieg von 10% gegenüber dem Vorjahreszeitraum.
18: Fußball-Bundesligist TSG Hoffenheim ist mit einer Niederlage in die Europa League gestartet. Zum Auftakt der Ligaphase verlor das Team von Trainer Christian Ilze am Abend beim griechischen Club Ofi Kreta mit 0:2. 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
9: SWR1 Verkehrsservice, fahrt vorsichtig auf der A5 Frankfurt Richtung Karlsruhe zwischen Hirschberg und Ladenburg. Eine ungesicherte Unfallstelle auf dem Standstreifen und es liegen Fahrzeugteile auf allen Fahrstreifen. Also fahrt vorsichtig, allen unterwegs gute und sichere Fahrt.
1: Guten Morgen, Andreas Macherlitz im SWR1 Wetterstudio.
20: Guten Morgen.
1: Jetzt noch so ein bisschen Regen, bevor wir dann in ein warmes Spätsommerwochenende starten.
20: Ja, das kann sich wirklich sehen lassen. Die Wetterbesserung kommt schon heute im Laufe des Nachmittags. Und am Wochenende haben wir dann doch häufig Sonnenschein. Die meisten Sonnenstunden gibt es weiterhin im Süden Baden-Württembergs. Ansonsten mal ein paar mehr Wolken, vor allem ganz im Norden. Da können die Wolken besonders am Sonntag mal ein bisschen dichter sein. Und dazu werden die Nachmittagsstunden auch noch mal schön warm. Wir haben da verbreitet auf den Bergen um die 20 Grad. Ansonsten 22 bis 25 und am Oberrhein nochmal 26, 27 Grad. Also wirklich ein schönes letztes kalendarisches Sommerwochenende.
1: Danke dir, Andreas.
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9: Schönen guten Morgen. Hier sind Matthias Schiedert und Doro Büttner.
1: Lieblingstasse aus dem Schrank holen, Kaffee rein und habt einen schönen Start in diesen Freitag.

0: Das war eins. Guten Morgen, Baden-Württemberg. Und ich finde ja, tanken hat ja noch nie Spaß gemacht. Also Benzin rein und Geld weg. Aber aktuell ist halt auch viel Geld weg für wenig Benzin oder Diesel. Also ein Preisrekord ja aktuell nach dem anderen.
1: Ja, an der A8-Tankstelle Grübingen Süd zwischen Stuttgart und Ulm hat ein Liter Diesel vorgestern um die Mittagszeit über 3 Euro gekostet. Ich meine, ja, an Autobahntankstellen kostet es immer mehr. Aber laut ADAC war Diesel am Mittwoch so teuer wie noch nie in Deutschland.
0: Ja, und jetzt haben wir vor dem Wochenende, 12 Uhr kommt auch noch. Wer mit dem Auto zur Arbeit pendelt, ja, Waren ausfährt oder Kunden beliefert, muss ja tanken. Viele Handwerksbetriebe leiden unter den hohen Spritpreisen, auch in der Region Heilbronn-Öhringen. Kreishandwerksmeister Manuel Keicher hat in seinem Maler- und Stuckateurbetrieb bis zu 14 Transporter.
2: Jeder, der einen Fuhrpark unterhält und davon abhängig ist zu fahren, hat natürlich die Mehrkosten in den Bereichen zu tragen. Und wenn man jetzt so einen LKW betanken muss und kommen ein paar hundert Euro raus oder geht Richtung 1000 Euro, ist das natürlich dann schon ein Wort.
1: Dass die Politik für Entlastung sorgen muss, darüber sind sich alle einig. Die Frage ist nur, was hilft, und zwar schnell. Herbert Rabel, Sprecher des Tankstelleninteressenverbands, er vertritt hunderte Tankstellenpächter und Eigentümer, erhält einen Spritpreisdeckel wie in Belgien oder Luxemburg für eine gute Sache.
3: Die Idee hinter dem Spritpreisdeckel ist, dass sich der Staat, also im Wirtschaftsministerium, mit den Mineralölkonzernen zusammensetzt, alle Kriterien gemeinsam bewertet, die den Preis beeinflussen, und dann einen gemeinsamen zum Ergebnis kommen, den Preis legen wir mal fest für die nächsten 24 Stunden oder für die nächste Woche. Aber das ist rechtlich so kompliziert, weil der Preis greift dann direkt ein in das Marktgeschehen und dann können auch Schadensersatzforderungen möglich werden. Das heißt, sowas darf man nicht mit der heißen Nadel machen.
0: Ja, eine schnelle Lösung wäre aus seiner Sicht, die Mehrwerte oder die Mineralölsteuer auszusetzen oder wieder einen Tankrabatt einzuführen. In politischem Berlin wird außerdem über eine Direktzahlung diskutiert, und zwar an Menschen, die ein geringes Einkommen haben, oder auch eine Übergewinnsteuer für Mineralölkonzerne gegen Sondergewinne wäre auch eine Möglichkeit.

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1: Aus England, Frankie Goes to Hollywood. The Power
2: of Love. 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

0: 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Acht Minuten vor sieben.
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0: Mit großen Schritten Richtung Wochenende. Den Freitag bringen wir gemeinsam rum.
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3: Heute mit Manuela Pfann. Guten Morgen. Ich habe mir in diesem Sommer ein Tattoo stechen lassen. Und Papst Leo ist schuld daran. Okay, das stimmt nicht ganz, aber fast. Vor einigen Monaten hat Papst Leo die Enzyklika Magnifica Humanitas, also die großartige Menschheit, veröffentlicht. Ein beeindruckender Text über das, was unsere Gesellschaft gerade herausfordert. Wie gehen wir mit künstlicher Intelligenz um? Wie kommunizieren wir miteinander? Und wer hat die Macht darüber, was gesagt wird? Ein zentrales Wort dieser Enzyklika ist Wahrheit. Es kommt über 50 Mal darin vor. Wahrheit ist eines der Worte, die jetzt auf meinen Unterarm tätowiert sind. Das andere ist Vertrauen. Die beiden Worte stehen untereinander und zwar auf Englisch. Truth und Trust. Sie sind so gestaltet, dass sie auch auf dem Kopf lesbar sind. Wenn ich Truth lese, sieht mein Gegenüber Trust. Und andersrum. Mir ist genau diese Symbolik, dieser Zusammenhang wichtig. Den beschreibt Papst Leo so. Wahrheit entsteht durch vertrauensvolle Beziehungen und gemeinsames Handeln in einem ehrlichen Austausch mit den anderen und mit der Welt. Mit der Wahrheit ist es nicht einfach. Die digitale Welt hat alles zu bieten. Fakten ebenso wie Fake News und das zum selben Thema. Und wer 100 Leute fragt,

0: Fragt nach dem, was Gott für sie bedeutet, bekommt 100 unterschiedliche Antworten. Und jede ist auf ihre Weise wahr für den, der sie formuliert. Ich habe meinen Kindern immer gesagt, dass es wichtig ist, hinter die Dinge zu schauen. Also nachzufragen oder nachzudenken, warum hat jemand diese oder jene Meinung? Warum wählt er diese oder jene Partei? Welche Erfahrungen hat sie in ihrem Leben gemacht? Wichtig ist, nicht sofort bewerten und glauben, so wie ich denke, ist es richtig. Ich habe die Wahrheit. Papst Leo bezeichnet Wahrheit als Gemeingut. Das bedeutet, sie muss allen zur Verfügung stehen. Niemand darf sie nur für sich beanspruchen. So wie es mit den anderen Gemeingütern auch ist, zum Beispiel mit Luft und Wasser, Wissen und Bildung. Wahrheit ist Gemeingut und damit die Voraussetzung, damit Demokratie funktioniert. Für mich ist mein Tattoo beides. Ein Statement nach außen und gleichzeitig eine Erinnerung für mich selbst. Um die Wahrheit muss ich ringen. Und deshalb auch anderen zutrauen, dass sie danach suchen. Allen, die was zu sagen haben, vor allem in Politik und Kirche, denen wünsche ich, dass sie sich diese beiden Worte ins Herz tätowieren. Wahrheit und Vertrauen. Manuela Pfannen aus Plochingen von der katholischen Kirche.
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2: Um 7 Uhr mit Peter Gramer. Guten Morgen. Die Landesregierung plant nächstes Jahr zusätzliche Ausgaben in Milliardenhöhe. In der Fußball-Europa-League kassiert Hoffenheim eine Niederlage. Das Wetter Wolken, hier und da etwas Regen, später teils Sonne, maximal 17 bis 23 Grad. Die baden-württembergische Landesregierung will trotz Wirtschaftskrise im nächsten Haushalt rund 1,7 Milliarden Euro mehr ausgeben. Allein 1 Milliarde davon soll an die Kommunen gehen. Aus der Redaktion Landespolitik Henning Otte.
3: Die Landesministerien sollen rund 700 Millionen Euro mehr ausgeben dürfen. Das hat der SWR vor den heutigen Haushaltsgesprächen von Grünen und CDU erfahren. Mit dem Geld sollen unter anderem 3.400 neue Lehrerstellen finanziert werden. Ein Schwerpunkt ist dabei die Sprachförderung in Kitas und Grundschulen. Auch bei der Polizei gibt es 150 neue Stellen. Finanziert werden soll das alles unter anderem über das Abschmelzen von Rücklagen. Zudem soll der Zuschuss zum Pensionsfonds für Beamte in Höhe von 800 Millionen Euro in diesem Jahr ausfallen.
2: In Stuttgart sind am Morgen bei einem Brand in einer Flüchtlingsunterkunft 8 Menschen verletzt worden. Laut Feuerwehr mussten 6 von ihnen in ein Krankenhaus gebracht werden. Für die Löscharbeiten mussten Teile des Dachs geöffnet werden. Die Brandursache ist noch unklar. Zu den Nachrichten aus Deutschland und der Welt. Die Finanzminister der EU kommen heute im irischen Dublin zusammen. Bei dem zweitägigen Treffen wollen sie unter anderem darüber beraten, über eine europäische Übergewinnsteuer. Bundesfinanzminister Klingbeil will damit ungewöhnlich hohe und krisenbedingte Profite der Mineralölkonzerne abschöpfen und so Entlastungen finanzieren. In der EU gibt es dafür bislang keine Mehrheit. Auch innerhalb der Bundesregierung ist man sich über eine solche Steuer nicht einig. Die deutsche Industrie rechnet mit mehr Wachstum für das laufende Jahr. Der Branchenverband BDI geht davon aus, dass das deutsche Bruttoinlandsprodukt um 1% wächst. Bisher war er von 0,6% ausgegangen. Zuletzt hatten auch schon mehrere Forschungsinstitute ihre Prognosen angehoben. Einzelheiten von SWR-Wirtschaftsredakteur Michael Wegmer.
4: Die Wachstumsaussichten für Deutschland hellen sich auf, sagt BDI-Chefin Tanja Gönner. Wichtiger Grund dafür sei vor allem der starke Handel innerhalb Europas. Sie schränkt aber gleichzeitig ein, von einem breiten industriellen Aufschwung könne noch keine Rede sein. Bei den Auftragseingängen gäbe es zwar ein Plus, aber das liege sehr stark an Großaufträgen. Die privaten Investitionen würden weiter schwach bleiben. Deshalb fordert Gönner von der Bundesregierung, angekündigte Reformen schnell umzusetzen.
2: Die TSG Hoffenheim ist mit einer Niederlage in die Fußball-Europa-League gestartet. Das Team hat am Abend bei Ofi Kreta mit 0:2 verloren. Mitte Oktober geht es für Hoffenheim in der Europa-League dann weiter, und zwar gegen Beşiktaş Istanbul. 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
5: Der SWR 1 Verkehrsservice. Vorsicht auf der A7 Ulm Richtung Würzburg. Zwischen Firngrundtunnel und Dinkelsbühl-Fichtenau eine ungesicherte Unfallstelle auf dem Standstreifen und eine Leitbarke auf der Fahrbahn. Nochmal Vorsicht auf der A7 Würzburg Richtung Ulm zwischen Kitzingen und Marktbreit. Da liegen mehrere Metallstangen auf der Fahrbahn. Vorsicht auch auf der A8 Stuttgart Richtung München zwischen Kreuz Ulm-Elchingen und Burgau. Da liegt ein Rucksack auf der Straße. Und Vorsicht auf der B28 Reutlingen Richtung Tübingen zwischen Industriegebiet Reutlingen West und Kusterdingen. Auch da eine Unfallstelle, die noch nicht abgesichert ist. Das war's. Kommt alle gut und sicher ans Ziel.
6: Also der Regenschirm heute Morgen, der ist noch drin, kann bis zum Vormittag noch regnen. Danach geht's mit Sonne weiter. 17 Grad heute im Nordschwarzwald und bis 23 Grad im Markgräfler Land. Und auch am Wochenende viel Sonne, paar Wolken, gibt ein schönes, warmes Spätsommerwetter.
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5: Hey, es ist Freitag. Wir steuern aufs Wochenende zu.
6: Und das machen wir gemeinsam. Doro Büttner und Matthias Schiedert hier. Schönen guten Morgen.

0: 1. Guten Morgen, Baden-Württemberg. Am Freitag, es ist Zeit für schöne Freizeitpläne.
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2: Heute und morgen noch, dann kommt wieder der Korken auf die Flasche. Das Heilbronner Weindorf geht auf die Zielgerade. Bis morgen könnt ihr dort noch die besten Weiß- und Rotweine der Region probieren. Dazu kommen Sekte, Sekkos, auch in der alkoholfreien Variante. Highlight morgen, ein gemeinsames Wirtshaussingen im Rathaus Innenhof. Ab 4 Nachmittag gibt's dazu Live-Musik, die Texte werden angezeigt und dann darf jeder mitsingen. Das Weindorf Heilbronn heute und morgen noch vor dem Rathaus auf dem Marktplatz. Los geht's jeweils ab 16 Uhr.
0: Feiern zwischen Fachwerk und verwinkelten Gassen. Das erlebt ihr bis Sonntag beim Altstadtfest in Gernsbach. An 3 Tagen präsentieren sich Vereine, es gibt Musik, Tanz und ganz viel Tradition. Teils mit nassen Füßen. Ihr könnt zum Beispiel eine Floßfahrt auf einem originalen Murgfloß machen. Morgen Abend spiegelt sich dazu ein großes Musikfeuerwerk in den Fenstern der mittelalterlichen Gassen. Das Altstadtfest in Gernsbach von heute bis einschließlich Sonntag.
2: Und auch in Tuttlingen wird gefeiert. Morgen und am Sonntag gibt es dort das Stadtfest auf insgesamt 4 Bühnen im Bereich Marktplatz, Weimar und Bahnhofstraße. Dazu präsentieren sich viele Vereine, Partnerstädte, es gibt Foodtrucks und kostenlose Führungen. Die werden selbst Kennern der Stadt neue Aspekte aufzeigen können. Ein Stadtfest mit Aha-Effekt, das Stadtfest Tuttlingen. Morgen ab 12 geht's mit dem offiziellen Fassanstich auf dem Marktplatz los.
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0: 20 nach 7. Schönen guten Morgen.
1: Erste Woche Schule nach den Sommerferien ist jetzt auch schon wieder fast rum. Wobei, für die Kleinsten geht's ja jetzt erst los.
2: Ja, die Einschulungsfeiern für die Erstklässler an vielen Schulen in Baden-Württemberg. Die sind heute oder morgen. Ich bin mir sicher, da werden noch so ein paar Schultüten gepackt.
1: Und da kommt ja inzwischen immer mehr Nützliches rein. Also was für die Schule, schöne Stifte, was zum Spielen, vielleicht auch ein Buch. Und klar, auch noch so ein paar Süßigkeiten, aber werden insgesamt weniger. Also ich bin schon froh, dass zu meiner Zeit nur Süßigkeiten in dieser Schultüte drin waren. Nützliches. Welches Kind freut sich denn bitte über Nützliches? Oder hättest du dich da gefreut?
2: Ich habe mich einfach über alles in der Schultüte gefreut.
1: Na gut, außerdem heißt aber die Schultüte in anderen Bundesländern auch Zuckertüte und Stifte und Bücher sind dann nicht aus Zucker.
2: Ja, guck, das wusste ich nicht. Also wir packen jetzt tolle Musik ein, Dermot Kennedy zum Start in euren Freitag mit seinem aktuellen Hit Funeral. Es geht darum, den Schmerz zu begraben und wieder aufzustehen. 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

0: Kommt gut raus. Für viele der letzte Arbeitstag der Woche. Freitag. Es war eins. Guten Morgen, Baden-Württemberg hier.
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1: Um 7:30 mit Peter Kramer.
7: Guten Morgen. Die grün-schwarze Landesregierung in Baden-Württemberg will im nächsten Jahr rund 1,7 Milliarden Euro zusätzlich ausgeben. Etwa 1 Milliarde sollen an die Kommunen gehen. Das erfuhr der SWR vor den heutigen Haushaltsgesprächen. Der Rest soll an die Landesministerien verteilt werden. Henning Otte berichtet.
8: Mit dem Geld sollen unter anderem 3.400 neue Lehrerstellen finanziert werden. Ein Schwerpunkt ist dabei die Sprachförderung in Kitas und Grundschulen. Auch bei der Polizei gibt es 150 neue Stellen. Finanziert werden soll das alles unter anderem über das Abschmelzen von Rücklagen. Zudem soll der Zuschuss zum Pensionsfonds für Beamte in Höhe von 800 Millionen Euro in diesem Jahr ausfallen.
7: Bei einem Brand in einem Wohnhaus in Stühlingen im Kreis Waldshut ist ein Mensch ums Leben gekommen. Zwei weitere Menschen seien verletzt worden, hat die Polizei am Abend mitgeteilt. Wie es zu dem Brand im Stadtteil Grimmelshofen gekommen ist, wird noch untersucht. Zu den Nachrichten aus Deutschland und der Welt. Verteidigungsminister Pistorius nimmt heute in Texas den ersten deutschen F-35-Kampfjet aus US-Produktion offiziell in Empfang. Die Tarnkappenjets sollen die in die Jahre gekommenen Tornados ablösen. In der Debatte über strengere Regeln für den Einsatz von künstlicher Intelligenz hat sich jetzt auch der britische König Charles geäußert. Bei einem Treffen mit hochrangigen Vertretern von KI-Konzernen in Schottland rief er zu mehr Sicherheitsmaßnahmen auf. Franziska Hoppen berichtet.
9: Die Entwicklung der künstlichen Intelligenz sei gleichermaßen faszinierend wie zutiefst besorgniserregend, sagte König Charles in seiner Ansprache an diverse Branchenvertreter. Zu den Teilnehmern des Treffens gehörten Vertreter von KI-Giganten wie Nvidia, OpenAI und Anthropic, der britische KI-Minister und ein Berater des Papstes. An die Entwickler gerichtet, appellierte der König, ihre Aufgabe bestünde nicht nur darin, die Technologie voranzutreiben, sondern sicherzustellen, dass sie fest im Dienste der Menschheit, der Gemeinschaft und der Natur bleibe.
7: In vielen EU-Ländern sinken laut einer Studie die Impfquoten bei Kindern. Das berichtet das Fachjournal The Lancet Europe. Demnach stagnieren die Quoten oder sind rückläufig. Von dieser Entwicklung sei auch Deutschland betroffen. Laut Bericht begann der Rückgang in vielen Fällen zwischen 2019 und 2022. Da muss ich unterbrechen. Achtung, Falschfahrer auf der A96 München-Lindau zwischen Kreuzmemmingen und Eitrach kommt Ihnen ein Falschfahrer entgegen. Fahren Sie äußerst rechts und überholen Sie nicht. Auf der A96 München-Lindau zwischen Kreuzmemmingen und Eitrach ist ein Falschfahrer unterwegs. Vorsicht in beiden Richtungen. Und weiter geht's mit den Nachrichten. In der Fußball-Europa-League hat die TSG Hoffenheim ihr erstes Vorrundenspiel verloren. Beim griechischen Club Ofi Kreta spielte die Mannschaft 0:2. Mitte Oktober geht es für Hoffenheim in der Europa League weiter, dann gegen Beşiktaş Istanbul. 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
1: Hier ist der SWR1 Verkehrsservice und wir waren auch noch mal vor dem Falschfahrer auf der A96 München-Lindau. Achtung zwischen Kreuz Memmingen und Eitrach, da kommt ein Falschfahrer entgegen. Bitte äußerst rechts fahren und nicht überholen. Nochmal auf der A96 München-Lindau zwischen Kreuz Memmingen und Eitrach ist ein Falschfahrer unterwegs. Vorsicht in beiden Richtungen. Und fahrt vorsichtig auch auf der A81 Heilbronn Richtung Stuttgart zwischen Stuttgart-Zuffenhausen und Stuttgart-Feuerbach. Da liegen Fahrzeugteile auf der rechten Spur. Das war's. Kommt alle gut und sicher an.
0: Guten Guten Morgen, Andreas Machalitzer im SWR1 Wetterstudio. Der Start in den Freitag, der kann noch nass sein. Wo regnet es heute Morgen noch?
10: Ja, wir haben heute früh ein paar Regenfälle in Nordbaden. Das ist so eine schwache Front, die da reinzieht mit dichten Wolken und ein paar Tropfen. Das Ganze breitet sich unter weiterer Abschwächung dann in die Landesmitte aus. Und da fällt dann über den Tag nur noch ganz wenig Regen, nur noch wenige Tropfen. Wolken bleiben noch vor allem rund um die Schwäbische Alb etwas hartnäckiger. Ansonsten lockert es dann mehr und mehr auf. Also im Laufe des Nachmittags, vor allem dann am späten Nachmittag zum Abend, da setzt sich dann mehr und mehr die Sonne durch und das bei Höchsttemperaturen von 17 bis 23 Grad.
0: Danke dir, Andreas.
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1: Wir sind Matthias Schiedert und Doro Büttner und gleich wird wieder um die gelbe SWR1-Tasse gequizt.
0: Weggecheckt, nochmal schauen, welche Gläser es so auf Volksfesten gibt. Zum Beispiel auf dem Vasen in der Woche. Unser Quiz nach zwei Hits, beziehungsweise wir müssen nochmal hier kurz reingehen, Doro.
1: Ja, wir schauen auf die Straße. Update, Achtung, Falschfahrer auf der A96 München-Lindau. Zwischen Kreuzmemmingen und Eichstätten kommt ein Falschfahrer entgegen. Bitte äußerst rechts fahren, nicht überholen. Nochmal auf der A96 München-Lindau. Zwischen Kreuzmemmingen und Eichstätten ist ein Falschfahrer unterwegs. Vorsicht in beiden Richtungen.

0: 7.42 Uhr.
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0: Es geht heute Morgen in den Ostalbkreis nach Hummelsweiler zu Franzi Brunner. Schönen guten Morgen.
2: Guten Morgen.
3: Hallo. Franzi, du bist gelernte Pferdewirtin und du betreibst ein Hobby, eine Reitsportdisziplin. Also von der habe ich vorher noch nie gehört. Erzähl mal kurz.
2: Das ist die Working Equitation, die quasi die historischen, traditionellen südeuropäischen Arbeitsreitweisen zum Rinderhüten in ein modernes Turniersportformat gebracht hat.
3: Okay. Und das heißt, du gehst auch auf Turniere oder?
2: Ja, genau.
3: Okay. Ja, sehr schön. Dann würde ich sagen, wir reiten jetzt in Richtung gelbe SWR1-Tasse.
2: Jawohl.
0: 6 richtige Antworten braucht es dafür. Wenn du eine Antwort nicht sofort weißt, am besten sofort weitersagen. Bist du bereit?
2: Jawohl.
0: Dann geht's jetzt los. Heute vor 25 Jahren kam zum ersten Mal Sex in the City im deutschen Fernsehen. In welcher Stadt spielt die Serie?
2: New York.
0: In einer Woche startet das Cannstatter Volksfest in Stuttgart. Wie bezeichnet man dort den 1-Liter-Krug für Bier?
2: Weiter.
0: Maskrug. Welche Farbe bekommt man, wenn man Gelb und Rot mischt?
2: Orange.
0: Wer einen Plan aufgibt, wirft ihn sprichwörtlich über den?
2: Haufen.
0: Wie wird das Deutsche Institut für Normung abgekürzt?
2: DIN.
0: Das Papier, das man nach dem Gewinn eines Wettbewerbs bekommt, nennt man Sieger?
2: Urkunde.
0: Welche bayerische Spezialität isst man mit süßem Senf und Brezen?
2: Weißwurst.
0: Welcher Planet ist von der Sonne am weitesten entfernt?
2: Weiter.
0: Neptun. Welchen Komiker kennen wir auch als Horst Schlemmer?
2: Weiter.
0: Habe Kerkeling. Was ist die Landeshauptstadt von Rheinland-Pfalz?
2: Boah, weiter.
0: Mainz. Was bekommt man, wenn man das Wort Lager rückwärts spricht?
2: Regal.
0: Wie viele Menschen sieht man auf dem Verkehrszeichen Achtung Kinder?
2: 2.
0: Welcher Sänger wurde auch King of Pop genannt?
2: Michael Jackson.
3: Yes.
0: Und damit haben wir
3: 9 richtige.
2: Oha.
0: Sehr gut.
2: Ja, cool. Ja, vielen Dank.
0: Dann ist die SWR1-Tasse unterwegs und wir wünschen ein schönes Wochenende.
3: Mach's gut.
2: Cool, danke schön. Ebenfalls
0: Ciao.
2: Schönes Wochenende.
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0: Minuten vor 8.
1: Freitag, die Vorfreude aufs Wochenende. Schönen guten Morgen mit SWR1 Baden-Württemberg. Und noch mehr Freude gibt es ja bei den Basketballfans in Baden-Württemberg.
2: Ja, die Basketball-Bundesliga, die startet heute und übermorgen am Sonntagnachmittag dann das Knaller-Derby Ulm gegen Ludwigsburg. Beide Mannschaften mit vielen neuen Gesichtern. Also es könnte spannend werden, wie die Ulmer und die Ludwigsburger sich so präsentieren werden.

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1: Zur Erinnerung an den getöteten Zugbegleiter Serkan Çalar wird heute in Mannheim eine Gedenktafel für ihn enthüllt. Das ist ein Thema in den SWR1 Nachrichten in knapp 2 Minuten.
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11: Um 8 Uhr mit Peter Gramer. Guten Morgen. CDU-Generalsekretärin Hoppermann äußert sich erstmals zu Eckdaten bei den geplanten Spritpreisentlastungen. Nach dem tödlichen Angriff auf einen Zugbegleiter wird in Mannheim eine Gedenktafel enthüllt. Das Wetter Wolken, hier und da etwas Regen, später teils Sonne, maximal 17 bis 23 Grad. Die CDU hat bei den geplanten Spritpreisentlastungen erstmals konkrete Zahlen genannt. Generalsekretärin Hoppermann sagte am Abend im ZDF, es gehe um bis zu 25 Cent pro Liter.
12: Ich finde auch nicht, es dauert irgendwie zu lange, wenn man 2 Tage darüber spricht. Man muss ja auch mit den Bundesländern sprechen, was kann da jetzt der richtige Weg sein? Und eine Entlastung um irgendwie 21, 23, 25 Cent der Liter, finde ich, ist schon eine spürbare Entlastung. Und das ist das, was wir jetzt angehen werden zu Anfang Oktober.
11: Hoppermann sprach sich erneut gegen eine von Finanzminister Klingbeil von der SPD geforderte Übergewinnsteuer für die Mineralölkonzerne aus. Diese bringe keinen Cent Entlastung. Das russische Generalkonsulat in Bonn ist seit heute offiziell aufgelöst. Außenminister Wadefuhl hatte die Schließung angeordnet. Für russische Staatsangehörige ist nun die Botschaft in Berlin die einzige Anlaufstelle für Pass- und Visumsangelegenheiten. Die Schließung ist eine Reaktion auf den Vorfall mit einer Sprengstoffdrohne in Leipzig. Die Bundesregierung macht Russland dafür verantwortlich. Zu den Nachrichten aus Baden-Württemberg. Die Landesregierung will im nächsten Haushalt trotz Wirtschaftskrise rund 1,7 Milliarden Euro mehr ausgeben. Allein 1 Milliarde davon soll an die Kommunen gehen. Laut SWR-Informationen sollen außerdem mehr Lehrkräfte und Polizisten eingestellt werden. Um das zu finanzieren, sollen unter anderem der Zuschuss zum Beamtenpensionsfonds in diesem Jahr ausfallen und Rücklagen aufgelöst werden. Nach dem gewaltsamen Tod des Zugbegleiters Serkan Çala wird am Mannheimer Hauptbahnhof heute eine Gedenktafel für ihn enthüllt. Çala war im Februar bei einer Fahrkartenkontrolle in der Pfalz von einem Fahrgast niedergeschlagen worden und ist wenig später im Krankenhaus gestorben. SWR-Reporterin Dagmar Kwiatkowski berichtet.
13: Zur Gedenkveranstaltung kommen unter anderem Bahnchefin Palla und Bundesverkehrsminister Bilger nach Mannheim. Çala war Angestellter der DB Regio Rhein-Neckar mit Sitz in Mannheim. Deshalb wird die Gedenktafel auch in Mannheim enthüllt, und zwar an Gleis 1 des Hauptbahnhofs. Der Tod des 36-Jährigen hatte eine bundesweite Debatte über die Sicherheit von Bahnmitarbeitern ausgelöst. Nach Angaben der Deutschen Bahn gab es allein in der ersten Jahreshälfte rund 1000 Übergriffe auf Bahnmitarbeiter. Das ist ein Anstieg von 10% gegenüber dem Vorjahreszeitraum.
11: Fußball-Bundesligist TSG Hoffenheim ist mit einer Niederlage in die Europa League gestartet. Zum Auftakt der Ligaphase verlor das Team von Trainer Christian Ilzer am Abend beim griechischen Club Ofi Kreta mit 0:2. 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
14: Der SW1-Verkehrsservice mit einer Meldung von der B29 Aalen Richtung Stuttgart. Vorsicht zwischen Loch Ost und Loch Waldhausen. Da liegt ein totes Tier auf der linken Spur. Das war's auch schon. Euch allen unterwegs gute und sichere Fahrt.
15: Kann es heute noch grau sein, heute Morgen bei uns in Baden-Württemberg. Auch am Vormittag noch ein bisschen Regen drin. Später dann wieder mehr Sonne, 17 bis 23 Grad maximal. Und auch am Wochenende Mix aus Sonne und Wolken. Es wird schön spätsommerlich warm.
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14: Schönen guten Morgen.
15: Wir sind Doro Büttner und Matthias Schiedert. Und die Dusche von warm auf kalt stellen, dann sind wir schnell wach. Schönen Start in den Freitag.

0: Bad Summer am Wochenende. Auch in Bad Urach am Sonntag viel Sonne und paar Wolken und mindestens 200 Grad auf dem Marktplatz.
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0: SWR 1 Moderatorin Petra Klein und unser SWR 1 Pfändekoch Eberhard Braun, die kochen live und zwar eben auf dem Marktplatz in Bad Urach.
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0: Schönen guten Morgen. S1 Bad Württemberg hier. 9 Minuten vor 8:30.
1: Und der nächste Hit, der ist neu bei uns. Neuer Song, neue Band in S1 Baden Württemberg. Temper City. Komm aus Israel gleich mit Self-Aware.
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0: 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Gemeinsam starten wir in den Freitag.
1: Falls ihr heute oder übers Wochenende auf die A8 bei Pforzheim müsst, ab heute Abend ist die in Richtung Stuttgart gesperrt. Ein Thema jetzt.
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0: Um 8:30 mit Peter Kramer.
3: Guten Morgen. Die CDU hat bei den geplanten Spritpreisentlastungen erstmals konkrete Zahlen genannt. Generalsekretärin Hoppermann sagte am Abend im ZDF, es geht um bis zu 25 Cent pro Liter. Aktuell spreche man noch mit den Bundesländern, so Hoppermann. Geplant sei die Entlastung zu Anfang Oktober. Die CDU-Generalsekretärin sprach sich auch erneut gegen eine von Finanzminister Klingbeil geforderte Übergewinnsteuer für die Mineralölkonzerne aus. Das bringe keinen Cent Entlastung. Die Stimmung in der Industrie wird besser. Auch der Branchenverband BDI geht jetzt von mehr Wachstum aus. Verbandschefin Gönner sagte, ein wichtiger Grund sei vor allem der starke Handel innerhalb Europas. Von einem breiten industriellen Aufschwung könne aber noch keine Rede sein. Sie forderte die Bundesregierung auf, die angekündigten Reformen schnell umzusetzen. In Dänemark geht zur Stunde ein CO2-Speicher unter der Nordsee offiziell in Betrieb. Dort soll klimaschädliches CO2 dauerhaft eingelagert werden, damit es nicht in die Atmosphäre gelangt und den Klimawandel weiter vorantreibt. ARD-Korrespondent Arne Bartram berichtet.
4: Fabriken fangen CO2 auf, bevor es in die Luft gelangen kann. Anschließend wird es verflüssigt und per Schiff in die Nordsee transportiert. Das verflüssigte CO2 wird dort in ein ehemaliges Ölfeld geleitet, rund 200 Kilometer vor der dänischen Küste. Dort soll es dann dauerhaft im Meeresboden gelagert werden. Das Verfahren gilt als erstes CO2-Speicherprojekt dieser Größenordnung in der EU. Ein ähnliches Projekt gibt es noch in Norwegen. Von solchen Projekten verspricht sich die EU einen Beitrag zu ihrem Ziel, bis 2050 klimaneutral zu werden.
3: Zu den Nachrichten aus Baden-Württemberg. Bei einem Brand in einer Notunterkunft für Obdachlose in Stuttgart sind 8 Menschen verletzt worden. Das Feuer war in der Nacht in einem Zimmer der Unterkunft ausgebrochen. Einzelheiten von SWR-Reporterin Olga Hinig.
5: Als die Feuerwehr eingetroffen ist, waren noch mehrere Menschen im Gebäude. Die Einsatzkräfte konnten die Bewohner dann nach draußen bringen. 7 Menschen wurden nach Angaben der Polizei verletzt. Für die Löscharbeiten musste die Feuerwehr Teile des Daches öffnen. Das Dachgeschoss des Gebäudes ist derzeit nicht mehr bewohnbar. Die Bewohner konnten aber in anderen Geschossen untergebracht werden. Wie es zu dem Brand kam, kann die Polizei noch nicht sagen. Auch die Höhe des Schadens ist noch unklar.
3: Die A8 in Richtung Stuttgart wird ab heute Abend wieder bei Pforzheim gesperrt. Die Fahrbahndecke wird zwischen Pforzheim Süd und Heimsheim erneuert. Die Teilsperrung ist bis zum frühen Montagmorgen geplant. Die Fahrt Richtung Karlsruhe ist von den Bauarbeiten nicht betroffen. 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
0: SWR1 Verkehrsservice, fahrt vorsichtig auf der B27 Tübingen Richtung Stuttgart zwischen Eich und Filderstadt Ost. Da liegt ein Reifen auf der Straße und ihr müsst ein bisschen mehr Zeit einplanen. Auf der A7 Ulm Richtung Füssen zwischen Kempten und Betzigau, da 2 Kilometer Stau. Das war's, euch allen unterwegs gute Fahrt.
1: Andreas Machalitzer im SWR1 Wetterstudio. Komm, hol mal deine Wetterkarten fürs Wochenende raus. Wie wird's?
6: Ja, die sieht ganz gut aus, die Wetterkarten fürs Wochenende. Wir haben zwar heute noch mal dichte Wolken, etwas Regen. Im Laufe des Tages wird's dann schon freundlicher. Und morgen am Samstag haben wir noch örtlich im Frühnebel und einen frischen Morgen. Dann reichlich Sonnenschein in Baden-Württemberg. Ein richtig schöner September-Samstag. Und am Nachmittag dann Temperaturen im spätsommerlichen Bereich von 20 bis 26 Grad. Und der Sonntag, da müssen wir im Norden Baden-Württembergs ein paar Abstriche beim Sonnenschein machen. Da kommen im Laufe des Tages dichtere Wolken rein. Die bringen dann auch mal etwas Regen. Im Süden und Südwesten hält sich dagegen dieses sonnige Wetter. Und da wird es am Oberrhein sogar noch ein Tick wärmer. Da können örtlich 27 Grad erreicht werden.
1: Danke dir, Andreas.
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1: Der Freitag ist am Start und Lionel Richie auch.
0: Und wir auch. Matthias Schiedert und Doro Büttner. Schönen guten Morgen.

0: 8.41 Uhr, hier ist SWR 1 am Freitagmorgen und wir schicken Grüße in die Autos in Baden-Württemberg. Ist eine angespannte Situation bei den aktuellen Spritpreisen. Tankrabatt, Preisdeckel, Mehrwert- oder Mineralölsteuer aussetzen oder Direktauszahlungen an Menschen mit geringem Einkommen. Viele Vorschläge, wie die Politik auf die Rekordspritpreise reagieren könnte. Aber was konkret gemacht werden soll, darüber wird in Berlin immer noch diskutiert.
1: Tanken wird im Moment gerade immer mehr zum Luxus. Jeder muss ja mit dem fahren, was da in der Garage steht. Und das hat halt oft noch Sprit. Auch Spediteure haben überwiegend noch Diesel und keine E-Trucks im Betriebshof.
0: Preise vergleichen, das ist im Moment die einzige Möglichkeit, sagen Verbraucherschützer. Das klingt banal, aber die Unterschiede selbst innerhalb einer Stadt können im Tagesverlauf bei bis zu 24 Cent liegen. Das ergibt eine Auswertung des Bundeskartellamts.
1: Und beim Vergleichen, da hilft euch eine Datenseite des SWR. Da könnt ihr einen Ort eintragen, Spritsorte anklicken, also E10, Super oder Diesel. Fertig. Und eine Analyse zeigt euch dann, welcher Preis günstig ist für diesen Ort, wie dort der Preis im Mittel in den letzten 24 Stunden war und wie auch so der Vergleich deutschlandweit aussieht.
0: Die SWR-Datenanalyse untersucht alle Kraftstoffpreise der rund 15.000 Tankstellen in Deutschland. Die Daten, die werden einmal pro Stunde aktualisiert und ihr findet sie auf unserer Seite auf swr1.de.
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0: Es war eins. Guten Morgen, Baden-Württemberg, am Freitag kurz vor 9.
1: Mehr Geld für Lehrerstellen und für die Polizei in Baden-Württemberg. Das sind Pläne der Landesregierung. Wie das finanziert werden soll, hören wir in den SWR1-Nachrichten gleich.
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2: Um 9 Uhr mit Peter Gramer. Guten Morgen. Die CDU wird bei den geplanten Spritpreisentlastungen konkreter. Die Landesregierung plant im nächsten Haushalt zusätzliche Ausgaben in Milliardenhöhe. Das Wetter teils bewölkt, hier und da Regen, später mehr Sonne, maximal 17 bis 23 Grad. Die CDU hat bei den geplanten Spritpreisentlastungen erstmals konkrete Zahlen genannt. Generalsekretärin Hoppermann sagte am Abend im ZDF, es gehe um bis zu 25 Cent pro Liter. Sie sprach sich nochmal gegen eine Übergewinnsteuer für die Mineralölkonzerne aus. Die soll ab heute Thema beim Treffen der EU-Finanzminister in Dublin sein. Finanzminister Klingbeil hatte sich dafür eingesetzt, dass dort darüber gesprochen wird. EU-Korrespondentin Sarah Lopez berichtet.
3: Damit könnten ungewöhnlich hohe Profite der Mineralölkonzerne abgeschöpft und damit Entlastungen für die Bürger finanziert werden. Klingbeil und seine Kollegen aus Österreich, Italien, Portugal, Polen und Spanien hatten schon im August einen Brief an den irischen Finanzminister geschrieben, damit das Thema in Dublin auf der Agenda landet. In dem Brief heißt es konkret, man brauche einen gemeinsamen Ansatz, der sicherstelle, dass diejenigen, die von der Krise profitieren, ihren Teil dazu beitragen, die Belastung der breiten Öffentlichkeit zu verringern.
2: Polens Premierminister Tusk trifft heute den ukrainischen Präsidenten Selenskyj in Kiew. Dabei werde es um die russischen Angriffe in der Ukraine und die Zusammenarbeit bei der Verteidigung gehen, sagte Tusk. Gestern hatte der polnische Regierungschef vor möglichen russischen Angriffen auf NATO-Länder gewarnt. Er berief sich dabei auf Einschätzungen von Geheimdiensten. Es könnte zu scheinbar versehentlichen Attacken mit Drohnen und Raketen auf die Länder kommen, die der Ukraine Beistand leisteten. Das Neueste aus Baden-Württemberg. Die Landesregierung will trotz Wirtschaftskrise im nächsten Haushalt rund 1,7 Milliarden Euro mehr ausgeben. Allein 1 Milliarde davon soll an die Kommunen gehen. Aus unserer Redaktion Landespolitik, Henning Otte.
4: Die Landesministerien sollen rund 700 Millionen Euro mehr ausgeben dürfen. Das hat der SWR vor den heutigen Haushaltsgesprächen von Grünen und CDU erfahren. Mit dem Geld sollen unter anderem 3.400 neue Lehrerstellen finanziert werden. Ein Schwerpunkt ist dabei die Sprachförderung in Kitas und Grundschulen. Auch bei der Polizei gibt es 150 neue Stellen. Finanziert werden soll das alles unter anderem über das Abschmelzen von Rücklagen. Zudem soll der Zuschuss zum Pensionsfonds für Beamte in Höhe von 800 Millionen Euro in diesem Jahr ausfallen.
2: In Stuttgart sind am Morgen bei einem Brand in einer Notunterkunft für Obdachlose 8 Menschen verletzt worden. Laut Feuerwehr mussten 6 von ihnen in ein Krankenhaus gebracht werden. Demnach hatte es in einem der Zimmer der Unterkunft gebrannt. Für die Löscharbeiten mussten Teile des Dachs geöffnet werden. Die Brandursache ist noch unklar. Mehr Nachrichten auf swraktuell.de.
5: Der SWR1-Verkehrsservice, fahrt vorsichtig auf der A7, Füssen Richtung Ulm, zwischen Illertissen und Föhringen, da liegt ein totes Tier auf der rechten Spur. Und kleiner Stau auf der B10, Ulm-Stuttgart, zwischen Geislingen an der Steige und Kuchen, in beiden Richtungen 2 Kilometer Stau. 10 Minuten plus und die komplette Verkehrsübersicht, die könnt ihr nachlesen, online auf swr1.de. Gute Fahrt.
6: Ich mag's, wenn ein Ort Kuchen heißt.
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8: Es kann heute Vormittag immer wieder noch ein bisschen regnen, vor allem im Norden und in der Mitte Baden-Württembergs. Danach immer mehr Sonne, 17 Grad heute im Nordschwarzwald und bis 23 Grad im Markgräfler Land. Am Wochenende viel Sonne und ein paar Wolken, gibt ein schönes, warmes Spätsommerwetter.
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5: Weißt du, was das Tolle ist? Neben Kuchen liegt auch noch der Ort Süßen. Also das ist perfekt.
8: Beste Gegend.
5: Hey, wir sind richtig süß heute unterwegs. Matthias Schiedert und Doro Büttner.
8: Schönen guten Morgen.

0: Für viele der letzte Arbeitstag der Woche. SWR 1 Baden-Württemberg am Freitag, 11 Minuten nach 9.
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0: Zwei Jugendliche, die abhauen. Ein Roadtrip Richtung Nordsee und der verändert ihr Leben. So beginnt der erste Roman von Lukas Nguyen-Egger. Vielleicht im Sommer heißt er.
3: Lukas ist ein junger Schriftsteller aus Baden-Württemberg, lebt und arbeitet in Karlsruhe und hat mit SWR1 Buchchecker Thomas Sachsenmeier gesprochen darüber, dass da mehr drin steckt als nur ein Sommerroman. Stimmt's?
4: Absolut. Im Buch geht's um den 15-jährigen Kian, der nach einem Schicksalsschlag plötzlich ganz allein dasteht und in einem Heim landet, aber da will er nicht bleiben. Gemeinsam mit Marco, einem anderen Jugendlichen aus dem Heim, büxt er aus und so beginnt ein Roadtrip quer durch Deutschland. Die beiden übernachten in einer Scheune, klauen Fahrräder und Roller und schlagen sich irgendwie durch und versuchen der Polizei immer einen Schritt voraus zu sein. Unterwegs, da lernen sie Menschen kennen, die einen helfen ihnen, die anderen legen ihnen Steine in den Weg und es wird auch ein bisschen romantisch. Was mir an dem Buch gefallen hat, es erzählt von Jugendlichen, die nicht die besten Karten im Leben haben und trotzdem weitermachen. Ich habe Lukas Nguyen-Egger gefragt, wie er überhaupt auf die Idee gekommen ist, genau diese Geschichte zu schreiben.
5: Die Idee kam ja schon ganz früh, mit 18, 19 Jahren hatte ich mir so einen Satz aufgeschrieben, dass ich nachfühlen möchte, wie Kids, die aus einem prekären Milieu kommen, wie diese Kinder, die eben nie Freiheit erlebt haben, das erste Mal Freiheit erleben.
4: Viele Leserinnen und Leser haben sich schon in Kian und Marco wiedergefunden. Deshalb wollte ich auch wissen, welche Reaktionen auf sein Buch ihn denn besonders berührt haben.
5: Das ist ganz komisch. Also vor allem von Leuten, die ich nicht kenne. Weil der Gedanke, irgendwie, dass fremde Menschen mein Buch lesen, der klingt immer noch so absurd. Und ich kann ehrlicherweise, glaube ich, nicht ganz damit umgehen. Also ich fühle mich so ein bisschen überfordert in den Momenten immer. Aber ich gewöhne mich hoffentlich irgendwann ein wenig dran. Wobei ich auch die Aufregung und Nervosität gerade versuche, ein bisschen zu genießen.
4: Vielleicht im Sommer. Für mich ist es nicht nur ein Roman über Freundschaft, auch über das Erwachsenwerden und darüber, wie wichtig Menschen sein können, die einem genau dann die Hand reichen, wenn man sie am dringendsten braucht.
0: Das Debüt eines Autors aus Baden-Württemberg, Lukas Nguyen-Egger. Vielleicht im Sommer. Eine Geschichte über Freundschaft, Aufbruch und auch die Suche nach dem eigenen Weg.
3: SWR1 Buchchecker Thomas Sachsenmeier meint, dieses Buch ist perfekt für alle, die sich noch so ein kleines bisschen Sommer wünschen.
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0: Da haben wir was angefangen. SW1 Baden-Württemberg hier. Und zwar mit der Verkehrsmeldung vorher gerade auf der B10 zwischen Ulm und Stuttgart. Weil da ist ja gerade Stau im Moment vor Kuchen. Und ich habe gemeint, ich mag Ortschaften, die Kuchen heißen. Vor allem, wenn auch noch Süßen daneben liegt.
1: Ja, und da haben die SW1-Hörer gut zugehört. Wir haben viele Nachrichten reinbekommen. Margit schreibt, hallo, zwischen Kuchen und Süßen liegt Gingen. Ich stamme aus der Ecke und bei uns heißt es deswegen, wir gingen süßen Kuchen essen. Ja, und diesen Spruch kennen auch Udo, Ursula, Lukas und Tina. Wir sagen danke für eure Nachrichten.
0: Und sehr lustig auch die Nachricht, die uns noch SW1-Hörerin Maria geschrieben hat. Oder vermutlich Mariah, denn Shepherd ist der Nachname. Und sie schreibt, zum Thema essbare Ortsnamen in England hat sie mal in der Nähe des Ortes Sandwich gelebt. Und der Nachbarort heißt Ham. Also Schinken. Ich muss mal schauen, ob es auch irgendwo einen Ort mit dem Namen Schnitzel gibt. Da will ich dann leben.
1: Ich habe das zuerst nicht geglaubt. Ich habe das nachgeschaut. Aber die Ortschaften gibt es tatsächlich. Und jetzt, ich weiß nicht, ob sie Schnitzel mag. Taylor Swift mit einem Hit, mit dem sie sich einen Kindheitstraum erfüllt. Denn als Kind, sie war 5, hat sie den ersten Toy Story Film gesehen und war sofort ein Fan. Ja, und für den aktuellen Toy Story Film, da liefert sie den Song I Knew It, I Know You hier in SW1 Baden-Württemberg.

0: Guten Morgen, Baden-Württemberg. Hier ist SWR 1 am Freitag. Kommt gut rein und durch, vor allem durch diesen staureichsten Tag der Woche.
1: Auf der Rheintalbahnstrecke fahren am Wochenende teilweise keine Züge. Und die A8 bei Pforzheim, die wird ab heute Abend in Richtung Stuttgart gesperrt sein. Das sind zwei Themen jetzt in den Nachrichten.
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0: Gleich ist es 9:30. Hier ist Peter Gramer.
3: Guten Morgen. Die CDU hat bei den geplanten Spritpreisentlastungen erstmals konkrete Zahlen genannt. Generalsekretärin Hoppermann sagte am Abend im ZDF, es geht um bis zu 25 Cent pro Liter.
4: Ich finde auch nicht, es dauert irgendwie zu lange, wenn man zwei Tage darüber spricht. Man muss ja auch mit den Bundesländern sprechen. Was kann da jetzt der richtige Weg sein? Und eine Entlastung um irgendwie 21, 23, 25 Cent der Liter, finde ich, ist schon eine spürbare Entlastung. Und das ist das, was wir jetzt angehen werden zu Anfang Oktober.
3: Hoppermann sprach sich erneut gegen eine von Finanzminister Klingbeil von der SPD geforderte Übergewinnsteuer für die Mineralölkonzerne aus. Die ist heute Thema bei den EU-Finanzministern. Das russische Generalkonsulat in Bonn ist seit heute offiziell aufgelöst. Außenminister Wadefuhl hatte die Schließung angeordnet. Für russische Staatsangehörige ist nun die Botschaft in Berlin die einzige Anlaufstelle für Pass- und Visumsangelegenheiten. Die Schließung ist eine Reaktion auf den Vorfall mit einer Sprengstoffdrohne in Leipzig. Die Bundesregierung macht Russland dafür verantwortlich. In Dänemark ist heute ein CO2-Speicher unter der Nordsee in Betrieb gegangen. Dort soll klimaschädliches CO2 dauerhaft eingelagert werden. Fabriken fangen dabei das Kohlendioxid auf, bevor es in die Luft gelangen kann. Dann wird es verflüssigt, per Schiff in die Nordsee transportiert und in ein ehemaliges Ölfeld geleitet. Dort soll es dann dauerhaft im Meeresboden gelagert werden. Das Neueste aus Baden-Württemberg. Bei einem Brand in einem Wohnhaus in Stühlingen im Kreis Waldshut ist ein Mensch ums Leben gekommen. Zwei weitere Menschen seien verletzt worden, hat die Polizei am Abend mitgeteilt. Wie es zu dem Brand im Stadtteil Grimmelshofen gekommen ist, wird noch untersucht. Die A8 ist am Wochenende bei Pforzheim Süd teilweise gesperrt. Betroffen ist die Fahrbahn in Fahrtrichtung Stuttgart. SWR-Reporterin Susanne Bühler berichtet.
5: Die Autobahn GmbH Niederlassung Südwest erneuert routinemäßig die Fahrbahndecke der A8 zwischen den Anschlussstellen Pforzheim Süd und Heimsheim in Fahrtrichtung Stuttgart. Der Verkehr wird deshalb am Freitag ab 20 Uhr bei Pforzheim Süd ausgeleitet und über eine Umleitungsstrecke bei Wimsheim bzw. an der Anschlussstelle Heimsheim wieder zurück auf die A8 geleitet. Die Teilsperrung der A8 ist laut Autobahn GmbH bis zum kommenden Montag 5 Uhr in der Früh geplant. Die Fahrtrichtung Karlsruhe ist von der Baumaßnahme nicht betroffen.
3: Auch die Rheintalbahn ist ab heute Abend bis Montag früh teilweise gesperrt. Es fahren dann keine Züge zwischen Freiburg und Mülheim sowie zwischen Offenburg und Herbolzheim. Grund sind laut Bahn Reparaturarbeiten und die Suche nach Kampfmitteln in den betroffenen Bereichen. 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
1: SWR1 Verkehrsservice, fahrt vorsichtig auf der B467 Ravensburg Richtung Kressbronn am Bodensee zwischen Tettnang und Langnau. Eine Unfallaufnahme. Die Staus A7 Ulm Richtung Füssen zwischen Kempten und Betzigau. Unfall im Baustellenbereich, 2 Kilometer Stau, eine Viertelstunde plus. Und wir schauen auf die B10 Ulm-Stuttgart zwischen Geislingen an der Steige und Kuchen. In beiden Richtungen 2 Kilometer Stau, eine Viertelstunde plus. Euch allen unterwegs gute Fahrt.
0: Andreas Machalitzer im SWR1 Wetterstudio. Das kann gerade noch regnen. Wo?
6: Ja, es ist ein bisschen Regen im Norden und in der Mitte Baden-Württembergs unterwegs. Es sind keine großen und flächendeckenden Regenfälle. Jetzt zum Beispiel vor allem um den Odenwald und die Bergstraße. Auch hier und da jetzt mal in den nächsten Stunden rund um die Schwäbische Alb. Da sind die Wolken auch am Nachmittag noch am längsten dicht und am zähesten. Ansonsten wird es dann freundlicher am Nachmittag. Da wird es von Westen her auflockern. Die Sonne kommt dann immer besser raus bei 17 bis 23 Grad. Und diese Wetterbesserung am Nachmittag, die haben wir dann morgen ganz deutlich. Da setzt sie sich fort. Es wird ein richtig schöner Samstag mit viel Sonnenschein. Sonntag dann vor allem im Süden noch sonnig und bis 27 Grad warm. Im Norden dann etwas wolkiger.
0: Danke dir.
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1: Hey, guten Morgen. Schön, dass ihr das Radio angemacht habt.
0: Doro Büttner, Matthias Schiedert hier. Starten wir gemeinsam in den Freitag.

0: Der Start in den Freitag. SWR1 Baden-Württemberg hier. Und da sagen viele, dass tanken gerade keinen Spaß macht. Also mir hat das noch nie Spaß gemacht. Benzin rein, Geld weg, das war schon immer so. Aber aktuell frustriert es halt noch mehr. Denn es ist viel Geld weg für wenig Benzin oder Diesel. Ein Preisrekord nach dem anderen.
1: An der A8-Tankstelle Grübingen Süd zwischen Stuttgart und Ulm, da hat ein Liter Diesel vorgestern um die Mittagszeit über 3 Euro gekostet. Das ist echt Wahnsinn. Klar, an Autobahntankstellen kostet es immer mehr, aber laut ADAC war Diesel damit so teuer wie noch nie zuvor in Deutschland.
0: Es ist halt so, wer mit dem Auto zur Arbeit pendelt oder Waren ausfahren muss oder Kunden beliefert, muss halt tanken. Viele Handwerksbetriebe leiden unter den hohen Spritpreisen, auch in der Region Heilbronn-Öhringen. Kreishandwerksmeister Manuel Keicher hat in seinem Maler- und Stuckateurbetrieb bis zu 14 Transporter.
2: Jeder, der einen Fuhrpark unterhält und davon abhängig ist zu fahren, hat natürlich die Mehrkosten in den Bereichen zu tragen. Und wenn man jetzt so einen LKW betanken muss und kommen ein paar hundert Euro raus, oder geht Richtung 1.000 Euro, ist das natürlich dann schon ein Wort.
0: Ja, da sind sich fast alle einig, die Politik muss jetzt schnell für Entlastung sorgen. Die Frage ist halt nur, wie und was hilft schnell?
1: Eine Direktzahlung an Menschen mit geringem Einkommen zum Beispiel, das diskutiert die Bundesregierung. Und die Finanzminister der EU, die beraten heute über eine Übergewinnssteuer. Also damit könnten Sondergewinne der Mineralölkonzerne abgeschöpft werden.
0: Das kommt und wann, das ist halt noch die Frage. Wo ihr bei euch in der Nähe die Tankstelle findet, an der die Preise noch mit am günstigsten sind oder ist, könnt ihr nachschauen auf swr1.de.

0: vor 10, SWR1 Baden-Württemberg hier. Und so schön, was da ab heute in Calw geht. Rutschen im neuen Stadtgarten werden heute Abend 2 Rutschen eingeweiht.
1: Ja, die 17 und 43 Meter langen Rutschen, die verbinden den oberen Stadtgartenbereich mit dem unteren Park. Gedacht sind die Rutschen für alle, die schneller in die Innenstadt kommen wollen.
0: Bin ich Fan von. Einfach mal mehr Rutschen im Alltag. Überall, wo es bergab geht, Rutsche hinbauen. 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

0: SWR 1, Guten Morgen Baden-Württemberg für diese Woche mit Matthias Schiedert und Doro Büttner. Und hier geht's gleich nach 10 weiter mit einem Thema, das uns alle betrifft. Psychische Gesundheit. Nur wenn Körper, Geist und Seele gut miteinander funktionieren, können wir auch Leistung bringen.
1: Zu Gast in SWR 1 Leute ist Katrin Siemens. Sie ist Psychotherapeutin und erklärt, was eine gute Führung ausmacht und was Teams im Alltag brauchen, um mental fit zu bleiben und gut arbeiten zu können.
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12: Um 10 Uhr mit Boris Bauer. Guten Tag. In Russland hat die Parlamentswahl begonnen. In Kalw können die Menschen ab heute in die Innenstadt rutschen. Das Wetter teils bewölkt, örtlich Regen, später mehr Sonne bei 17.

0: bis 23 Grad. Russland wählt zum ersten Mal seit Beginn des Angriffskriegs gegen die Ukraine ein neues Parlament, die Duma. Fast 112 Millionen Menschen sind aufgerufen, ihre Stimme abzugeben. Am Morgen öffneten in Moskau die Wahllokale. Björn Plaschke.
1: Kreml-Chef Wladimir Putin stellte die Duma-Wahl vorgestern noch in direkten Zusammenhang mit der militärischen Spezialoperation, wie in Russland der Krieg in der Ukraine genannt wird. Wörtlich sagte Putin in seiner Ansprache, in der er für die Teilnahme an der Wahl warb, ihre Entscheidung und ihr Wille werden erneut zeigen, dass hinter unseren Soldaten Millionen von Menschen stehen, dass wir ein geeintes Volk sind, verbunden durch gemeinsame Werte, historisches Gedächtnis und die Liebe zum Vaterland und dass es niemandem gelingen wird, uns zu spalten.
0: Sein letztes Generalkonsulat in Deutschland hat Russland heute schließen müssen, wegen des Drohnenvorfalls am Flughafen Leipzig. Die Bundesregierung macht Russland dafür verantwortlich. Die russische Botschaft in Berlin ist weiter geöffnet. Die CDU will Spritkunden um bis zu 25 Cent pro Liter entlasten. Das hat CDU-Generalsekretärin Hoppermann am Abend im ZDF gesagt und damit erstmals konkrete Zahlen genannt. Im Moment spreche man noch mit den Bundesländern, so Hoppermann. Geplant sei die Entlastung aber zu Anfang Oktober. Eine Abschöpfung sogenannter Übergewinne, wie sie SPD und Grüne fordern, lehnt Hoppermann ab. Und jetzt die wichtigsten Nachrichten aus Baden-Württemberg. In Calw wird heute der neu gestaltete Stadtgarten eingeweiht. Beim Umbau wurden auch zwei Rutschen installiert, die laut Stadt beispielsweise Schüler oder Berufstätige transportieren sollen, die für den Weg nach unten auf Auto oder Bus verzichten wollen. Annika Joost berichtet.
2: Die zwei Rutschen in Calw sind 43 und 17 Meter lang. Sie führen vom am Hang gelegenen Ortsteil Wimberg durch den Stadtgarten bis in die Innenstadt. Mit den Rutschen und weiteren Projekten will die Stadt den Stadtgarten wieder attraktiver gestalten und sie sind Teil des Klimaschutzkonzepts der Stadt. Der Umbau des Stadtgartens kostet rund 1,5 Millionen Euro, Rutschen inklusive. Das Projekt wird von der Stadt finanziert und vom Bund bezuschusst.
0: Die Rheintalbahn ist am Wochenende teilweise gesperrt. So fahren ab heute keine Züge zwischen Freiburg und Mülheim sowie zwischen Offenburg und Herbolzheim. Betroffen sind sowohl der Nah- als auch der Fernverkehr. Grund sind laut Bahn Reparaturarbeiten und die Suche nach Kampfmitteln in den betroffenen Bereichen. Die Sperrung soll bis Montag früh dauern. 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
3: SWR Baden-Württemberg Verkehrsservice. Vorsicht, ein Reifenlicht auf der linken Spur auf der A5 Basel Richtung Karlsruhe zwischen Rastatt Nord und Karlsruhe Süd. Jetzt A5 Karlsruhe Richtung Frankfurt zwischen Kronau und Waldorf-Wiesloch. Hier 3 Kilometer streckenweise Stau. Und da kommt jetzt noch was rein von der A7 Füssen Richtung Ulm zwischen Betzigau und Kempten durch die Baustelle hier 3 Kilometer Stau. Allen unterwegs gute und sichere Fahrt. Viele Wolken. Am Nachmittag halten sich die meisten Wolken noch um die Schwäbische Alb. Ansonsten wird es von Westen her langsam freundlicher. Mehr und mehr setzt sich die Sonne durch. Die Temperaturen steigen auf 17 Grad im Nordschwarzwald und bis 23 Grad im Markgräfler Land.
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3: Mit Nicole Köster. Guten Morgen. Auf die Menschen kommt es im Unternehmen an, doch allzu häufig wird mehr in Technik investiert und weniger in gute Führung. Wie Leistungsfähigkeit und psychische Gesundheit miteinander einhergehen, damit beschäftigt sich Katrin Siemens. Sie war selbst in Unternehmen in Führungsaufgabe und ist Psychotherapeutin, kommt aus der Praxis. Ihre Tipps heute Vormittag bei uns.

0: SWR1 Baden-Württemberg, eine neue Ausgabe. Leute, ich begrüße ganz herzlich Katrin Siemens. Schönen guten Morgen.
1: Guten Morgen, danke für die Einladung.
0: Wir wollen über psychologische Belastungen sprechen, wie die bei der Arbeit erkannt werden können und wie für Betroffene Unterstützung aussieht. Sie sind zum einen Psychotherapeutin und Sie sind ganz lange Zeit Führungskraft gewesen. Was sich Menschen fragen, wenn man da so zwei gute Jobs hat, wieso sind Sie da eigentlich ausgestiegen?
1: Das gab es in beide Richtungen, die Frage. Das war eigentlich ganz spannend. Ich hatte erst meine eigene Praxis und das klinische Kollegium fand das sehr schräg, dass ich meine eigene Praxis aufgegeben habe. Und gleichzeitig wurde ich das in der Wirtschaft auch gefragt. Ich glaube, ich bin immer zwischen diesen beiden Welten gewandelt, schon im Studium, und fand es wichtig, beides zu verbinden. Also ich würde sagen, der Hauptgrund auszusteigen aus der Konzernwelt war, glaube ich, ein bisschen die eigene Freiheit wieder über den Kalender zu gewinnen. Aber auch, weil ich Lust hatte, einfach über ein Unternehmen hinaus tätig zu sein.
0: Gute Führung ist Ihr Thema. Wollten Sie dann vielleicht selber Ihr eigener Chef sein?
1: Auf jeden Fall.
0: Weil Sie so viel Schlechtes erfahren haben oder warum?
1: Nein, ich habe tatsächlich, muss ich sagen, vor meinen Konzernjobs eher schlechter auf Führung geguckt. Ich hatte eher gute Erfahrungen, habe ich mit Führung sammeln können, muss ich sagen, insgesamt. Also selber, ja.
0: Und wenn Sie sagen, ja, vor Ihrer Erfahrung hatten Sie schlechter drauf geguckt, hat sich inwiefern Ihre Perspektive verändert?
1: Ich glaube, das lag daran, dass ich im Gesundheitssystem Führung erlebt habe, die eigentlich gar keine, also die überhaupt gar keine intentionale Führung war, wo sich niemand Gedanken gemacht hat über was wollen wir eigentlich mit unseren Mitarbeitenden machen, wohin wollen wir die entwickeln, und war dann eigentlich eher positiv überrascht, als ich in die Wirtschaft kam, dass sich jemand darum Gedanken macht, dass Führungskräfte auch Feedback bekommen, zumindest in großen Konzernen, wo es dafür Strukturen gibt, und war eher positiv überrascht. Mein Bild vorher so aus Krankenhäusern, aus der Pflege, ich war ja auch wirklich richtig klassisch im Gesundheitssystem unterwegs.
0: Was haben Sie gemacht?
1: Ich war durch diese Ausbildung als psychologische Psychotherapeutin, muss man verschiedene Stationen durchlaufen. Unter anderem in der Psychiatrie klinische Stationspsychologin sein, oder ich habe im Pflegeheim gearbeitet für chronisch psychisch erkrankte Menschen.
0: Wie war der Job dann in der Wirtschaft? Das war ja was ganz anderes. Was war Sie da?
1: Ich bin dann zu Zalando gegangen, habe dort eine Abteilung aufgebaut, die später das Gesundheitsmanagement, die Antidiskriminierungsstelle, also den AGG-Prozess, das Allgemeine Gleichbehandlungsgesetz, und die Familienfreundlichkeitsthemen beinhaltet hat, und später dann zur Telekom, und dort ging es um Talentmanagement und Diversity, also Vielfaltsthemen.
0: Sie führen kein Unternehmen, das ist eine Partei. Das entfuhr es ja neulich einem CDU-Landeschef in Bezug auf den Führungsstil von Kanzler Friedrich Merz. Die Kritik an ihm, die ist gerade extrem laut. Was würden Sie ihm denn raten?
1: Also ich glaube, dass es bei Kommunikation grundsätzlich total wichtig ist, dass dass man Menschen mitnimmt, aber auch in dem Buch geht es auch, das war ein Grund, warum ich hier bin, eben auch um das Zuhören, sehr, sehr viel ums Zuhören. Wenn ich mit Führungskräften arbeite, ist ein größerer Teil, ich höre zu und gebe das Gefühl, ich habe auch zugehört, und ich finde, das gelingt nicht so richtig in der Kommunikation, das Gefühl, ich fühle mich da gesehen, ich fühle mich gehört, und ich hab den Eindruck, dass viele Menschen, die, wenn sie Friedrich Merz hören, sind sich eher vor den Kopf gestoßen fühlen, eher das Gefühl haben, es ist ein Vorwurf, und denke, dass es dann schwierig ist, noch Menschen mitzunehmen.
0: Das heißt, die Kommunikation hakt.
1: Ich denke, man könnte sie verbessern.
0: Auf der einen Seite die Kommunikation, auf der anderen Seite das Handeln. Also das muss ja dann kongruent sein. Und das kann man dann sicherlich auch in vielen Bereichen kritisieren. Wie ist denn jetzt Ihr Job? Also worauf gucken Sie? Wie gehen Sie in Unternehmen? Wen beraten Sie? Was machen Sie jetzt aus Ihren zwei Branchen, die Sie miteinander verbinden?
1: Also ich habe so einen kleinen Anteil meiner Arbeit, der noch richtig klassisch psychotherapeutisch ist. Ich mache ADHS-Diagnostik, Autismus-Diagnostik für Erwachsene, habe so eine Handvoll klassische Psychotherapiefälle, aber der Rest ist eher in der Wirtschaft, und zwar Führungskräfte-Coaching, Beratung von Unternehmen, was ihre Strategie angeht in Richtung Gesundheit oder Beschwerdemanagement, Trainings für Führungskräfte, Impulsvorträge, immer, ja, entweder so zum Thema Psycheführung, verschiedene Erkrankungen, Umgang mit Erkrankungen bei den Mitarbeitenden,
0: Ja, es gibt Untersuchungen, dass in Chefetagen auffällig viele Psychopathen sind. Das sind dann wahrscheinlich aber nicht die Menschen, die freiwillig zu Ihnen kommen, oder?
1: Also ganz selten habe ich mal Menschen, die nicht freiwillig ins Coaching kommen, die das so ein bisschen auferlegt bekommen. Und dann, das ist eine spannende Aufgabe, das dann überhaupt zu so einer Arbeitsallianz zu bringen. Und dafür, also es hilft ja nicht, wenn jemand das nur absitzt und irgendwie einen gemeinsamen Arbeitsauftrag zu finden. Aber die allermeisten kommen natürlich irgendwie freiwillig oder haben ein kritisches Feedback bekommen, dass sie doch bitte an Empathie arbeiten sollen oder an der Art, wie sie auf Menschen schauen. Das gibt's auch mal. Dann ist es so halb freiwillig.
0: Ja, wir sprechen darüber, wie Teams mental fit und arbeitsfähig bleiben. Heute Vormittag mit Katrin Siemens in SWR1 Leute.

0: S-Wenz, Baden-Württemberg, heute Vormittag mit Katrin Siemens. Wenn Sie Führungskräfte beraten, dann sind das Menschen, die bereit sind, im Unternehmen etwas zu verbessern. Das haben wir jetzt gerade eben schon rausgehört. Das Problem ist doch nur einfach, die Realität sieht doch wahrscheinlich anders aus. Also für die Mehrheit der Mitarbeitenden, oder? Die haben Führungskräfte, die wohl vermutlich nicht daran bereit sind.
1: Also ja, viele Mitarbeitende würden sich wünschen, dass es irgendwie Pflicht wäre oder dazugehört, dass man sich mit Menschen auseinandersetzt und lernt, wie eigentlich Menschen ticken, bevor man Führungskraft wird. Ich finde das schon auch grundsätzlich erstaunlich, dass man würde ja auch nicht eine Führungskraft so eine neue Software einführen lassen, ohne eine Schulung zu machen, einmal so wissentlich auch handeln zu können. Und dass sehr viele Menschen sich eigentlich noch nie groß mit Psychologie auseinandergesetzt haben und dann Führungskraft werden. Von daher ja, nicht alle Mitarbeitenden haben das Glück, dass sie auf Führungskräfte treffen, die ja entweder natürlicherweise oder geschulterweise umgehen können mit so zwischenmenschlichen Themen.
0: Woran liegt das? Es gab ja lange so einen Grundsatz, entweder Leistung oder Empathie. Setzt sich sowas immer noch fort?
1: Also ich würde sagen, es gab schon einen Wandel, den habe ich selber auch gemerkt, so in Unternehmen. Als ich angefangen habe, war so die Frage, Psychotherapeutin im Unternehmen, ne, ganz schräg, da muss ich jetzt ja aufpassen, was ich sage. Und dann kam die Corona-Pandemie und ab da habe ich auch immer mehr Anrufe bekommen von Führungskräften intern, die Fragen hatten. Es wurde nicht mehr gefragt, warum bist du denn im Unternehmen, sondern super, ne, wie kommt man denn an so Menschen fürs Unternehmen? Dass sich grundsätzlich so der Blick auf Psyche und Menschlichkeit verändert hat, würde ich schon sagen. Und dass auch, glaube ich, klarer geworden ist, dass niemand, der gerade total belastet ist, mit privaten oder beruflichen Themen vernünftig leisten kann. Also das ist eins ist am Ende. Ne?
0: Wenn Sie dann eine Beratung machen, wo setzen Sie denn an? Wie gehen Sie vor?
1: Also wenn Menschen dort sind, die über sich selbst sprechen möchten, dann mache ich ein bisschen wie so ein mentales Check-up, wie bei einer Gesundheitsvorsorge. Also ja. So verschiedene Säulen des Lebens sich mal angucken, wie sind gerade verschiedene Symptome wie Schlaf oder Appetit oder die Interessen, die Hobbys, Familie, Beruf und dann so ein bisschen gucken, wo es hakt. Ich habe tatsächlich auch manchmal Führungskräfte, denen es eben selbst nicht gut geht und die dann sagen, ich weiß, ich muss was ändern.
0: Ja.
1: Aber ich weiß noch gar nicht genau was. Ich weiß noch nicht, welche Stellschraube. Und wenn es um die Mitarbeitenden geht, versuche ich natürlich so viel wie möglich erstmal zu verstehen, um dann zu schauen, was ist jetzt der Hebel, den wir nutzen können.
0: Es gibt ja durchaus Angebote, also Fortbildungen für Führungskräfte. Inwiefern werden die denn angenommen? Weil Sie eben angesprochen haben, naja, wenn eine neue Technik eingeführt wird, dann macht sich jeder auch schlau.
1: Mhm. Ja, das beschäftigt viele Unternehmen, die Frage, ob man Führungskräfteentwicklung verpflichtend macht oder diese Themen verpflichtend macht. Und meistens wird sich dagegen entschieden, weil es für große Widerstände sorgt, irgendwo verpflichtend zu sitzen. Manche Unternehmen entscheiden sich für das Pflichtprogramm. Ich finde immer so einen Mittelweg ganz gut, wenn tatsächlich die obere Führungsebene was vorlebt und auch so ein bisschen guckt, wer geht denn in die Trainings und vielleicht auch mal nachfragt, meinst du, du brauchst das Thema nicht? Ich glaube, es ist oft der Druck im operativen Business, dass man auch wenig Zeit findet als Führungskraft. Also es ist auch teilweise Not. Ich glaube, es ist nicht immer das Interesse.
0: Nur die Not könnte ja geringer werden, wenn man erstmal an sich arbeitet und vielleicht dann auch andere Tools, anderes Handwerkszeug an die Hand bekommt, um vielleicht sich selber zu managen und dann das Unternehmen besser zu managen.
1: Also ich glaube auch, das ist ein absolut lohnenswertes Investment. Wenn ich so offene Seminare gebe, dann gibt es manchmal Führungskräfte, Bereichsleiter aus ganz anderen Bereichen, gar nicht Personal, die sich das richtig hart erkämpfen mussten, mal 2 Tage sich mit diesem Thema auseinanderzusetzen. Und die sind dann so begeistert und sagen, es hilft mir doch jetzt in jedem weiteren Gespräch, jedes Mitarbeitergespräch wird leichter, wenn ich so ein bisschen mehr weiß über Gesprächsführung. Ich bin sehr traurig, dass sie sich das so hart erkämpfen müssen.
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0: S1 Baden-Württemberg Verkehrsservice. Vorsicht, Gefahrenstellen haben wir erstmal vorneweg. Ein Metallteil liegt nämlich auf der linken Spur auf der A5 Frankfurt Richtung Karlsruhe zwischen Bruchsal und Karlsruhe Nord. Eine Kette kurz hinter dem Tunnel auf der A7 Ulm Richtung Würzburg zwischen Ellwangen und Dinkelsbühl-Fichtenau liegt eine Kette kurz hinter dem Tunnel. Jetzt A5 Karlsruhe Richtung Frankfurt zwischen Kronau und Waldorf-Wiesloch hier 3 Kilometer Stau. A7 Füssen Richtung Ulm zwischen Betzigau und Kempten Baustelle 3 Kilometer Stau. In der Gegenrichtung 1 Kilometer. 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Viele Wolken. Am Nachmittag halten sich die meisten Wolken noch um die Schwäbische Alb. Ansonsten wird es von Westen her langsam freundlicher. Mehr und mehr setzt sich die Sonne durch. Die Temperaturen steigen auf 17 Grad im Nordschwarzwald bis 23 Grad im Markgräfler Land. In der kommenden Nacht ist es nur noch locker bewölkt, später stellenweise neblig bei 11 bis 5 Grad.
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0: Warum wird mehr in Unternehmen gerne in Technik investiert als in Menschen? Katrin Siemens klärt auf, wie psychologische Belastungen im Unternehmen erkannt und souverän begleitet werden.

0: Katrin Siemens bei uns in SWR1 Baden-Württemberg. Wenn wir über gute Führung sprechen, und Sie haben das Wort eben in den Mund genommen, Gesprächsführung. Also manche rutschen ja in so eine Rolle rein, dann plötzlich Vorgesetzte zu sein und haben vielleicht mit dem Thema Gesprächsführung gar nicht so viel zu tun gehabt. Was ist denn da eine ganz wichtige Empfehlung von Ihnen?
1: Also Fortbildungen gebe, dann geht es ganz oft erstmal ganz viel ums Zuhören und gar nicht so viel um, welche Tipps soll ich denen jetzt eigentlich geben. Also Führungskräfte sind oft sehr lösungsorientiert, sind gewohnt, dass sie schnell eine Entscheidung treffen müssen, und eigentlich geht es erstmal darum, ein bisschen runterzufahren und zuzuhören. Und eine gute Technik nennt sich Paraphrasieren, und die ist sehr, sehr wirkungsvoll und sehr einfach und gleichzeitig ganz ungewohnt für viele. Kann ich übrigens auch für Familien empfehlen, für Freundschaften, dass man erstmal in eigenen Worten zusammenfasst, was man eigentlich gehört hat. So, das heißt, du hast das und das erlebt, und dann geht am Ende mit der Stimme so ein bisschen hoch, um erstmal zu schauen, habe ich denn das verstanden, was mir gesagt wurde, gibt dem anderen auch ein gutes Gefühl. Und das Zweite, was ich dann gerne beibringe, ist so, wenn man ein Gefühl hört, das irgendwie zu spiegeln, ja, jetzt stelle ich mir belastend vor, oder du wirkst sehr bedrückt. Und als Drittes systemische Fragen, die kommen eigentlich so aus dem systemischen Coaching oder aus einer Therapierichtung, kann man aber ganz wunderbar lernen. Das sind so Fragen wie, gibt es denn gute und schlechte Tage auf der Arbeit und wie unterscheiden sich diese, oder was hat dir in der Vergangenheit geholfen? Also Fragen, die eher sagen, das Gegenüber ist Experte, Expertin, und ich nicht, ich stelle nur gute Fragen. Und
0: das mag für den einen oder anderen jetzt vielleicht merkwürdig klingen, weil sie sich dann selber in so einer psychologischen Rolle plötzlich empfinden und sagen, naja, damit habe ich doch gar nichts zu tun. Aber warum ist das vielleicht doch ganz genau wichtig?
1: Genau, also ich denke, die Dosis macht da den Unterschied. Sicherlich als Psychotherapeutin habe ich 60 Minuten Zeit, kann nochmal ganz anders nachfragen, woher kommt denn das, wie fühlen Sie sich denn jetzt wirklich? Aber als Führungskraft, wenn ich jetzt ein 30-Minuten-Gespräch habe, macht es wirklich einen Unterschied, wenn ich auf die Uhr schaue und mir erstmal vornehme, 10 Minuten zu verstehen, und selbst wenn es nur 3 Sätze mehr sind, als ich es normalerweise mache, was denn überhaupt wirklich Sache ist, weil meiner Erfahrung nach der beste Tipp und die beste Idee, wie man was lösen kann, überhaupt nicht greift und funktioniert, wenn ich nicht vorher die Arbeit dieses Zuhörens gemacht habe, dann löst es Widerstände aus. Ich glaube, das kennen auch alle, wenn man so ein bisschen was mal erzählen möchte, ich habe da das und das Thema, möchte ein bisschen Kontext erzählen, und jemand sagt sofort, mach's doch einfach so und so, das löst eher das Gegenteil aus.
0: Ne? Und da ist erstmal ganz wichtig, dieses Verständnis füreinander zu entwickeln. Und wie Sie gesagt haben, das Paraphrasieren, also das, was gesagt wurde, auch nochmal in eigenen Worten zu wiederholen, um dann, Sie haben das eben gesagt, ja, viele fühlen sich auch im politischen Rahmen nicht gehört. Also auch da kann man das natürlich dann drauf beziehen, erstmal ein Verständnis zu entwickeln. Einen wichtigen Unterschied sollten wir vielleicht vorweg noch klären, denn man muss trennen zwischen Coaching und Therapie. Inwiefern muss man das unterscheiden?
1: Also in Unternehmen wird manchmal Coaching oder Training genutzt für sowas wie Burnout-Prophylaxe. Und wichtig ist, wenn jemand schon wirklich psychisch belastet ist, dann ist es am Ende eigentlich eine Heilbehandlung. Dann braucht es auch jemanden, der einen diagnostischen Blick hat. Und Coaches, man kann sich einfach Coach nennen in Deutschland, und braucht dafür keinerlei Ausbildung und würde vielleicht nicht sehen, dass jemand wirklich professionelle Therapie braucht. Gleichzeitig soll natürlich keine Führungskraft plötzlich anfangen zu therapieren, dürfen sie auch nicht. Das heißt, es gilt so zu unterscheiden, arbeite ich eigentlich gerade mit gesunden Menschen, die sich optimieren wollen, oder hat jemand eine akute Belastung? Und dann muss ich dafür sorgen, dass auch Hilfe da ist. Und das, würde ich sagen, ist dann Führungskräfteaufgabe, zu wissen, wie kann ich jemanden in Hilfe bringen.
0: Wobei das ja in kleineren Unternehmen natürlich gar nicht vorhanden ist. Also wie kann da ein Vorgesetzter, eine Vorgesetzte drauf eingehen und erstmal selber auch ein Wissen sammeln, wo kann ich denn jemanden hinschicken?
1: Genau, ich empfehle in kleinen Unternehmen so ein Register der Ressourcen anzulegen, also so verschiedene Anlaufstellen. Es gibt da verschiedene Anregungen, die ich gerne auch geben kann, was man draufsteht. Aber es ist was sehr Regionales, was sehr betriebsinternes, auch die Frage, was gibt es denn, was gibt es nicht, was gibt es in der Umgebung. Aber mal so aufzuschreiben, wie oder sich das rauszusuchen, die Ressourcen, die gibt es ja. Wie komme ich an Psychotherapie? Wo kann ich mich hinwenden? Zum Beispiel die 116, 117 zu nutzen, auch für die Terminvergabe als Telefonnummer. Therapie.de ist so eine Seite, wo man Dinge raussuchen kann. Das ist für viele Mitarbeiter einfach neu, und das hilft, sowas mal ins Intranet zu schreiben. Vielleicht ein Dokument zu haben, was Menschen auch kommentieren können mit Beratungsstellen in der Gegend. Vielleicht mal 1, 2 Praxen auch anzufragen, die lokal in der Nähe sind, ob die unterstützen würden für notfallpsychologische Interventionen. Und so nach und nach sagen zu können, mal hier sind unsere Anlaufstellen. Das hilft Menschen in belasteten Situationen, nicht ganz ohne dazustehen.

0: Katrin Siemens bei uns in SWR1 Baden-Württemberg. Wir sprechen über gute Führung heute Vormittag und wie die Menschen im Unternehmen mental auch gut aufgestellt sind. Und wenn wir mal drüber sprechen, über das Feld psychische Erkrankung, was fällt denn da überhaupt drunter?
1: Das ist eine sehr gute Frage. Die Weltgesundheitsorganisation trifft sich alle paar Jahre und legt dann den sogenannten ICD-10 fest, International Classification of Disorders. Und da gibt es dann immer ein Kapitel, psychische Erkrankungen. Das heißt, es lässt sich auch nachgucken, wer das nachgucken möchte. Das ist weltweit festgeschrieben. Und dazu gehören dann so akutere Dinge wie Depressionen, Angststörungen, also etwas, was man bekommt und bestenfalls auch wieder los wird. Zwangsstörungen, Schlafstörungen können da reingehören. Aber auch so Dinge, die man das ganze Leben lang hat, wie ADHS, Autismus oder auch Intelligenzminderungen sind zum Beispiel auch beschrieben, einfach wenn es so lebenslange Themen sind, die einen irgendwie begleiten, einschränken können. Und Dinge, die sich sehr früh entwickeln, wie die sogenannten Persönlichkeitsstörungen, Narzissmus, Borderline, solche Themen sind dort abgedeckt. Und die frühkindlichen Themen, Tics, Tourette.
0: Ja. Ja. Sie schlüsseln dann auch so ein paar Persönlichkeitsstörungen noch auf, die sich in Cluster unterscheiden lassen. Und das fand ich ganz interessant, weil ich glaube, solche Typen tauchen in jedem Unternehmen auf. Also einmal der Sonderling, der Dramatische oder der Ängstliche. Also inwiefern ist das denn vielleicht auch völlig normal, diese Menschen in jeglichen Unternehmen anzutreffen?
1: Sehr normal. Und beim Thema Persönlichkeitsstörung ist eigentlich auch immer die größte Bewegung von Auflage zu Auflage in diesen ICD-Büchern, weil dann immer wieder die Frage ist, wie normal ist das denn eigentlich? Wo fängt es an? Da kann man ja nicht, es gibt ja keinen Bluttest, der sagt, also ab jetzt bin ich Narzisst, sondern das ist ja irgendwie auch eine Skala und inzwischen versteht man das auch mehr als weniger als Schubladen wie früher, sondern mehr als eine Skala, auf der sich Menschen bewegen und wo so ein bisschen Sonderling vielleicht auch normal ist oder ein bisschen zwanghaft sein normal ist und eher dann die Frage ist, ab welchem Punkt entsteht ein Leidensdruck? Leide ich darunter oder in Ausnahmefällen auch andere. Bei den narzisstischen Persönlichkeitsstörungen leiden oft eher die anderen. Aber so, wann kommt es zu sogenannten Funktionseinschränkungen? Klingt sehr technisch, aber heißt, wann hat es dann auch einen Einfluss auf Beziehungsgestaltung, Arbeit?
0: Sie haben jetzt geschrieben über Führung, aber vielleicht können Sie natürlich auch die andere Perspektive der Mitarbeitenden einnehmen, weil wir eben schon gehört hatten, naja, es tauchen in Führungsverantwortung häufig eben Psychopathen auf. Und was können Sie da Mitarbeitenden mitgeben, damit umzugehen, also sich vielleicht selber dahin gut zu rüsten?
1: Also die Gesprächsführungstechniken, über die wir eben gesprochen haben, helfen, finde ich, auch beim Abgrenzen. Also wenn ich Kritik abbekomme, die ich eigentlich gar nicht so gerechtfertigt finde, wenn ich viel Ärger abbekomme, Emotionen abbekomme und ich fasse noch mal kurz zusammen, was ich gerade gehört habe oder ich stelle eine Rückfrage, ist das ja auch erstmal eine Entlastung, bevor ich alles persönlich nehme und kann das so ein bisschen, so einen kurzen Moment dazwischen schieben und gleichzeitig würde ich raten, sich auszutauschen mit anderen Mitarbeitern, um das Gefühl zu bekommen, es liegt nicht nur an mir. Gerade wenn man neu ist im Job oder überhaupt in der Arbeitswelt, dann erzählen viele, Mein Leben lang hat mich das eigentlich beschäftigt, meine erste Führungskraft, was die mit mir gemacht hat. Und erst heute mit ein bisschen Abstand verstehe ich, das war nicht fair, das war gar keine gute Führung.
0: Haben Sie da auch ein Beispiel erlebt?
1: Ja, in der Tat. Ich will jetzt nicht zu sehr ins Detail gehen, um niemanden bloßzustellen, aber es gab eben eine Führungskraft, die immer sowas sagte wie, ich habe Teilzeit gearbeitet, immer sowas sagte wie, ach, Sie auch mal hier? Oder ich weiß ja nie, wann Sie hier sind. Und ne, ich hatte ihr sogar einen Zettel ins Buch, in ihren Kalender geklebt, wann ich da bin. Also es war total klar, wann ich da bin. Ich war immer zur gleichen Zeit da. Und das hat so nach und nach dann doch irgendwie auch so ein bisschen ausgehöhlt. Und es ging auch immer um ein dickeres Fell, wenn ich gesagt, irgendwie Missstände angesprochen habe, irgendwas, was ich nicht fair fand. Ja, müssen Sie mal sich ein dickeres Fell wachsen lassen. Es war immer ein Du, also eine Du-Botschaft.
0: Wie sind Sie dann damit umgegangen?
1: Also ganz am Ende war mir auch klar, dass ich da nicht mehr arbeiten möchte. Ich finde, das ist auch was man sich immer vor Augen führen muss, dass man auch wechseln darf. Zumindest ist es, ja, also trifft vielleicht nicht für alle Menschen zu. Manchmal muss man den Job auch noch weitermachen. Aber
0: hängt ja auch mit dem Arbeitsplatz und dem Ort vielleicht zusammen. Genau. Also das kann vielleicht dann die letzte Möglichkeit sein. Stimmt. Aber welche Schritte gibt es davor?
1: Also wir haben uns damals viel ausgetauscht tatsächlich und erstmal zu wissen, ich bin damit nicht alleine, ich empfinde das nicht alleine so und ich bin nicht die Einzige, die so Sprüche bekommt, fand ich hilfreich und auch immer mal wieder, ich habe Gespräche vorbereitet und versucht mir klarzumachen, was sind hier zwei, drei Dinge, die ich notfalls auch wiederhole und sage, nee, das ist aber was ich anmerken möchte an dieser Stelle, das ist irgendwie ein Missstand oder ein Fakt und ich finde dieses, du musst dir ein dickeres Fell wachsen lassen, sowieso so eine Message, die Die so ein Posterspruch irgendwie ist, da ist so wenig dahinter, weil was soll das genau heißen? Also das ist ja auch wie so ein Totschlagargument, da brauche ich ja gar nichts mehr machen als Führungskraft.
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12: Um 11 Uhr mit Boris Bauer. Guten Tag. Immer mehr Menschen haben zu viele Schulden. In Baden-Württemberg lässt kaum jemand sein Auto online zu. Das Wetter teils bewölkt, örtlich Regen, später mehr Sonne bei 17 bis 23 Grad. Immer mehr Menschen in Deutschland sind überschuldet. Das geht aus einem Bericht des Hamburger Instituts für Finanzdienstleistungen IFF hervor. Demnach sei die Zahl im vergangenen Jahr um 111.000 Menschen gestiegen, sodass insgesamt knapp 5,7 Millionen Menschen in Deutschland überschuldet waren. Bei einer durchschnittlichen Schuldenhöhe von 19.000 Euro. Zu den Hintergründen aus der Nachrichtenredaktion Ines Kunze.
13: Besonders stark betroffen sind Alleinerziehende, vor allem Mütter. Dabei sei eine finanzielle Notlage selten nur auf eine Ursache zurückzuführen, erklärt das IFF.

0: Meistens kämen mehrere Krisen zusammen, wie Krankheit und Arbeitslosigkeit. Das treffe dann häufig Haushalte, deren finanzieller Spielraum sowieso schon gering sei. Eine Besonderheit gibt es bei jungen Erwachsenen unter 25. Ihre Geldsorgen haben überdurchschnittlich oft mit Schulden bei Telekommunikationsunternehmen zu tun. Etwa durch Ratenzahlungen für Handys oder Streaming-Abos.
1: Zum ersten Mal seit Beginn des Angriffskriegs auf die Ukraine findet in Russland eine Parlamentswahl statt. Fast 112 Millionen Menschen in 11 Zeitzonen sind dazu aufgerufen, ihre Stimme abzugeben. Beobachter sprechen von einer unfreien Wahl. So seien Wähler unter Druck gesetzt worden. Außerdem sind regierungskritische Parteien von der Wahl ausgeschlossen. In Deutschland werden weiterhin mehr neue Wohnungen genehmigt. Wie das Statistische Bundesamt mitteilte, gab es im Juli rund 22.500 Baugenehmigungen, knapp 2% mehr als im Vorjahresmonat. Damit setzt sich der Aufwärtstrend fort. Im gesamten ersten Halbjahr lag das Plus bei 15%. Zuletzt hatte das IFO-Institut ein besseres Geschäftsklima im Wohnungsbau beobachtet. Und jetzt die wichtigsten Nachrichten aus Baden-Württemberg. Hier gehen fast alle Menschen für eine Fahrzeugzulassung aufs Amt, obwohl es prinzipiell auch Online-Zulassungen gibt. Das geht aus einer Antwort des Landesverkehrsministeriums auf eine CDU-Anfrage hervor. Demnach werden rund 95% der Neuzulassungen vor Ort vorgenommen. Haupthürde für den geringen Online-Anteil ist demnach die Identitätsprüfung über die Bund-ID. Die Stadt Ulm präsentiert ihre Stadtgeschichte in neuer digitaler Form. Oberbürgermeister Ansbacher sagte bei der Ausstellungseröffnung von Ulm Stories, die Aufbereitung der Geschichte Ulms sei bildlich und niederschwellig. Die Themen reichen vom Schwörbrief aus dem 14. Jahrhundert bis zur Landesgartenschau 2030. 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
2: S1 Baden-Württemberg Verkehrsservice, Vorsicht, Fahrzeugteile liegen auf der rechten Spur auf der A81 Heilbronn Richtung Würzburg zwischen Heilbronn unter Gruppenbach und Weinsberg-Ellhofen. Jetzt A5 Karlsruhe Richtung Frankfurt zwischen Kronau und Waldorf-Wiesloch, hier 4 Kilometer Stau. Auf der A5 Frankfurt Richtung Karlsruhe sind zwischen Bruchsal und Karlsruhe-Nord mehrere Fahrzeuge über ein Metallteil gefahren. Die werden jetzt am Standstreifen aufgenommen, 4 Kilometer stockend. A7 Füssen Richtung Ulm zwischen Dreieck-Allgäu und Kempten-Baustelle, 4 Kilometer Stau in der Gegenrichtung, am 1 Kilometer. A96 München Richtung Lindau zwischen Rastplatz Winterberg und Wangen-Nord, 2 Kilometer. B31 Friedrichshafen Richtung Stockach zwischen Hagenau am Bodensee und Meersburg, hier 3 Kilometer Stau. Aktuell kommt noch was rein. Vorsicht auf der A8 Stuttgart Richtung Karlsruhe zwischen Raststätte Pforzheim Nord und Pforzheim Ost. Ein defekter PKW auf der rechten Spur im Baustellenbereich. Und die A7 Ulm Richtung Füssen ist zwischen Nesselwang und Grenztunnel Füssen wegen eines Unfalls gesperrt. Hier ist ein Rettungshubschrauber im Einsatz. Bitte eine Rettungsgasse freihalten. Allen unterwegs, gute und sichere Fahrt. Viele Wolken. Am Nachmittag halten sich die meisten Wolken noch um die Schwäbische Alb. Ansonsten wird es von Westen her langsam freundlicher. Mehr und mehr setzt sich die Sonne durch. Die Temperaturen steigen auf 17 Grad im Nordschwarzwald bis 23 Grad im Markgräfler Land. In der kommenden Nacht ist es nur noch locker bewölkt, später stellenweise neblig, 11 bis 5 Grad.
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2: Mit Nicole Köster, guten Morgen. Wenn ich wenigstens wüsste, was die genau hat, dann wäre es viel einfacher. Solche Kommentare hört Katrin Siemens immer wieder von Menschen in verantwortlichen Rollen, wenn sich eine Person auf unbestimmte Zeit krank meldet. Warum Diagnosen ein sensibles Thema sind und was ist der Rechtslage? Wir sprechen darüber mit Katrin Siemens.

0: Katrin Siemens bei uns in SWR1 Baden-Württemberg. Wenn wir über Krankheitsfälle im Unternehmen sprechen, dann ist ja erstmal wichtig zu klären, welche Rechte und welche Pflichten gibt's da. Politisch wird ja diskutiert, ob es einen Attest schon ab dem ersten Krankheitstag geben muss. Aktuell ist eine ärztliche Bescheinigung ab dem vierten Tag erforderlich. Was muss da eigentlich rechtlich rein in so eine Bescheinigung?
1: Also im Moment ist es so, dass auf der Krankschreibung ein ICD-10 oder ICD-11-Code steht. Das ist nach der Klassifizierung der Weltgesundheitsorganisation eben die genaue Diagnose. Und das ist der Teil, der an die Krankenkasse geht und der eben Grund für die Arbeitsunfähigkeit ist, der aber nicht an den Arbeitgeber geht. Früher hatte man immer so mehrere Zettel, heute läuft vieles automatisch, aber der Arbeitgeber bekommt bewusst eben nicht die Diagnose. Und das ist auch der Grund, warum Führungskräfte nicht fragen dürfen, was hast du denn genau? Was ist denn genau los? Ich weiß, das wird sehr oft gemacht, aber es ist eigentlich nicht zulässig, weil es geschützte Gesundheitsdaten sind, die vom Datenschutz sehr hoch geschützt sind.
0: Wie sollte ich dann reagieren als Mitarbeiter, wenn mir so eine Frage gestellt wird?
1: Also ich finde, es kann ja auch hilfreich sein. Manche entscheiden sich ja auch bewusst, man darf ja drüber sprechen, dass sie das gerne teilen möchten, weil es ein bisschen klarer ist. Aber man kann auch sagen, Diagnosen sind Gesundheitsdaten, die würde ich jetzt hier nicht teilen wollen oder die muss ich auch nicht teilen. Was Führungskräfte was angeht, ist die Frage, wie ist die Prognose? Ist schon klar, wann sie zurückkommen, ungefähr. Ich weiß, das kann auch Druck machen, aber das ist was Führungskräfte, da haben sie ein begründetes Interesse, das zu erfahren, weil sie müssen ja die Prozesse steuern, Vertretung organisieren. Also das heißt, so ein bisschen mehr dann, wenn ich gefragt werde, die den Fokus darauf legen, kann man schon einschätzen, was das für die Arbeit bedeutet. Und was Führungskräfte natürlich auch interessiert ist, wenn man zurückkommt, gibt es irgendwas zu beachten? Braucht man bestimmte Hilfsmittel? Muss die Arbeit angepasst werden? Und das ist auch ein begründetes Interesse. Also mehr so die Arbeitsfähigkeit, ja, als jetzt die Diagnose. Da würde ich hinlenken.
0: Danke erstmal an die S1-Hörerinnen und Hörer. Viele schalten sich ein und melden sich. Janet hat zum Beispiel angerufen. Sie ist Zustellerin bei der Post und hat Hüftschmerzen. Und sie hat dann die Empfehlung bekommen, sie trägt einen Hüftgurt und der Chef hat gesagt, ja, dann tragen Sie den noch einfach täglich. Und dann sagt sie, ja, das empfindet sie schon auch als Übergriff in den privaten Bereich. Wie schätzen Sie das ein?
1: Ja, sehe ich ähnlich, weil erstens, wir haben ja eben auch über das Zuhören gesprochen, wahrscheinlich auch der Moment fehlte, wo man sich überhaupt gesehen und gehört fühlte. Selbst wenn das ein guter Tipp wäre, mit dem täglich Hüftgurt tragen, glaube ich, fehlte da das Zwischenstück. Das ist dann so, es klingt dann so einfach, ja? Es wird so klein gemacht. Machen Sie das so einfach mit dem Hüftgurt und schon fühle ich mich irgendwie, als hätte ich so ein Problem aufgebauscht. Und gleichzeitig ist das ja auch ein medizinischer Rat, der einfach nicht in Führungskräftehände gehört, sondern eher zur Betriebsmedizin schicken oder fragen wollen, was würde denn helfen? Wann tut's weniger weh? Können wir da irgendwas machen? Gibt's was an unserer Stelle helfen würde? Oder bringen Sie vielleicht einen Attest mit, wie auch immer. Aber das ist ja einfach kein orthopädischer Rat, der nicht in Führungskräftehände gehört.
0: Was wäre dann ein Tipp an Janet? Wie kann sie damit umgehen?
1: Ich würde das eigentlich genauso benennen. Ich würde sagen, ich bin in orthopädischer Behandlung, da bespreche ich gerne diese Themen, aber ich möchte keinen medizinischen Rat, sondern ich möchte darüber sprechen, was systemisch, also auch was der Arbeitgeber tun könnte oder was so Prozesse sind, die im Moment besser für mich funktionieren. Also Mitarbeitende können auf jeden Fall auch sich vorbereiten auf diese Gespräche, indem sie sich überlegen, was genau stärkt meine Arbeitsfähigkeit. Also etwas besser als Beschwerden gehen oft. Mit dieser und jener Maßnahme könnte ich mehr Potenzial abrufen, könnte ich schneller arbeiten, würde es mir besser gehen, wäre meine Laune besser, wie auch immer. Und sich selbst nochmal fragen, gibt es denn etwas, was machbar ist, was ich einfordern kann?
0: Ja. Denn sie hat uns erzählt, also teilweise die Pakete sind bis zu 31 Kilo schwer, was sie da tragen muss. Also da Lösungen finden intern im Unternehmen, wie man das erleichtern kann.
1: Ja, was ich auch immer raten kann, ist sich gut vernetzen, austauschen. Gibt es denn Lösungen in anderen Firmen oder in anderen Abteilungen, die ich vielleicht anfragen kann, die dementsprechend gar üblich sind und die jetzt nicht völlig exotisch sind?
0: Ja, im August gab es einen Regierungsentwurf zur Reform des Nachrichtendienstes und da könnte das Arztgeheimnis aufgeweicht werden. Was das bedeutet, wir sprechen darüber gleich in der nächsten Runde.

0: Katrin Siemens bei uns in SWR1 Baden-Württemberg. Im August gab es einen Regierungsentwurf zur Reform des Nachrichtendienstes. Und da heißt es, da könnte das Arztgeheimnis aufgeweicht werden. Was bedeutet das denn für Menschen, die in einem Unternehmen arbeiten und die sich vielleicht medizinische Hilfe holen, wenn es um psychische Erkrankungen geht?
1: Also ich als Psychotherapeutin stehe auch gesetzlich unter Schweigepflicht. Und also ich finde das ganz bedrohliche Entwicklungen und ich glaube wirklich nicht, dass sie irgendwem helfen. Ich finde, das ist so eine Scheinsicherheit, die da versucht wird zu suggerieren, nämlich, ah ja, dann finden wir diese psychisch erkrankten Straftäterin besser. Das ist ja manchmal, wenn größere Katastrophen passieren, ja, der Täter war psychisch erkrankt. Und es ist aber auch eine statistische Verdrehung der Tatsachen. Wirklich wenig Menschen sind so schwer psychisch erkrankt. Ich sag mal, 1-2% der psychisch Erkrankten haben eine Erkrankung, die zu Kriminalität führt. Also ja. Es ist sozusagen eine totale Verdrehung. Das ist so, als würde man sagen, der Täter, weiß ich nicht, hat weiße Schuhe getragen oder sowas. Also es hat oft auch nicht direkt miteinander zu tun. Es macht Angst vor der großen Masse, ohne dass das gerechtfertigt ist. Jedenfalls ist, wenn die Schweigepflicht aufgeweicht werden würde, bin ich mir sicher, dass sich kaum noch jemand Hilfe suchen würde. Und es war damals, ging es los mit der Germanwings-Katastrophe und dem Piloten. Und da habe ich noch gedacht, ich möchte auf jeden Fall lieber mit einem depressiven Piloten in Therapie, der sich um sich kümmert. Ja, klar kann das auch mal schiefgehen. Auch mal selten wird eine Depression so schwer, dass Dinge passieren. Aber wenn niemand mehr sich Hilfe holen lässt, ist doch die Wahrscheinlichkeit, dass die psychische Erkrankung schwerer wird und unbeachtet bleibt, viel größer. Also es wäre dramatisch. Also auch wenn man sich das Tabuthema Pädophilie zum Beispiel anschauen würde, niemand würde mehr sich Hilfe suchen und es würde am Ende zu mehr Straftaten kommen.
0: Ja, also da wirklich nochmal sehr bedenkenswert. Auf der anderen Seite sind jetzt Therapieplätze natürlich ein Thema, die sehr schwierig zu bekommen sind, mit lange Wartezeiten verbunden. Was kann denn da ein Unternehmen an Unterstützung bieten? Die haben ja auch nicht die Therapeuten parat.
1: Genau, also wie hilfreich ist, wie gesagt, Anlaufstellen, die es gibt, überhaupt erstmal aufzuarbeiten, so einen kleinen Leitfaden, wie finde ich denn eigentlich Psychotherapie? Viele denken, sie brauchen eine Überweisung, braucht man zum Beispiel nicht, dass es Suchportale gibt für gute Psychotherapie, das wissen viele nicht. Das ist hilfreich und es gibt auch Anlaufstellen, die unabhängig von Psychotherapie funktionieren. Viele Unternehmen haben inzwischen sogenannte Employee Assistance Programs, also EAP oder psychosozialer Dienst, also Firmen, die man sich einkaufen kann, die dann per Telefon, per Chat erreichbar sind. Es gibt den sogenannten sozialpsychiatrischen Dienst, den SPD,
0: der mit der Partei ist.
1: Also jede Gemeinde oder Stadt hat einen sogenannten sozialpsychiatrischen Dienst. Das kann man mal googeln, sich mit denen auseinandersetzen, für welche Fälle die bereit sind, die beraten, die machen manchmal sogar Hausbesuche. Manche Bundesländer haben sogenannte Krisendienste. Dann ist es so, dass es zum Beispiel das Integrationsamt gibt. Und das Integrationsamt, denkt man oft, ist nur für Menschen mit einem Schwerbehindertenausweis und vielleicht, wenn die gekündigt werden sollen oder so, tätig. Im Bereich der psychischen Erkrankungen dürfen die aber präventiv tätig sein und auch tatsächlich mit Geldern, mit fachlicher Hilfe, mit Beratung Unternehmen weiterhelfen. Also mal das Integrationsamt und den sozialpsychiatrischen Dienst kennenlernen, Beratungsstellen in der Gegend oder auch online.
0: Also so etwas wäre auch hilfreich für einen kleinen Handwerksbetrieb, ja. Denn die haben sich ja nicht, haben ja nicht die Strukturen wie ein großes Unternehmen.
1: Genau, also gerade dann würde ich sagen, wichtig, die regionalen und Online-Angebote zu kennen, dass man Menschen irgendwohin verweisen kann und sich nicht alleine fühlt.

0: S1 Baden-Württemberg Verkehrsservice A5 Karlsruhe Richtung Frankfurt zwischen Kronau und Waldorf-Wiesloch 6 Kilometer Stau. A7 Füssen Richtung Ulm zwischen Dreieck Allgäu und Kempten Baustelle 4 Kilometer Stau in der Gegenrichtung 2. A96 München Richtung Lindau zwischen Rastplatz Winterberg und Wangen Nord 2 Kilometer. Die A2 Luzern Richtung Gotthard ist zwischen Wassen und Göschnen. Hier staute sich 3 Kilometer und die Verzögerung bis zu einer halben Stunde. Und alle Verkehrsinfos gibt es jederzeit über swr1.de. Wo es geht, gute und sichere Fahrt. Viele Wolken. Am Nachmittag halten sich die meisten Wolken noch um die Schwäbische Alb. Ansonsten wird es von Westen her langsam freundlicher. Mehr und mehr setzt sich die Sonne durch. Die Temperaturen steigen auf 17 Grad im Nordschwarzwald und bis 23 Grad im Markgräfler Land.
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0: Katrin Siemens war selbst Vorgesetzte und hat eine Abteilung für Gesundheitsmanagement geleitet. Was sie antreibt, erfahren wir gleich.
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0: Katrin Siemens bei uns in SWR1 Leute. Sie geben auch von sich etwas preis. Ein gebrochenes Bein nämlich hat sie ganz besonders herausgefordert. Inwiefern denn?
1: Ja, in dem Buch erzähle ich, dass ich 2016 mit einer Freundin auf Borneo war und an Tag 1 in ein, gerade Dämmerung, wir sind gerade angekommen, in so ein ungesichertes Kanalisationsloch getreten bin, was einfach nach Schatten aussah, aber mitten auf dem Bürgersteig, und mir das Bein einmal komplett durchgebrochen habe. Und das war was, was mich mehr als nur körperlich belastet hat, das hat mich psychisch sehr mitgenommen. Und ich nutze das gerne als Beispiel für so ein Schlüssel-Schloss-Prinzip. Mir war zu dem Zeitpunkt meine Freiheit sehr wichtig. Ich war kurz davor, meine Ausbildung als Psychotherapeutin abzuschließen, hatte das Gefühl, die Welt ist mir offen. Und dann passiert sowas. Mir ist auch generell meine Autarkie wichtig. Und plötzlich bin ich aus dem Nichts pflegebedürftig, kann mich nicht mehr bewegen. Und für mich war das eigentlich die größte psychische Belastung. Und damals haben im Krankenhaus, als ich dann nach großen Strapazen ausgeflogen wurde und in Deutschland operiert wurde, das hat auch 10 Tage gedauert, gab es dann so einen Kommentar von der Pflegekraft, na, die ältere Dame im Nachbarzimmer, die hat einen ganz ähnlichen Bruch und die beschwert sich nicht so doll. Und Schmerzempfinden ist nicht einfach nur das Bein, sondern ist ganz viel unser Gehirn. Und dann kommt es darauf an, wie war mein Leben vorher? Wie mobil war ich vorher? Ne? Also dass Schmerzempfinden, Trauma erleben, sehr viel auch damit zu tun hat, was wurde mir gerade genommen, woher komme ich?
0: Auch beides mitzudenken. Ja. Also nicht nur den Bruch, der wieder heilen muss, sondern auch, was es mit uns als Mensch dann macht.
1: Ich fand das erstaunlich. Es hieß Trauma-Exzellenz-Center oder so, in dem ich war. Und es gab aber niemanden, der mit mir über Trauma gesprochen hat, sondern damit war ausschließlich das orthopädische Trauma gemeint.
0: Interessant dann. Mhm. Wie hat das denn Ihre Perspektive vielleicht auf Krankheitsfälle im Unternehmen verändert, wenn man selbst so etwas mal durchgemacht hat?
1: Das ist, dass es wirklich wichtig ist, dass Menschen Angebote bekommen, um sprechen zu können. Ich hatte ein wirklich dringendes Bedürfnis, das nochmal durchzusprechen. Und es gab dafür gar nicht so eine Ansprechperson. Ich musste das irgendwie sortieren. Also, dass es Gesprächsangebote gibt, wichtig ist für Unternehmen, dass 3 Dinge erlaubt sind, wenn Krisen passieren, wenn Traumata passieren, wenn Menschen Schicksalsschläge schildern. Dass Schweigen erlaubt ist, nicht jeder muss sprechen. Dass Reden erlaubt ist, aber auch, dass sozusagen sich Ablenken erlaubt ist und alle 3 Dinge okay sind, die man überredet. Ja, sie müssen reden, aber wer reden möchte, sollte die Chance haben zu reden.
0: Sie werden jetzt bald Mama und Glückwunsch dazu. Auch das ist ja etwas, was im Unternehmen dann auch nochmal eine Situation verändert. Und auch da gibt es dann rechtliche Grundlagen, die vielleicht nochmal ganz hilfreich wären zu nennen. Wie ist es da?
1: Also es gibt natürlich den Mutterschutz und auch tatsächlich Mutterschutz, nicht nur, wenn man Mutter wird von einem gesunden Kind, sondern auch bei Fehlgeburten zu einer späteren Zeit. Auch das ist wichtig zu wissen. Aber was ich da besonders finde, ist eben die Frage, ermöglichen wir Menschen überhaupt auch über frühe Schwangerschaften zu sprechen? Jetzt aus eigener Erfahrung, das ist eigentlich die Zeit, wo man am meisten Unterstützung braucht und die eigentlich am aufregendsten und unvorhersagbarsten ist, wo man vielleicht auch am wenigsten leisten kann und niemand weiß es, das ist schon das. Und ich werde öfter mal gefragt, wie denn mit zum Beispiel auch Fehlgeburten umgegangen werden kann, wenn das vielleicht auch sichtbar ist. Also wenn so spät in einer Schwangerschaft was passiert, dann wissen alle, wenn die Person zurückkehrt, dass da was passiert ist und alle wissen nicht, spreche ich es jetzt an oder nicht.
0: Haben Sie einen Tipp?
1: Ja, ich würde dann empfehlen, dass eine Person zum Beispiel aus der Personalabteilung oder eben die Führungskraft sich mit der Betroffenen zusammensetzt und überlegt, was ist denn das Narrativ, was wollen wir erzählen, was vielleicht auch nicht. Und auch den Kolleginnen und Kollegen, die sich um Sorgen machen, die Möglichkeit geben, vielleicht kollektiv Beileid zu bekunden oder was zu spenden. Es gibt ja so Sternenkindervereine zum Beispiel, wo man hinspenden könnte. Aber dass man vorher miteinander bespricht, was ist denn jetzt das Narrativ und wer soll es teilen? Vielleicht kann ich auch als Führungskraft, bevor die Person zurückkommt, dieses gemeinsam besprochene Narrativ teilen, dass die Person es gar nicht selber muss. Aber gar nichts klären vorher. Man kann dich nicht kommunizieren. Das weiß man inzwischen auch.
0: Absolut. Sie haben so eine besondere Karriere gemacht, nämlich einmal den gesundheitlichen Bereich und den wirtschaftlichen Bereich. Wie ist das entstanden? Was treibt Sie dahingehend an, diese 2 Interessensgebiete?
1: Ja, tatsächlich, soweit ich weiß, ist das tatsächlich weltweit sogar einzigartig, dass jemand approbierte Psychotherapeutin ist und mal so im Top-Management war. Ich fand schon im Studium beide Welten spannend. Ich habe im Diplom Wirtschaftspsychologie und klinische Psychologie gehabt. Das ist eigentlich schade, dass das heute gar nicht mehr so einfach geht, weil durch die Spezialisierung in den Masterstudiengängen muss man sich ja sehr früh entscheiden. Ich war sehr froh, dass ich mich nicht entscheiden musste. Und gehörte damals schon zu denen, die beide spannend fanden. Und bin dann aber erst in die klinische Richtung gegangen, weil ich dachte, diese Psychotherapieausbildung ist sehr fordernd, finanziell fordernd, sehr zeiteinnehmend. Und da ist es ein bisschen leichter, wenn man gerade aus dem studentischen Leben kommt und sich noch keinen großen Lebensstandard erarbeitet hat, durch diese Zeit zu gehen. Da dachte ich, wenn, dann mache ich es jetzt, ziehe ich es jetzt durch. Und habe aber schon währenddessen gedacht, ich kann mir nicht vorstellen, die nächsten Jahrzehnte immer nur auf so einem Sessel zu sitzen und Stunde für Stunde zu fragen, und worüber möchten Sie heute sprechen? Also mir war relativ schnell klar, dass ich mindestens nebenher noch was anderes machen möchte oder vielleicht auch komplett. Ja, und dann gab es einfach eine tolle Chance damals mit dieser Gesundheitsmanagement-Aufbau. Und da habe ich gedacht, also wenn Wirtschaft, dann das. Und so kam das, ja.
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0: Die SWR1-Hörerinnen und Hörer schalten sich ein in SWR1 Baden-Württemberg. Leute, Michaela schreibt uns, ich versuche seit Monaten einen Behandlungsplatz zu bekommen. Absage über Absage. Was raten Sie mir, Frau Siemens?
1: Ich kann nur aus therapeutischer Sicht sagen, dass das für uns auch furchtbar ist, diese Absagen zu schreiben. Das ist wirklich schlimm und ich bin entsetzt darüber, dass gerade da an der Stelle politisch gekürzt wird. Aber zu der Frage, was kann man tun? Also zum einen wirklich auch die Absagen aufschreiben und sammeln, auch wenn man nichts hört, das sammeln und an die gesetzliche Krankenkasse sich wenden. Es gibt auch Vereine, die dabei unterstützen juristisch, weil die Versicherungen auch Psychotherapie garantieren müssen und im Zweifel auch eine private Psychotherapie finanzieren müssen. Das nennt sich das Kostenerstattungsverfahren, ist aber ziemlich bürokratisch und hat nicht jeder Kraft für. Als zweites sich an Ausbildungsinstitute wenden, wo Psychotherapeutinnen und Psychotherapeuten ausgebildet werden. Man steht ja unter Supervision, man muss alle Fälle genau besprechen, genau beleuchten. Ich glaube, ich habe nie so aufwendig und so genau hingeschaut und so gut begleitet wie in meiner Ausbildungszeit. Also da keine Sorge haben, dass man mit Anfängern arbeitet, weil die werden begleitet. Da kommt man manchmal schneller an Plätze. Wer es kann, vielleicht auch selbst zahlen, das vergessen auch viele, investieren in den neuen Fernseher oder in den neuen Wohnzimmerschrank, aber eben nicht in vielleicht mal 10 Stunden Psychotherapie. Das ist ja durchaus bezahlbar für einige. Und zu guter Letzt noch den Tipp, vielleicht nach Gruppenpsychotherapieplätzen zu suchen. Das wird immer mehr und viele haben noch Scheu vor Gruppe und denken, was soll ich denn da mit der Gruppe? Also vielleicht mal sich in so ein Informationsgespräch zum Thema Gruppentherapie begeben.
0: Das sind ja richtig viele Tipps. Also da kann man auf jeden Fall was finden. Wir hatten eben kurz über Ihre eigene Biografie gesprochen, die einzigartig ist. Einmal Top-Management im Wirtschaftsbereich und dann eben der Gesundheitsbereich. Ist das so, dass Sie durch Leistung einfach massiv angetrieben werden oder woher kommt?
1: Also ich habe auf jeden Fall immer schon viel Ehrgeiz gehabt irgendwie. Und wenn ich Dinge mache, dann bin ich so Feuer und Flamme und reiße andere mit und reiße mich mit. Und also ich habe auf jeden Fall immer so einen Motor in mir, der irgendwie Lust hat auf Neues. Und ich glaube, ich bin sehr mutig, dass irgendwie ich springe gerne ins kalte Wasser, traue mich Dinge. Und das war sicherlich hilfreich für diese Art von Karriere oder diese Art von Lebensweg, zu sagen, ich traue mir das zu, warum nicht? Ja. Und so bin ich irgendwie an verschiedenste Aufgaben gekommen. Aber ich mag auch gerne Neues. Ich lerne gerne. Für mich ist es eher anstrengend, wenn ich Dinge immer und immer wieder tun muss.
0: Sie haben auch öffentlich schon darüber gesprochen, dass Sie ADHS haben. Hat es damit in irgendeiner Form zu tun, dass Sie viel leisten können und wollen?
1: Auf jeden Fall. Ich finde, ich kann das ja gerne mal als Chance nutzen, einmal zu sagen, wenn ich Trainings gebe und frage, was denkt ihr denn, wie äußert sich ADHS? Dann sagen manchmal Führungskräfte, ja, wahrscheinlich durch weniger Leistung und weniger Konzentration. Und ich kann nur von mir sagen, wenn ich in dem Bereich mich einsetzen darf, wo ich mich, was mich interessiert, was meine Passion ist, dann bin ich sicherlich sogar konzentrierter als andere und leiste mehr und schneller. Also da ist oft eine ziemliche Kraft, also dieser Motor dahinter. Der kann auch anstrengend sein, aber fürs Berufliche würde ich sagen, kann das auch bedeuten, dass man Kräfte freisetzt, die andere nicht freisetzen können.
0: Da sprechen Sie gerade eine große Stärke dann an, wenn jemand erkennt, was jemand als Stärke ausmacht. Also wenn Führungskräfte dafür auch ein Talent haben, zu erkennen, wo kann ich die Leute gut einsetzen?
1: Ich bin ein großer Fan vom stärkenorientierten Arbeiten und noch lange bevor ich wusste, dass ich diese Diagnose habe, das ist tatsächlich auch noch frischer, habe ich schon drüber gesprochen, wie ich so ticke und habe dann gesagt, ja, also ich bin gut in Change Management, ich kann Leute mitnehmen und begeistern, aber ich bin nicht die exzellente Projektmanagerin, die eine ewig lange Excel-Tabelle ausfüllt und die Ordnerstruktur irgendwie über Jahrzehnte pflegt und sowas. Und dann eben zu gucken, wie muss ich mich da strukturieren als Führungskraft, wie muss ich mit meinem Team umgehen. Gibt es da vielleicht Menschen, die genau andersrum ticken und Dinge übernehmen können? Es gibt tolle Stärkentests, wissenschaftlich fundierte. Ich liebe das, wenn Teams sich entscheiden, einmal so eine Stärkenanalyse zu machen und dann miteinander sprechen. Was passt denn zu dir? Was passt zu mir?
0: Ich suche gerade noch, weil so viele Mails reinkommen, danke an die S1-Hörerinnen und Hörer, von Barbara, die nämlich schreibt, ja, ich habe eine tolle Schulleitung, sie steht voll hinter uns, respektiert und achtet uns. Ich fühle mich so aufgehoben, dass ich nochmals in den Schuldienst an dieser Schule zurückkehre, obwohl ich pensioniert bin. Das ist doch auch noch eine schöne Geschichte.
1: Ich finde, das ist ein gutes Beispiel dafür, dass Leistung, Wirtschaft, Wirtschaftlichkeit, Einnahmen und die, sagen wir mal, dieses Menschliche so zusammenhängen. Weil wenn ich wirklich das schaffe, freundlich zu sein, dass Menschen sich aufgehoben fühlen, sind sie sehr loyal, kehren zurück. Das sogenannte Boomerang-Hiring, wenn Leute wiederkommen, gehen und merken dann, oh, es war eigentlich viel schöner im alten Unternehmen, kommen zurück.
0: Die ja wirklich auch gebraucht werden.
1: Ja, total wichtig, wird auch immer wichtiger werden. Und auch solche Modelle wie nach der Pensionierung noch mitarbeiten, ist doch toll für beide Seiten. Wird man auch noch mehr brauchen in der Zukunft.
0: Dann vielen Dank erstmal für den Besuch heute Vormittag.
1: Danke für die Einladung, hat Spaß gemacht.
0: Und die ganze Sendung ab dem Nachmittag über die Mediathek, ARD Sounds und swr1.de natürlich. Schönen Mittag.

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11: Um 12 Uhr mit Boris Bauer. Guten Tag. Bundesfinanzminister Klingbeil wirbt bei EU-Staaten für eine Übergewinnsteuer für Mineralkonzerne. Wärme aus Flüssen und Seen wird in Baden-Württemberg noch kaum genutzt. Das Wetter langsam freundlicher bei 17 bis 23 Grad. Bundesfinanzminister Klingbeil hat angesichts der hohen Spritpreise die EU-Kommission kritisiert. Sie müsse jetzt rasch Vorschläge vorlegen für eine sogenannte Übergewinnsteuer, sagte der SPD-Chorvorsitzende vor den Beratungen der EU-Finanzminister in Dublin. Von dort berichtet Sarah Lopez.
12: Er wolle jetzt ein klares, schnelles Signal an den Zapfsäulen, sagte Bundesfinanzminister Lars Klingbeil beim Treffen in Dublin. Klingbeil machte sich erneut für eine Übergewinnsteuer stark. Damit könnten überproportional hohe Gewinne von Mineralölkonzernen abgeschöpft werden. Der SPD-Politiker forderte, dass die EU-Kommission zeitnah einen Vorschlag dazu macht, auch wenn es weder in der Bundesregierung noch auf europäischer Ebene bisher Einigkeit bei dem Thema gibt. 6 Minister, darunter eben auch Lars Klingbeil, hatten einen Brief an den irischen Finanzminister geschrieben, damit das Thema Übergewinnsteuer in Dublin besprochen wird.
11: Immer mehr Menschen in Deutschland können ihre Kredite nicht mehr zurückzahlen. Das steht in einem Bericht des Hamburger Instituts für Finanzdienstleistungen. Die Zahl der überschuldeten Menschen sei im vergangenen Jahr auf knapp 5,7 Millionen

0: Millionen Menschen gestiegen. Im Schnitt hätten sie 19.000 Euro Schulden. Junge Menschen seien vor allem durch Handyverträge und Streamingdienste überschuldet. Die deutsche Industrie rechnet mit mehr Wachstum für das laufende Jahr. Der Branchenverband BDI geht davon aus, dass das deutsche Bruttoinlandsprodukt um 1% wächst. Bisher war er von 0,6% Wachstum ausgegangen. Zuletzt hatten auch schon mehrere Forschungsinstitute ihre Prognosen angehoben. Einzelheiten von SWR-Wirtschaftsredakteur Michael Wegmar.
1: Der Branchenverband BDI geht davon aus, dass das deutsche Bruttoinlandsprodukt um 1% wächst und nicht mehr wie bisher um 0,6. Die Wachstumsaussichten für Deutschland hellen sich auf, sagt BDI-Chefin Tanja Gönner. Wichtiger Grund dafür sei vor allem der starke Handel innerhalb Europas. Sie schränkt aber gleichzeitig ein, von einem breiten industriellen Aufschwung könne noch keine Rede sein. Bei den Auftragseingängen gäbe es zwar ein Plus, aber das liege sehr stark an Großaufträgen. Die privaten Investitionen würden weiter schwach bleiben.
0: Schauen wir nach Baden-Württemberg. Die Gewässer hierzulande könnten Experten zufolge künftig eine größere Rolle spielen bei der Wärmeversorgung. Laut einer Studie des Instituts für Energie- und Umweltforschung Heidelberg könnten Großwärmepumpen bis 2030 jährlich mindestens 2,5 Terawattstunden Energie aus Flüssen und Seen gewinnen. Bis 2040 könnte sich der Wert mehr als verdoppeln. Bisher werde die sogenannte Aquathermie bis auf eine Anlage am Rhein in Mannheim in Baden-Württemberg kaum genutzt. Unbekannte haben zum Schuljahresbeginn die Webseite einer Schule in Burladingen im Zollernalbkreis auf eine Seite mit Prostituierten umgeleitet. Statt Stundenplänen wurden den Besuchern der Seite türkische Eskortdamen angezeigt. Enrico Ferrari berichtet.
2: Der IT-Sicherheitsvorfall, wie er auf dem Rathaus bezeichnet wird, wurde am Montagmorgen bemerkt. Die Stadt hat reagiert, der externe Dienstleister hat die Seite komplett vom Netz genommen. Seitdem läuft sie nur noch im Wartungsmodus. Nach Informationen der Stadt hat der Vorfall nur den Internetauftritt betroffen. Die internen IT-Systeme der Schulen und der Stadtverwaltung seien sicher. Auch persönliche Daten wurden nicht abgegriffen, so die Stadt Burladingen.
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3: 12.04 Uhr, das sind die Staus und Behinderungen im Moment. A5, Karlsruhe Richtung Frankfurt. Zwischen Kronau und Waldorf-Wiesloch 7 Kilometer. A7, Füssen Richtung Ulm. Zwischen Dreieck Allgäu und Kempten durch eine Baustelle 4 Kilometer. Und in der Gegenrichtung 2 Kilometer. A8, Stuttgart Richtung Karlsruhe. Zwischen Kreuz Stuttgart und Dreieck Leonberg. Unfall passiert 4 Kilometer. A96, München Richtung Lindau. Zwischen Rastplatz Winterberg und Wangen Nord 3 Kilometer. B31, Friedrichshafen Richtung Stockach, zwischen Immenstadt am Bodensee und Hagnau am Bodensee, 3 Kilometer. Und Schweiz, A2 Luzern Richtung Gotthard, zwischen Wassen und Göschnen im Moment 3 Kilometer Stau. Dauert eine halbe Stunde, bis ihr durch seid. Wir wünschen eine gute Fahrt. Schauen aufs Wetter in Baden-Württemberg. Die Wolken machen heute Nachmittag vor allem Stationen irgendwo rund um die Schwäbische Alb. Ansonsten wird es von Westen her freundlicher und die Sonne kommt raus. Das Ganze bei 17 Grad im Nordschwarzwald und bis zu 23 Grad im Markgräfler Land. Und morgen am Samstag heißt es dann nach Nebelauflösung viel Sonne und 20 bis 26 Grad.
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3: 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Mit Rainer Hartmann einen schönen Mittag.

0: SWR1 Baden-Württemberg hier am Freitagmittag. 35 Jahre Leidenschaft, 35 Jahre Handwerk als Familiengeschichte. Und das ist eine ganz besondere. In Warndorf in der Nähe von Tuttlingen hat Susanne Möll einen Friseursalon aufgemacht. Und ihre drei Töchter werden den jetzt übernehmen. Sowas kommt ja heute gar nicht mehr so oft vor. Elena, du bist eine der drei und du hast uns diese Geschichte hier ins SWR1-Studio geschrieben. Und ihr wollt eurer Mama Danke sagen.
1: Genau, also die Ina, die Carmen und ich, wir wollen der Mama gratulieren, weil sie uns sowas Tolles für uns erschaffen hat. Sie hat einen Friseursalon aufgebaut, 1991, und dachte damals eigentlich nie dran, dass irgendjemand das weiterführt. Dann kam das eine nach dem anderen und die Große wollte Friseurin werden. Dann kam die Mittlere und hat gesagt, sie will Friseurin werden. Und dann kam ich noch, die Kleinste, und die wollte auch Friseurin werden. Und dann wurde der kleine Salon am Wohnhaus ganz schnell zu klein. Und dann hat sie sich entschieden, dass sie nochmal neu baut in Neuhauser-Beck und hat für uns einen großen Friseursalon hingestellt. Genau.
0: Würdest du sagen, das liegt bei euch in der Familie in den Genen? Oder das war so viel Begeisterung von deiner Mama oder auch von den Mitarbeiterinnen vielleicht, dass ihr sagt, das wollen wir auch?
1: Das wurde uns sozusagen in die Wiege reingelegt. Wir waren dann alle so fasziniert und das ist für uns wirklich Leidenschaft.
0: Eure Mama hat euch ganz schön was Tolles mitgegeben.
1: Ja, das kann man eigentlich gar nicht in Worte fassen, wie dankbar wir sind. Auch mein Papa, der hat ja sie wahnsinnig unterstützt, auch uns drei großzuziehen mit dem Salon, und war einfach alles toll.
0: Ihr seid drei Schwestern und ihr übernehmt den Salon noch in diesem Jahr.
1: Januar 27, genau.
0: Okay.
1: Und hoffet auf genauso viel Erfolg und genauso ein tolles Salon und Team, wie es meine Mama gehabt hat.
0: Also wir hier im Radio, wir reden ja auch viel. Aber es gibt ja nur dieses berühmte Wort vom Friseurgespräch. Und ich frage mich immer, redet ihr noch mehr? Das heißt, seid ihr den ganzen Tag eigentlich mit euren Kundinnen und Kunden beim Schneiden schon auch beschäftigt, damit euch Geschichten anzuhören und selber Geschichten zu erzählen?
1: Genau. Wir reden eigentlich den ganzen Tag ununterbrochen. Mein Mann sagt manchmal, daheim, hast du noch nicht die Schnauze voll sozusagen? Nee, die Gespräche mit den Kunden, die sind so wertvoll und so toll. Das ist einfach wahnsinnig, was für eine Beziehung da aufgebaut wird. Ja, ich würde keiner meiner Kunden mehr missen wollen und auch die Gespräche nicht.
0: Kann man sagen, ihr seid auch einigermaßen krisenfest?
1: Ich würde schon sagen, ja. An die Jugend da draußen, Friseure werden gesucht, der Beruf hat Zukunft. Ein Friseur braucht man immer. Ich glaube nicht, dass so schnell KI oder ein Roboter die Haare schneiden oder färben kann.
0: Das glaube ich auch mal. Dann wünschen wir euch ganz viel Erfolg und macht das zu dritt so toll, wie es eure Mama gemacht hat.
1: Das machen wir und versuchen es auf alle Fälle. Vielen Dank.
0: Elena aus Neuhausen ob Eck führt mit ihren zwei Schwestern den Friseursalon ihrer Mama weiter. Da sieht man mal, was Zusammenhalt, Teamarbeit und Leidenschaft möglich machen. Und wenn ihr auch so eine schöne Familiengeschichte habt, dann erzählt sie uns doch einfach gerne. Sprachnachricht an die 0711 26 27 28. Das geht auch per WhatsApp oder per Signal 0711 26 27 28.
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0: Es ist 12:30 am Freitagmittag und wir hören mal, was es Neues gibt.
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0: Mit Boris Bauer.
2: Guten Tag. Das geplante Atommüllendlager in der Schweiz an der baden-württembergischen Grenze hat keine Auswirkungen auf Nachbarstaaten. Zu diesem Ergebnis kommt ein Schweizer Bericht zur Umweltverträglichkeit des Endlagers. SWR-Reporter Uwuse Künzel, was ist denn zu den Plänen bekannt?
3: Das Tiefenlager soll in nördlich Lägern im Kanton Zürich gebaut werden. Das ist rund 2 Kilometer von der deutschen Gemeinde Hundhängen am Hochrhein entfernt. Ab dem Jahr 2050 sollen dort in 800 bis 1000 Metern Tiefe schwach- und mittelradioaktive Abfälle eingelagert werden. Ab dem Jahr 2060 dann hochradioaktive Abfälle. Die Waldshuter Bundestagsabgeordnete und parlamentarische Staatssekretärin im Bundesumweltministerium Rita Schwarzelür-Sutter hat Entschädigungen für Anwohner gefordert. Dies habe die Schweizer Regierung auch zugesagt.
2: Gewässer in Baden-Württemberg könnten Experten zufolge zukünftig eine größere Rolle bei der Wärmeversorgung spielen. Laut einer Studie des Instituts für Energie- und Umweltforschung Heidelberg könnten Großwärmepumpen bis 2030 jährlich mindestens 2,5 Terawattstunden Energie aus Flüssen und Seen gewinnen. Bisher werde die sogenannte Aquathermie in Baden-Württemberg kaum genutzt. Nur eine Großanlage in Mannheim versorgt rund 3.500 Haushalte mit Wärme aus dem Rhein. Und jetzt das Wichtigste aus Deutschland und der Welt. Bundesfinanzminister Klingbeil wirbt bei seinen Amtskollegen aus der EU im Moment für eine Abschöpfung besonders hoher Gewinne von Ölkonzernen. Er berät sich bei einem EU-Spitzentreffen in Dublin. Die CDU ist gegen so eine Übergewinnsteuer. Ölkonzerne wie BP, Shell und Chevron haben ihre Gewinne während des Iran-Kriegs zuletzt mehr als verdoppelt. 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
0: Und das ist los auf unseren Straßen. A5 Karlsruhe Richtung Frankfurt. Zwischen Gronau und Waldorf-Wiesloch 7 Kilometer streckenweise Stau. A7 Füssen Richtung Ulm. Zwischen Dreieck Allgäu und Kempten durch die Baustelle hier 2 Kilometer Stau. Und in der Gegenrichtung 1 Kilometer Stau. A8 Stuttgart Richtung Karlsruhe. Zwischen Kreuz Stuttgart und Dreieck Leonberg. Hier ist die Unfallstelle inzwischen geräumt. Es gibt immer noch 7 Kilometer Stau. Das dauert für euch eine halbe Stunde länger. A96 München Richtung Lindau zwischen Rastplatz Winterberg und Wangen Nord 3 Kilometer. B31 Friedrichshafen Richtung Stockach zwischen Immenstadt und Hagnau 4 Kilometer Stau. Und Schweiz A2 Luzern Richtung Gotthard zwischen Wassen und Göschenen 4 Kilometer Stau. Gute Fahrt! Wir schauen aufs Wetter in Baden-Württemberg mit Andreas Machalitzer.
4: Da wird es von Westen her auflockern. Die Sonne kommt dann immer besser raus bei 17 bis 23 Grad. Und diese Wetterbesserung am Nachmittag, die haben wir dann morgen ganz deutlich. Da setzen sie sich fort. Es wird ein richtig schöner Samstag mit viel Sonnenschein. Sonntag dann vor allem im Süden noch sonnig und bis 27 Grad warm. Im Norden dann etwas wolkiger.
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0: Die hohen Rohstoffkosten für Öl und Gas zeigen weiterhin Wirkung. In Deutschland haben sich die Erzeugerpreise im August mit einem Anstieg von fast 5% weiter beschleunigt. Das gilt als Vorbote für steigende Inflationszahlen, die auch Anleger an der Börse vorsichtig stimmt. Der DAX ist mit Verlusten in den heutigen Handelstag gestartet. Er liegt am Mittag bei 25.550 Punkten und damit 0,7% im Minus. Die Gewinner Infineon mit einem Plus von 3,6%, Rheinmetall plus 1,5%, die Verlierer die Telekom minus 4,1% und die Volkswagen Vorzugsaktie minus 1,7%. Und 1 Euro wird mit knapp $1,15 gehandelt.
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0: 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Dass die Autoindustrie in der Krise ist, das wissen wir. Und leider spüren es auch viele Menschen und Familien in Baden-Württemberg. Ministerpräsident Özdemir aus Baden-Württemberg hat jetzt einen Hilferuf nach Berlin und zur EU nach Brüssel geschickt. Zusammen mit Markus Söder und Olaf Lies, den Ministerpräsidenten der anderen Autoländer Bayern und Niedersachsen. Und was die drei fordern, und zwar schnell, das hat es in sich. SWR1 Hauptstadtkorrespondent Jim Bobnikschas.
1: Jetzt Cem Özdemir und die anderen beiden Ministerpräsidenten, die kommen da schon mit einem dramatisch klingenden Appell um die Ecke. Sie warnen davor, dass der Autoindustrie große Schäden drohen, wenn sich die Rahmenbedingungen nicht bald ändern und dass sich diese Schäden, wie zum Beispiel der Verlust von zehntausenden Jobs, dann auch kaum mehr umkehren ließen. Die Energiekosten für die Industrie zum Beispiel, die müssten deutlich runter, heißt es, genau wie die Bürokratie. Die Bundesregierung müsse die Sozialsysteme neu aufstellen, damit die Abgaben dafür nicht immer höher ausfallen. Und Richtung EU und Brüssel fordern die Länderchefs den europäischen Automarkt noch stärker vor der Konkurrenz aus China zu schützen. Und auch die schon aufgeweichten Regeln zum Verbrenner aus Mitte der 2030er Jahre sollen nochmal angepasst werden, damit die Hersteller flexiblere Bedingungen beim Umstieg kriegen.
0: Was davon wird sich schnell umsetzen lassen?
1: Ja, der Punkt bei diesem Brief ist, eigentlich fordern Özdemir, Söder und Lies nicht wirklich viele neue Dinge, die die Bundesregierung oder die EU-Kommission nicht eh schon auf ihrem Zettel hätten. Bürokratieabbau steht schon auf der Agenda. Der Bund hat auch schon angekündigt, bis 2029 nochmal 5 Milliarden Euro zuzuschießen, damit die Stromkosten sinken für Verbraucher und Industrie. Und auch mehr Ladesäulen für Elektroautos und Lkw sind schon geplant. Aber Baden-Württemberg, Bayern und Niedersachsen geht das alles zu langsam bisher. Deswegen drängen sie jetzt nochmal auf mehr Tempo. Neu sind vor allem die Forderungen an die EU, noch stärker gegen China vorzugehen und auch beim Verbrenner aus die abgeschwächten Ziele nochmal aufzuweichen.
0: Ministerpräsident Özdemir aus Baden-Württemberg sendet also ein SOS wegen der Autoindustrie an die Bundesregierung und an die EU. Muss sich Özdemir dafür verbiegen und vielleicht auch grüne Positionen räumen?
1: Naja, Cem Özdemir hat da ja schon eine Entwicklung hinter sich. Vor 5 Jahren zum Beispiel war er noch klar auf der grünen Linie am Verbrenner aus 2035 ganz starr festzuhalten. Da sind die Bundesgrünen auch heute noch. Özdemir hat sich aber nicht zuletzt im Landtagswahlkampf von dieser Linie immer weiter wegbewegt. Zuerst hat er gesagt, dass es ja auf ein Jahr früher oder später nicht ankommen würde. Und jetzt in diesem gemeinsamen Brief mit Söder und Lies geht Özdemir nochmal einen Schritt weiter und unterstützt zum Beispiel auch die Forderungen, Verbrennerautos, die erneuerbare Kraftstoffe tanken, Stichwort E-Fuel, stärker anzuerkennen als Alternative und den Autoherstellern mehr Freiheiten zu geben. Also da ist Özdemir schon deutlich abgewichen von der Parteilinie, aber alle drei Ministerpräsidenten bekennen sich in ihrem Brief auch klar zur E-Mobilität als die klare Zukunft. Es geht also vor allen Dingen darum, den Herstellern in den eigenen Bundesländern jetzt mehr Zeit zu verschaffen.
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Die größten Hits aller Zeiten am Freitag in SW1 Baden-Württemberg und nach 13 Uhr für euch die Scorpions. Und mach mal noch mal ein bisschen Italien-Urlaubsfeeling. Und was Scharfes obendrauf, die Red Hot Chili Peppers. Auch die halten warm gleich nach den Nachrichten Wetter und Verkehr.

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19: Um 13 Uhr mit Boris Bauer. Guten Tag. Die Affäre um gefälschte Schwimmrettungsnachweise weitet sich aus. Immer mehr Menschen sind überschuldet. Das Wetter langsam freundlicher bei 17 bis 23 Grad. Zahlreiche Sportlehrerinnen und Lehrer können hierzulande Kinder im Schwimmunterricht notfalls nicht retten, obwohl sie ein Zertifikat dafür haben. Die Zertifikate könnten in mehr Fällen wertlos sein als bisher angenommen. Sie sollen ausgestellt worden sein, obwohl die Lehrer die Leistung nicht erbringen konnten. Laut Kultusministerium werden jetzt auch Fälle im Regierungsbezirk Stuttgart überprüft. Matthias Zurawski berichtet.
20: Im Regierungsbezirk Karlsruhe gibt es 30 verdächtige Fälle, in denen Lehrkräfte im Schwimmunterricht möglicherweise nicht rettungsfähig sind. Bei 10 davon handelt es sich laut Ministerium um junge Lehrerinnen und Lehrer, deren Einstellungsverfahren nun in der Luft hängt. Auch 2 Einstellungsfälle im Regierungsbezirk Stuttgart würden geprüft. Bei einer Sportprüfung im August in Karlsruhe kam laut Ministerium der Verdacht auf, dass von der DLRG ein falscher Ausweis zur Rettungsfähigkeit ausgestellt wurde. Deswegen wird jetzt die Rettungsfähigkeit aller Lehrkräfte im Land überprüft. Die Staatsanwaltschaft Baden-Baden ermittelt.
19: Das geplante Atommüllendlager in der Schweiz an der baden-württembergischen Grenze soll keine Auswirkungen auf Nachbarstaaten haben. Zu diesem Ergebnis kommt ein Schweizer Bericht zur Umweltverträglichkeit des Endlagers. SWR-Reporter Owusu Künzel erklärt, was bisher bekannt ist.
21: Das Tiefenlager soll in nördlich Lägern im Kanton Zürich gebaut werden. Das ist rund 2 Kilometer von der deutschen Gemeinde Hohentengen am Hochrhein entfernt. Ab dem Jahr 2050 sollen dort in 800 bis 1000 Metern Tiefe schwach- und mittelradioaktive Abfälle eingelagert werden. Ab dem Jahr 2060 dann hochradioaktive Abfälle. Die Waldshuter Bundestagsabgeordnete und parlamentarische Staatssekretärin im Bundesumweltministerium, Rita Schwarzelür-Sutter, hat Entschädigungen für Anwohner gefordert. Dies habe die Schweizer Regierung auch zugesagt.

0: Jetzt die wichtigsten Nachrichten aus Deutschland und der Welt. Bundesfinanzminister Klingbeil wirbt bei seinen Amtskollegen aus der EU für eine Abschöpfung besonders hoher Gewinne von Ölkonzernen. Er berät sich bei einem EU-Spitzentreffen in Dublin. Die CDU ist gegen so eine Übergewinnsteuer. Ölkonzerne wie BP, Shell, Chevron haben ihre Gewinne während des Irankriegs zuletzt mehr als verdoppelt. Immer mehr Menschen in Deutschland können ihre Kredite nicht mehr zurückzahlen. Das steht in einem Bericht des Hamburger Instituts für Finanzdienstleistungen. Die Zahl der überschuldeten Menschen sei im vergangenen Jahr auf knapp 5,7 Millionen gestiegen. 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
1: 13.03 Uhr, es heißt Vorsicht, wenn ihr unterwegs seid auf der B35 Germersheim Richtung Bretten zwischen Karlsdorf, Autohof und A5 Bruchsal. Hier sind Fahrradfahrer auf der Fahrbahn. Weitere Staus und Behinderungen. A5 Basel Richtung Karlsruhe zwischen Efringenkirchen und Dreieck Neuenburg 2 Kilometer. A5 Karlsruhe Richtung Frankfurt zwischen Gronau und Waldorf-Wiesloch 5 Kilometer. A7 Füssen Richtung Ulm, zwischen Dreieck Allgäu und Kempten, Baustelle 2 Kilometer. Und in der Gegenrichtung zwischen Kempten-Leubas und Betzigau 2 Kilometer. A8 München Richtung Karlsruhe, zwischen Stuttgart Flughafen Messe und Leonberg Ost. Hier steht ein defektes Fahrzeug, rechte Spur gesperrt, 4 Kilometer Stau. A96 München Richtung Lindau, zwischen Leutkirch Süd und Wangen Nord, im Moment 2 Kilometer Stau. B31 Friedrichshafen Richtung Stockach zwischen Immenstadt und Hagenau 2 Kilometer. Und Schweiz A2 Luzern Richtung Gotthard zwischen Amsteg und Göschnen 4 Kilometer Stau. Wir wünschen euch, wo immer es hingeht, eine gute Fahrt. Schauen aufs Wetter. Heute Nachmittag bekommt die Sonne mehr Unterstützung. Rund um die Schwäbische Alb halten sich noch Wolken. Von der Pfalz und dem Elsass her wird es immer freundlicher. Temperaturen 17 Grad im Nordschwarzwald bis zu 23 Grad im Markgräfler Land heute Nachmittag. Und wenn sich der Nebel aufgelöst hat, dann wartet morgen am Samstag jede Menge Sonne auf uns. Dazu werden bis zu 26 Grad erreicht. Am Sonntag bleibt es im Süden von Baden-Württemberg freundlich und warm. Im Norden ziehen Wolken auf. Es kann auch mal ein bisschen regnen.
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1: 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Und es geht rein in den Freitagnachmittag mit Rainer Hartmann. Mit den Red Hot Chili Peppers. Hallo.

0: Hier ist SWR 1 Baden-Württemberg für euch am Freitagnachmittag. Und dass es keinen Nachwuchs mehr gibt, ja, dass die eigenen Kinder keinen Bock haben, den Betrieb der Eltern zu übernehmen, das stimmt so nicht. Beispiel haben wir gehört, Ina, Carmen und Elena, drei Schwestern aus Neuhausen ob Eck. Vorhin haben wir von Elena gehört, sie übernehmen demnächst zu dritt den Friseursalon von ihrer Mama.
1: Wir wollen der Mama gratulieren, weil sie uns sowas Tolles für uns erschaffen hat. Das kann man eigentlich gar nicht Worte fassen, wie dankbar wir sind und hoffen auf genauso viel Erfolg und genauso ein tolles Salon und Team, wie es meine Mama gehabt hat.
0: Und wir haben euch nach euren Familiengeschichten gefragt. SWR1-Hörer Andreas schreibt hier ins Studio, ich arbeite seit nunmehr 43 Jahren in der gleichen Firma als Schlosser. Und das in dritter Generation. Angefangen beim Seniorchef und seit 10 Jahren mit dem Juniorchef. Ja, wo gibt's denn heute sowas noch? Toll, wenn man über 4 Jahrzehnte in der selben Firma glücklich ist. Und noch eine Familiengeschichte kommt aus Mannheim von Nora Noé.
2: Ich habe meine Schriftstellerkarriere meiner Mutter zu verdanken. Unsere Kindheit im Jungbusch war sehr einfach. Wir hatten nur eine warme Wohnküche. Da saß die Mutti vorne an der Nähmaschine. Sie war Schneiderin. Und ich saß hinten am Küchentisch, sollte eigentlich Hausaufgaben machen und sagte immer wieder zu ihr, Mama, erzähl mir doch ein bisschen von der Familie. Und dann hat sie mir immer wieder die einzelnen Storys von den Cousinen, von den Tanten und all das erzählt. Und ich habe das nur meiner Mama zu verdanken und ihrem Beruf.
0: Ja, und weil die Mama als Schneiderin so viele Geschichten erzählt hat, sind jetzt Bücher daraus entstanden. Das ist auch eine tolle Geschichte. Und Franka aus Fellbach im Rems-Murr-Kreis schreibt, wir haben ein kleines Lokal in Fellbach. Vor genau 10 Jahren kam eine Großnichte aus Italien zu uns. In unserem Lokal hat sie nicht nur Deutsch gelernt, sondern konnte auch durch ihre Mitarbeit ihr Studium finanzieren. Also eine Win-Win-Situation. Das erste schwäbische Wort, das sie von unseren Gästen gelernt hat, war übrigens Bonbon-Babierle. Gell? Und das ist heute noch ein Running Gag. Bonbon-Babierle.
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S1 Baden-Württemberg, spielt die größten Hits aller Zeiten, auch am Freitag für euch. Und Apache 207, der Rapper aus Baden-Württemberg. Ja, der gibt viele Heimspiele. Heute und morgen ist Apache 207 in Stuttgart in der Schleierhalle. Zweimal gleich. Und kommende Woche in Mannheim. Auch zweimal in der SAP-Arena. Und zwar in der Stadt, in der er geboren wurde. Und natürlich singt er Komet zusammen mit dem Publikum. Und das Publikum übernimmt dann den Part von Udo Lindenberg, Apache 207. Also wenn ihr hingeht zum Konzert, schon mal jetzt viel Spaß. Ihr könnt schon mal üben zum Mitsingen in der SW1 Baden-Württemberg. Los geht's. 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

0: Es ist 13.30 Uhr.
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0: Mit Boris Bauer.
2: Guten Tag. Der Fall um möglicherweise falsche Nachweise über die Rettungsfähigkeit von Lehrern im Schwimmunterricht weitet sich offenbar aus. Laut baden-württembergischem Kultusministerium werden jetzt auch mehrere Bescheinigungen im Regierungspräsidium Stuttgart überprüft. Zunächst war eine Unregelmäßigkeit bei der DLRG in Baden-Baden bekannt geworden. Matthias Turawski in Karlsruhe. Welche Folgen hat der Fall?
3: Alle betroffenen Lehrerinnen und Lehrer sollen überprüft werden, so das Kultusministerium. Können sie im Schwimmunterricht Leben retten und sind ihre Ausweise wirklich gültig? Es ist bestätigt, dass eine Prüferin der DLRG in einem Fall einen Ausweis ausgestellt hat, obwohl die geprüfte Person gar nicht retten konnte. Mehr als 30 weitere Verdachtsfälle in den Regierungsbezirken Karlsruhe und Stuttgart gibt es. Besonders betroffen sind 10 junge Lehrerinnen und Lehrer. Ihr Einstellungsverfahren hängt jetzt in der Luft. Sie müssen ihre Rettungsfähigkeit nochmal nachweisen.
2: Eine angelnde Frau auf der Karlsruher Rheinbrücke hat einen großen Polizeieinsatz ausgelöst. Die Landauer Polizei schreibt, die Frau habe ein Seil mit einem Haken daran von der Brücke heruntergelassen. Mehrere Autofahrer wählten den Notruf, weil sie dachten, die Frau wolle von der Brücke springen. Es stellte sich heraus, dass die Frau für einen Fahrradverleih arbeitet. Sie hatte per App eines der Räder im Rhein geortet und hoffte, das Rad herausfischen zu können. Das sei ihr dann tatsächlich auch gelungen. Jetzt Nachrichten aus Deutschland und der Welt. Die EU-Kommission hält es aktuell nicht für notwendig, eine europäische Übergewinnsteuer für Mineralölkonzerne einzuführen. Man lege zum jetzigen Zeitpunkt keinen solchen Vorschlag vor, sagte EU-Wirtschaftskommissar Dombrovskis bei einem Treffen der Finanzminister der Union in Dublin. Bundesfinanzminister Klingbeil hatte für eine Übergewinnsteuer geworben. 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
0: Und hier ist der Verkehrsservice in SWR 1 Baden-Württemberg mit folgenden Staus und Behinderungen. A5 Basel Richtung Karlsruhe, zwischen Ifringenkirchen und Dreieck-Neuenburg jetzt 2 Kilometer. A5 Karlsruhe Richtung Frankfurt, zwischen Kronau und Waldorf-Wiesloch, Unfallaufnahme auf der linken Spur 7 Kilometer. A67 Darmstadt Richtung Mannheim, zwischen Pfungstadt und Lorsch 4 Kilometer. A7 Füssen Richtung Ulm, zwischen Dreieck Allgäu und Kempten, Baustelle 2 Kilometer. Und in der Gegenrichtung zwischen Kempten, Leubas und Betzigau 2 Kilometer. A8 München Richtung Stuttgart, zwischen Stuttgart-Pliningen und Degerloch. Alle Fahrbahnen sind hier wieder frei, es gibt aber immer noch 2 Kilometer Stau. A96 München Richtung Lindau, zwischen Leutkirch Süd und Wangen Nord 2 Kilometer. Die B294 Haslach-Freiburg ist zwischen Mühlenbach und Schraahöfe wegen einer Unfallaufnahme in beiden Richtungen aktuell gesperrt. B31 Friedrichshafen Richtung Stockach zwischen Immenstadt und Hagnau 2 Kilometer. Und Schweiz A2 Luzern Richtung Gotthard zwischen Amsteg und Göschnen im Moment 4 Kilometer Stau. Hier dauert es für euch 40 Minuten länger. Und so schaut's aus beim Wetter in Weinheim und in Lörrach im Moment 20 Grad, in Schramberg haben wir 19 Grad. Heute Nachmittag sitzen noch die Wolken fest, vor allen Dingen auf der Schwäbischen Alb. Von Westen her wird's langsam freundlicher und die Sonne kommt durch, dann gibt's 23 Grad rund um Freiburg. Morgen dann nach Nebel viel Sonne, am Samstag 20 bis 26 Grad.
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0: Und hier ist Rainer Hartmann, schönen Nachmittag.

0: SWR1 Baden-Württemberg Verkehrsservice. Seid bitte vorsichtig auf der A8 Stuttgart Richtung München. Zwischen Ulm-West und Ulm-Ost ist gerade ein Unfall passiert. Und diese Unfallstelle auf der linken Spur ist noch ungesichert. Böschungsbrand an der Autobahn, ein Feldbrand auf der Schwäbischen Alb oder in der Rheinebene oder eben ein richtig ernstzunehmender Waldbrand, wie in diesem Sommer, zum Beispiel rund um Schramberg. Die Einsatzkräfte in Baden-Württemberg, die waren im Dauereinsatz in diesem trockenen und heißen Sommer. Und es ist Zeit, Danke zu sagen allen ehrenamtlichen Feuerwehrleuten bei uns in Baden-Württemberg. Gestern Abend waren im Ortenaukreis, genauer gesagt in Zell unter Hamersbach, hunderte Einsatzkräfte von Feuerwehr, THW, Maltesern, DLRG und Bergwacht zu einem großen Dankefest eingeladen. Auch Landrat Thorsten Arni war dabei.
1: Ja, heute feiert die gesamte Blaulichtfamilie. Und gemeinsam natürlich auch zurückzublicken auf dieses anstrengende bisherige Jahr. Es war tatsächlich eine anspruchsvolle Zeit für die Einsatzkräfte. Und wir wollen gemeinsam innerhalb des Ortenaukreises dankend zurückblicken für diese Einsatztätigkeit, aber für das große ehrenamtliche Engagement, das hier überall sichtbar geworden ist. Und ich bin wirklich stolz auf die Ortenau und vor allem auf unsere Einsatzkräfte.
0: Die Situation war in diesem Jahr ganz besonders, weil es an vielen Orten gleichzeitig gebrannt hat.
1: Sie müssen wissen, dass dieses Jahr mit diesen Trockenheiten ja enorme Risiken auch hervorgerufen hat. Waldbrände, die wir noch nie gekannt haben. Über 20 Hektar Wald sind hier abgebrannt in der Ortenau. Diese Erfahrung hatten wir nicht und deswegen war es umso wichtiger, jetzt aus diesem Bereich zu lernen. Und das haben wir auch Learning by Doing hinbekommen. Und wir hatten ja hier tatsächlich 4 Brände in kurzer Zeit nebeneinander in der Region, gerade bei Temperaturen über 35 Grad. Das hat was mit den Einsatzkräften gemacht.
0: Im Einsatz im Sommer war auch Feuerwehrmann Jan Aleander. Er war vor dem Dankefest nochmal an dem Hang, der damals tatsächlich gebrannt hat. Und er erinnert sich an die meterhohe Feuerwand damals.
2: Es ist auf einer Seite sehr beeindruckend, auf der anderen Seite auch sehr fürchteinflößend. Wenn man diese Rauchwolke gesehen hat und diese Rauchwolke immer wieder hochgedrückt hat, hat man sich schon auch immer wieder ein Hintertürchen versucht aufzuhalten, dass man wieder einen Weg findet, aus diesem Szenario wieder rauskommen zu müssen, wenn man jetzt die Notwendigkeit hat, vorm Feuer zu flüchten.
0: Also ein Wahnsinn, was die Einsatzkräfte bei jedem Wetter und bei hohen Temperaturen leisten. Die Arbeit wird weitergehen, deshalb mal kurz innehalten beim großen Dankefest in Zell unter Hamersbach für hunderte Helfer, die in diesem Sommer bei uns in Baden-Württemberg bei den vielen Bränden im Einsatz waren.

0: ganz schön auf die Straßen im S1 Baden-Württemberg. Verkehrsservice, fahrt bitte vorsichtig auf der A8 München Richtung Stuttgart. Zwischen Ulm-West und Raststätte Eichen-Nord. Hier liegt ein Fahrrad auf der Fahrbahn.
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0: SWR1 Baden-Württemberg auch nach 14 Uhr mit den größten Hits aller Zeiten für euch, zum Beispiel von Queen. Another one bites the dust. Another one bites the dust. Und aus Australien ein sonniger, munterer Hit von Lenka, The Show. Und dann der Hit, der wirklich immer geht, von Marillion.
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13: Um 14 Uhr mit Boris Bauer. Guten Tag. Die EU-Kommission will keine schnelle Übergewinnsteuer. Auf einem Recyclinghof in Überlingen hat es eine Explosion gegeben. Das Wetter langsam freundlicher bei 17 bis 23 Grad. Die EU-Kommission hält es aktuell nicht für notwendig, eine europäische Übergewinnsteuer für Mineralölkonzerne einzuführen. Man lege zum jetzigen Zeitpunkt keinen solchen Vorschlag vor, sagte EU-Wirtschaftskommissar Dombrovskis bei einem Treffen der Finanzminister der Union in Dublin. Der deutsche Ressortchef Klingbeil hatte angesichts steigender Spritpreise zusammen mit 5 Amtskollegen die Kommission aufgefordert, schnell zu handeln. Mit den Abschlusskundgebungen der Parteien geht in Berlin der Landtagswahlkampf für die Abgeordnetenhauswahl zu Ende. Unterstützung kommt auch von Bundespolitikern, zum Beispiel von der linken Parteichefin Schwertner, die grüne Ex-Vorsitzende Lang und BSW-Gründerin Wagenknecht. Kanzler Merz hatte die Berliner CDU am Abend im Kanzleramt empfangen. Sabine Müller berichtet.
14: Das Wahlfinale in der Hauptstadt ist so spannend wie noch nie. Letzte Umfragen sagen ein Kopf-an-Kopf-Rennen zwischen der regierenden CDU und der Linkspartei voraus. Die Christdemokraten werden bei 20% gesehen, die Linke knapp darüber. Aber auch AfD und Grüne machen sich noch Hoffnungen, am Wahlabend ganz vorne mitmischen zu können. Denn der Abstand des Spitzenduos auf die Plätze 3 und 4 ist überschaubar. Für die SPD ist dagegen wohl kein vorderer Platz mehr drin. Sie liegt seit Monaten wie eingemauert und mit einigem Abstand auf Rang 5.
13: In der Nähe des Bundeswehrfliegerhorsts Wunstorf bei Hannover sind Drohnenteile gefunden worden. Die Bundesanwaltschaft in Karlsruhe erklärte, sie prüfe einen möglichen Zusammenhang mit der Drohnenattacke am Flughafen Leipzig. Die Deutsche Presseagentur berichtet unter Berufung auf Sicherheitskreise, es handle sich um eine zum Teil selbst gebaute Drohne. Sie ähnele der Sprengstoffdrohne, die in Leipzig gefunden worden war. An den Drohnenteilen in Wunstorf seien aber keine Sprengstoffspuren entdeckt worden. Ermittler gehen davon aus, dass die Drohne abgestürzt ist. Und jetzt Nachrichten aus Baden-Württemberg. Hierzulande könnten möglicherweise zahlreiche Sportlehrkräfte im Schwimmunterricht keine Kinder retten, obwohl sie einen Nachweis dafür haben. Die Papiere könnten zu Unrecht ausgestellt worden sein. Laut Kultusministerium werden jetzt auch Fälle im Regierungsbezirk Stuttgart überprüft. Im Regierungsbezirk Karlsruhe gibt es demnach 30 verdächtige Fälle. In Überlingen am Bodensee hat es auf einem Recyclinghof eine Explosion

0: gegeben. Dabei wurde ein Mitarbeiter schwer verletzt. Nach bisherigen Erkenntnissen hatte jemand offenbar unerlaubt Munition entsorgt. Diese war in einem Karton untergebracht, der nun von Sprengstoffexperten untersucht wird. 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
1: 14.03 Uhr, wir schauen auf die Straßen im S1 Baden-Württemberg-Verkehrsservice. Zuerst auf die A5 Basel Richtung Karlsruhe, zwischen Ifringen-Kirchen und Dreieck-Neuenburg hier 2 Kilometer Stau. A5 Karlsruhe Richtung Frankfurt, zwischen Gronau und Waldorf-Wiesloch durch die Baustelle 5 Kilometer stockender Verkehr. A67 Darmstadt Richtung Mannheim, zwischen Pfungstadt und Lorsch 4 Kilometer stockender Verkehr. A7 Füssen Richtung Ulm, zwischen Dreieck Allgäu und Kempten, Baustelle 2 Kilometer. Und in der Gegenrichtung zwischen Kempten-Leubas und Betzigau 2 Kilometer Stau. A8 Stuttgart Richtung Karlsruhe, zwischen Heimsheim und Pforzheim Ost 5 Kilometer stockender Verkehr. Und in der Gegenrichtung zwischen Pforzheim West und Ost 6 Kilometer. A8 Stuttgart Richtung München, zwischen Merklingen und Ulm Ost. Hier wird ein Unfall aufgenommen auf der linken Spur, im Moment 4 Kilometer Stau. A96 München Richtung Lindau, zwischen Leutkirch Süd und Wangen Nord 3 Kilometer. B31 Friedrichshafen Richtung Stockach, zwischen Immenstadt und Hagenau 2 Kilometer. Und in der Gegenrichtung zwischen Stetten und Hagenau nochmal 1 Kilometer Stau. Und die Schweiz A2 Luzern Richtung Gotthard, zwischen Amsteg und Göschnen 4 Kilometer Stau. Hier heißt es plus 40 Minuten. Das Wetter in Baden-Württemberg, da haben wir doch noch viele Wolken, vor allen Dingen in der und um die Schwäbische Alb. Ansonsten wird es langsam freundlich heute Nachmittag. Temperaturen steigen dann auf 23 Grad im Markgräflerland. In der Nacht dann nur noch lockere Wolken, dann wird es neblig bei 11 bis 5 Grad, also ganz schön kühl. Morgen dann nach Nebelauflösung fast überall sonnig und 20 bis 26 Grad.
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1: Euer Freitagnachmittag mit Rainer Hartmann. Hallo.

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0: Hier ist SWR1 Baden-Württemberg am Freitagnachmittag. Es ist 14.12 Uhr. Und wenn ihr heute Nachmittag oder heute Abend oder am Wochenende arbeiten müsst, dann schon mal vielen Dank für euren Einsatz. Ich habe aber mal gehört, legt mich bitte nicht auf eine genaue Zahl fest, dass am Freitagnachmittag nur noch etwa 10-20% maximal der Menschen arbeiten, weil Freitag ist einfach für viele früher Schluss als sonst in der Woche. Vielleicht gehört ihr auch dazu, dann herzlichen Glückwunsch. Und deshalb würde ich sagen, wir wagen jetzt mal. Okay? Bitteschön.
1: Hoch die Hände, Wochenende.
0: Na also, hat doch geklappt.
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0: Ja, sehr spontan, aber hat geklappt.

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1: Oh ja, wir haben Bock auf Brot und wir haben nicht nur raffinierte Brotrezepte für euch auf swr1.de. Nein, wir haben auch schöne Ideen für das, was auf das Brot draufkommt. Und eines ist sicher, SWR1 Pfennle-Koch Ebi Braun, immer mehr Menschen auch in Baden-Württemberg machen ihre Butter selbst.
2: Selbstgemachte Butter liegt voll im Trend. Diese Do-it-yourself-Rezepte für Tüftler. Und das Schöne ist, wenn ich es aus frischer Sahne mache, dann schmeckt es auch wirklich frisch. Und ich kann den Fett- und Wassergehalt selbst bestimmen. Je länger ich knete, umso fester und fettreicher wird die Butter. Es ist zusatzstofffrei und als Nebenprodukt habe ich sogar noch die Buttermilch. Und das Prozedere ist ganz einfach. Eigentlich muss ich alles das falsch machen, was ich beim Sahnesteifschlagen vermeiden muss. Also ich nehme eine zimmerwarme Sahne statt einer kalten Sahne und ich schlag die so lang, bis sie wieder zusammenfällt. Und dann trennt sich eben die Butter von der Buttermilch. Und die fange ich auf und dann knete ich die oder ich winde die in einem sauberen Küchentuch. Das, was dann rauskommt, ist die fertige Butter. Und die Butter kann ich nach meinem Geschmack veredeln, zum Beispiel mit Kräuter und Knoblauch für ein Steak oder mit getrockneten Tomaten und Zitrone für Spätzle. Oder ich mische das mit Honig und Zimt für meinen Hefezupf oder ich gebe nur ein bisschen Salz rein, denn es ist das Allerbeste, wenn ich die Gäste begrüße mit meiner Salzbutter, einer frischen Brezel.
1: Absolut. Die Tipps von Ebi, super. Also die Butter nicht vom Brot nehmen lassen, sondern einfach selbst machen. Die genaue Rezeptanleitung mit Bildern findet ihr natürlich auf swr1.de. So, und wenn ihr jetzt Butter herstellt, könnt ihr ein bisschen Musik hören. In SWR1 Baden-Württemberg, der Hit von dem Country-Star aus den USA, von Morgan Wallen. Das ist Bean by Now.

0: Freitagnachmittag. Gleich 14.30 Uhr und es ist Zeit für ein kleines Update.
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0: Mit Boris Bauer.
2: Guten Tag. In Überlingen am Bodensee hat es auf einem Recyclinghof eine Explosion gegeben. Dabei wurde ein Mitarbeiter schwer verletzt. Nach bisherigen Erkenntnissen hatte jemand offenbar unerlaubt Munition entsorgt. Diese war in einem Karton untergebracht, der jetzt vom Sprengstoffexperten untersucht wird. Der Bereich um den Recyclinghof wurde abgesperrt. An diesem Wochenende müssen Autofahrer auf der A8 bei Pforzheim mehr Zeit einplanen als sonst. Von heute Abend an wird die Autobahn in Fahrtrichtung Stuttgart bis Montag früh um 5 gesperrt. Rebecca Plies, was sind denn die Hintergründe?
3: Es ist schon das zweite Wochenende im September, an dem die A8 bei Pforzheim dicht ist. Bei Pforzheim Süd muss nämlich die Fahrbahndecke erneuert werden. Autofahrer werden heute ab 20 Uhr von der Autobahn geleitet. Dann geht es über eine Umleitung und nach wenigen Kilometern bei Heimsheim wieder zurück auf die A8. Bei der letzten Sperrung vor 2 Wochen hatte es zeitweise Rückstaus auf der Umleitungsstrecke wegen einer Ampelstörung gegeben. Für die aktuelle Sperrung habe man aber vorgesorgt, damit die Behinderungen so gering wie möglich bleiben, heißt es seitens der zuständigen Autobahn GmbH.
2: Und jetzt Nachrichten aus Deutschland. Mit den Abschlusskundgebungen der Parteien geht in Berlin der Wahlkampf für die Abgeordnetenhauswahl zu Ende. Letzte Umfragen sehen ein Kopf-an-Kopf-Rennen der regierenden CDU und der Linkspartei. Beide bei um die 20%. AfD und Grüne liegen knapp dahinter. Ein Regierungswechsel gilt als sicher, weil Schwarz-Rot wohl keine Mehrheit mehr bekommt. Der Kinderschutzbund sieht die EU-Pläne für Zugangsbeschränkungen bei Social Media kritisch. Digitale Räume könnten für Jugendliche besonders wichtig sein, etwa um online soziale Kontakte und Beratung zu finden. Das sagte die Präsidentin der Organisation Andresen dem Redaktionsnetzwerk Deutschland. Außerdem seien entscheidende technische Fragen bisher nicht gelöst. Es gäbe zum Beispiel noch kein zuverlässiges Verfahren zur Altersfeststellung. 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
0: Und das ist los auf unseren Straßen. Da heißt es Vorsicht bitte, wenn ihr auf der A6 unterwegs seid, Heilbronn Richtung Mannheim. Zwischen Sinsheim und Wiesloch-Rauenberg, da ist ein Unfall passiert auf der linken Spur und diese Unfallstelle ist noch ungesichert. Weitere Staus und Behinderungen auf folgenden Strecken. A5 Basel Richtung Karlsruhe, zwischen Efringenkirchen und Dreieck Neuenburg, 3 Kilometer. A5, Karlsruhe Richtung Frankfurt, zwischen Kronau und Waldorf-Wiesloch, Baustelle 7 Kilometer. A7, Füssen Richtung Ulm, zwischen Dreieck Allgäu und Kempten, Baustelle 2 Kilometer. Und in der Gegenrichtung zwischen Kempten-Leubas und Betzigau 2 Kilometer. A8, Stuttgart Richtung Karlsruhe, zwischen Heimsheim und Pforzheim-Ost, 5 Kilometer. Und in der Gegenrichtung zwischen Pforzheim-West und Ost, 6 Kilometer. A81, Stuttgart Richtung Singen, zwischen Sulz und Oberndorf, 4 Kilometer. A96 München Richtung Lindau zwischen Leutkirch Süd und Wangen Nord 3 Kilometer. Die A31 Friedrichshafen Richtung Stockach zwischen Immenstadt und Hagenau 2 Kilometer und in der Gegenrichtung zwischen Stetten und Hagenau 1 Kilometer. Und Schweiz A2 Luzern Richtung Gotthard zwischen Amsteg und Göschnen 4 Kilometer Stau. Gute Fahrt. Und wir schauen auf die Temperaturen und merken überall 20 Grad in Heidelberg, Friedrichshafen und Balingen. Und wie wird das Wochenende, Andreas Macherlitzer?
4: Morgen am Samstag haben wir noch örtlich im Frühnebel und einen frischen Morgen, dann reichlich Sonnenschein in Baden-Württemberg. Ein richtig schöner September-Samstag und am Nachmittag dann Temperaturen im spätsommerlichen Bereich von 20 bis 26 Grad. Und der Sonntag, ja, da müssen wir im Norden Baden-Württembergs ein paar Abstriche beim Sonnenschein machen. Da kommen im Laufe des Tages dichtere Wolken rein. Die bringen dann auch mal etwas Regen. Im Süden und Südwesten hält sich dagegen dieses sonnige Wetter. Und da wird es am Oberrhein sogar noch ein Tick wärmer. Da können deutlich 27 Grad erreicht werden.
0: Ja, dann schon jetzt mal ein schönes Wochenende mit den größten Hits und Rainer Hartmann. Hallo.
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0: So, jetzt heißt es in SWR1 Baden-Württemberg einsteigen, Türen zu. Und plötzlich fühlt sich Karlsruhe wieder wie vor 50 oder 60 Jahren. Ja, morgen ist bundesweit Tag der Schiene. Und in Karlsruhe sind historische Straßenbahnen unterwegs und bringen ein Stück Verkehrsgeschichte zurück in die Stadt. Können wir uns noch erinnern? Ja, so war das damals. Schöne Nostalgie. Markus Roth, ihr seid vom Verein Schienennahverkehr in Karlsruhe. Welche alten Straßenbahnen fahren denn morgen durch die Stadt?
1: Wir haben einerseits eine Sonderlinie mit zwei Stadtbahnwagen aus den 80er Jahren. Breiter, luftgefedert, mehr Komfort. Und dann haben wir verschiedene Fahrzeuge ausgestellt. Der Triebwagen 14, das ist sozusagen der Urvater der elektrischen Straßenbahn von 1900. Der Triebwagen 124, sogenannte Badewanne. Ein Fahrzeug, das in 70er Jahren auf der Albtalbahn gefahren ist. Ja, und dann kommen eventuell noch der 139 mit Beiwagen zum Einsatz. Das ist also der Breitraumwagen. Eventuell gibt's da Rundfahrten.
0: Wenn dann Leute einsteigen bei euch bei dieser Rundfahrt, wie reagieren die denn meistens, wenn die da in diese alten Straßenbahnen kommen?
1: Es gibt auch ganz viel Laufkundschaft, die dann verwundert sind, die dann einsteigen, die dann erstmal grinsen oder ganz verblüfft gucken und dann sich natürlich erinnern, wie das früher so war, wie sie zur Schule gefahren sind, zur Arbeit. Auch ältere Leute, die dann wirklich Geschichten noch erzählen können. Also das ist immer wieder spannend zu beobachten.
0: Und diese alten Bahnen, kann die eigentlich heute noch jeder Straßenbahnfahrer fahren oder braucht es dafür besondere Kenntnisse?
1: Es werden natürlich auch jüngere Fahrpersonale ausgebildet für diese Fahrzeuge. Man kann ungefähr sagen, also je älter das Fahrzeug,
0: desto älter der Straßenbahnfahrer oder die Fahrerin.
1: Ja, theoretisch schon. Also zumindest die, die das noch wirklich dann im Betrieb gelernt haben, ja.
0: Was ist denn eure Lieblingsbahn?
1: Also sehr beliebt sind auf jeden Fall so die Fahrzeuge aus den 50er, 60er, 70er Jahren vom Hersteller Duewag oder DWM mit so einem ganz charakteristischen Gesicht, einer ganz charakteristischen Front, wie sie eigentlich in ja vielen Städten in Deutschland im Einsatz waren.
0: Was müsst ihr denn da immer so machen, damit die so toll aussehen, wie die jetzt aussehen? Weil die glänzen ja richtig. Die sehen fast aus wie neu.
1: Ja, das ist natürlich sehr viel Arbeit. Das passiert auch in Zusammenarbeit mit den Verkehrsbetrieben natürlich. Die machen also größere Sachen, die kleineren Sachen werden teilweise von unserem Verein gemacht. Aber wir haben natürlich auch Restaurierungsprojekte. Aktuell der sogenannte Residenztriebwagen, also ein Fahrzeug aus den 20er Jahren. Ja, wir hoffen, das bald in Betrieb nehmen zu können wieder.
0: Wenn wir morgen jetzt nun mitfahren wollen, welche Strecke fährt denn diese Museumsbahn?
1: Zwischen Tullerstraße, dem historischen Depot und dem Hauptbahnhof.
0: Markus Roth vom Verein Schienennahverkehr in Karlsruhe. Die Zeitreise könnt ihr mitfahren morgen Samstag von 10 bis 17 Uhr. Einfach einsteigen mit einer normalen Fahrkarte oder auch dem Deutschlandticket. Das geht auch und das ist toll. Das ist also ein Tag für alle, die Straßenbahnen und Nostalgie lieben.
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8: Um 15 Uhr mit Heike Lüttich. Guten Tag. Die EU will keine europaweite Übergewinnsteuer für Mineralölkonzerne einführen. Bei einer Explosion auf einem Recyclinghof in Überlingen ist ein Mitarbeiter schwer verletzt worden. Und das Wetter langsam freundlicher bei 17 bis 23 Grad. Die EU-Kommission will derzeit keine europäische Übergewinnsteuer für Mineralölkonzerne einführen. Wirtschaftskommissar Dombrovskis sagte bei einem Treffen der EU-Finanzminister in Dublin, man lege zum jetzigen Zeitpunkt keinen solchen Vorschlag vor. Aus Dublin, Sarah Lopez.
9: Der Kommissar verwies darauf, dass die Mitgliedstaaten hier national entscheiden könnten. Am Morgen hatte der deutsche Finanzminister Lars Klingbeil noch betont, Druck auf die EU-Kommission beim Thema Übergewinnsteuer ausüben zu wollen. Die Kommission müsse in die Puschen kommen, sagte Klingbeil, sich anstrengen und Optionen vorlegen. Vor dem Treffen hatte der deutsche Finanzminister einen Brief mit 5 weiteren europäischen Ministern geschrieben, unter anderem aus Österreich und Spanien, damit die Übergewinnsteuer in Dublin besprochen wird.
8: Die Bundeswehr liegt laut Verteidigungsministerium bei der Personalgewinnung im Plan. Zum Stichtag 31. August dienten demnach rund 186.000 aktive Soldatinnen und Soldaten. Das sind rund 4.000 mehr als vor einem Jahr. Das Ziel für dieses Jahr lag bei 186.000 bis 190.000 Soldaten und sei damit erreicht, hieß es. Bis 2035 soll die Bundeswehr bis zu 270.000 aktive Soldaten haben. Dabei setzt die Bundesregierung auf Freiwilligkeit. Meldungen aus Baden-Württemberg. Bei einer Explosion auf einem Wertstoffhof in Überlingen am Bodensee ist am Mittag ein Mitarbeiter schwer verletzt worden. Nach Angaben der Polizei hat vermutlich unerlaubt entsorgte Munition die Explosion ausgelöst. Viktoria Klausnitzer mit Einzelheiten.
10: Die vermutete Munition wurde in einem Karton auf dem Wertstoffhof in Überlingen entsorgt. Um welche Art von Sprengstoff es sich handelt, ist laut Polizei noch unklar. Auch wie es zur Explosion kam, ist noch nicht bekannt. Ein Mitarbeiter des Wertstoffhofes habe sich an einer Umladestation auf dem Recyclinghof schwer verletzt. Er wurde in ein Krankenhaus gebracht. Derzeit werde auf Sprengstoffexperten gewartet, die den Karton untersuchen sollen. Sie prüfen auch, ob sich auf dem Wertstoffhof noch weitere explosive Gefahrstoffe befinden. Der Bereich wurde geräumt und abgesperrt.
8: Zur Erinnerung an den getöteten Zugbegleiter Serkan Çalar wird in einer halben Stunde im Mannheimer Hauptbahnhof eine Gedenktafel enthüllt. An der Zeremonie werden auch Bundesverkehrsminister Bilger und Bahnchefin Pallar teilnehmen. Außerdem werden hinterbliebene Kollegen und Freunde des Getöteten erwartet. Ein Schwarzfahrer hatte Çalar Anfang Februar bei einer Fahrkartenkontrolle in einem Regionalexpress bei Landstuhl angegriffen und niedergeschlagen. Der Zugbegleiter starb wenig später im Krankenhaus. 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
11: 15:03 Uhr, hier ist der Verkehrsservice in SWR 1 Baden-Württemberg und da heißt es Vorsicht erstmal auf der A5 Basel Richtung Karlsruhe. Zwischen Rastatt Nord und Karlsruhe Süd ist ein Unfall passiert. Die Unfallstelle auf dem rechten und dem mittleren Fahrstreifen ist noch ungesichert. Weitere Staus und Behinderungen, A5

0: Basel Richtung Karlsruhe, zwischen Efringenkirchen und Reigneuenburg 3 Kilometer. A5 Karlsruhe Richtung Frankfurt, zwischen Kronau und Waldorf-Wiesloch, Baustelle 6 Kilometer. A6 Heilbronn Richtung Mannheim, zwischen Sinsheim und Wiesloch-Rauenberg 3 Kilometer. A8 Karlsruhe Richtung Stuttgart bzw. umgekehrt. Stuttgart Richtung Karlsruhe zwischen Heimsheim und Pforzheim Ost 7 Kilometer Stau. Aber auch Gegenrichtung Probleme zwischen Pforzheim West und Ost 6 Kilometer. A81 Stuttgart Richtung Singen zwischen Sulz und Oberndorf 5 Kilometer. A96 München Richtung Lindau zwischen Leutkirch Süd und Wangen Nord im Moment 2 Kilometer. Die 31 Friedrichshafen Richtung Stockach zwischen Immenstadt und Hagenau 3 Kilometer. In der Gegenrichtung zwischen Stetten und Hagenau 1 Kilometer Stau. Und Schweiz A2 Luzern Richtung Gotthard zwischen Amsteg und Göschnen 4 Kilometer Stau. Dauert 40 Minuten länger, bis ihr durch seid. Euch allen unterwegs eine gute Fahrt.
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0: Wenn ihr heute Nachmittag noch raus wollt, die Chancen auf Sonne werden immer besser. Rund um die Schwäbische Alb halten sich noch Wolken. Von Westen her wird es aber immer freundlicher und angenehm warm. Bis zu 23 Grad rund um Freiburg heute Nachmittag. Morgen Samstag nach Nebelauflösung sonnig. Temperaturen 20 bis 26 Grad. Und am Sonntag im Süden von Baden-Württemberg viel Sonne, warmes Wetter. Im Norden mehr Wolken und später auch ein bisschen Regen.
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0: So, wir lassen es ein bisschen krachen am Freitagnachmittag. Rainer Hartmann hier und Melissa Etheridge.

0: Jetzt eine sehr coole Sache in SWR1 Baden-Württemberg. Stellt euch vor, ihr sucht einen neuen Job oder ihr seid Chef oder Chefin und sucht Mitarbeiter neue, ja? Und alle treffen sich auf dem Sportplatz. Und niemand weiß, sind die anderen jetzt Bewerber oder sind die Chefs oder ist das vielleicht mein nächster Chef? Man kommt einfach mal locker ins Gespräch, ganz ohne Druck, weil man niemandem was ansieht, ne? Und weil man ja auch erstmal nichts weiß. Ein Blind Date sozusagen, klassenlos, gleiche Augenhöhe. SWR1-Supporter Nico Rein, du warst gestern in Freiburg dabei. War es das so ein Blind Date?
1: Ja, Blind Date, das trifft es eigentlich ganz gut. Rund 200 Teilnehmende waren da gestern am Start, die meisten davon auf Jobsuche. Aber eben auch 20 Unternehmen aus Freiburg und Umgebung und deren Vertreter, die haben sich erst nach 3 Stunden geoutet.
0: Also ein völlig neues Format zur Jobsuche. Wie läuft das genau ab?
1: Am Anfang wurden die Leute in Teams eingeteilt und die haben dann mehrere Sport- und Geschicklichkeitsspiele absolviert. Das waren so Mini-Wettkämpfe, bei denen man zum Beispiel Gegenstände zu einem möglichst hohen Turm aufeinander stapeln musste. Da ging es also nicht wie sonst im klassischen Bewerbungsgespräch um irgendwelche Lebensläufe, sondern man konnte wirklich seine Softskills präsentieren. Und erst nach dem Outing der Arbeitgeber, da konnten sich die Leute dann bei Gesprächen noch besser kennenlernen und eben schauen, ob man zueinander passt.
0: Total spannend finde ich das. Wie kommt das an bei denen, die einen Job suchen?
1: Die, mit denen ich gesprochen habe, die finden die Idee super. Katharina Muzzicato zum Beispiel, die findet es toll, dass sich alle auf Augenhöhe begegnen und man sich nicht verstellen muss.
2: So wie ich mit Menschen umgehe, ja, so gehe ich auch mit meinen Chefs immer auf Augenhöhe. Und er ist nicht besser als ich, nur weil er mein Arbeitgeber ist. Und das habe ich über die Jahre gelernt und so bin ich auch immer gefahren. Und ich glaube, das muss genauso beibehalten werden. Deswegen finde ich das Format hier grandios.
0: Gemeinsam Sport treiben und anschließend plaudern, das ist natürlich sehr nett. Aber hat das Ganze auch die gewünschte Wirkung? Kommen die Menschen tatsächlich zusammen im Job?
1: Ja, definitiv. Das Format, das es ja auch schon in Frankreich gibt, das ist erfolgreich. Ganz viele Teilnehmende haben anschließend einen Job. Das hat mir auch Alexander Merck von der Agentur für Arbeit Freiburg gesagt.
3: Wir haben mit diesem Format sowohl auf französischer als auch auf deutscher Seite großen Erfolg. Wir können sagen, dass wir im Schnitt circa 30-50% integrieren über dieses Format.
0: Also nicht nur gemeinsam Sport machen, sondern eben auch im besten Fall einen Job finden. Das ist das Konzept. Das neue Format heißt Alle Hopp zum Job. Gestern in Freiburg hat es zum ersten Mal in ganz Deutschland stattgefunden.
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0: Oh Mann, das perfekte Duett in SWR1 Baden-Württemberg. Lady Gaga und Bruno Mars, Die with a Smile. Es ist Freitag. 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
1: Um 3:30 mit Heike Lüttich.
2: Guten Tag. Zum Start des neuen Schuljahres hat es in Burladingen im Zollernalbkreis große Aufregung gegeben. Unbekannte leiteten die Homepage einer Schule auf eine Seite mit Prostituierten um. Frage jetzt an Maren Seehuber aus unserem Studio in Tübingen. Was bekam man denn da zu sehen?
3: Statt Infos zum Schulstart gab es viel nackte Haut auf der Schulwebseite in Burladingen zu sehen. Da tauchten plötzlich türkische Escortdamen auf. Wer die Webseite des Schulverbunds Burladingen auf eine Pornoseite umgeleitet hat, kann die Stadtverwaltung noch nicht sagen. Auch wie viele Kinder aus Versehen auf der Pornoseite gelandet sind, ist nicht klar. Jetzt ermittelt erstmal die Polizei und der externe Dienstleister hat die Seite aus dem Netz genommen. Persönliche Daten und sonstige Systeme der Schule und Stadt sind nicht angegriffen worden, sagt die Stadt Burladingen.
2: In Überlingen am Bodensee ist bei einer Explosion auf einem Recyclinghof ein Mitarbeiter schwer verletzt worden. Nach bisherigen Erkenntnissen hatte jemand offenbar in einem Karton unerlaubt Munition entsorgt. Die Schachtel wird jetzt von Sprengstoffexperten untersucht. Der Bereich um den Recyclinghof wurde gesperrt. Nachrichten aus Deutschland und der Welt. Die Bundesregierung zweifelt am demokratischen Ablauf der Wahlen in Russland. Man müsse sich leider wieder auf Ergebnisse eines inszenierten Wahlrituals einstellen, sagte eine Sprecherin des Auswärtigen Amts in Berlin. Bei der bis Sonntag dauernden Wahl des russischen Parlaments gilt ein Sieg der Partei Geeintes Russland von Präsident Putin als sicher. Kremlkritische Parteien sind von der Wahl ausgeschlossen. Nach dem Brandanschlag auf die Synagoge in Wuppertal hat die Staatsanwaltschaft Haftbefehl gegen den 37-jährigen Tatverdächtigen beantragt. Der Mann habe bereits während seiner Festnahme Äußerungen gemacht, die auf ein antisemitisches Tatmotiv hindeuteten. Der aus Afghanistan stammende Mann hatte gestern an der Rückseite der Synagoge Feuer gelegt. Die Flammen konnten schnell gelöscht werden. 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
1: Der Verkehrsservice jetzt in SW1 Baden-Württemberg mit folgendem Staus und Behinderungen. A5 Basel Richtung Karlsruhe, zwischen Rastatt Nord und Karlsruhe Süd, Unfallaufnahme. Der Verkehr wird über den Standstreifen geleitet, im Moment 6 Kilometer Stau. A5 Karlsruhe Richtung Frankfurt, zwischen Kronau und Waldorf-Wiesloch, Baustelle 6 Kilometer Stau. A6 Heilbronn Richtung Mannheim, zwischen Sinsheim und Wiesloch-Rauenberg, hier ist die Unfallstelle mittlerweile geräumt. Es gibt aber immer noch 8 Kilometer stockenden Verkehr. A8 Stuttgart Richtung Karlsruhe, zwischen Heimsheim und Pforzheim Ost, 7 Kilometer Stau plus 30 Minuten. In der Gegenrichtung zwischen Pforzheim West und Ost 6 Kilometer stockender Verkehr. A8 Stuttgart Richtung München, zwischen Wendlingen und Kirchheim-Tech West, Unfallaufnahme 5 Kilometer Stau. A81 Stuttgart Richtung Singen, zwischen Sulz und Oberndorf, 4 Kilometer Stau. B31 Friedrichshafen Richtung Stockach zwischen Immenstadt am Bodensee und Hagenau 3 Kilometer Stau. In der Gegenrichtung zwischen Stetten und Hagenau 2 Kilometer. Und Schweiz A2 Luzern Richtung Gotthard zwischen Amsteg und Göschnen hier 4 Kilometer Stau. Das heißt für euch plus 40 Minuten. Und jetzt das Wetter in Baden-Württemberg mit Andreas Macherlitzern. Wir haben gehört, das Wochenende kann sich sehen lassen.
4: Ja, das kann sich wirklich sehen lassen. Die Wetterbesserung kommt schon heute im Laufe des Nachmittags und am Wochenende haben wir dann doch häufig Sonnenschein. Die meisten Sonnenstunden gibt es weiterhin im Süden Baden-Württembergs. Ansonsten mal ein paar mehr Wolken, vor allem ganz im Norden. Da können die Wolken besonders am Sonntag mal ein bisschen dichter sein. Dazu werden die Nachmittagsstunden auch nochmal schön warm. Wir haben da verbreitet auf den Bergen um die 20 Grad. Ansonsten 22 bis 25 und am Oberrhein nochmal 26, 27 Grad. Also wirklich ein schönes letztes kalendarisches Sommerwochenende.
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1: Und hier ist Rainer Hartmann. Schönen Freitagnachmittag.

0: SWR1 Baden-Württemberg am Freitagnachmittag und wir haben vorhin schon darüber gesprochen, über Wald- und Flächenbrände, die es immer öfter gibt durch einen heißen und trockenen Sommer wie diesmal. Es braucht neue Technik dagegen. Und wir schauen jetzt mal nach Igersheim-Harthausen im Main-Tauber-Kreis. Da kommt eine gute Idee aus einer ganz besonderen Ecke und zwar von einem Bauernhof. Die Betreiber hier sind echte Käpsele, denn sie haben ein Güllefass, kurzerhand zu einem Löschfahrzeug umgebaut. Das Fass lässt sich in gut 4 Minuten füllen und kann bis zu 10 Meter weit Wasser spritzen, also genau das, was man bei so einem Flächenbrand braucht. SWR1 Baden-Württemberg Reporterin Anna Schall, du hast dir das Fass mal angeschaut. Wie können wir uns das vorstellen?
1: Ja, äußerlich ist es immer noch ein Fass, das auf einem Hänger liegt, nur dass nun eben in großen roten Buchstaben Feuerwehr Harthausen draufsteht. Innen drin ist eine Pumpe eingebaut worden und das ist ganz wichtig, das Fass wurde komplett gereinigt und abgedichtet, weil Güllefässer an sich nicht komplett dicht sind. Sagenhafte 6000 Liter passen da rein und können dann mit einem Traktor dorthin transportiert werden, wo sie gebraucht werden. Das hat mir der Abteilungskommandant der Feuerwehr erzählt. Der war selbst auch beim Bau beteiligt.
2: Auf landwirtschaftlichen Äckern oder im Wald ist es so, dass man an viele Stellen mit dem Feuerwehrauto nicht hin kann, weil es zu groß ist. Und das Fass ist recht kompakt und wenn man einen Schlepper da vorne hinhängt, man kommt halt an Stellen hin, die man mit dem Feuerwehrauto nie erreichen würde. Und dafür ist es gemacht.
1: Die Idee für die Umbauaktion, die kam während des trockenen Sommers, als es so häufig und auf großen Flächen gebrannt hat. Und da ist so ein Traktor mit Fass deutlich mobiler.
2: Es ist so gedacht, dass das Fass quasi zentral an der Stelle steht, eingewiesene Landwirte das Fass dann anhängen können und damit dann zu den Waldbränden oder Flächenbränden fahren und dann löschen nach Absprache natürlich mit der ansässigen Feuerwehr, die vor Ort ist.
1: Alles in allem also eine sehr kreative Lösung für die Brandbekämpfung.
0: Ja, eine geniale Idee aus Igersheim-Harthausen im Main-Tauber-Kreis.
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0: SWR1 Baden-Württemberg am Freitagnachmittag mit Rainer Hartmann. Nach 16 Uhr noch mehr Wochenendstart mit Stefanie Anhalt und mit Coldplay. Und Steffi hat auch die 90er für euch mit Seal. Und nach den Nachrichten um 16 Uhr gleich die volle Power mit den Cranberries. Schönen Freitag noch.
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4: Um 16 Uhr mit Heike Lüttich. Guten Tag. Die Staatsanwaltschaft Wuppertal beantragt Haftbefehl für den mutmaßlichen Synagogenattentäter. Am Wochenende ist die Rheintalbahn wegen Bauarbeiten teilweise gesperrt. Und das Wetter langsam freundlicher bei 17 bis 23 Grad. Nach dem Brandanschlag auf die Synagoge in Wuppertal hat die Staatsanwaltschaft Haftbefehl gegen den 37-jährigen Tatverdächtigen beantragt. Der Mann habe bereits während seiner Festnahme Äußerungen gemacht, die auf ein antisemitisches Tatmotiv hindeuteten. Der aus Afghanistan stammende Mann hatte gestern an der Rückseite der Synagoge Feuer gelegt. Die Flammen konnten schnell gelöscht werden. Die EU-Kommission will momentan keine europäische Übergewinnsteuer für Mineralölkonzerne einführen. Das sagte Wirtschaftskommissar Dombrovskis bei einem Treffen der Finanzminister der Union in Dublin. Der deutsche Ressortchef Klingbeil hatte angesichts steigender Spritpreise zusammen mit 5 Amtskollegen die Kommission aufgefordert, schnell zu handeln. Die Gletscher an Nord- und Südpol werden in erster Linie nicht durch Sonne weniger, sondern durch warmes Meerwasser von unten. Internationale Polarforscher haben Satellitendaten ausgewertet, die bis in die 70er Jahre zurückreichen. Aus der Klimaredaktion Robert Rönsch.
5: Seit den 1970er Jahren haben Grönland und die Antarktis 11 Billionen Tonnen Eis verloren. So viel, dass eine Fläche von Deutschlands Größe damit 31 Meter tief unter Wasser stünde. Das Überraschende, 4/5 des Eises sind nicht geschmolzen. Die Gletscher fließen schneller ins Meer, weil warmes Ozeanwasser sie von unten angreift. Und das macht den Unterschied. Schmelze folgt dem Wetter, ein kühler Sommer bremst sie. Das Fließen aber folgt dem Ozean und der bleibt länger warm, egal wie ein einzelner Sommer war.
4: Meldungen aus Baden-Württemberg. Die Rheintalbahn wird am Wochenende teilweise gesperrt. Sowohl im Nah- wie auch im Fernverkehr kommt es zu Einschränkungen für Bahnreisende. Christine Feenstra.
6: Zwischen Freiburg und Mülheim und zwischen Offenburg und Herbolzheim können von Freitagabend bis Montag früh keine Züge fahren. Die betroffenen Abschnitte werden zum Teil nach Kampfmitteln abgesucht. In bestimmten Bereichen werden Oberleitungen, Schwellen oder Weichenteile gewechselt und Löcher im Schotterbett der Gleise gestopft. Die Arbeiten sind Teil des viergleisigen Ausbaus der Strecke Karlsruhe-Basel. Laut Bahn gibt es verschiedene Ersatzbusverbindungen.
4: Seit Einführung der 12-Uhr-Regel an Tankstellen sind in Baden-Württemberg noch keine Bußgelder wegen unerlaubter Preiserhöhungen verhängt worden. Das geht aus einer Antwort des Wirtschaftsministeriums auf eine Anfrage der SPD-Landtagsfraktion hervor. Die Überwachung des Gesetzes liege bei den Stadt- und Landkreisen. Laut Ministerium haben erst 2 der zuständigen Behörden stichprobenartige Kontrollen durchgeführt. Seit dem 1. April dürfen Tankstellen nur noch einmal am Tag ihre Preise erhöhen, nämlich um 12 Uhr mittags. 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
7: 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Schaut auf die Straßen. Erstmal gibt's Gefahrenstellen. Vorsicht auf der A8 Stuttgart Richtung Karlsruhe im Dreieck Karlsruhe in der Überleitung zur A5. Richtung Heidelberg steht ein defekter PKW im Kurvenbereich. Vorsicht heißt es auch auf der A6 Mannheim Richtung Heilbronn zwischen Mannheim-Schwetzingen und Schwetzingen-Hockenheim. Hier steht ein defekter PKW auf der linken Spur im Baustellenbereich. Dann A5 Basel Richtung Karlsruhe. Zwischen Rastatt Süd und Karlsruhe Süd Unfallaufnahme. Die rechte Spur ist gesperrt. 10 Kilometer Stau. Verzögerung hier bis zu 50 Minuten. A8 Stuttgart Richtung Karlsruhe zwischen Heimsheim und Pforzheim Ost. Baustelle 7 Kilometer stockender Verkehr. Verzögerung bis zu 20 Minuten. A8 Stuttgart Richtung München zwischen Esslingen und Kirchheim-Teck West. Unfallaufnahme 6 Kilometer Stau. Hier dauert es ebenfalls bis zu 20 Minuten länger. A81 Stuttgart Richtung Singen zwischen Sulz und Oberndorf 4 Kilometer Stau, 20 Minuten plus. B31 Friedrichshafen Richtung Stockach zwischen Immenstadt am Bodensee und

0: Hagenau. 4 Kilometer Stau, Verzögerung bis zu 20 Minuten und in der Gegenrichtung zwischen Stettner und Hagenau 2 Kilometer Stau. B31 Friedrichshafen-Stockach zwischen Meersburg und Überlingen-Nussdorf in beiden Richtungen 4 Kilometer Stau. 20 Minuten müsst ihr auch hier mehr einplanen. Unser Blick in die Schweiz. A2 Luzern Richtung Gotthard zwischen Bassen und Göschenen 3 Kilometer Stau. Verzögerung bis zu einer halben Stunde. Das war's für den Moment. Wenn das zu viel auf einmal war oder ihr das in Ruhe nachlesen möchtet, dann habt ihr diese Möglichkeit jederzeit auf swr1.de. Kommt gut und sicher an. Es gibt viele Wolken am Himmel. Es gibt immer wieder auch Sonne, die es durchschafft und die Temperaturen trotzdem ganz angenehm, würde ich sagen. Freiburg bedeckter Himmel 18 Grad, Konstanz bewölkt 21 und in Niederstetten Wolken am Himmel bei ebenfalls 18 Grad. Kommende Nacht kriegen wir Werte zwischen 11 und 5 Grad. Morgen viel Sonne, ein paar Wolken, ein bisschen Wind und Werte zwischen 20 Grad im Nordschwarzwald bis 26 werden es am Kaiserstuhl. Der Sonntag bringt auch Sonne und Wärme, später dann auch dichte Wolken und in Teilen kann es ein bisschen regnen. Der Montag ist meistens trocken und diese Mischung aus Wolken und Sonne bleibt uns erhalten, aber die Temperaturen gehen ein bisschen runter.
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0: Einen schönen Nachmittag wünscht Stefanie Anhalt. Hallo.

0: Seal und Kiss from a Rose in SWR 1 Baden-Württemberg. Und wir hatten es gestern davon, wie das ist mit Handys an der Schule. Es ging darum, dass die Handys der Schülerinnen und Schüler an der Weibertreuschule in Weinsberg alle in spezielle gesicherte Handyhüllen kommen und dann weg sind bis zum Ende des Unterrichts. Ganz ähnlich macht es das Ludwig-Uhland-Gymnasium in Kirchheim-Teck, hat uns eine SWR 1-Hörerin geschrieben, die lieber anonym bleiben möchte. Ihr Neffe geht nämlich dort zur Schule und sagt im Unterricht ohne Handy, das ist schon okay. Aber nach der Schule, wenn die Schüler schnell zum Bus müssen oder wenn sie ihre Eltern anrufen müssen, weil der Bus mal wieder nicht fährt, dauert das oft viel zu lange, bis man sein Handy aus der Hülle wieder raus hat. Und das finden jetzt die Schülerinnen und Schüler nicht so gut. Okay, ist natürlich auch ein Argument. Kann man auch verstehen. Also das nochmal als Nachtrag zu gestern. Und jetzt geht's weiter mit den größten Hits aller Zeiten. Wir hören schon Rod Stewart und auf die Black Eyed Peas könnt ihr euch auch noch freuen.
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2: Unser Brot aus dem Topf ist wieder super einfach, also geeignet auch für Anfänger. 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Es geht dann innen drin auf und wird schön goldgelb und rösch. 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Also ein perfekter Begleiter im Herbst.
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1: Und jetzt erfreuen wir euch noch mit ein bisschen Teddy Swims. Mr. Know-It-All. Aktuelle Nummer hier bei uns in SWR1 Baden-Württemberg.

0: Coldplay, Feels Like I'm Falling in Love, um kurz nach 4:30.
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0: Und da hat Heike Lüttich für uns den Überblick.
2: Guten Tag. Im Mannheimer Hauptbahnhof ist eine Gedenktafel eingeweiht worden, mit der an den getöteten Zugbegleiter Serkan Çalar erinnert wird. Von der Zeremonie berichtet Leonard Stern.
3: Zum Gedenken an Serkan Çalar steht hier auf einem Zug, der als Sichtschutz an Gleis 1 steht. An den anderen Gleisen fuhren weiter die Züge ein und aus und an Gleis 1 war für eine gute Stunde kein Zugbetrieb. Neben Vertretern der Deutschen Bahn und der Politik waren hier Angehörige und Kollegen dicht beieinander. Viele hatten eine Rose dabei, manche auch Tränen in den Augen. Und als die Gedenktafel offiziell eingeweiht wurde, war es für einen Moment auch sehr still.
2: Auch Bundesverkehrsminister Bilger und Bahnchefin Palla waren zu der Zeremonie gekommen. Palla bezeichnete die Gedenktafel als Mahnung, dass Gewalt keinen Platz haben dürfe, weder in den Zügen noch an Bahnhöfen oder in der Gesellschaft. Ein Schwarzfahrer hatte Çalar Anfang Februar in einem Regionalexpress bei Landstuhl angegriffen und niedergeschlagen. Der Zugbegleiter starb wenig später im Krankenhaus. In den Verhandlungen über die Arbeitszeit beim Stuttgarter Autobauer Mercedes-Benz fordert die Konzernleitung offenbar eine Erhöhung der Arbeitszeit um 3 Stunden pro Woche. Das berichtet das Handelsblatt. Demnach sollen die Mitarbeiter künftig 38 statt wie bisher 35 Stunden arbeiten, bei gleicher Bezahlung. Ein Unternehmenssprecher wollte den Bericht auf SWR-Anfrage nicht bestätigen. Weitere Nachrichten. Nach dem Brandanschlag auf die Synagoge in Wuppertal hat die Staatsanwaltschaft Haftbefehl gegen den 37-jährigen Tatverdächtigen beantragt. Der Mann habe bereits während seiner Festnahme Äußerungen gemacht, die auf ein antisemitisches Tatmotiv hindeuteten. Der aus Afghanistan stammende Mann hatte gestern an der Rückseite der Synagoge Feuer gelegt. Die Flammen konnten schnell gelöscht werden. Das Porträt von Ex-Kanzlerin Merkel wird noch länger auf der Berliner Museumsinsel ausgestellt. Seit man es zeige, hätten sich die Besucherzahlen verdoppelt, teilte das Bode-Museum mit. Am 4. Oktober wird Merkel persönlich zu Gast sein und Postkarten mit dem Motiv signieren. 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
0: SWR1 Baden-Württemberg, der Blick auf die Straßen. Es gibt erstmal Gefahrenstellen. Vorsicht heißt es auf der A8 Karlsruhe Richtung Stuttgart. Zwischen Pforzheim Nord und Pforzheim Ost eine ungesicherte Unfallstelle auf der linken Spur. Vorsicht auf der B19 Kempten Richtung Oberstdorf. Zwischen Immenstadt Nord und Immenstadt Zentrum. Hier liegt ein Stahlseil. A5 Basel Richtung Karlsruhe. Zwischen Rastatt Süd und Karlsruhe Süd. Unfallaufnahme. Die rechte Spur ist gesperrt. 10 Kilometer stockender Verkehr. Verzögerung bis zu 20 Minuten. A6 Mannheim Richtung Heilbronn. Zwischen Kreuz Mannheim und Mannheim-Schwetzingen Baustelle 2 Kilometer Stau. A8 Stuttgart Richtung Karlsruhe zwischen Heimsheim und Pforzheim Ost Baustelle 8 Kilometer Stau, Verzögerung bis zu einer halben Stunde. A8 Stuttgart Richtung München zwischen Esslingen und Kirchheim-Tech West, Unfallaufnahme 6 Kilometer Stau, Verzögerung bis zu 20 Minuten. A81 Heilbronn Richtung Würzburg zwischen Kreuz-Weinsberg und Neuenstadt, 3 Kilometer Stau, hier dauert es eine Viertelstunde länger. A81 Stuttgart Richtung Singen zwischen Sulz und Oberndorf, 5 Kilometer Stau, 20 Minuten plus. B31 Friedrichshafen Richtung Stockach zwischen Immenstadt und Hagenau, 4 Kilometer Stau, Verzögerung bis zu 20 Minuten und in der Gegenrichtung zwischen Stetten und Hagenau, 2 Kilometer Stau. B31 Friedrichshafen-Stockach zwischen Meersburg und Überlingen in beiden Richtungen 4 Kilometer Stau. 20 Minuten plus heißt es auch hier. Und noch zu guter Letzt der Service Schweiz A2 Luzern Richtung Gotthard. Zwischen Wassen und Göschenen 3 Kilometer Stau. Halbe Stunde plus heißt es hier. Kompakt bekommt ihr all diese Infos jederzeit auch auf swr1.de. Wo es hingeht für euch, kommt gut und sicher an. Es sind ein paar Wolken unterwegs in Radolfzell, allerdings nicht so ganz viele. Leicht bewölkt, 22 Grad. Mannheim ebenfalls leicht bewölkt und 22 Grad. Und in Schorndorf ein paar mehr Wolken bei 19 Grad. Kommende Nacht sinken die Werte auf 11 bis 5 Grad, aber morgen gibt es viel Sonne, ein paar lockere Wolken und Temperaturen zwischen 20 und 26 Grad. Die gibt es zumindest am Kaiserstuhl.
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0: Mit Stefanie Anhalt und gleich klären wir die Frage, warum stinkt eigentlich unsere Waschmaschine? Die Antwort gibt's nach Michael Cimbello und Roxette.

0: Und sofort habe ich Bilder von Pretty Woman und der sehr traurigen Julia Roberts im Bild. Roxette in Must Have Been Love. Ihr hört SWR 1 Baden-Württemberg am Freitagnachmittag. Ihr kennt das sicher auch. Ja, man zieht die eben gerade frisch gewaschene Wäsche aus der Maschine und irgendwie riecht die gar nicht so nach Frühling oder Winterzauber oder was auch immer die Werbung so verspricht. Manchmal riecht sogar viel mehr nach Keller oder altem Holzfass. Und dafür verantwortlich sind ganz, ganz kleine Lebewesen. Mikroben heißen die. Und die Hochschule Furtwangen, die hat sich dran gemacht, den Stinker zu finden, der dafür verantwortlich ist. SWR1-Reporter Hardy Feist. Sind die Wissenschaftler denn überhaupt fündig geworden?
1: Ja, das sind sie. Allerdings mit einer kleinen Überraschung. Denn den einen Stinkerkeim, dem man die ganze Schuld für den Muff in die Schuhe schieben kann, den allein gibt's nicht. Vielmehr ist das ein, ja sagen wir mal, ein bakterielles Teamwork, das für den strengen Duft in einer Waschmaschine verantwortlich ist. Und von den Mikroben, also den Keimen, da gibt's in einer Waschmaschine eine ganze Menge, hat mir Markus Eggert von der Hochschule Furtwangen, das ist der Leiter der Studie, erklärt. Der sagt:
2: Waschmaschinen sind für Mikroben tatsächlich ein toller Lebensraum. Und zwar, sie sind warm, sie sind feucht. Feucht ist wahrscheinlich sogar das Wichtigste. Und es gibt für die Mikroben jede Menge Zeugs zu fressen. Also zum Beispiel der Dreck, der über die Wäsche reinkommt. Aber auch das Waschmittel oder der Weichspüler. Mikroben können nahezu alles verdauen.
1: Und insofern muss man sagen, ist so eine Waschmaschine ein durchaus attraktives Umfeld für Bakterien und Keime.
0: Neigen denn dann alle Maschinen dazu zu stinken?
1: Streng genommen ja, denn in jeder Waschmaschine bilden sich freilich über kurz oder lang Beläge, die eben quasi ein All-You-Can-Eat-Buffet für Bakterien sind. Dazu kommt die Feuchte in den Maschinen und klar, die niedrigen Temperaturen, mit denen wir waschen. Wir neigen ja dazu, immer bei niedrigeren Temperaturen zu waschen. Dann nehmen wir inzwischen lieber Flüssigwaschmittel, farbschonend, klar, also ohne Bleiche. Und es gibt Wassersparprogramme bei den modernen Maschinen und all das spart zwar Energie und ist gut für die Umwelt. Aber im wahrsten Sinne des Wortes ein gefundenes Fressen für die Stinkebakterien. Und so ist es nur eine Frage der Zeit, bis eine Maschine irgendwann müffelt.
0: Oh, und wer sich jetzt fragt, was kann man jetzt dagegen tun? Heiß waschen bei mindestens 60 Grad, dann ein Vollwaschmittel nutzen, so etwa einmal im Monat. Und wichtig auch, die Maschine muss zwischen den Waschgängen auch mal trocknen können. Also Türe auf und auch das Waschmittelschubfach leicht rausziehen. Das kann schon sehr helfen.
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Freitagabend, ihr hört SWR1 Baden-Württemberg mit den größten Hits aller Zeiten. Nach 17 Uhr wird es ein bisschen ruhiger mit Drive von Incubus. Duran Duran und Wild Boys gehen dann wieder nach vorne. Und wir steigen ein in die kommende Stunde mit George Michael und Fast.

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3: Um 17 Uhr mit Heike Lüttich. Guten Tag. Autofahrer könnten bald wieder entlastet werden beim Tanken. In Mannheim ist die Gedenktafel für den getöteten Zugbegleiter Serkan Çalar enthüllt worden. Und das Wetter? Am Abend teils freundlich, teils stärker bewölkt. Morgen oft Sonne bei maximal 20 bis 26 Grad. Die Bundesregierung steht offenbar kurz vor einer Einigung auf ein Entlastungspaket wegen der gestiegenen Spritpreise. Der stellvertretende Regierungssprecher Hille sagte in Berlin, es liefen Gespräche dazu. Nach Berichten mehrerer Medien ist geplant, die Energiesteuer um 14 Cent zu senken. Außerdem sei ein Spritpreisdeckel in der Diskussion. Diese staatliche Preisobergrenze würde sich an der tatsächlichen Entwicklung des Ölpreises orientieren. Die Union sah den Preisdeckel jedoch bisher kritisch. Eine europäische Übergewinnsteuer für Mineralölkonzerne wird es dagegen vorerst nicht geben. Wirtschaftskommissar Dombrovskis sagte bei einem Treffen der EU-Finanzminister in Dublin, zum jetzigen Zeitpunkt lege man keinen solchen Vorschlag vor. Aus Dublin, Sarah Lopez.
4: Der Kommissar verwies darauf, dass die Mitgliedstaaten hier national entscheiden könnten. Am Morgen hatte der deutsche Finanzminister Lars Klingbeil noch betont, Druck auf die EU-Kommission beim Thema Übergewinnsteuer ausüben zu wollen. Die Kommission müsse in die Puschen kommen, sagte Klingbeil, sich anstrengen und Optionen vorlegen. Vor dem Treffen hatte der deutsche Finanzminister einen Brief mit 5 weiteren europäischen Ministern geschrieben, unter anderem aus Österreich und Spanien, damit die Übergewinnsteuer in Dublin besprochen wird.
3: Nachrichten aus Baden-Württemberg. Zur Erinnerung an den getöteten Zugbegleiter Serkan Çalar ist im Hauptbahnhof Mannheim eine Gedenktafel enthüllt worden. Im Februar hatte ein Fahrgast ohne Ticket den 36-jährigen Çalar attackiert. Er starb danach an einer Hirnblutung. Von der heutigen Gedenkveranstaltung berichtet Rossa Omeniaka.
5: Es war eine extrem emotionale und ergreifende Gedenkfeier. Mit dabei viele Familienangehörige des getöteten Serkan Çalar. Auch seine Eltern und seine 2 Kinder waren da. Und auch viele Kolleginnen und Kollegen. Vor der Enthüllung gab es eine Schweigeminute am Gleis. Ergreifend und emotional auch die Worte von Serkans Bruder. Für uns ist es, als wäre es gestern passiert, sagte er. Bahnchefin Evelyn Palla und Bundesverkehrsminister Steffen Bilger sprachen der Familie ihr Mitgefühl aus und sagten unisono, dass die Bahn und die Politik für mehr Sicherheit in den Zügen sorgen müsse.
3: Çalar war bei der DB Regio Rhein-Neckar angestellt. Seit seinem Tod sind Kontrolleure des Unternehmens in Doppelbesetzung unterwegs, mindestens bis Ende des Jahres. Der Betriebsratsvorsitzende der DB Regio Weske fordert, dass das auch so bleibt.
6: Die Kollegen tun mir leid bis in die Seele. Kann ja sein, dass man morgens aufsteht und schon Angst haben muss, was mich erwartet und ob ich wieder nach Hause komme. Deswegen fordern wir strikt die Doppelbesetzung. Und wenn eigentlich die Aufgabenträger meinen, sie müssen die Doppelbesetzung nicht gewährleisten, dann werden wir im Januar es eskalieren lassen und werden die Schichten mit Einzelbesetzung nicht mehr stattgeben und nehmen die Zugbegleiter vom Zug.
3: Nach Angaben der Deutschen Bahn hat es allein in der ersten Jahreshälfte rund 1000 Übergriffe auf Bahnmitarbeiter gegeben. Das ist ein Anstieg von 10% gegenüber dem Vorjahreszeitraum. Das geplante Atommüllendlager in der Schweiz, unweit der baden-württembergischen Grenze, soll keine Auswirkungen auf Deutschland haben. Zu diesem Ergebnis kommt ein Schweizer Bericht zur Umweltverträglichkeit des Endlagers. Es soll etwa 2 Kilometer von Hohentengen am Hochrhein entfernt gebaut werden und ab dem Jahr 2050 in Betrieb gehen. Laut der Waldshuter SPD-Bundestagsabgeordneten Schwarze-Lür-Sutter soll es für Anwohner Entschädigungen geben. Das habe die Schweizer Regierung zugesagt. Mehr Nachrichten aus Baden-Württemberg, Deutschland und der Welt auch auf swraktuell.de.
7: 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Vorsicht erstmal auf der A5 Basel Richtung Karlsruhe zwischen Achern und Bühl. Hier liegen Metallteile. Dann A5 Basel Richtung Karlsruhe zwischen Rastatt Süd und Karlsruhe Süd. Hier 6 Kilometer stockender Verkehr. So ist richtig. A8 Stuttgart Richtung Karlsruhe zwischen Heimsheim und Pforzheim Ost gibt es eine Baustelle. 5 Kilometer Stau, Verzögerung bis zu 20 Minuten. A8 Stuttgart Richtung München zwischen Esslingen und Kirchheim-Teck West. Unfallaufnahme 7 Kilometer Stau. 30 Minuten plus hier einplanen. A81 Heilbronn Richtung Würzburg.

0: Duisburg zwischen Kreuz Weinsberg und Neuenstadt 2 Kilometer Stau. A81 Stuttgart Richtung Singen zwischen Sulz und Oberndorf 4 Kilometer Stau, Verzögerung bis zu 20 Minuten. B31 Friedrichshafen Richtung Stockach zwischen Immenstadt und Hagnau 3 Kilometer Stau, Verzögerung bis zu einer Viertelstunde und in der Gegenrichtung zwischen Stetten und Hagnau 2 Kilometer Stau. Und unser Blick in die Schweiz, A2 Luzern Richtung Gotthard zwischen Wassen und Göschenen 3 Kilometer Stau, Verzögerung hier bis zu einer halben Stunde. Das war's aber. Die Infos gibt's immer kompakt auch auf swr1.de zum Nachlesen. Jetzt kommt aber erstmal gut und sicher an, bitte. Wolken am Himmel von Reutlingen oder über Reutlingen, wie ihr möchtet. 19 Grad auf jeden Fall. Singen meldet leicht bewölkt 22 Grad und auch in Schwetzingen ist es leicht bewölkt bei 21 Grad. Also durchaus unterschiedlich im Land. Mal mehr, mal weniger Wolken. In der kommenden Nacht liegen dann die Werte zwischen 11 und 5 Grad. Morgen viel Sonne, auch Wolken, aber Werte zwischen 20 und 26 Grad. Und auch der Sonntag verspricht im Moment freundliches Wetter, warmes Wetter, von Norden her dann dichte Wolken, später auch ein bisschen Regen und der Montag ist meist trocken und Wolken und Sonne wechseln sich ab und die Temperaturen gehen ein bisschen nach unten.
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0: Einen schönen Freitag wünscht Stefanie Anhalt.

0: SWR1 Baden-Württemberg am Freitagnachmittag. Eine schwächelnde Wirtschaft, der ewige Fachkräftemangel oder Bewerber, die keine Jobs finden. Die Lage auf dem Arbeitsmarkt, auch bei uns in Baden-Württemberg, ist ein bisschen kompliziert. Um dem etwas entgegenzusetzen, braucht es manchmal vielleicht auch etwas kreativere Ansätze. So wie in Freiburg. Das Format Alle hopp zum Job. Ja, klingt echt schon mal lustig, aber es bringt potenzielle Chefs und Arbeitssuchende durch gemeinsames Sportmachen zusammen in einem möglichst lockeren Setting, damit man sich unkompliziert kennenlernen kann. So, das war aber längst nicht alles. Der Clou ist nämlich, am Anfang weiß keiner der Teilnehmer, wer einen Job sucht und wer einen zu vergeben hat. Also so ein bisschen wie ein Blind Date. Die Idee ist super, findet auch Katharina Mozito. Sie ist aktuell Jobsuchende.
1: Ich glaube, das Wichtigste ist einfach authentisch zu sein und zeigen, wer man selbst ist, weil wenn ich mich hier jetzt verstellen würde, nur weil ich denken würde, der eine könnte mein Arbeitgeber sein, so wie ich mit Menschen umgehe, ja, so gehe ich auch mit meinen Chefs um, immer auf Augenhöhe und er ist nicht besser als ich, nur weil er mein Arbeitgeber ist und das habe ich über die Jahre gelernt und so bin ich auch immer gefahren und ich glaube, das muss genauso beibehalten werden. Deswegen finde ich das Format hier grandios.
0: Ja, und am Anfang wurden die Leute in Teams eingeteilt und die mussten dann mehrere Sport- und Geschicklichkeitsspiele absolvieren, so eine Art Mini-Wettkampf und erst nach dem Outing der Arbeitgeber konnten sich die Leute dann bei Gesprächen noch besser kennenlernen oder eben schauen, ob man zueinander passt. Das Format, das gibt es schon in Frankreich und dort hat der Geschäftsführer einer Kunststoffverarbeitungsfirma, Jakob Koll, auch schon zweimal mitgemacht.
2: Ich habe dann auch letztes Mal gehört, ja, von dir hätte ich es am wenigsten erwartet, dass du Arbeitgeber bist, aber ich nehme das nicht mehr im Böse oder so, ich finde, das macht es einfach aus.
0: Ja, und weil das Format in Frankreich erfolgreich ist, hat man das jetzt eben auch in Freiburg ausprobiert. Ganz viele Teilnehmende haben nämlich anschließend einen Job gefunden. Das sagt Alexander Merck von der Agentur für Arbeit in Freiburg.
3: Wir haben mit diesem Format sowohl auf französischer als auch auf deutscher Seite großen Erfolg. Wir können sagen, dass wir im Schnitt circa 30-50% integrieren über dieses Format. Ich habe teilweise mit Arbeitgebenden gesprochen, die haben extra Stellen geschaffen, weil sie hier Menschen kennengelernt haben, von denen sie sehr angetan waren und sie sagen, die passen genau zu uns.
0: Das ist natürlich optimal. Super Sache, das sogenannte Jobdating in Freiburg. Weitere Infos dazu auch online bei swr1.de.
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Es ist Freitag. Wir haben Mitte September. Die Schulferien sind tatsächlich rum. Die Menschen sind wieder in der Schule, also Schülerinnen und Schüler. Und alle Menschen, die keine Kinder haben im schulpflichtigen Alter, die können sagen, so, und jetzt ab dafür. So wie Uschi und Axel aus Nagold. Sie schreiben, sie sitzen auf gepackten Koffern und morgen geht's für 2 Wochen nach Dänemark. Nicht ganz schlecht, würde ich sagen. Kann man gut aushalten, selbst wenn da keine sommerlichen Temperaturen mehr herrschen. So eine Sauna oder so oder einen guten Tee, das geht ja irgendwie immer. Vielleicht wollt ihr begleitet werden von Nico Santos. Why don't you stay? Naja, zu Hause bleiben jetzt ja eher nicht in Nagold, sondern eher Richtung Dänemark abdüsen. Aktuelle Musik auf jeden Fall hier in SWR 1 Baden-Württemberg.

0: Es ist kurz nach 5:30.
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0: Und da hat den Überblick für uns Heike Lüttich.
2: Guten Tag. Am Mannheimer Hauptbahnhof erinnert seit heute Nachmittag eine Gedenktafel an den bei einer Fahrscheinkontrolle getöteten Zugbegleiter Serkan Çala. An der Einweihung nahmen Angehörige, Kollegen und Freunde des Opfers sowie Bahnchefin Palla und Bundesverkehrsminister Bilger teil. Dieser sagte, Angriffe wie auf Çala würden künftig härter bestraft. Bahnchefin Palla bezeichnete die Gedenktafel als Mahnung, dass Gewalt keinen Platz haben dürfe. Nicht in den Zügen, nicht in den Bahnhöfen und nirgends in der Gesellschaft. Mit Blick auf die Wahlen in Mecklenburg-Vorpommern und Berlin am kommenden Sonntag hat der baden-württembergische CDU-Fraktionschef Vogt Stabilität in der Bundesregierung angemahnt. Vom Abschneiden der CDU könnte nach Ansicht vieler Beobachter die politische Zukunft von Parteichef und Bundeskanzler Merz abhängen. Knut Bauer aus der Redaktion Landespolitik. Wie positioniert sich Vogt in dieser Debatte?
3: Vogt will sich nicht an Spekulationen über die Zukunft von Kanzler Merz beteiligen, falls die CDU in Mecklenburg-Vorpommern an der 5%-Hürde scheitert und nicht in den Landtag kommen sollte. Der CDU-Fraktionschef fordert, den eingeleiteten Reformkurs jetzt durchzusetzen. Bei der Wahl in Sachsen-Anhalt seien die Parteien der demokratischen Mitte abgewählt worden, sagt Vogt, und damit auch die Art, wie Politik gemacht werde. Das macht uns schlaflose Nächte, so der CDU-Fraktionschef wörtlich.
2: Nachrichten aus Deutschland. Die Bundesregierung spricht offenbar gerade über ein Entlastungspaket wegen der gestiegenen Spritpreise. Nach Berichten mehrerer Medien ist geplant, die Energiesteuer um 14 Cent zu senken. Außerdem sei ein Spritpreisdeckel in der Diskussion. Die Frauenfußball-Bundesliga wird ab dem kommenden Sommer aus dem Deutschen Fußballbund in einen eigenen Ligaverband ausgegliedert. Dieser vertritt die Interessen der 14 Bundesligisten. Das Modell orientiert sich an der Struktur der Bundesliga im Männerfußball und soll zusätzliche Investitionen ermöglichen. 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
0: SWR 1 Baden-Württemberg. Aktuelles von den Straßen A6 Nürnberg Richtung Heilbronn zwischen Neuenstein und Öhringen. Hier gab es einen Unfall mit mehreren Fahrzeugen auf der rechten Spur. Hier 2 Kilometer Stau. A8 Stuttgart Richtung Karlsruhe zwischen Heimsheim und Pforzheim Ost. Baustelle 5 Kilometer Stau. Verzögerung bis zu 20 Minuten. A8 Stuttgart Richtung München zwischen Esslingen und Kirchheim-Tech West. Unfallaufnahme 6 Kilometer Stau. 20 Minuten plus. A81 Stuttgart Richtung Singen zwischen Sulz und Oberndorf. 4 Kilometer Stau. Hier dauert auch 20 Minuten länger. B29 Aalen Richtung Nördlingen zwischen Hüttlingen und Immenhofen 3 Kilometer Stau, Verzögerung bis zu 20 Minuten. B31 Friedrichshafen Richtung Stockach zwischen Immenstadt und Hagnau 3 Kilometer Stau, Verzögerung bis zu einer Viertelstunde und in der Gegenrichtung zwischen Stetten und Hagnau 2 Kilometer Stau. Und dann noch der kurze Blick in die Schweiz, A2 Luzern Richtung Gotthard zwischen Wassen und Göschenen 3 Kilometer Stau, Verzögerung bis zu einer halben Stunde. Das war's im Überblick, das könnt ihr kompakt auch noch mal nachlesen auf swr1.de. Gute und sichere Fahrt. Ein paar Wolken sind noch unterwegs, aber es ist immer noch mild. In Lörrach 21 Grad, Karlsruhe ebenfalls 21 und leicht bewölkt in Leutkirch im Allgäu bei 18 Grad. In der kommenden Nacht sinken die Werte auf 11 bis 5 Grad. Morgen kommt die Sonne wieder raus, bringt ein paar lockere Wolken mit und Temperaturen, die zwischen 20 und 26 Grad liegen.
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0: Einen schönen Freitag wünsche ich euch, Stefanie Anhalt hier.

0: 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Vorsicht auf der A5 Frankfurt Richtung Karlsruhe zwischen Karlsruhe Mitte und 3 Karlsruhe. Ungesicherte Unfallstelle auf der linken Spur. Vorsicht auch auf der A5 Karlsruhe Richtung Basel zwischen 3 Karlsruhe und Ettlingen. Hier liegt ein Müllsack auf dem rechten und dem mittleren Fahrstreifen. Da also bitte besonders gut aufpassen.
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0: Ja, und da haben wir erstmal ein paar spannende Fakten für euch. Eine Streuobstwiese, die kann nämlich das Zuhause sein von bis zu 5000. Drei Ausrufezeichen in diesem Fall. 5000 Tier- und Pflanzenarten, Vögel, Insekten, niedrige Gewächse, Bäume und Streuobstwiesen. Ja, die können ein kleines Ökoparadies sein. Nur, wenn man so eine Wiese oder so ein Stückle, wie es ja viele bei uns nennen, verwildern lässt, wenn zu viel Unkraut und Gestrüpp sich durchsetzt, dann droht dieses Ökosystem zu kippen. Und so ein normaler Balkenmäher, der schafft das dann gar nicht, da wieder Ordnung reinzubringen. Aber Amos McKee, ein 23-jähriger Baggerfahrer aus der Nähe von Stuttgart, der bekommt das wieder hin. Keine Angst, nicht mit dem Bagger, sondern mit seinen Tieren. Er hat Ziegen. SWR1 Reporterin Violetta Hagen hat sich das mal zeigen lassen.
3: Amos McKee hat einen großen Feind, der eigentlich ganz klein und harmlos daherkommt.
4: Brombeeren nehmen halt mittlerweile einfach überhand und in jedem Eck wachsen Brombeeren, wo man sie eigentlich nicht brauchen kann. Das ist halt das, was mich mittlerweile echt ein bisschen ankotzt, weil man da halt einfach so viel hin, wenn man in der Gegend umeinander fährt, jedes zweite Stückchen hat überall Brombeere.
3: Immer öfter verschwindet unter diesen Brombeerranken und anderem Gestrüpp etwas, das für den Südwesten ganz typisch ist und dem 23-Jährigen am Herzen liegt. Die traditionelle Streuobstwiese.
4: Ich finde, schön ist es, wenn es blüht. Wenn man Äpfelbäume sieht, die blühen im Frühjahr. Und wenn auch das Gras sauber schön grün wird, die Wiese blüht. Das finde ich schön.
3: Eigentlich arbeitet Amos McKee als Baggerfahrer im Straßenbau. Doch heute fährt der 23-Jährige zu einem Grundstück nördlich von Schorndorf. 10 Jahre, schätzt er, ist hier nichts mehr gemacht worden. Eine stachelige Wildnis, dem Besitzer buchstäblich über den Kopf gewachsen. Doch jetzt kommt Amos. Und im Anhänger hat er seine tierischen Rasenmäher. Als Hobby hatte Amos McKee sich die Ziegen angeschafft. Inzwischen arbeiten sie für ihn und für den Erhalt der Streuobstwiese.
4: Hey, das ist doch eine coole Idee, wenn man für ältere Leute gerade oder gerade für Leute, die nicht mehr können oder auch manche, die nicht wollen, solche Stückle abweiden. Und das ist ja, sag ich mal, ein bisschen eine naturschützende und eine ökologische Weise, wie man solche Brombeerhäcker oder verwilderte Stückle wieder in den Griff kriegt.
3: Kaum sind die 20 Ziegen auf dem Grundstück angekommen, tun sie das, was sie am besten können: fressen. So lichtet sich das Dickicht wie von Zauberhand. 1 bis 2 Wochen, schätzt Amos McKee, werden die Tiere brauchen. Jeden zweiten Tag schaut er nach ihnen. Und dann?
4: Wenn ich jetzt in der Landschaftspflege Stückli abgeweidet habe und das eventuell dann auf Kundenwunsch auch gemulcht habe, dann kann der Kunde dranbleiben. Also er steht nämlich vor einer Wildnis dran und sagt, oh Gott, wie schaffe ich das jetzt?
3: Ein paar hundert Euro verdient Amos McKee mit seinen Ziegen pro Grundstück. Aber vor allem ist da das schöne Gefühl, seine Tiere für eine gute Sache einzusetzen.
4: Was für mich viel ausmacht am Tag, wo es mir mal nicht so gut geht, wo mich dann einfach runterbringt und mir sagt, hey, okay, du hast so coole Tiere, das ist so genial, was du machst. Das lässt mich dann einfach schon wieder glücklich wirken und dann geht es mir auch danach schon wieder viel besser.
0: Schöne Geschichte. Also danke für den Job, den ihr da macht. Baden-Württemberg macht ganz viele schöne Geschichten, auch aus Baden-Württemberg, von Menschen, die engagiert sind. Die findet ihr natürlich immer wieder online bei uns auf swr1.de.

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Vorsicht auf der A81 Stuttgart Richtung Singen zwischen Gärtringen und Raststätte-Schönbuch-West. Eine ungesicherte Unfallstelle auf der linken Spur. Kirsten hat geschrieben, sie wohnt eigentlich in Weinheim. Sie schreibt, wir sind auf dem Weg nach Südtirol, freuen uns schon riesig auf die Hitparade. Ja, das ist natürlich super. Liebe Grüße nach Stuttgart schicken Kirsten und Uwe. Die gehören auch zu der Fraktion, wir haben keine schulpflichtigen Kinder und können jetzt in den Urlaub fahren. Dann habt mal einen schönen Urlaub. Für euch jetzt Genesis.

0: 2.1 Baden-Württemberg mit den größten Hits aller Zeiten an diesem Freitag. Mojo und Lady sind dabei. Außerdem schlendern wir über die Warwick Avenue mit Duffy. Und den Start macht Robin Gibb mit Juliet direkt nach den 18 Uhr Nachrichten.
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0: Bewölkt. Morgen oft Sonne bei maximal 20 bis 26 Grad. Bund und Länder verhandeln in Berlin über ein Entlastungspaket wegen der gestiegenen Spritpreise. Das ist im ARD-Hauptstadtstudio bestätigt worden. Aus Berlin Maximilian Ulrich.
1: Diskutiert worden waren zuletzt mehrere Ideen. Die Absenkung der Mehrwertsteuer an der Zapfsäule von 19% auf 7%. Aus den Reihen der Union gibt es auch die Forderung, die Energiesteuer erneut abzusenken. So einen Tankrabatt gab es bereits im Mai und Juni. Die Wiedereinführung eines Tankrabatts war von Mitgliedern der Koalition im Sommer ausgeschlossen worden, weil die Maßnahme in 2 Monaten rund 1,6 Milliarden Euro Steuergeld gekostet hat. Die SPD fordert außerdem einen Preisdeckel, also dass der Staat einen Maximalpreis für Sprit festlegt.
0: Verteidigungsminister Pistorius nimmt zur Stunde in Texas den ersten deutschen F-35-Kampfjet aus US-Produktion offiziell in Empfang. Insgesamt 35 dieser Tarnkappenjets sollen die in die Jahre gekommenen Tornados ablösen. Die Bundeswehr hat diesen Typ Kampfjet auch deshalb gewählt, weil damit im Kriegsfall auch US-Atombomben abgeworfen werden können. Die sollen auf dem Stützpunkt Büchel in Rheinland-Pfalz liegen. Er wird derzeit für den Einsatz der neuen Kampfjets umgebaut. Meldungen aus Baden-Württemberg. In den Verhandlungen über die Arbeitszeit beim Stuttgarter Autobauer Mercedes-Benz fordert die Konzernleitung offenbar eine Erhöhung der Arbeitszeit um 3 Stunden pro Woche. Nach Informationen des Handelsblatts sollen die Beschäftigten künftig 38 statt 35 Stunden arbeiten. Ohne Lohnausgleich. Aus der Wirtschaftsredaktion Geli Hensoldt.
2: Ein Unternehmenssprecher wollte den Bericht auf SWR-Anfrage nicht bestätigen. Er erklärte lediglich, Mercedes-Benz spreche mit der Arbeitnehmerseite darüber, wie gemeinsam tragfähige Lösungen gefunden werden könnten, die die Wettbewerbsfähigkeit stärkten. Dazu gehöre auch eine Erhöhung der Arbeitszeit ohne Lohnausgleich. Der Mercedes-Betriebsrat sagte dem SWR, es gebe seitens des Unternehmens verschiedene Vorstellungen und Forderungen zur Senkung der Arbeitskosten. Aber es sei weder etwas verhandelt noch vereinbart.
0: Am Mannheimer Hauptbahnhof erinnert seit heute Nachmittag eine Gedenktafel an den bei einer Fahrscheinkontrolle getöteten Zugbegleiter Serkan Çalar. An der Einweihung nahmen Angehörige, Kollegen und Freunde des Opfers sowie Bahnchefin Palla und Bundesverkehrsminister Bilger teil. Dieser sagte, Angriffe wie auf Çalar würden künftig härter bestraft. Bahnchefin Palla bezeichnete die Gedenktafel als Mahnung, dass Gewalt keinen Platz haben dürfe. Nicht in den Zügen, nicht in den Bahnhöfen und nirgends in der Gesellschaft. 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
3: S1 Baden-Württemberg, aktueller Verkehrsservice im Land. A5 Frankfurt Richtung Karlsruhe, zwischen Karlsruhe Nord und 3 Karlsruhe. Unfallaufnahme, 4 Kilometer Stau, Verzögerung bis zu 20 Minuten. A8 Stuttgart, Karlsruhe, zwischen Heimsheim und Pforzheim West. In beiden Richtungen wegen der Baustelle stockender Verkehr. Verzögerung hier rund eine Viertelstunde. A8 Stuttgart Richtung München, zwischen Esslingen und Kirchheim-Tech West. Unfallaufnahme, 5 Kilometer Stau, Verzögerung bis zu 20 Minuten. A81 Stuttgart Richtung Singen zwischen Gärtringen und Raststätte Schönbuch West. Hier gab es einen Unfall auf der linken Spur, deshalb hier jetzt 2 Kilometer Stau. A81 Stuttgart Richtung Singen zwischen Sulz und Oberndorf Baustelle auf der rechten Spur, 5 Kilometer Stau, Verzögerung bis zu 20 Minuten. Und eine haben wir noch, B29 Aalen Richtung Nördlingen zwischen Hüttlingen und Immenhofen, 4 Kilometer Stau, Verzögerung hier bis zu 40 Minuten. Tut mir leid. Könnt ihr alle so mal nachlesen, ganz kompakt auf swr1.de. Ich wünsche euch eine gute und vor allen Dingen sichere Fahrt. Schauen wir auf die Temperaturen heute Abend. Schramberg bewölkt 18 Grad, Neckargemünd leicht bewölkt 21 Grad und auch in Ravensburg ist es leicht bewölkt bei 20 Grad. In der Nacht wird das wieder anders, da wird es kühler, 11 bis 5 Grad. Morgen viel Sonne, ein paar Wolken, 20 bis 26 Grad. Der Sonntag bringt auch Sonne und warme Temperaturen, gegen später von Norden her auch ein bisschen Regen. Der Montag, der ist meistens trocken mit Wolken und Sonne. Die Temperaturen gehen ein bisschen nach unten.
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3: Einen schönen Freitagabend wünscht Stefanie Anhalt. Hallo.

0: 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Es gibt Neuigkeiten von den Straßen, zwar neue Gefahrenstellen. Vorsicht heißt es auf der A8 München Richtung Stuttgart, zwischen Merklingen und Hohenstadt eine ungesicherte Unfallstelle auf der linken Spur und Vorsicht auch auf der A8 Stuttgart Richtung München zwischen Wendlingen und Neckarbrücke. Hier liegen mehrere Plastikteile auf allen Fahrstreifen. Da müsst ihr bitte auch ganz besonders gut aufpassen.
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0: Heute Vormittag zu Gast Katrin Siemens. Sie berät Führungskräfte in Unternehmen, denn sie sagt, es wird so viel Geld in neue Technik gesteckt, aber in den Menschen wird häufig zu wenig investiert. Dabei sind Menschen das Wichtigste im Unternehmen. Katrin Siemens war heute zu Gast in SWR1 Leute bei Nicole Köster. Nicole, sie hat ja eine beachtliche Karriere hingelegt, oder?
2: Ja, absolut. Sie meinte, das ist wahrscheinlich sogar einzigartig in Europa, weil sie war Führungskraft in ganz großen Unternehmen wie Deutsche Telekom und bei Zalando. Und als Psychotherapeutin war sie auch im Gesundheitswesen tätig. Jetzt ist sie selbstständig und sie hat darüber geschrieben, was für Führungskräfte wichtig ist, um die mentale Gesundheit im Unternehmen zu achten. Also sie hat dann selbst mal festgestellt, als sie sich im Urlaub das Bein gebrochen hatte. Und das hat nicht nur körperlich was mit ihr gemacht, sondern auch seelisch. Und das hat sie den Leuten beschrieben, was sie da erfahren hat.
3: Dass es wirklich wichtig ist, dass Menschen Angebote bekommen, um sprechen zu können. Ich hatte ein wirklich dringendes Bedürfnis, das nochmal durchzusprechen. Und es gab dafür gar nicht so eine Ansprechperson. Ich musste das irgendwie sortieren. Also, dass es Gesprächsangebote gibt, wichtig ist für Unternehmen, dass drei Dinge erlaubt sind, wenn Krisen passieren, wenn Traumata passieren, wenn Menschen Schicksalsschläge schildern, dass Schweigen erlaubt ist, nicht jeder muss sprechen, dass Reden erlaubt ist, aber auch, dass sozusagen sich Ablenken erlaubt ist und alle drei Dinge okay sind, die man überredet. Ja, sie müssen reden, aber wer reden möchte, sollte die Chance haben zu reden.
2: Und sie hat auch viele Tipps gegeben, also wo sich zum Beispiel kleine Unternehmen und Handwerksbetriebe Hilfe für die Mitarbeiter holen können, wenn es sowas an Strukturen im eigenen Unternehmen gar nicht gibt. Also das kann man alles nachhören.
0: Klar. Kommt ja auch auf die Größe des Unternehmens an. Ne? Vielen Dank, Nicole. Dann am Sonntag, Leute der Woche, natürlich auch zwischen 10 und 12.
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0: Es war Heinz Baden-Württemberg. Vorsicht heißt es auf der A81 Stuttgart Richtung Heilbronn zwischen Ludwigsburg-Nord und Pleidelsheim hier eine ungesicherte Unfallstelle. Da müsst ihr bitte ganz besonders vorsichtig sein. In diesem Sommer war sie in Stuttgart, ja? Katy Perry. Und sie hatte Justin Trudeau dabei und die beiden sind auch shoppen gegangen. Also sie waren in der Innenstadt zu sehen. Klar, war ein bisschen Personenschützer dabei und so. Immer mal ein bisschen gucken, dass die nicht nur angesprochen werden. Und dann hat sie eine Show abgeliefert bei den Jazz Open. Das war wirklich unglaublich. Die hat sehr viel Selbstironie an den Tag gelegt und war wirklich unterhaltsam und witzig. Und ich kann euch jetzt schon versprechen, dass wir gleich Katy Perry spielen, Band Aids und danach den Summer of 69. Aber erst möchten wir euch einladen, mit uns zu feiern.
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Wir müssen unterbrechen. Vorsicht auf der B462 Schiltach-Rottweil zwischen Schramberg und Sulgen. Hier werfen Personen Gegenstände auf die Fahrbahn. Vorsicht auf der B462 Schiltach-Rottweil zwischen Schramberg und Sulgen. Hier werfen Personen Gegenstände auf die Fahrbahn. Da müsst ihr bitte ganz besonders vorsichtig sein. 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

0: Es ist 6:30.
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0: Den Überblick hat für uns Heike Lüttich.
2: Guten Abend. Gut 7 Monate, nachdem der Zugbegleiter Serkan Çalar bei einer Fahrkartenkontrolle tödlich verletzt wurde, ist in Mannheim eine Gedenktafel enthüllt worden. An der Feier im Hauptbahnhof nahmen Angehörige, Kollegen und Freunde des Ludwigshafeners teil, ebenso Bahnchefin Palla und Bundesverkehrsminister Bilger. Der sagte:
3: Angriffe auf Zugbegleiter werden gesondert im Strafgesetzbuch aufgenommen, das klar ist. Solche Angriffe werden hart bestraft. Das sind Angriffe, die sich gegen uns alle in der Gesellschaft richten. Auch das hilft nicht mehr Serkan Çalar. Aber es ist richtig und wichtig, dass wir Konsequenzen aus diesem schrecklichen Ereignis ziehen.
2: Bahnchefin Palla bezeichnete die Gedenktafel als Mahnung, dass Gewalt keinen Platz haben dürfe. Nicht in den Zügen, nicht in den Bahnhöfen und nirgends in der Gesellschaft. Der frühere baden-württembergische Sozialminister und CDU-Landtagsabgeordnete Friedhelm Repnig ist im Alter von 76 Jahren gestorben. Das bestätigte die CDU-Landtagsfraktion dem SWR. Repnig war gelernter Apotheker. Er gehörte 18 Jahre dem Landtag an. Er habe sich besonders für Menschen mit Behinderung eingesetzt, so die Landtagsfraktion weiter. Meldungen aus Deutschland und der Welt. Die Bundesregierung spricht offenbar gerade über ein Entlastungspaket wegen der gestiegenen Spritpreise. Nach Berichten mehrerer Medien ist geplant, die Energiesteuer um 14 Cent zu senken. Außerdem sei ein Spritpreisdeckel in der Diskussion. Knapp eine Woche nach der Parlamentswahl in Schweden hat die sozialdemokratische Spitzenkandidatin Andersson den Auftrag zur Regierungsbildung erhalten. Das teilte Parlamentspräsident Norlén mit. In 10 Tagen tritt das neue Parlament erstmals zusammen. Bis dahin wird Andersson Koalitionsgespräche unter anderem mit den Grünen, den Linken und der Zentrumspartei führen. Das Mitte-Links-Lager hatte die Parlamentswahl in Schweden knapp gewonnen. Mehr Nachrichten auch auf swraktuell.de.
0: 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Nochmal der Blick auf die Straße und nochmal die Warnung. Vorsicht auf der B462 Schildach-Rottweil zwischen Schramberg und Sulden. Hier werfen Personen Gegenstände auf die Fahrbahn. Dann auch Vorsicht auf der A5 Karlsruhe Richtung Basel zwischen 3 Karlsruhe und Ettlingen. Eine ungesicherte Unfallstelle auf der linken Spur. A8 Stuttgart-Karlsruhe zwischen Heimsheim und Pforzheim-West. In beiden Richtungen wegen der Baustelle stockender Verkehr. Verzögerung rund 1/4 Stunde. A81 Stuttgart Richtung Heilbronn zwischen Ludwigsburg Nord und Pleidelsheim gab es einen Unfall, 4 Kilometer Stau. Hier dauert es auch 1/4 Stunde länger. A81 Stuttgart Richtung Singen zwischen Sulz und Oberndorf, Baustelle auf der rechten Spur, 4 Kilometer Stau, Verzögerung bis zu 20 Minuten. Und zu guter Letzt noch B29 Ahlen Richtung Nördlingen zwischen Hüttlingen und Immenhofen, 4 Kilometer Stau, Verzögerung bis zu 40 Minuten. Kompakt könnt ihr das immer alles nochmal nachlesen auf swr1.de und wo es für euch hin geht heute Abend, kommt auf jeden Fall sicher an. Schauen wir nochmal aufs Wetter. Noch leichte Bewölkung in Balingen bei 18 Grad. Ist nie leicht bewölkt, ebenfalls 18. Und in Freiburg bedeckter Himmel bei 19 Grad. Kommende Nacht wird es kühler, 11 bis 5 Grad. Morgen am Samstag dann aber viel Sonne und Temperaturen, die klettern auf 20 Grad im Nordschwarzwald. Bis 26 Grad werden es am Kaiserstuhl. Und auch der Sonntag, der kriegt nochmal eine Portion Sonne und Wärme ab.
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0: Schönen guten Abend euch, hallo.

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1: David Luding ist im Studio und blickt zunächst mal auf den vierten Spieltag in der Fußball-Bundesliga.
2: Ja, der startet heute Abend mit der Begegnung FC Bayern gegen Union Berlin. Die Münchner, natürlich der Favorit, können sich mit einem Sieg die Tabellenführung holen. Der aktuelle Spitzenreiter, der SC Freiburg, spielt dann morgen, ist ab 15.30 Uhr zu Gast bei Eintracht Frankfurt. Die Freiburger sind mit 3 Siegen in 3 Spielen in diese Saison gestartet. Das Spiel in Frankfurt ist für einige Experten dann jetzt aber ja so der erste richtige Härtetest. Und auch SC-Trainer Julian Schuster spricht von einer enorm schwierigen Aufgabe.
3: Zum einen, was die Intensität angeht, sie führen sehr, sehr viele Zweikämpfe, waren da auch gut, wir auch. Es geht auch um Intensität, sie sprinten sehr, sehr viel, müssen wir in dem Punkt auch noch gut sein. Und deshalb glaube ich, dass es da wirklich einen Abnutzungskampf dann eben auch geben wird, wo sich die Jungs gegenseitig sehr, sehr viel abverlangen werden, wo es immer wieder darum geht, auch das Momentum auf seine Seite zu bringen, und das wird anspruchsvoll genug.
2: Anspruchsvoll ist auch die Aufgabe des VfB Stuttgart an diesem Wochenende. Die Schwaben empfangen morgen Abend ab 18.30 Uhr Borussia Dortmund zum sogenannten Topspiel. Der BVB neben Freiburg das einzige Team, das mit 3 Siegen gestartet ist. VfB-Trainer Sebastian Hoeneß ist das natürlich nicht entgangen.
4: Das ist natürlich eine Riesenstärke auch der Dortmunder, die wir jetzt vor uns haben, denen es gelingt, einfach Spiele zu gewinnen aktuell. Ja. Vielleicht nicht immer schön, aber es soll jetzt gar keine Beurteilung von mir sein, sondern allerhöchsten Respekt, weil sie einfach sehr stabil daherkommen. Es ist eine Mannschaft, die für mich sehr klar agiert.
2: Die TSG Hoffenheim hat derweil noch etwas Zeit, die gestrige Europapokalniederlage auf Kreta zu verarbeiten. Die Kraichgauer spielen am Sonntag zum Abschluss dieses Spieltags in Paderborn.
1: So, dann wechseln wir jetzt nochmal die Sportart. David, schauen wir doch nochmal kurz auf die deutsche Eishockeyliga DEL. Da ist in rund einer Dreiviertelstunde ab 19.30 Uhr Saisonauftakt für Mannheim und Schwenningen.
2: Ja genau, die Schwenninger Wild Wings starten mit einem Heimspiel gegen die Löwen aus Frankfurt und die Adler Mannheim sind zu Gast beim EHC München und damit bei dem Gegner, den die Kurpfälzer vor 5 Monaten noch im Playoff-Halbfinale geschlagen haben. Adlerkapitän Marc Michaelis geht in jedem Fall mit viel Optimismus in dieses Spiel.
5: Selbstbewusst sind wir. Wir haben eine gute Truppe zusammen, die, ich glaube, an jedem Spieltag, wenn sie ihr bestes Zeit gewinnen kann. Und mit dem Gefühl gehen wir auch rein. Aber letztendlich ist München auch eine super Mannschaft. Und wenn die auch einen guten Tag haben, dann kann es in beide Richtungen gehen.
2: Ja. Ja, und in welche Richtung es letztendlich gegangen ist, erfahrt ihr heute Abend online bei swr.de Sport. Dort dann später der Spielbericht zum Nachlesen.
1: Ja, vielen Dank für diese Infos aus dem Sport, David Luding. Und das Spiel Bayern-Union haben wir ja vorher gehört. 20.30 Uhr geht's los. 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

Es war eins Baden-Württemberg. Freitagabend, das ist gleich 7 Minuten vor 7. Das heißt aber auch, dass es nicht mehr lange dauert, nämlich nur noch eine gute Stunde und dann ist sie mal wieder dicht. Die Autobahn, ja, die Umleitung auf der A8 in Fahrtrichtung Stuttgart bei Pforzheim wird es geben, weil da nämlich mal wieder gebaut wird. Und zwar gibt es da eine Fahrbahnerneuerung. Das handelt sich um die A8 Karlsruhe Richtung Stuttgart, wie gesagt. Und da ist man ja eh so ein bisschen geplagt und jetzt, wie gesagt, nochmal gesperrt. Von wann bis wann, in welche Fahrtrichtung genau und was da gemacht wird, all diese Infos findet ihr auf jeden Fall bei uns online auf swr1.de. Und das ist nicht die einzige Sperrung an diesem Wochenende. Es gibt noch ein paar mehr und ich weiß gar nicht, ob ich das so ausführlich euch erzählen möchte, weil das ist ja auch manchmal einfach ein bisschen traurig und ein bisschen schade. Aber am Wochenende ist halt nicht ganz so viel los wie in der Woche. Und deshalb, ja, es gibt auch noch eine Sperrung der Rheintalbahn zwischen Offenburg und Mülheim. Aber da geht es ja dann eher auf die Schienen. Auch das steht an diesem Wochenende für euch ins Haus, solltet ihr die nehmen müssen. So, und jetzt habe ich gute Nachrichten. Das könnt ihr mitsingen, wenn ihr mögt, ja? Wenn ihr sagt, bei dem Song mache ich das. Auch wenn ich sonst auf harte Gitarren stehe. Aber bei der Münchner Freiheit, ohne dich schlafe ich heute Nacht nicht ein, muss ich mitsingen. Ich spreche nicht von mir. Nein. Aber ich halte jetzt trotzdem die Klappe. 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

Hier nach den Nachrichten Frauenpower von Miley Cyrus und Midnight Sky. Es wird romantisch mit Hubert Stank und The Reason. Und den Start direkt nach den Nachrichten macht eine Ikone der 80er, Sandra und In the Heat of the Night.

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13: Um 19 Uhr mit Heike Lüttich. Guten Abend. Die Gespräche über eine Entlastung an der Zapfsäule laufen noch. Der frühere Landessozialminister Friedhelm Repnick ist tot. Und das Wetter? Am Abend teils freundlich, teils stärker

0: bisher kritisch. Die Frauenbundesliga macht sich selbstständig. Der DFB-Bundestag hat einstimmig die Ausgliederung beschlossen. Aus der Sportredaktion berichtet Philipp Hofmeister.
1: Der bereits Ende letzten Jahres gegründete Ligaverband wird ab Juli 2027 allein für die Frauenbundesliga und ihre insgesamt 14 Clubs verantwortlich sein. Die Basis dafür bildet ein Pacht- und Grundlagenvertrag, der die rechtlichen, organisatorischen und finanziellen Beziehungen zwischen Frauenbundesliga und Verband regelt. Ein solches Modell mit ähnlicher Struktur wird bereits seit Jahren im Männerfußball erfolgreich praktiziert. Frauen-Bundesliga-Präsidentin Katharina Kiel sprach von einem starken Signal, das wichtig sei für die internationale Wettbewerbsfähigkeit des deutschen Frauenfußballs.
0: Meldungen aus Baden-Württemberg. Der frühere Sozialminister und CDU-Landtagsabgeordnete Friedhelm Repnick ist gestorben. Das teilte die CDU-Landtagsfraktion dem SWR mit. Repnick wurde 76 Jahre alt. Rebecca Lühr.
2: Friedhelm Repnick verbrachte seine Jugend zunächst am Bodensee im Kreis Konstanz. In Tübingen studierte er Pharmazie und war 15 Jahre in Rottenburg am Neckar als Apotheker tätig. Schon als junger Mann trat er in die Junge Union ein, machte später in der CDU Karriere. 1988 wurde Friedhelm Repnick erstmals in den baden-württembergischen Landtag gewählt, dem er 18 Jahre lang angehörte. 1998 wurde er dann zum Sozialminister des Landes ernannt. Dieses Amt übte er 6 Jahre aus. Die CDU-Landtagsfraktion würdigte in ihrer Mitteilung seinen besonderen Einsatz für Menschen mit Behinderung.
0: In Baden-Württemberg sind in diesem Jahr prozentual mehr Schüler durchs Abitur gefallen als im Vorjahr. Nach einem Bericht des Kultusministeriums stieg die Quote von 2,7 auf 3,1%. Dabei blieb die Durchschnittsnote an den allgemeinbildenden Gymnasien stabil bei 2,2. An den beruflichen Gymnasien stieg die Quote der nicht bestandenen Abi-Prüfungen noch deutlicher, wobei sich dort die Durchschnittsnote ebenso leicht verbesserte wie an den Gemeinschaftsschulen. Mehr Nachrichten aus Baden-Württemberg, Deutschland und der Welt auf swraktuell.de.
3: S1 Baden-Württemberg mit dem Blick auf die Straßen. Ich hatte es eben schon angedeutet, die A8 Karlsruhe Richtung Stuttgart wird zwischen Pforzheim Süd und Heimsheim wegen Fahrbahnerneuerung übers Wochenende gesperrt. Ab 20 Uhr und dann bis Montag 5 Uhr bitte der U9 folgen oder die Sperrung weiträumig umfahren. Weitere Infos dazu findet ihr online bei uns auf swr1.de. Dann A81 Stuttgart Richtung Heilbronn zwischen Ludwigsburg Süd und Pleitelsheim. Unfallaufnahme 5 Kilometer Stau, Verzögerung bis zu 25 Minuten. A81 Stuttgart Richtung Singen zwischen Sulz und Oberndorf Baustelle auf der rechten Spur 3 Kilometer Stau. Hier dauert es bis zu einer Viertelstunde länger. Und dann noch B29 Aalen Richtung Nördlingen zwischen Hüttlingen und Immenhofen 4 Kilometer Stau, Verzögerung bis zu 40 Minuten. Das war's für den Moment. Diese kompakten Infos gibt's für euch jederzeit auch auf swr1.de. Kommt gut an! Schauen wir noch aufs Wetter. In der kommenden Nacht liegen die Werte zwischen 11 und 5 Grad. Jetzt geht's aber noch mild, würde ich sagen. Also Heidenheim bewölkt 18 Grad. Das ist doch mild, gerade für Heidenheimer Verhältnisse. Im Pfullendorf bewölkt 19 Grad. In Wertheim ebenfalls Wolken am Himmel bei 21 Grad. Morgen und am Sonntag gibt es dann ein paar Wolken, aber viel Sonne, bisschen Regen. Morgen die Temperaturen zwischen 20 und 26 Grad. Ähnlich wird es am Sonntag. Der Montag wieder ein bisschen frischer mit Wolken und Sonne.
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3: Schönen guten Abend, sagt Stefanie Anhalt. Ich grüße euch.

0: So schön, oder? Hubert Stank und The Reason in SWR 1 Baden-Württemberg. Wir haben es ja vorher schon mal davon gehabt, dass es eine fiese Sache ist mit den Waschmaschinen. Also, dass die manchmal stinken und dann hat man da trotzdem irgendwie ganz tolles Waschpulver drin und das soll nach Frühling oder nach Lotus oder ich weiß nicht was riechen, aber die Wäsche holt man raus und dann stinkt sie halt trotzdem. Haben wir gehört? Ja, da sind die Mikroben dran schuld und die Hochschule Furtwangen, die hat sich irgendwie mal damit beschäftigt und hat versucht, diesen einen Auslöser zu finden. Es sind allerdings mehrere dafür verantwortlich, dass das jetzt nicht so gut riecht im Zweifelsfall in der Maschine. Und wir wollten ja auch wissen, was macht man denn dagegen? Also was kann man dagegen tun? Und da hat SWR1-Kollege Hadi Feiß natürlich nachgefragt und hat eine Antwort.
1: Also was definitiv hilft, das ist so einmal im Monat heiß waschen bei mindestens 60 Grad. 90 Grad müssen es gar nicht sein, aber 60 oder ein bisschen drüber. Am besten dann mit einem Vollwaschmittel mit Bleiche, also doch etwas Chemie. Die Bleiche löst nämlich Beläge und tötet Keime ab. Und dann ab und zu einfach mal selbst zum Lappen greifen und die Maschine einfach putzen. Und dann hat Markus Eggert noch einen Tipp.
2: Ein ganz wichtiger ist, die Maschine muss trocken werden zwischen den Wäschen. Und dafür mache ich die Tür auf und ziehe die Einspülkammer so raus, dass das Wasser gut verdunsten kann.
1: Also die Mittelchen der Industrie, die braucht es gar nicht, die schaden zwar nicht, die sind aber eigentlich überflüssig.
0: Ja, man hat dann mal ein gutes Gefühl, aber auch SWR1-Hörer Uli schreibt, im Gummi der Tür, da steht auch immer eine erhebliche Menge Wasser, die irgendwann dann anfängt auch zu schimmeln oder auch nicht so gut zu riechen. Mit dem Lappen das ganze Wasser sofort abtrocknen. Waschpulverfach ziehe ich immer komplett raus, leere das Restwasser aus und trockne es und lass es draußen, Tür immer ganz offen. Ich hatte noch nie stinkende Wäsche. Super, also da haben wir direkt den Erfahrungsbericht hinten mit dran. Müsst ihr natürlich drauf achten, ja, ist klar. Aber wenn man es nochmal so wissenschaftlich erklärt bekommt, ist ja auch schön. Also, wenn es riecht, ihr könnt es einfach selber machen. Ja. Also ausputzen, trocknen lassen und dann wird das schon wieder. 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

Neonfunkner Dream, catch me in SWR 1 Baden-Württemberg. Und ihr seid wieder gefragt, ihr könnt und ihr sollt auch bitte wieder über das Musikprogramm abstimmen. Und dieses Mal geht es um unser Pfändle-Thema Brot. Also Bock auf Musik rund ums Brot. Wählen könnt ihr natürlich bei uns in unserem WhatsApp-Kanal, SWR 1 Baden-Württemberg, ne? WhatsApp-Kanal, kennt ihr, geht ihr drauf, folgt uns, abonniert uns, wie auch immer. Ihr sagt einfach, ich will wissen, was da los ist. Da kriegt ihr ganz viele Infos und ab und zu werdet ihr eben auch gefragt, was möchtet ihr hören? So, und dann haben wir geguckt, welche Songs drehen sich denn so rund ums Brot? Da gibt es ja schon mal allein im Namen manchmal. Das Brot, fettes Brot. Jein, jein. Soll ich's wirklich machen oder lass ich's lieber sein? Ja, wie wär's also mit Jein? Gespielt wird euer Song morgen früh um 11:40 Uhr in Bloß kein Stress oder vielleicht doch, ist auch ein Klassiker, Laid Back und

Und das nächste ist, ihr könnt ja, wenn ihr uns da sowieso schon folgt im WhatsApp-Kanal, könnt ihr auch immer sehen, wie es um die Abstimmung steht. Und man muss sagen, Laidback und Bakerman ist schon so ein bisschen, auch wenn dieser Song entspannt klingt, vorausgeprescht, ja. Aber man kann ja nie wissen, bis morgen früh ist ja noch eine Zeit hin. Vielleicht wollt ihr ja dann doch auch Helge Schneider und Käsebrot hören.

man ist ja auch für nichts zu schade, ne? Katzenklo, Käsebrot, egal. Also ihr seid gefragt, ihr stimmt bitte ab in unserem WhatsApp-Kanal von SWR1 Baden-Württemberg. 11.40 Uhr in Bloß kein Stress gibt's dann das Ergebnis zu hören. Sie ist nicht dabei, aber sie hat neue Musik, der Shootingstar in Sachen Soul, Liedermacherin, keine Ahnung. Einfach eine junge Frau, die wahnsinnig Ausstrahlung hat, Power hat, und ich freue mich, dass wir Olivia Dean spielen. So easy in SWR1 Baden-Württemberg.

0: Es ist 7:30.
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0: Den Überblick hat für uns Heike Lüttich.
2: Guten Abend. Nach der Explosion auf einem Recyclinghof in Überlingen am Bodensee haben Sprengstoffexperten die Reste einer Kiste kontrolliert gesprengt. Nach Polizeiangaben war darin mutmaßlich illegal entsorgte Munition, die am Mittag explodiert war. Dabei wurde ein Mitarbeiter des Recyclinghofs schwer verletzt. An diesem Wochenende müssen Autofahrer auf der A8 bei Pforzheim mehr Zeit einplanen als sonst. In einer halben Stunde wird die Autobahn in Fahrtrichtung Stuttgart gesperrt. Bis Montag früh um 5 Uhr. Rebecca Plies, was ist der Hintergrund?
3: Es ist schon das zweite Wochenende im September, an dem die A8 bei Pforzheim dicht ist. Bei Pforzheim Süd muss nämlich die Fahrbahndecke erneuert werden. Autofahrer werden heute ab 20 Uhr von der Autobahn geleitet. Dann geht es über eine Umleitung und nach wenigen Kilometern bei Heimsheim wieder zurück auf die A8. Bei der letzten Sperrung vor 2 Wochen hatte es zeitweise Rückstaus auf der Umleitungsstrecke wegen einer Ampelstörung gegeben. Für die aktuelle Sperrung habe man aber vorgesorgt, damit die Behinderungen so gering wie möglich bleiben, heißt es seitens der zuständigen Autobahn GmbH.
2: Nachrichten aus Deutschland. Volkswagen senkt seine Prognose für das laufende Geschäftsjahr. Der Autobauer rechnet nun damit, dass vom erwarteten Umsatz von 315 Milliarden Euro höchstens 1% als operativer Gewinn übrig bleibt. Bisher hatte der Konzern zwischen 4 und 5,5% erwartet. Hintergrund sind eine milliardenschwere Abschreibung auf Porsche, schwache Geschäfte in China und weitere Kosten für den Konzernumbau. Die Volkswagen-Aktie verlor an der Börse zeitweise bis zu 7,5%. Bund und Länder sprechen über ein Entlastungspaket wegen der gestiegenen Spritpreise. Das wurde dem ARD-Hauptstadtstudio bestätigt. Im Gespräch sollen sowohl eine Senkung der Energiesteuer als auch ein Spritpreisdeckel sein. 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
0: 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Wir haben auch nochmal den Hinweis drin über die Sperrung. Wie gerade in den Nachrichten schon gehört, die A8 Karlsruhe Richtung Stuttgart wird zwischen Pforzheim Süd und Heimsheim wegen Fahrbahnerneuerung übers Wochenende gesperrt. Von 20 Uhr bis Montag früh 5 Uhr bitte der U9 folgen oder die Sperrung weiträumig umfahren. A81 Stuttgart Richtung Heilbronn zwischen Ludwigsburg Süd und Pleidelsheim. Unfallaufnahme 4 Kilometer Stau. Hier dauert es bis zu 20 Minuten länger. Und A81 Stuttgart Richtung Singen zwischen Sulz und Oberndorf, Baustelle auf der rechten Spur, 3 Kilometer Stau, Viertelstunde plus. Das war's aber für den Moment. Jederzeit bekommt ihr die Verkehrsinfos auch auf swr1.de. Jetzt aber eine gute und sichere Fahrt. Es ist noch angenehm. Singen meldet bewölkte 20 Grad, in Weinheim ebenfalls Wolken am Himmel bei 20 Grad und in Baden-Baden leicht bewölkt und 19. Aber wenn die Sonne dann so weg ist, dann wird es dann doch ziemlich zügig auch frisch. Das heißt, in der kommenden Nacht liegen die Tiefstwerte dann zwischen 11 und 5 Grad. Morgen gibt es ein paar lockere Wolken, dann aber ganz viel Sonne und Werte zwischen 20 und 26 Grad. Die gibt es nochmal am Kaiserstuhl. Und auch der Sonntag ist eher warm und freundlich, gegen später ein bisschen Regen, aber auch nicht überall. Und der Montag, der startet etwas frischer, aber es gibt einen Mix aus Sonne und Wolken.
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0: Einen schönen guten Abend, sagt Stefanie Anhalt. Und wenn ihr Lust habt auf ein kleines Spielchen, so ein bisschen Quizzen, ne, dann habt ihr gleich nochmal die Gelegenheit dazu. Ihr wisst ja, abends um 20 vor 8 spielen wir nochmal unser Quiz nach vom Morgen weggecheckt. Davor gibt's Bob Seger und Lady Gaga. Ich wünsche euch einen schönen Freitag.

0: Ein letztes Mal für diese Woche hieß es heute früh um 20 vor 8.
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0: Und gespielt haben Doro und Matthias heute Morgen mit Franzi Brunner aus Hummelsweiler aus dem Ostalbkreis. Sie und ihre Kollegin Ellen, die haben so ein festes Ritual. Sie hören nämlich morgens immer gemeinsam in ihrem Büro in Ellwangen geweckt gecheckt. Und genau diese Kollegin hatte Franzi dann auch angemeldet. So, und ich würde mal sagen, Franzi hat performt.
3: Heute vor 25 Jahren kam zum ersten Mal Sex and the City im deutschen Fernsehen. In welcher Stadt spielt die Serie?
4: New York.
3: In einer Woche startet das Cannstatter Volksfest in Stuttgart. Wie bezeichnet man dort den 1-Liter-Krug für Bier?
4: Weiter.
3: Maßkrug. Welche Farbe bekommt man, wenn man Gelb und Rot mischt?
4: Orange.
3: Wer einen Plan aufgibt, wirft ihn sprichwörtlich über den?
4: Haufen.
3: Wie wird das Deutsche Institut für Normen abgekürzt?
4: DIN.
3: Das Papier, das man nach dem Gewinn eines Wettbewerbs bekommt, nennt man Sieger?
4: Urkunde.
3: Welche bayerische Spezialität isst man mit süßem Senf und Brezen?
4: Weißwurst.
3: Welcher Planet ist von der Sonne am weitesten entfernt?
4: Weiter.
3: Neptun. Welchen Komiker kennen wir auch als Horst Schlemmer?
4: Weiter.
3: Habe Kerkeling. Was ist die Landeshauptstadt von Rheinland-Pfalz?
4: Boah, weiter.
3: Mainz. Was bekommt man, wenn man das Wort Lager rückwärts spricht?
4: Egal.
3: Wie viele Menschen sieht man auf dem Verkehrszeichen Achtung Kinder?
4: Zwei.
3: Welcher Sänger wurde auch King of Pop genannt?
4: Michael Jackson.
0: Yes.
3: Und damit haben wir
0: 9 richtige.
4: Oha.
3: Sehr gut.
4: Ja, cool. Ja, vielen Dank.
0: Ja, oha. Ne, da war sie selber, glaube ich, ganz überrascht, dass es doch so viele waren, weil es zwischendurch mal ein bisschen gehakelt hat. Aber Glückwunsch an Franzi nach Hummelsweiler. Und was für ein netter Ortsname, finde ich. Die nächste Spielrunde gibt's dann nächste Woche.
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Foreigner in SWR 1 Baden-Württemberg. Wir hatten es vorher von der müffelnden Waschmaschine und was man dagegen tun kann. MM hat geschrieben, einfach zu dem Waschgang ganz stinknormales Natron hinzufügen. Das ist günstig und es ist nicht patentiert. Es ist die billigste Version und es hilft. Und dann gibt es noch Vorschläge zu Bäcker-Songs. Ralf meinte zum Beispiel, weil wir ja gerade die WhatsApp-Abstimmung laufen haben, wie wäre es mit Zum Bäcker von den Ärzten? Und Peter, ganz klares Bekenntnis zu Bäckerman. Das hätte er gerne gehört, obwohl er meint, Helge, bester Mann, ja, unfassbar gut, was für ein Musiker und krasser Vogel. Also ihr müsst euch entscheiden, könnt ihr machen in unserem WhatsApp-Kanal.

0: Das war SWR 1 Baden-Württemberg mit Stefanie Anhalt. Mit den größten Hits aller Zeiten geht's hier bei uns weiter nach 20 Uhr. Aber alle aus den 90ern am Freitag und dann in ihrer großen Vielfalt. Mit dabei, und da klingt's dann fast wie der ARD Musikclub Rock, Guns N' Roses und November Rain. Für die Romantik im Musikclub 90er sind die Spice Girls am Start mit To Become One. Und den Start macht ein Klassiker, Radiohead und Creep. But I'm a creep. I'm a Viel Spaß mit der Musikclub 90er nach 20 Uhr und der Kollegin Dörte Temm.
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4: Um 20 Uhr mit Ramin Movasagian. Verteidigungsminister Pistorius hat bei seinem Besuch in den USA stellvertretend für die Bundeswehr einen Kampfjet vom Typ F-35 entgegengenommen. Bei der symbolischen Übergabe im Bundesstaat Texas sprach der SPD-Politiker von einer neuen Ära der deutschen Luftwaffe. Aus Washington Samuel Jakisch.
5: Der F-35 gilt als das modernste Kampfflugzeug der Welt. Der Jet verfügt über Tarneigenschaften, fliegt mit 1,6-facher Schallgeschwindigkeit, zeichnet im Flug hohe Datenmengen seiner Umgebung auf und kann dabei mehr als 8 Tonnen Waffentechnik tragen. Die ersten 8 F-35 für die Bundeswehr verbleiben zunächst in den USA. Deutsche Piloten und Techniker sollen im US-Bundesstaat Arkansas an den neuen Maschinen ausgebildet werden. Im kommenden Jahr sollen dann die ersten F-35 in Büchel in der

0: Hauptbahnhof steht ab sofort eine Gedenktafel, die an dem im Februar getöteten Zugbegleiter Serkan Çala erinnert. Sie ist bei einer Trauerfeier enthüllt worden, an der auch Angehörige, Kollegen und Freunde des Ludwigshafeners teilnahmen. Ebenso Bahnchefin Palla und Bundesverkehrsminister Bilger. Er sagte:
1: Angriffe auf Zugbegleiter werden gesondert im Strafgesetzbuch aufgenommen, dass klar ist, solche Angriffe werden hart bestraft. Das sind Angriffe, die sich gegen uns alle in der Gesellschaft richten. Auch das hilft nicht mehr Serkan Çala. Aber es ist richtig und wichtig, dass wir Konsequenzen aus diesem schrecklichen Ereignis ziehen.
0: Bahnchefin Palla bezeichnete die Gedenktafel als Mahnung, dass Gewalt keinen Platz haben dürfe. Nicht in den Zügen, nicht in den Bahnhöfen und nirgends in der Gesellschaft. Der frühere baden-württembergische Sozialminister und CDU-Landtagsabgeordnete Friedhelm Repnick ist im Alter von 76 Jahren gestorben. Das hat die CDU-Landtagsfraktion mitgeteilt. Repnick gehörte 18 Jahre lang dem Landtag an. Er habe sich besonders für Menschen mit Behinderungen eingesetzt, so die CDU-Landtagsfraktion. Das Wetter für Baden-Württemberg und Rheinland-Pfalz. In der Nacht noch teils locker bewölkt, später neblig, die Tiefstwerte 12 bis 5 Grad. Morgen ist es im Norden von Rheinland-Pfalz meist bewölkt. In Baden-Württemberg gibt es einen Mix aus Sonne und Wolken. Die Temperaturen maximal 19 bis 26 Grad. Am Sonntag im Süden Baden-Württemberg sonnig, sonst oft grau und regnerisch, dazu etwas kühler. Und noch die Zeit, gleich 20.03 Uhr.
2: Und was ist los auf den Straßen? Bitte Vorsicht auf der A6 Mannheim Richtung Heilbronn, am Fürnheimer Dreieck in der Überleitung zur A67 Richtung Darmstadt, Metallteile. Dann die A3 Frankfurt Richtung Köln zwischen Siebengebirge und Kreuzborn-Siegburg, 4 Kilometer Stau, eine halbe Stunde dauert's länger. Die A3 Köln Richtung Frankfurt zwischen Mönchhofdreieck und Kelsterbach, an der Unfallstelle Bergungsarbeiten, 2 Kilometer Stau. Die A8 Karlsruhe Richtung Stuttgart ist zwischen Pforzheim Süd und Heimsheim bis Montagmorgen gesperrt, bitte folgt der U9. Die A61 Koblenz Richtung Mönchengladbach ist im Kreuz Bliesheim vorübergehend gesperrt, der Grund ein Unfall. Und die A81 nach Stuttgart Richtung Singen zwischen Sulz und Oberndorf wird gebaut. 3 Kilometer staut es sich, dort eine Viertelstunde länger. Kommt gut an.
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2: Mit Dörte Tebben. Und es geht ab hier. 90s Fernsehserie gesucht. Quiztime. Wir fahnden nach einer Titelmelodie und wollen von euch die Antwort. Welche Fernsehserie der 90er war das? Gleich geht's rund.
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2: 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Und das hier war in den Charts der 90s. Wenn es einen Song gibt, der sich bis heute wie reine Selbstzweifel anfühlt, dann Creep von Radiohead. 92, ihr Debüt, bei uns bis heute unvergesslich. 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Ich gehöre nicht hierher.

0: Eine fantastische Nummer, Creep von Radiohead. Vorsicht auf der A60 Bingen-Main zwischen Dreieck Mainz und Mainz-Finden-Saarstraße. Hier sind Leute auf der Autobahn.
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0: What's your sign? Desiree will wissen, was unser Sternzeichen ist. Also meins? Also ich bin Heugabel.
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0: Easy peasy. Dieses Quiz, das knackt ihr. Wir hören rein in eine 90er Fernsehserie. Von uns die Titelmelodie. Und von euch möchte ich hören, na, welche Serie ist das? Worum geht's da? Wie heißt die? Also, die war in den 90s echt Kult. An den Fotos der Hauptdarstellerinnen und Hauptdarsteller kam in den 90ern niemand vorbei. Also, hat mal jemand eine Rettungsboje?

0: Na, erkennt ihr schon was? Welche 90er-Fernsehserie ist das hier in unserem Flashback? Jetzt durchklingeln. 06131 92 93 94 95. Anruf oder schnelle Nachricht zu uns ins Studio. Meldet euch, ich freue mich. Und ich bin sehr gespannt, was ihr sagt.
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0: The Secretary von Sailor. Die Sekretärin muss jetzt ins Bett.
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0: Und das ist unser Kultquiz mit der Frage: Erkennt ihr diese 90er-Serie an ihrer Titelmelodie? Musikclub 90er-Hörer Thomas aus Oggersheim ist dran. Hi Thomas.
2: Hi Dörte, einen schönen guten Abend.
0: Wir hören nochmal kurz rein. Rote Badeanzüge, Rettungsboje, alle rennen in Zeitlupe Richtung Meer. Was ist es?
2: Baywatch.
0: Yay!
2: Pamela Anderson, ja. David Hasselhoff und ja, die kam Elektra war auch dabei.
0: Yes, lief ab 89. Erst in Kalifornien, später auch in Hawaii. Die Story, Rettungsschwimmer am Strand, jede Woche Drama, Wellen, viel nackte Haut. Die Serie war mega erfolgreich, aber auch so ein bisschen sexistisch. Der Blick, du hast gerade angesprochen, eher auf Pamela Andersons Dekolleté als auf ihren Rettungseinsätzen. David Hasselhoff, der Chef-Rettungsschwimmer mit der roten Badehose. Der alles.
2: Der war dann was für die Frauen.
0: Ja. Ja, der alles und jede rettet. Der hat ja coole Sprüche drauf gehabt. Hier habe ich einen. Thomas, 20 Jahre als Rettungsschwimmer bringen dir bei, Menschen in Not zu erkennen. Ich wusste in dem Moment, als ich sie sah, dass sie am Ertrinken war, obwohl sie nicht mal im Wasser war.
2: Okay.
0: Krass, ich glaube, heute ginge das irgendwie nicht mehr. Was mochtest du an der Serie? An was erinnerst du dich?
2: Ja gut, das ist natürlich jetzt ein paar Jahre her. Es hat natürlich schon was mit den Darstellern zu tun. Und die waren ja schon eine Augenweide. Und da hat alles eigentlich ganz gut gepasst. Auch die Location, ne, der Strand. Ja. Und dann diese, ja, war also zur damaligen Zeit war das schon interessant. Und man hat dann halt vielleicht auch mehr auf die Darsteller geguckt, wie auf die Handlung. Ne? Also ich bin da ganz offen. Ne?
0: Ja.
2: Heute sieht man das alles ein bisschen anders. Aber okay, man ist ja auch ein bisschen älter geworden.
0: Ja, komm hier, einen Spruch noch zum Abschluss. Zitat, es gibt nicht viel Unterschied zwischen einem Rettungsschwimmer und einem Privatdetektiv. Beide müssen mit Haien fertig werden. Dein 90er Musikwunsch. Komm, du willst es rocken lassen. Erzähl.
2: Ja, richtig. Und zwar so eine Combo aus England, die Rolling Stones. Anybody seen my baby, wenn ihr das habt.
0: Haben wir. Viel Spaß noch mit dem Musikclub 90er.
2: Alles klar, vielen Dank.
0: Ja. Schau, mein Lieber.
2: Einen schönen Abend. Macht's gut. Tschüss.

0: 90s Musikwunsch für Thomas aus Oggersheim, The Rolling Stones, Anybody Seen My Baby. 8:30 am Freitagabend, bitte Vorsicht auf der A671 Mainz Richtung Wiesbaden. Pannenauto zwischen Gustavsburg und Hochheim Süd auf der linken Spur. Und die A8 Karlsruhe Richtung Stuttgart ist zwischen Pforzheim Süd und Heimsheim bis Montagmorgen gesperrt. Bitte folgt der U9, weiträumig drumherum fahren vor der Ausleitung. Aktuell 2 Kilometer Stau. Gute sichere Fahrt.
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0: 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Und wenn ihr auf deutschen 90er Punkrock mit Pop-Charme und Humor steht, dann ist das hier genau euer Ding. Little Dinosaur von The Bates. Die Band aus Eschwege hat sich selbst Bubblegum Trash genannt. Little Dinosaur von 94 erzählt von einem kleinen Dinosaurier, der eigentlich weg will. Der will aus der Welt verschwinden, aber alle rufen, bitte nicht. Little Dinosaur, hier sind The Bates.
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1: Maximal. Wir springen mitten rein in die Clubszene der 90er. Jetzt eine Maxi-CD von Wickfield. Der Name sagt euch noch was. Die dänische Sängerin, die durch diesen Mega-Hit bekannt wurde. Saturday Night. 94 in Großbritannien direkt ein Platz 1. Fun Fact: Damit wurde Wickfield die erste Frau, deren Debütsingle in den britischen Charts sofort auf die 1 ging. Ja, und ganz Europa tanze damals die gleiche Choreo. 1995 legt sie nach mit Think of You. Das gibt's jetzt bei uns im Extended Maxi Mix.
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Think of You, Wickfield. Für Maxis haben die Teenies in den 90ern ihr Geld ausgegeben. Gibt was Wichtiges aus der Verkehrsredaktion. 20 vor 9, bitte Vorsicht auf der B9 Bonn Richtung Koblenz in Höhe Andernach Süd in der Überleitung zur B256 Richtung Main. Pannenauto in der Kurve. Musikclub 90er. Nur 90er Hits und eure Musikwünsche aus den 90ern. 06131 92 93 94 95. Eure Musikwünsche gehen bitte rein. Und jetzt aus dem hohen Norden, Fury in the Slaughterhouse aus Hannover. Trip today, trip tomorrow.

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2: Hört euch unbedingt unseren ARD Meilenstein Podcast an. Spice von den Spice Girls. 5 Mädels aus Großbritannien. Der Rest ist Musikgeschichte. Wannabe war die erste Single der Spice Girls. Ist einmal durch die Decke gegangen damals. Die meistverkaufte Single einer reinen Frauenband in den 90ern. Und die Message, die sitzt: Freundschaft ist wichtiger als Liebe. Friendship never ends. Ein echter Faustschlag in die Magengrube der ganzen Boygroup-Liebesschnulzen damals. Bis heute rätseln ja die Fans, was ist das eigentlich, dieses Sigge-Sig-Äh aus dem Song? Die ganze Girl-Power-Geschichte und den Mythos um Wannabe gibt's ausführlich nachher bei uns hier im Musikclub 90er mit Dörte Teppen bis um Mitternacht und den Meilenstein-Podcast einfach mal anklicken. Spice in ARD Sounds. Hier ist Marc Arment, The Days of Pearly Spencer.

10 vor 9, gute 20 Minuten läuft das Spiel in der ersten Fußball-Bundesliga FC Bayern gegen Union Berlin. Und Tor für Bayern München 1:0 durch Jamal Musiala. ARD Musikclub 90er jetzt mit Chris Rea.

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Gonna Make You Sweat ist ein früher Dance-Hip-Hop-Crossover. Den gibt's jetzt. CC Music Factory. Mit der großartigen Stimme von Martha Wash.

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1: Oh, das ist wichtig. Achtung, auf der A65 Ludwigshafen-Landau zwischen Kreuz Mutterstadt und Hasloch kommt euch ein Fahrzeug entgegen. Bitte ganz rechts fahren, nicht überholen. Auf der A65 Ludwigshafen-Landau zwischen Kreuz Mutterstadt und Hasloch ist ein Fahrzeug unterwegs in der falschen Richtung. Ganz besondere Vorsicht. Wir melden es, sobald die Gefahr vorüber ist.

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1: Um 21 Uhr mit Ramin Movasagian. Die Bundesregierung hat sich auf ein Entlastungspaket geeinigt, um die Spritpreise zu senken. Das berichten mehrere Nachrichtenagenturen unter Berufung auf Regierungskreise. Aus unserer Nachrichtenredaktion berichtet Katharina Scher.
2: So soll erneut ein Tankrabatt eingeführt werden, wie bereits im Mai und Juni. Konkret soll die Energiesteuer um 14 Cent gesenkt werden, wodurch auch die Mehrwertsteuer auf Sprit sinkt. Auch ein Spritpreisdeckel, also eine staatliche Preisobergrenze für Benzin und Diesel, soll kommen. Diese würde sich an der tatsächlichen Entwicklung des Ölpreises orientieren. Nach Berichten der Nachrichtenagentur AFP soll zunächst bis Jahresende der Tankrabatt gelten und anschließend der Spritpreisdeckel greifen. Union und SPD haben seit Tagen über ein mögliches Entlastungspaket beraten und am Abend auch mit den Länderchefs verhandelt.
1: Verteidigungsminister Pistorius hat bei seinem Besuch in den USA einen Kampfjet vom Typ F-35 für die Bundeswehr entgegengenommen. Bei der symbolischen Übergabe in Texas sprach der SPD-Politiker von einer neuen Ära der deutschen Luftwaffe. Das Kampfflugzeug sei das weltweit modernste, so Pistorius. Zunächst sollen deutsche Piloten in den USA mit den F-35-Kampfjets trainieren. Ab dem kommenden Jahr werden dann die ersten der insgesamt 35 Maschinen auf dem Fliegerhorst

0: Denktafel enthüllt worden. Im Februar hatte ein Fahrgast ohne Ticket den 36-jährigen Scholler attackiert. Er starb danach an einer Hirnblutung. Von der Gedenkveranstaltung berichtet Rosa Omenaka.
1: Es war eine extrem emotionale und ergreifende Gedenkfeier. Mit dabei viele Familienangehörige des getöteten Serkan Çalar. Auch seine Eltern und seine zwei Kinder waren da. Und auch viele Kolleginnen und Kollegen. Vor der Enthüllung gab es eine Schweigeminute am Gleis. Ergreifend und emotional auch die Worte von Serkans Bruder. Für uns ist es, als wäre es gestern passiert, sagte er. Bahnchefin Evelyn Paller und Bundesverkehrsminister Steffen Bilger sprachen der Familie ihr Mitgefühl aus und sagten unisono, dass die Bahn und die Politik für mehr Sicherheit in den Zügen sorgen müsse.
0: Das Wetter für Baden-Württemberg und Rheinland-Pfalz in der Nacht noch teils locker bewölkt, später neblig, die Tiefstwerte 12 bis 5 Grad. Die Zeit gleich 21.03 Uhr.
2: Und wir schauen auf die Straßen. Zunächst zwei wichtige Meldungen. Vorsicht und Achtung auf der A65 Ludwigshafen-Landau zwischen Kreuzmutterstadt und Hasloch fährt ein Fahrzeug in der falschen Richtung. Ganz besonders rechts fahren, nicht überholen. Auf der A65 Ludwigshafen-Landau zwischen Kreuzmutterstadt und Hasloch ist ein Fahrzeug in der falschen Richtung unterwegs. Dasselbe gilt für die B266 Bad Neuenahr-Linz. Zwischen Bad Bodendorf und Sinzig fährt ein Fahrzeug in der falschen Richtung. Auch hier äußerst rechts holen. Halten, nicht überholen. Wir melden es, sobald diese Gefahr vorüber ist. Auf der B9 Koblenz-Bonn zwischen Sinzig und Remagen fährt ein Fahrzeug in der falschen Richtung. Kommt gut und sicher an euer Ziel.
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2: Mit Dörte Teppen. Hi und hallo. Einen wunderschönen guten Abend und herzlich willkommen zur Bundesliga am Freitag. Bayern gegen Berlin. Die Bayern führen mit 1:0. Und sonst? Last 90s. Heute kramen wir 90er-Songs raus, die ihr liebt. Und solche, bei denen ihr denkt, hä? Kenn ich den? Die Venga Boys zum Beispiel. We like to party. Den habt ihr noch im Kopf. Aber bei Liquidus Double Decker geht's vielleicht eher in Richtung, hä? Noch nie gehört, das Teil. Eure Musikwünsche aus den 90ern jetzt an mich 06131 92 93 94 95.

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1: Lost 90s. Eurodance. Habt ihr die noch im Öhrchen? Die Wenger Boys. Ihr Hit We Like to Party. The Wenger Bus war 98 in ganz Europa ein Club-Dauerbrenner. Später sogar Werbesong in den USA. Ilka Siebert aus dem Musikclub-Party-Team.
2: Man nehme zwei holländische DJs, füge zwei Mädels hinzu und zwei Tänzer und schon ist das Dance-Projekt auch stagefähig. Wenger Boys. Und dann geht das Ganze durch die Decke.

0: We Like to Party war nach Up and Down und Boom, Boom, Boom der dritt erfolgreichste Titel der Wenger Boys. Geschrieben und produziert wurde das Lied gemeinsam von Wessel van Diepen, also DJ Del Mundo, und Dennis van der Drieschen, DJ Dansky. Der Track startet mit markanten, schrillen Bläsern und nimmt einen dann mit. Ja, in fast kindlicher Einfachheit geht man mit denen auf Tour. Alle Elemente werden immer wieder wiederholt. Eigentlich passiert nichts Neues, aber man ist so eingepackt in einen melodischen, freundlichen Beat, der einen immer mitbibbeln lässt. In We Like to Party beschreibt die Band einfach ihren Spaß am Party machen und wie sie mit ihrem Wenger-Bus herumfahren. Das ist einfach Party-Sound ohne jeglichen intellektuellen Anspruch, aber mit großem Erfolg. Fun Fact: Im Jahr 2000 gab es in Amerika eine Instrumentalversion des Songs. Und zwar in einer Werbekampagne für einen Freizeitparkkonzern, der heißt Six Flags. Und das Maskottchen, Mr. Six, tanzt da zu dem Song und lädt die Leute ein, in einen Six Flags-Bus einzusteigen und natürlich einen der Freizeitparks zu besuchen. Abgefahren, die Figur Mr. Six und damit auch der Song wurde in Amerika zu einer Art Popkultur-Ikone der 2000er Jahre. Und knapp ein Vierteljahrhundert später gibt's das Revival vom Revival. Im Jahr 2024 war das Lied Teil des Soundtracks zum Online-Computerspiel Fortnite. Wer es genau wissen will, Chapter 5, Season 3. Also, der Wenger-Bus tourt auf jeden Fall weiter.
1: Und Tor für Bayern München, 2:0 durch Harry Kane. Harry Kanes 100. Bundesliga-Tor und kurz danach 3:0 durch Michael Olise gegen Union Berlin.
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Gleich 20 nach 9 am Freitagabend gibt was Wichtiges aus der Verkehrsredaktion. Bitte Vorsicht auf der A60 Mainz Richtung Rüsselsheim zwischen Bischofsheim und Rüsselsheim Mitte. Ein Pannenauto, linke Spur in der Baustelle.

0: Halbzeit in München, FC Bayern Union Berlin, und die Bayern gehen mit 3 Toren Vorsprung in die Kabine. Die Torschützen Jamal Musiala in der 18., Harry Kane in der 39. und Michael Olise in der 43. Minute.
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0: Mit Dattetappen bis Mitternacht, und ihr könnt euch Songs aus den 90ern wünschen. Max Harrer aus Potsdam meldet sich. Er hätte gern Phil Collins mit Something Happened on the Way to Heaven. Also, jetzt gibt Phil Collins Volldampf. Kam 90 als Single raus. Fun Fact: Im Video sehen wir die Band aus der Perspektive eines Hundes, der am Ende dem Bassisten ans Bein pinkelt.

Entwarnung auf der A65 Ludwigshafen-Landau. Kein entgegenkommendes Fahrzeug mehr gegen zwischen Kreuz Mutterstadt und Hasloch. Das gleiche auf der B9 Koblenz-Bonn. Die Luft ist rein zwischen Sinzig und Remagen. Kein Fahrzeug dort mehr unterwegs in der falschen Richtung. Kommt gut durch.

0: 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Sugar, Sugar Honey, Cultured Perts. Kurz nach 9:30 A3 Frankfurt Richtung Köln zwischen Ransbach, Baumbach und Dierdorf wird gebaut. 2 Kilometer staut es sich. Eine Viertelstunde dauert's länger. Und die A8 noch, Karlsruhe Richtung Stuttgart. Sperrung zwischen Pforzheim Süd und Heimsheim bis Montagmorgen. Folgt bitte der U9 oder umfahrt das Ganze weiträumig. Vor der Ausleitung noch ein bisschen Stau. Kommt gut und sicher an euer Ziel.
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0: Mit Dirty Tappen, wir tauchen ab in dieses bunte Jahrzehnt, immer freitags. Und wenn ihr auf 90er-Gitarren mit 60er-Soul-Feeling steht, dann ist das hier genau euer Song. She's Some Kind of Wonderful. Huey Lewis and the News von 94, das ist ein Cover. Huey Lewis haben den Song damals ein knackiges, bluesiges Rock-Update verpasst. Hier sind sie, Huey Lewis in the News, She's Some Kind of Wonderful.
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0: Wenn ein Hit so groß ist wie Narcotic von Liquido, geht der Rest der Bandgeschichte gern unter.
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0: Bei 90er-Partys in jedem DJ-Set Pflicht, klingt wie Highschool-Band, Teenie-Band-Sound, kommt aber aus Sinsheim in Baden-Württemberg und war in den 90s eine richtig große Nummer. Und Narcotic hatte noch mehr Leben in sich. 2019 haben You Not Us daraus eine Elektroversion gemacht, gemeinsam mit Liquido-Sänger Wolfgang Schrödel. Der hat den Song extra nochmal neu eingesungen. Und das Ding, die Version, wurde über 120 Millionen Mal gestreamt. Narcotic als Elektroversion, als Dance-Remix. Aber an den Erfolg mit Narcotic konnten Liquido nie ganz anknüpfen. Und das hier war der Song nach dem Riesenhit. Der ist in den 90ern irgendwie untergegangen. Hier ist Double Decker.

0: Ist nicht bald auch Oktoberfest, Ingrid?
1: Ja, jetzt, Wochenende.
0: Wiesn?
1: Geht's noch los.
0: Genau. Okay. Und pünktlich zur Wiesn führen die Bayern zu Hause. FC Bayern gegen Union Berlin im Bundesligaspiel 4:0.
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0: Deeper Underground von der Band Jamiroquai gehört unbedingt in den Musikclub 90er. Warum, Ingrid Hansen aus dem 90er Musikclub-Team?
1: Ja, der Song war halt wirklich damals Jamiroquais einzige Nummer 1 Single in den Brit Charts. Also 98 war das. 2 Jahre vorher kam ja schon Virtual Insanity raus. Hört man heute noch ziemlich oft im Radio. Aber war nie eine Nummer 1 im Gegensatz zu Deeper Underground. Und der Song war ja auch im Soundtrack von diesem Godzilla-Remake von 98.
0: Godzilla!
1: Ja, das hört man auch. Also das ist ja so ein ganz langes, düsteres Intro. Und es ist ein komisches Intro.
0: Bedrohlich echt, irgendwie, ne?
1: Ja, total, genau. Aber ansonsten mega cooler, typischer Jamiroquai, Funk, Acid Jazz. Ja, einfach toll. Und aber trotzdem irgendwie ein verlorener 90er-Hit, weil damals war es groß, heute hört man es weniger. Und ja, aber jetzt hören wir es nochmal.
0: Er lief damals ständig im Musikfernsehen.
1: Genau.
0: Ihr habt ihn vielleicht nicht mehr so präsent, bis die ersten Sekunden laufen. Und ihr denkt, stimmt, der war ja mega. Jamiroquai, Deeper Underground.

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1: Um 22 Uhr mit Ramin Movasakian. Bund und Länder haben sich auf Entlastungen geeinigt, um die Spritpreise zu senken. Ab dem 1. Oktober sollen Autofahrer mit günstigeren Preisen an den Tankstellen rechnen können. Maximilian Ulrich aus dem ARD-Hauptstadtstudio.
2: Der Tankrabatt soll zurückkommen. Dafür will die Bundesregierung die Energiesteuer auf Sprit senken, sodass der Preis für einen Liter Benzin oder Diesel um 17 Cent sinkt. Diesmal wollen sich auch die Bundesländer an der Finanzierung beteiligen. Sie haben eine Summe von 1,25 Milliarden zugesagt. Insgesamt dürfte der Tankrabatt den Staat bis Jahresende doppelt so viel kosten. Bund und Länder wollen außerdem einen Spritpreisdeckel vorantreiben. Darüber soll es nun Gespräche mit der Mineralölwirtschaft geben. Dieser Preisdeckel soll nicht dauerhaft sein und spätestens am 1. Januar 2027 in Kraft treten.
1: Zwei Tage vor der Landtagswahl in Mecklenburg-Vorpommern haben die Parteien ihren Wahlkampf beendet. Die SPD war bei einer Kundgebung in Rostock um letzte Wählerstimmen. Die Partei von Ministerpräsidentin Schwesig führt laut aktuellen Umfragen knapp vor der AfD. Aus Schwerin berichtet Caroline Kock.
3: Unterstützung bekam Schwesig von fast allen SPD-Ministerpräsidenten, die ebenfalls in Rostock waren. Dort traf sich auch die Linke, flankiert von Fraktionschefin Heidi Reicheneck und den als Silberlocken auftretenden Politikern Gregor Gysi, Dietmar Bartsch und Bodo Ramelow. Unter Protest von zivilgesellschaftlichen Vereinen kam die AfD zum Wahlkampfabschluss zusammen. Neben den Spitzen der Bundespartei, Alice Weidel und Tino Chrupalla, auch mit dem AfD-Fraktionsvorsitzenden aus Sachsen-Anhalt, Ulrich Siegmund. Die CDU verzichtete auf eine Kundgebung. Man habe den Wahlkampf mit Bürgerdialogen begonnen und wolle ihn auch damit beenden, so der CDU-Spitzenkandidat Daniel Peters.
1: Nach Deutschland will auch Frankreich kritische Infrastruktur besser vor russischen Drohnen und Cyberangriffen schützen. Präsident Macron hat seine Regierung jetzt aufgefordert, einen entsprechenden Plan zu erarbeiten. Die Art der Russen

0: Tiefstwerte 13 bis 5 Grad. Morgen gibt es im Süden einen Mix aus Sonne und Wolken, in der Nordhälfte oft grau und regnerisch, dazu 19 bis 26 Grad. Am Sonntag im Norden stark bewölkt mit etwas Regen, der gegen Mittag abzieht, im Süden wieder sonnig, dazu 17 bis 27 Grad.
1: Vorsicht bitte auf der A8 Stuttgart Richtung München zwischen Neuhausen und Sulzbach-Viadukt. Ein Unfall, nichts gesichert. Die A3 Frankfurt Richtung Köln zwischen Ransbach-Bornbach und Dierdorf. 2 Kilometer Stau an der Baustelle. 20 Minuten plus hier. Die A8 Karlsruhe Richtung Stuttgart ist zwischen Pforzheim Süd und Heimsheim bis Montagmorgen gesperrt. Bitte folgt der U9 oder umfahrt das Ganze weiträumig, diese Sperrung. Vor der Ausleitung aktuell noch Stau. Dann eine Meldung für unsere Hörerinnen und Hörer von Bremen 1. Die A29 Oldenburg Richtung Ahlhorner Heide ist zwischen Wadenburg und Großenkneten bis um 5 Uhr früh gesperrt. Da wird gebaut. Die Umleitungsempfehlung nehmt die U30. Eine Meldung für Bremen. Die B6 Richtung Bremen-Kattenturm ist zwischen Nordwestknoten und Walle-Überseestadt gesperrt wegen eines Feuerwehreinsatzes. Kommt gut hin.
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1: Mit Dörte Tem, hallo. Also, ich traue hier meinen Augen gar nicht. 6:0 im Bundesliga-Freitagsspiel zwischen dem FC Bayern und Union Berlin. Michael Olise gerade eben mit seinem zweiten Treffer. In der 73. Minute. 6:0 gegen Union Berlin. Jo, also abgeschossen, oder? Könnte man sagen. Wannabe. Die Spice Girls in den 90ern. Warum Girl Power so gezündet hat und was wirklich hinter ihrem gesungenen Sigge-Sig-A steckt. Tic-Tac-Toe, deutscher Skandal-Rap mit klarer Sprache. TLC, internationaler R&B-Girl-Power-Sound, der bis heute nachhallt. All das kommt gleich auf euch zu nach Green Day und Good Riddance.
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0: Ich möchte heute Abend kein Berliner sein. Union Berlin geht unter in München. Bayern gegen Berlin 7:0. In der 76. Minute schon wieder Michael Ulise.
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0: Die Spice Girls, eine der erfolgreichsten Girlgroups der Popgeschichte, wird auch langsamer Zeit, dass wir in unserem Meilenstein-Podcast über die fünf Mädels sprechen. Den Podcast gibt's zum Beispiel bei ARD Sounds und ein paar Fun Facts zu Wannabe, dem größten Hit der Spice Girls. Die gibt's jetzt hier von Patrick Schütz aus dem Musikclub-Team.
3: Wannabe war die erste Single der Spice Girls und hat es in 30 Ländern an die Spitze der Charts geschafft. Und noch eine imaginäre Trophäe können sich die Spice Girls in den Schrank stellen. Wannabe ist die bestverkaufte Single weltweit von einer rein weiblichen Band der 90er Jahre. Eine echte Trophäe gibt es dafür vermutlich einfach nicht, weil der Titel auf keine Plakette dieser Welt gepasst hätte. Für mindestens einen Teil des Erfolgs von Wannabe hat auch die Message des Songs gesorgt. Freundschaft ist wichtiger als Liebe. Was ein Statement. Klar, Liebe vergeht, aber Friendship never ends. Eben. Wannabe ist ein Gegenentwurf und Faustschlag in die Magengrube aller Boygroup-Liebesschnulzen, die in den 90ern die Charts fest im Griff hatten. Mit den Spice Girls hat die Girl Power es auf Platz 1 der Charts geschafft und auch nach 30 Jahren darf der Song auf keiner guten Party und vor allem auf keiner guten 90er-Party-Playlist fehlen. Eine Frage rund um den Erfolgssong war aber lange ungeklärt. Was ist eigentlich ein... Die Zeitung Daily Star hat berichtet, dass sie aus anonymen Quellen gehört haben, dass dieser Ausdruck im Studio entstanden ist. Sängerin Mel B soll ihn erfunden haben als Beleidigung für eine Person, die im benachbarten Tonstudio aufgenommen hat und auf der gemeinsamen Toilette immer das große Geschäft verrichtet hat und dabei Zigarren geraucht hat, also Shit and Cigar. Zugegeben, das ist nicht so weit hergeholt, aber bestätigt hat Mel B diese Geschichte nie.

Die Kultnummer einer Girlband der 90er, Spice Girls Wannabe. Vorsicht bitte auf der B19, Schwäbisch Hall Richtung Aalen, zwischen über dem Kocher und im Eppenrhein eine Ölspur und da laufen Leute über die Bundesstraße. 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Bis Mitternacht nur 90er Hits und eure Musikwünsche 06131 92 93 94 95. Yatsuti and the Blowfish, Only Wanna Be With You.

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1: Wenn wir über 90er Girlgroups reden, dann nicht nur über Großbritannien oder die USA. Wir hatten hier in Deutschland ja auch unsere eigene Skandaltruppe, Tic-Tac-Toe. Mit Songs wie Leck mich am ABC und Verpiss dich haben Ricky, Jazzy und Lee Mitte der 90er die deutsche Musikszene aber mal so richtig aufgemischt. Es ging offen um Sex, um Drogen und Schimpfwörter. Ihr Debüt-Hit Ich find dich scheiße schoss direkt auf Platz 3 der Charts und bekam bei uns in Deutschland Platin. Vor allem bei Mädchen und jungen Frauen kamen die mega an. Wir hören genau diesen Song jetzt. Tic-Tac.

0: Ein Kinomoment Deluxe. Whitney Houston mit I Have Nothing aus dem Soundtrack zu Bodyguard von 93 war sogar für den Oscar als bester Originalsong nominiert. Ja, Bundesliga. Fußball. An den ersten drei Spieltagen gelangen dem Rekordmeister FC Bayern München 7 Treffer. Heute haben sie die einfach mal eben so verdoppelt. Ist natürlich ein echtes Statement. Abpfiff gerade eben gegen Union Berlin siegen die Bayern haushoch und verdient mit 7:0. Vorsicht bitte auf der A3 Frankfurt Richtung Köln zwischen Neustadt-Wied und Siebengebirge. Ein Unfall, nichts gesichert. Aufpassen bitte auch auf der B9 Ludwigshafen Richtung Mainz. Pannenauto in Höhe Worms-Rheinufer. Dann bitte vorsichtig fahren auf der B19 Schwäbisch Hall Richtung Aalen zwischen über dem Kocher und im Eppenrhein. Eine Ölspur und dort Menschen auf der Fahrbahn. A3 Frankfurt Richtung Köln. 2 Kilometer Stau zwischen Ransbach, Baumbach und Dierdorf. 20 Minuten plus. Die A8 Karlsruhe Richtung Stuttgart ist zwischen Pforzheim Süd und Heimsheim gesperrt. Bis Montagmorgen bitte der U9 folgen oder ganz weiträumig drumherum fahren vor der Ausleitung Stau. Meldungen für unsere Hörerinnen und Hörer von Bremen 1. Die A29 Oldenburg Richtung Ahlhorner Heide ist zwischen Wardenburg und Großen Kneten bis morgen früh um 5 gesperrt. Die Umleitung über die U30. Und eine Meldung für den Stadtverkehr Bremen. Die B6 Richtung Bremen-Kattenturm ist zwischen dem Nordwestknoten und Walle-Überseestadt gesperrt. Der Grund ein Feuerwehreinsatz. Die A565 Meckenheim Richtung Bonn ist zwischen Bonn-Poppelsdorf und Bonn-Ende nicht. Bis 5 Uhr gesperrt wegen Bauarbeiten. Ebenfalls gebaut wird im Kreis Bergstraße. Die Kreisstraße zwischen Hirschhorn am Neckar und Ersheim ist gesperrt. Ebenso zwischen Ersheim und Hirschhorn, also in beiden Richtungen. Kommt gut durch.
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0: Mit Dörte Teppen bis um Mitternacht und mit euren Musikwünschen 06131 92 93 94 95. Guten Abend ins Studio, meldet sich Mona. Bin mit meinem Vater unterwegs von Esslingen zurück in die Heimat nach einem erfolgreichen Einrichten meines WG-Zimmers und wünsche mir Nirvana.
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0: Smells like Teen Spirit. Und nach was riecht's da eigentlich? Nach einem Teenie-Deo. Teen Spirit war Anfang der 90er ein sehr beliebter Deo-Stick. Der Song hatte gerade Jubiläum. 35 ist er geworden, letzte Woche.

0: Westlife. Fünf Jungs aus Irland, die Ende der 90er als Boygroup mit gefühlvollem Pop groß geworden sind.
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0: Kurze Frage in die Runde. Wo wurde in den 90ern international erfolgreicher Girl- und Boygroup-Pop gemacht? Richtig, in Stockholm, in Schweden. Da sitzt seit den 90ern Max Martin an den Reglern und hat eine Nummer eins nach dem nächsten Hit geschrieben. Inzwischen sind es, glaube ich, irgendwie so 28 Nummer eins Hits, an denen er mitgeschrieben hat. Hier ist eines seiner neuesten Werke. The Fate of Ophelia von Taylor Swift. Das ist auch von ihm. Aber wir reden über die 90er und wir reden über Boygroup-Pop. Patrick Schütz aus dem ARD-Musikclub-Team. Was hat Max Martin zu unserer 90er-Playlist beigesteuert?
2: Wir können ja einfach mal bei den Backstreet Boys anfangen. Bei denen hat Max Martin an mehr als 20 Songs mitgearbeitet. Hier mal nur eine kleine Auswahl davon.

0: Wow.
1: Also alleine da waren ja schon ein paar Number One Hits dabei. Und bei den Backstreet Boys hört es ja nicht auf. Auch bei Westlife hat Max Martin mitgearbeitet und auch bei Justin Timberlakes Band NSYNC.

0: Das ist echter Wahnsinn. Und du hast mir vorhin schon erzählt, dass wir die Handschrift von Max Martin auch immer mal wieder deutlich hören und erkennen können.
1: Ja, vor allem an zwei verschiedenen Dingen. Zum einen an den Drums. Die sind oft super klar und transparent produziert. Und die klingen auch sehr ähnlich. Nicht nur bei den Boygroup-Songs, sondern auch bei den anderen Künstlern und Künstlerinnen, für die er produziert hat. Und wir starten mal bei Britney Spears und ihrem 90er-Hit Baby One More Time. Und das hier sind die Backstreet Boys. Und auch bei Celine Dion klingt's ziemlich vertraut, würde ich sagen. Also daran kann man seine Handschrift schon gut erkennen. Und was er auch sehr gerne gemacht hat, damit man ja nicht vergisst, welchen Song man denn gerade hört, wird der Titel des Songs am Ende sehr, sehr gerne nochmal wiederholt.
0: Das wäre mir nie aufgefallen. Max Martin, der Produzent aus Schweden, war einer der Hitmacher für die Boygroups der 90er. Das hier ist auch von ihm. Die Backstreet Boys, Larger Than Life.

0: Queensryche, die amerikanische Progressive Metal Band aus Seattle. Track heißt Silent Lucidity.
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0: Destiny's Child in den späten 90ern. Tic-Tac-Toe, die Backstreet Boys, NSYNC, Take That, Boyz II Men, Spice Girls, unsere Boy- und Girl-Group-Stunde. Da gab's ja noch eine der prägendsten Girl-Groups der 90er überhaupt, TLC aus Atlanta. T-Boz, Left Eye und Chili hießen die Girls. Und das war einer ihrer Hits. Waterfalls. Und später No Scrubs. Damit haben sie den R&B-Sound der 90er verändert und das Thema Girl Power in eine neue Ecke gebracht. Selbstbewusste Frauen, die ganz klar sagen, was sie für Dudes halten, die nichts auf die Reihe kriegen. Zu No Scrubs haben sie mal erklärt, das sind diese Typen, Scrubs, die nichts auf die Reihe kriegen. Kein eigener Plan, kein Respekt, die hängen nur rum, die wollen überall nur mit absahnen, wo was zu holen ist, ohne selbst was beizutragen. Wir packen einen ihrer größten Hits in unsere Boy- und Girl-Group-Stunde. TLC, No Scrubs.

Kurz vor 11, was Wichtiges für die Straßen. Vorsicht bitte auf der A3 Köln Richtung Frankfurt zwischen Kreuzborn-Siegburg und Siebengebirge. Ein Pannenauto und aufpassen auch auf der A6 Heilbronn Richtung Mannheim zwischen Kreuz-Waldorf und Dreieck Hockenheim. Ein Pannenauto ist da liegen geblieben. Hier ist Randy Newman. You've got a friend in me.

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1: Um 23 Uhr mit Ramin Movasakian. Bundesfinanzminister Klingbeil hält die angekündigten Spritpreisentlastungen für richtig. Die Bundesregierung hat sich darauf geeinigt, ab dem 1. Oktober wieder einen Tankrabatt einzuführen und bis spätestens zum Jahresende einen Spritpreisdeckel. Klingbeil sprach bei einem Treffen mit EU-Amtskollegen in Irland von einem wichtigen Signal.
2: Wir sorgen jetzt dafür, dass schnell die Spritpreise gesenkt werden. Also die Bürgerinnen und Bürger werden es schnell merken, dass über die Absenkung der Energiesteuer das Tanken günstiger wird. Wichtig für mich auch, dass der Preisdeckel kommt. Also wir werden jetzt eingreifen in den Markt und dazu auch die klare Verabredung, dass wir den Gedanken der Übergewinnsteuer weiter verfolgen werden. Also dort, wo in der Krise profitiert wird, sollen die Unternehmen auch das Geld zurückgeben an die Bürgerinnen und Bürger.
1: Konkret soll die Steuer auf Benzin und Diesel ab Oktober um faktisch 17 Cent gesenkt werden. Bund und Länder wollen sich die Kosten in Höhe von 2,5 Milliarden Euro teilen. Verteidigungsminister Pistorius hat bei seinem Besuch in den USA einen Kampfjet vom Typ F-35 für die Bundeswehr entgegengenommen. Bei der symbolischen Übergabe in Texas sprach der SPD-Politiker von einer neuen Ära der deutschen Luftwaffe. Das Kampfflugzeug sei das weltweit modernste, so Pistorius. Zunächst sollen deutsche Piloten in den USA mit den F-35-Kampfjets trainieren. Ab dem kommenden Jahr werden dann die ersten der insgesamt 35 Maschinen auf dem Fliegerhorst Büchel in der Eifel stationiert. US-Präsident Trump will Vertreter mehrerer Medien den Zugang zum Weißen Haus verbieten. Auf seiner Online-Plattform kündigte er an, Journalisten der TV-Sender CNN, MS Now und des Nachrichtenportals Politico dürften künftig nicht mehr an Presseveranstaltungen teilnehmen. Diese Medien würden, so Trump wörtlich, Lügen verbreiten. In der Fußball-Bundesliga hat sich der FC Bayern die Tabellenspitze zurückerobert, zumindest vorübergehend. Die Münchner gewannen am Abend mit 7:0 gegen Union Berlin. ARD-Sportreporter Edgar Endres berichtet.
3: Die Berliner, die nur in den ersten 15 Minuten gut mithalten können, dann das 1:0 durch Jamal Musiala. Er mit seinem ersten Saisontor. Harry Kane trifft in der 39. mit seinem ersten Treffer sein 100. Bundesliga-Tor im 98. Spiel. Dann Olise kurz vor der Pause zum 3:0. Nach dem Wechsel wird es brutal. 4:0, Harry Kane in der 54. Saibari, der Marokkaner in der 70. Und dann noch einmal Olise in der 73. zum 6:0. Den Schlusspunkt setzt der überragende Franzose in der 76. Minute für Union Berlin. Die höchste Bundesliga-Niederlage in der Vereinsgeschichte.
1: Das Wetter für

0: Kilometers im Taunus Niederselters, ein Tier in der Kurve. Und nochmal vorsichtig fahren auf der A3 Köln Richtung Frankfurt, zwischen Kreuzbahn Siegburg und Siebengebirge ein Pannenauto. Die A8 Karlsruhe Richtung Stuttgart, gesperrt zwischen Pforzheim Süd und Heimsheim bis Montag früh. Bitte der U9 folgen oder das Ganze weiträumig umfahren, vor der Ausleitung Stau. Meldungen für unsere Hörerinnen und Hörer von Bremen 1, die A29 Oldenburg Richtung Ahlhorner Heide. Hier eine Sperrung zwischen Wardenburg und Großenkneten bis morgen früh um 5. Die Umleitung über die U30. Stadtverkehr Bremen, die B6 Richtung Bremen-Kattenturm ist zwischen dem Nordwestknoten und Walle-Überseestadt gesperrt wegen eines Feuerwehreinsatzes. Die A565 Meckenheim Richtung Bonn ist gesperrt zwischen Bonn-Poppelsdorf und Bonn-Endenich bis morgen früh. Und eine Sperrung in beiden Richtungen im Kreis Bergstraße betroffen. Die Kreisstraße zwischen Hirschhorn am Neckar und Ersheim. Allen unterwegs, sichere gute Fahrt.
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0: Mit Dörte Teppen, hi und hallo. Elvis hat in den 60ern den Casino-Klassiker erfunden. Da rocken die Jetons und die Roulette-Kugeln. Die Glücksspielstadt Las Vegas. Viva Las Vegas. Und dann haben ZZ Top in den 90ern E-Gitarren drunter gebaut.
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0: Hier das rockige Cover des Originals von Elvis Presley. Die ZZ Top Version schaffte es in Großbritannien sogar in die Top 10. Viva Las Vegas. ZZ Top.

0: so muss eine Woche ausklingen. Blast, Elton John am späten Freitagabend.
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0: Hits und Stories. Jetzt geht's um die Geschichte dieses Songs. Mit Zombie sind die Cranberries plötzlich zur Rockband geworden. Dabei hat dieser Song eigentlich überhaupt nicht zu dem gepasst, wofür die Band bis dahin bekannt war. Bernd Rosinus aus dem ARD-Musikclub-Team. Die Cranberries klangen doch vorher ziemlich anders.
2: Ja, total. Anfang der 90er, da standen die Cranberries vor allem für sanfte, melodische Songs. Ich habe mal ihren ersten Hit mitgebracht. Das war Linger. Ja, ist auch ganz schön. Und dann ist aber 1993 etwas passiert, das Sängerin Dolores O'Riordan völlig aufgewühlt hat. Bei einem Bombenanschlag der IRA im englischen Warrington sind 2 Kinder ums Leben gekommen. Dolores war wütend und diese Wut hat sie dann in einem Song verarbeitet.
0: Und daraus ist Zombie entstanden?
2: Ja, und im Text wird ziemlich deutlich, was sie so wütend gemacht hat. Da singt sie nämlich von Panzern, Bomben und Gewehren. Und dann kommt die Zeile, it's the same old theme since 1916. Also immer dasselbe seit 1916.
0: Warum ausgerechnet 1916? Da brauchen wir Geschichtsnachhilfe.
2: Ja, das ist eine Anspielung auf den Osteraufstand in Irland. Damals haben sich irische Republikaner gegen die britische Herrschaft erhoben und der Aufstand wurde niedergeschlagen. Aber 1916 wurde zu einem Symbol für den jahrzehntelangen Kampf um Irlands Unabhängigkeit. Und genau das ist Dolores' Punkt. So viele Jahrzehnte später sterben immer noch Menschen durch diesen Konflikt und jetzt sogar 2 Kinder in Warrington.
0: Und dagegen richtet sich ihre Wut.
2: Genau, gegen dieses Weitertragen von Gewalt von einer Generation zur nächsten. Dolores hat Zombie zunächst allein auf der Akustikgitarre geschrieben. Aber als sie den Song dann mit den Cranberries geprobt hat, war für sie klar, so darf dieser Song nicht klingen. Der muss richtig wehtun.
0: Ja.
2: Und Gitarrist Noel Hogan hat sich dann ein Distortion-Pedal besorgt. Hatte der vorher gar nicht, also um die Verzerrung zu machen. Mhm. Und die Gitarren wurden härter, das Schlagzeug wuchtiger. Ja, und dann haben sie ein Demo aufgenommen und das klang erstmal noch. Auch so.
0: Also das geht mir ins Mark, das hat schon dieses Gequälte und vom Sound von Linger ist ja wohl nicht mehr viel übrig.
2: Nein, im Studio haben sie das dann noch weiter getrieben, Gitarrenspuren wurden übereinander gelegt, die Verzerrung wurde stärker, der ganze Song immer massiver.
0: Mhm.
2: Ja, und bis aus einem Song, den Dolores allein auf der Akustikgitarre geschrieben hatte, schließlich der bekannte Hook wurde, der dann eben so klingt.
0: Damit geht's zur Sache. Und ja, ausgerechnet mit diesem völlig anderen Sound hatten die Cranberries ihren größten Hit.
2: Ja, 1994 wurde Zombie ihr internationaler Durchbruch und in Deutschland sogar eine Nummer 1. Und eigentlich hört man dem Song seine Entstehung bis heute an. Eine Band, die für ihren sanften Sound bekannt war, hatte plötzlich etwas zu sagen, das sich nicht mehr sanft sagen ließ.

0: Zombie, The Cranberries. Wenn ihr euch an die 90er erinnert, dann gehört ein Film ganz klar dazu. Space Jam, der 90s-Kultfilm mit einem 90er-Hip-Hop-Soundtrack, Die Story. Die Hauptfigur Michael Jordan, damals berühmtester Basketballspieler der Welt, hilft Trickfilmfiguren im Basketballspiel gegen Alien-Gegner. Ja, damit sie gewinnen können, holen Bugs Bunny, Schweinchen Dick und Co. Michael Jordan aus der wirklichen Welt zu ihrer Verstärkung. Auf dem Soundtrack gibt's dazu die Hymne der Gegner. Das ist so eine Art böse Alien-Basketball-Mannschaft, die Monsters. Und diese Hymne heißt Hit 'em High, The Monsters Anthem. 96 aufgenommen von gleich 5 Rap-Größen auf einmal. B-Real, Coolio, Method Man, LL Cool J und Busta Rhymes. Eine geballte Portion 90er Hip-Hop in einem Track. 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

0: Hit 'em high. Jetzt ist es 11:30. Vorsicht bitte auf der B42. Ups. Nanu, wo ist jetzt mein Verkehr? Schon ist er weg. Mache ich euch trocken. Vorsicht bitte auf der A1 Bremen Richtung Osnabrück zwischen Hohldorf und Rastplatz Riest liegt ein Reifen. Vorsicht auch bitte auf der B42 Bonn Richtung Koblenz, Gegenstände zwischen Rhöndorf und Bad Honnef. Dann die A3 Köln-Frankfurt zwischen Raststätte-Siegburg-West und Kreuzborn-Siegburg, Bergungsarbeiten in beiden Richtungen. Die A8 Karlsruhe Richtung Stuttgart, gesperrt zwischen Pforzheim-Süd und Heimsheim. Bitte der U9 folgen, das Ganze bis Montagmorgen, oder weiträumig drum rumfahren vor der Ausleitung. Leitungsstau. Meldungen für unsere Hörerinnen und Hörer von Bremen 1. Die A29 Oldenburg Richtung Alhorner Heide ist zwischen Wadenburg und Großenkneten bis morgen früh gesperrt. Umleitung über die U30. Stadtverkehr Bremen. Die B6 Richtung Bremen-Kattenturm ist zwischen dem Nordwestkreuzknoten und Walle-Überseestadt gesperrt. Dann die A565 Meckenheim Richtung Bonn zwischen Bonn-Poppelsdorf und Bamm-Endenich gesperrt bis um 5. Und die B14 Stuttgart-Mitte auf der Unterführung Gebhard-Müller-Platz ist zwischen Willy-Brandt-Straße und Konrad-Adenauer-Straße der linke Fahrstreifen gesperrt in beiden Richtungen. Da wird gebaut. Kreisbergstraße in beiden Richtungen gesperrt. Die Kreisstraße zwischen Hirschhorn am Neckar und Ersheim.
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0: Mit Dotted Tappen noch bis Mitternacht und jetzt mit Garland Jeffries. Hail, hail, Rock'n'Roll.
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0: Love is the Price, DJ Bobo.
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0: Schöner Wunsch von Stefanie aus Hasloch. No Limit, ein echter 90er Dauerbrenner. In vielen Ländern war das 93 Nummer 1. Und das mit einem Text, der fast nur aus No, No, No, there's No Limit besteht.

0: Help Yourself, Julian Lennon.
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0: Mit 90er Pop-Perlen. Eine davon ist Three is Family von Dana Dawson. Das ist so ein typischer Song, bei dem ihr sofort mitsummt. Aber dann, ey, was ist das nochmal für ein Name dahinter? Hat man manchmal nicht so parat. Das ist der Song. Ingrid Hansen aus dem Musikclub 90er ist eine interessante Frau.
2: Absolut. Dana Dawson, afroamerikanische Sängerin, Schauspielerin, ist Mitte der 70er in New York geboren. Und die hat schon als 7-Jährige vor der Kamera gestanden. Also später war sie dann, ja total, sie war dann später auch in Musicals dabei. Und dann aber im Jahr 95 gab es für sie den Riesenhit. Three Years Family, erste Single aus ihrem Album Black Butterfly.
0: Und das Spannende, in Deutschland lief der Song ja eher so unter Kenn ich, aber wie hieß die nochmal, oder?
2: Ja genau, in Großbritannien war das komplett anders. Da ist Three Years Family im Sommer 95 direkt in die Top 10 eingestiegen.
0: Die Nummer klingt total nach 90er Dancefloor, Dance-Pop-Sound und inhaltlich ist ja auch klar, worum es geht. Drei sind Familie, also eine kleine Gruppe von Menschen kann Familie sein.
2: Genau. Three is Family erzählt Familie, das sind die Menschen, mit denen du dich verbunden fühlst. Das muss kein klassisches Vater-Mutter-Kind-Modell sein. Ja, und der Song ist einfach großartiger 90er-Pop, hat auch so ein bisschen Soul-Anschlag, also ganz schön und auch irgendwie zeitlos.
0: Deine Augen glänzen, du magst den Hit?
2: Ja, also ich muss ehrlich sagen, ich musste zwar auch mal nachschauen, von wem ist der, aber die Musik ist klasse. Dana Dawson, eine tolle Frau, leider viel zu früh gestorben, mit nur 36 Jahren, 2010. Sie hatte Krebs, ja, aber zum Glück bleibt ihre Musik.
0: Dann holen wir sie jetzt nochmal zurück aus den 90ern hier in den Musikclub. Dana Dawson, Three is Family. Immer schön die 90er im Herzen behalten.

0: Soweit der ARD-Musikclub 90er mit Dörte Tebben. Gleich alles, was wichtig ist, in den Nachrichten und dann die ARD-Popnacht.
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0: Das ist Nick Cave, Into My Arms.

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1: Um 0 Uhr mit Cedric Bies. Die Bundesregierung und die Länder haben sich auf Entlastungen geeinigt, um die Spritpreise zu senken. Ab dem 1. Oktober sollen Autofahrer mit günstigeren Preisen an den Tankstellen rechnen können. Maximilian Ulrich aus dem ARD-Hauptstadtstudio berichtet.
2: Der Tankrabatt soll zurückkommen. Dafür will die Bundesregierung die Energiesteuer auf Sprit senken, sodass der Preis für einen Liter Benzin oder Diesel um 17 Cent sinkt. Diesmal wollen sich auch die Bundesländer an der Finanzierung beteiligen. Sie haben eine Summe von 1,25 Milliarden zugesagt. Insgesamt dürfte der Tankrabatt den Staat bis Jahresende doppelt so viel kosten. Bund und Länder wollen außerdem einen Spritpreisdeckel vorantreiben. Darüber soll es nun Gespräche mit der Mineralölwirtschaft geben. Dieser Preisdeckel soll nicht dauerhaft sein und spätestens am 1. Januar 2027 in Kraft treten.
1: Zwei Tage vor der Landtagswahl in Mecklenburg-Vorpommern haben die Parteien ihren Wahlkampf beendet. Die SPD hat bei einer Kundgebung in Rostock um letzte Wählerstimmen geworben. Die Partei von Ministerpräsidentin Schwesig führt in aktuellen Umfragen knapp vor der AfD. Aus Schwerin berichtet Caroline Kock.
3: Unterstützung bekam Schwesig von fast allen SPD-Ministerpräsidenten, die ebenfalls in Rostock waren. Dort traf sich auch die Linke, flankiert von Fraktionschefin Heidi Reicheneck und den als Silberlocken auftretenden Politikern Gregor Gysi, Dietmar Bartsch und Bodo Ramelow. Unter Protest von zivilgesellschaftlichen Vereinen kam die AfD zum Wahlkampfabschluss zusammen. Neben den Spitzen der Bundespartei, Alice Weidel und Tino Chrupalla, auch mit dem AfD-Fraktionsvorsitzenden aus Sachsen-Anhalt, Ulrich Siegmund. Die CDU verzichtete auf eine Kundgebung. Man habe den Wahlkampf mit Bürgerdialogen begonnen und wolle ihn auch damit beenden, so der CDU-Spitzenkandidat Daniel Peters.
1: Die EU-Kommission will die Produzenten von Elektrostahl in der EU unterstützen. Sie hat in Brüssel angekündigt, dass sie Importquoten einführen und die Mindestpreise für Importe erhöhen will. Die Hersteller in Europa kämpfen seit Jahren mit der Billigkonkurrenz aus Fernost, vor allem aus China. In der Fußball-Bundesliga hat der FC Bayern München deutlich gegen Union Berlin gewonnen, mit 7:0. Bayern-Spieler Jamal Musiala meinte nach dem Spiel, dass sich die Mannschaft solche Ergebnisse verdient hat.
4: Ich glaube, für so einen Spaß, ein Ergebnis zu kriegen, muss man sehr viel arbeiten, kann auch sehr schnell in eine andere Richtung gehen. Ich glaube, das muss man über viele Spiele machen. Das ist jetzt noch das Anfang von der Saison, aber ist ein gutes Gefühl, was wir mitnehmen können und hoffentlich diesen Gefühl öfter.
1: Durch den Sieg steht Bayern mindestens bis heute Nachmittag wieder an der Tabellenspitze der Bundesliga. Das Wetter: In der Nacht gibt es im Norden und Westen viele Wolken bei Temperaturen zwischen 5 und 13 Grad. Ansonsten ist es sternklar. Morgen am Tag dann im Süden ein Mix aus Sonne und Wolken, in der Nordhälfte oft grau und regnerisch bei dann maximal 19 bis 26 Grad. Die Zeit: Es ist 0 Uhr 3.
5: Schönen Dank für die ersten Worte des neuen Tages. Von mir, Hanno Bauer, jetzt der Blick auf die Straßen im Lande. Hier ist der Verkehrsservice in der ARD-Hitnacht mit den aktuellen Sperrungen und Staumeldungen und einigen Nachbaustellen, die nur heute Nacht gelten. Die Autobahn 1 Hamburg Richtung Lübeck ist zwischen Kreuz Bad Geheide und Bad Oldesloe bis 8 Uhr gesperrt.

0: Die A40 Venlo Richtung Duisburg ist zwischen Kempten und Kerken wegen Bergungsarbeiten bis ca. 8 Uhr gesperrt. Die Autobahn 45 Hagen Richtung Gießen ist zwischen Lüdenscheid Nord und Lüdenscheid wegen Brückenarbeiten bis 8 Uhr gesperrt. Die A70 Schweinfurt-Werneck Bamberg ist zwischen Bamberghafen und Bamberg wegen einer Nachtbaustelle bis 7 Uhr in beiden Richtungen gesperrt. Auf der Autobahn 99, Autobahnring München, München Nord Richtung Stuttgart, gibt es einen 5-Kilometer Stau nach einem Unfall auf dem Abschnitt zwischen München, Fröttmanning Nord und Dreieck München. Durchfahrzeit hier eine Stunde. Die Autobahn 215, Neumünster Richtung Kiel, ist zwischen Kreuz Kiel West und Kiel Mitte wegen Bauarbeiten gesperrt. Und dann noch die Autobahn 565 Meckenheim Richtung Bonn. Hier ist zwischen Bonn-Poppelsdorf und Bonn-Endenich bis 5 Uhr wegen Bauarbeiten gesperrt. Das waren die Verkehrsmeldungen. Gute Fahrt für Sie unterwegs.
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0: Mit Hanne Bauer in Magdeburg. Ich wünsche ein schönes Wochenende.

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Und viel Musik ist in der Luft und Silke ist auch mit dabei und hört uns an sehr ungewöhnlicher Stelle. Sie hat nämlich geschrieben, hallo aus Alaska, schöne Grüße aus Alaska sendet euch Silke. Eure schöne Musik begleitet mich durch jeden Arbeitstag. Silke, dann wünsche ich mal, dass der Arbeitstag dann nicht mehr so lange dauert. Bei uns ist es 0.12 Uhr in Deutschland, in Alaska dann wahrscheinlich dementsprechend noch früher Abend, oder?

0: Hier ist die ARD-Hitnacht und Brigitte, der erste Gruß noch von der letzten Stunde, hatte ja angekündigt, bis 6 Uhr zuzuhören. Und ich hatte so gescherzt, ja, vielleicht gibt's ja heute kiloweise Obst einzukochen zum Start ins Wochenende. Und nein, sie hat geschrieben, hallo, ich bin's noch einmal. Du hattest die Frage, was heute so ansteht. Ich fahre tatsächlich eine Nachtschicht heute und damit ich Musik auf den Ohren habe, höre ich in jeder Nachtschicht die ARD-Hitnacht. Also, heute bin ich in Nachtschicht. Tatsächlich. Brigitte, dann ganz liebe Grüße zurück. Schön durchhalten mit unserer Musik. Das Obst wird aber trotzdem angegangen und zwar von Jürgen hat er geschrieben, schöne Grüße aus Bamberg, habe heute 11 Kilo Zwetschgen verarbeitet, 2 Blech Zwetschgen Streuselkuchen und 6 Gläser Marmelade gemacht, der Rest wurde entsteint und zu je 1 Kilo eingefroren. Na, läuft doch, lieber Jürgen, der Herbst kann kommen.
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0: So, die eine im Nachtdienst, der andere mit seiner Obstverarbeitung und willenlos ist Westernhagen. Der hat noch nicht so das klare Ziel vor Augen. Hier ist die ARD-Hitnacht.

0: Na, jetzt ist aber aus, die Sonne. Ich habe es vorhin schon erzählt, wir hatten hier Dreharbeiten im Funkhaus zum Polizeiruf 110 mit einem Riesenscheinwerfer vorne vor dem Eingang schon. Der wurde dann allerdings jetzt runtergedimmt und nun ist er aus. Heißt also, wahrscheinlich sind die Dreharbeiten vorbei, alle Szenen im Kasten und ich kann die Tür auch wieder aufmachen. Die Wütende scheint nicht mehr unterwegs zu sein. Also die Wütende, das ist der Arbeitstitel, dieses Polizeiruf 110, der da jetzt gerade entsteht. Jo, und ich werde langsam ein bisschen verzweifelt, ja. Ich werde heute Nacht wieder mit schönsten Bildern grafisch in Versuchung auf Kuchen geführt. Und der Jürgen hatte uns ja gerade seinen herrlichen Zwetschgenkuchen schon empfohlen und Bilder waren auch dort angehängt. Schönen Gruß nochmal nach Bamberg. Und auch in Ludwigshafen wird gebacken. Da steht schon wieder ein Hefeteig und geht vor sich hin. Und ratet mal, es geht schon ein Hefeteig, was da gewünscht wurde. Elke aus Ludwigshafen. Ja, ich schätze mal, entweder wieder ein Apfelkuchen oder auch ein Zwetschgenkuchen. Ich lese mal die ganze E-Mail vor. Da steht, nun liefere ich noch das Bild vom fertig gebackenen Zimt-Ricotta-Apfelkuchen nach vom letzten Mal. Die Empfängerin hat sich zurückgemeldet, dass das der beste jemals gegessene Apfelkuchen war. Das vermute ich mal, da es nur zwei Personen waren und die leere Backform schon am nächsten Tag wieder vor der Tür stand. Ja, schön uns wieder zu hören und uns allen eine gute, unterhaltsame Nacht. Wünscht mit lieben Grüßen Elke aus Ludwigshafen. Elke, wahrscheinlich haben die gedacht, wenn die schnell und abgewaschen wieder vor der Tür steht, gibt's gleich den Nachschlag.
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0: Ist doch clever, ich würde es auch so machen.

0: Die Thompson Twins, Hold Me Now. Und damit genau 0.30 Uhr, Zeit für den Verkehrsservice der ARD-Hitnacht. Die Autobahn 1 Hamburg Richtung Lübeck ist zwischen Kreuz Bad Geheide und Bad Oldesloe bis 8 Uhr gesperrt. A1 Köln Richtung Dortmund zwischen Kreuz Leverkusen West und Kreuz Leverkusen, Gefahr durch ein totes Tier auf der Fahrbahn. So, dann A2 Dortmund Richtung Hannover zwischen Bad Nenndorf und Wunstorf-Lute, 4 Kilometer stockender Verkehr. Die A3 ist zwischen Raststätte Siegburg West und Kreuz Bonn-Siegburg wegen Bergungsarbeiten in beiden Richtungen aktuell gesperrt. In beiden Richtungen gibt es Stau von bis zu einer Stunde. A29 Oldenburg Richtung Ahlhorner Heide. Hier ist zwischen Wardenburg und Großknitten wegen einer Nachtbaustelle gesperrt. Das Ganze bis 5 Uhr. Die A33 Osnabrück Richtung Bielefeld ist zwischen Harderberg und Borglo Kloster Ösete wegen einer Nachtbaustelle gesperrt. Dann A40 Venlo Richtung Duisburg. Hier ist zwischen Kempen und Kerken wegen Bergungsarbeiten gesperrt. Das wohl noch die ganze Nacht bis morgens um 6. Die A45 Hagen Richtung Gießen ist zwischen Lüdenscheid Nord und Lüdenscheid wegen Brückenarbeiten bis 8 Uhr gesperrt. Die A70 ist zwischen Bamberghafen und Bamberg wegen einer Nachtbaustelle bis 7 Uhr in beiden Richtungen gesperrt. Auf der A99 Autobahnring München, München Nord Richtung Stuttgart gibt es einen 5 Kilometer Stau nach Unfall auf dem Abschnitt zwischen München Fröttmanning Nord und Dreieck München. Auch hier dauert es eine erhebliche Zeit durchzufahren. Dann die Autobahn 215 Neumünster Richtung Kiel ist zwischen Kreuz Kiel West und Kiel Mitte wegen Bauarbeiten gesperrt. Und dann noch die Autobahn 565 Meckenheim Richtung Bonn. Hier ist zwischen Bonn-Poppelsdorf und Bonn-Endenich bis 5 Uhr wegen Bauarbeiten gesperrt. Das waren die Verkehrsmeldungen. Wir wünschen eine gute Fahrt.
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0: Mit Hanno Bauer in Magdeburg und unser Hitversteher legt auch gleich gemeinsam mit mir eine Nachtschicht ein.

0: Na, haben Sie es gehört? Bei Cliff Richard, beim Refrain singt er da mehrstimmig mit sich selbst und schafft damit eine perfekte Überleitung für mich jetzt zu der Band, die das ebenfalls tat, aber in ganz anderem Ausmaße.
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0: Ja, 256 Spuren für 4 einzelne Stimmen der Bandmitglieder. Das war ja 1975 der absolute Rekord. Und da war, gelinde gesagt, ein wahnsinniges Unterfangen, was da veranstaltet wurde. Aber der Wahnsinn hatte bei einer Band wie 10cc Methode. Und wer redet heute noch über Tonspuren, wenn der Song, um den es jetzt geht, zum Klassiker geworden ist und zu einem Fall für den Hitversteher?
2: 1975. 10cc wollen kein Liebeslied schreiben. Dafür möchten sie auch keine Instrumente wie Gitarre oder Klavier. Sie haben keine Sängerin dabei, sondern die Sekretärin der Plattenfirma, die auch nicht singt, sie spricht. Die Bandmitglieder nehmen wochenlang ihre Stimmen auf im Studio, um zu erreichen, dass sie nicht wie Stimmen klingen. Logisch, es soll ja kein Liebeslied werden. Der Titel lautet: Ich bin nicht verliebt. I'm not in love.

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3: So, und nun melde sich mal jemand, der nicht verliebt wäre in diesen Song, den wir jetzt gemeinsam komplett und in voller 256-stimmiger Chorgesangsschönheit hören. I'm not in love.

0: Just Another Day. Nein, es ist nicht einfach irgendein x-beliebiger neuer Tag, dieser 9.9. Es ist Hiltrauts Geburtstag im Katzenstübchen in Boxdorf. Und wir wissen das dank unserer Stammhörerin, unserer Nachteule Rosi.
1: Hier ist die Rosi aus Leipzig. Liebe Hiltraut, ich möchte dir einen ganz lieben Geburtstagsgruß auf diese Weise übermitteln. Bleib so, wie du bist. Ich wünsche dir vor allen Dingen Gesundheit. Und heute wünsche ich dir einen schönen Tag mit deinen lieben Gästen, deinen lieben vierbeinigen Kindern und den vierbeinigen Pensionsgästen, wenn welche da sind. Na, vielleicht erlebst du noch morgen oder nächsten Tagen eine Überraschung. Wir werden sehen. Alles Liebe. Tschüss. Die Rosi.
0: Hey, Überraschung. Überraschungen sind immer gut. Liebe Hiltraut und alle samtpfötigen Mitbewohner, auch von mir natürlich persönlich alles Gute. Schöne Feier und ein gesundes neues Lebensjahr. Und das für Hiltraut und für alle Geburtstagskinder dieses Tages.

Obwohl, Lamour, jetzt hätte ich doch beinahe den 9.9. draus gemacht. Nein, heute ist Samstag, der 19.9. Hiltrauts Geburtstag. Und hier ist die ARD-Hitnacht, jetzt mit den Kinks und Wendy.

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1: Um 1 Uhr mit Cedric Bies. Die USA und Dänemark haben im Streit um Grönland einen Durchbruch geschafft. Das melden beide Seiten. In der kommenden Woche soll ein Abkommen mit den USA unterschrieben werden, sagen die Regierungen von Dänemark und Grönland. Die dänische Regierungschefin Frederiksen hat gesagt, die Vereinbarung sei gut für die NATO und für Europa. Bund und Länder haben sich auf einen weiteren Tankrabatt von faktisch 17 Cent geeinigt. Er soll von Oktober bis Dezember gelten. Außerdem sei ein Spritpreisdeckel geplant. Katharina Scheer aus unserer Nachrichtenredaktion mit Reaktionen darauf.
2: Der Präsident des Deutschen Bauernverbandes Ruckwied lobte den Schritt und sieht sich bestätigt. Die Bundesregierung habe die Anregung seines Verbandes aufgegriffen. Ganz anders die Chefin des Verbraucherzentrale Bundesverbandes POP. Ein weiterer Tankrabatt sei teuer, kurzsichtig und wenig zielgenau, sagte sie der Rheinischen Post. Das Blatt zitiert auch den Energiepolitiker der Grünen Kellner mit den Worten: Ein dicker Batzen des Tankrabatts lande am Ende als Übergewinn in den Taschen der Ölkonzerne. Schon im Mai und Juni hatte die Bundesregierung mit einem Tankrabatt versucht, die Spritpreise zu drücken.
1: Deutschland wird im Jahr 2040 fast 700.000 Schülerinnen und Schüler weniger haben als im Moment. Das ist bei einer Prognose der Bildungsministerkonferenz rausgekommen. Bis Ende dieses Jahrzehnts soll die Zahl der Schüler noch steigen. Danach rechnen die Fachleute mit einem Rückgang. Grund sei vor allem, dass seit 2021 deutlich weniger Kinder geboren werden. Die Vereinten Nationen warnen im Jemen vor einer Fluchtwelle. Grund ist der Vormarsch der Houthi-Rebellen. Die UN melden, dass bis jetzt mehr als 112.000 Menschen vertrieben worden sind. Viele von ihnen versuchen, über das Rote Meer nach Afrika zu kommen. Die pro-iranische Houthi-Miliz hatte letzte Woche weite Teile der Westküste im Jemen eingenommen. Bei Kämpfen wurden hunderte Menschen getötet. Die Frauenbundesliga macht sich selbstständig. Der DFB-Bundestag hat einstimmig die Ausgliederung beschlossen. Aus der Sportredaktion berichtet Philipp Hofmeister.
3: Der bereits Ende letzten Jahres gegründete Ligaverband wird ab Juli 2027 allein für die Frauenbundesliga und ihre insgesamt 14 Clubs verantwortlich sein. Die Basis dafür bildet ein Pacht- und Grundlagenvertrag, der die rechtlichen, organisatorischen und finanziellen Beziehungen zwischen Frauenbundesliga und Verband regelt. Ein solches Modell mit ähnlicher Struktur wird bereits seit Jahren im Männerfußball erfolgreich praktiziert. Frauenbundesliga-Präsidentin Katharina Kiel sprach von einem starken Signal, das wichtig sei für die internationale Wettbewerbsfähigkeit des deutschen Frauenfußballs.
1: Das Wetter: In der Nacht gibt es im Norden und Westen viele Wolken, sonst ist es oft sternenklar bei Temperaturen zwischen 5 und 13 Grad. Am Tag gibt es dann im Süden einen Mix aus Sonne und Wolken. In der Nordhälfte ist es grau und regnerisch bei maximal 19 bis 26 Grad. Die Zeit: Es ist 1.03 Uhr.
4: Dankeschön, damit sind wir wieder auf dem neuesten Stand und von mir noch der Blick auf die Straßen im Lande. Hier ist der Verkehrsservice in der ARD-Hitnacht. Die A1 Hamburg Richtung Lübeck ist zwischen Kreuz Bartgeheide und Bad Oldesloe bis 8 Uhr gesperrt. A2 Dortmund Richtung Hannover zwischen Bad Nenndorf und Wunstorf-Lute, 4 Kilometer stockender Verkehr. Die A29 Oldenburg Richtung Aalhorner Heide ist zwischen Wardenburg und Großen Kneten wegen einer Nachtbaustelle bis 5 Uhr gesperrt. Umleitung ist die U30. Die A40 Venlo Richtung Duisburg ist zwischen Kempen und Kerken wegen Bergungsarbeiten gesperrt. Das Ganze dauert wohl noch bis 6 Uhr. Die Autobahn 45 Hagen Richtung Gießen ist zwischen Lüdenscheid Nord und Lüdenscheid wegen Brückenarbeiten bis 8 Uhr gesperrt. Dann der Blick auf die A70 Schweinfurt-Werneck-Bamberg. Hier ist zwischen Bamberg-Hafen und Bamberg wegen einer Nachtbaustelle bis 7 Uhr in beiden Richtungen gesperrt. Die A94 Passau Richtung München ist zwischen der B2

0: Depeche Mode und Precious. Precious auch die E-Mail von Heidi, die hier angekommen ist. Sie hat geschrieben, hallo Hanno, schön dich wieder zu hören. Ich bin immer noch die Heidi aus bei Oktoberfest. Und wenn du noch so viele Brigitten hast, liebe Grüße. Ach, das war doch nur, weil wir eben unsere Stammhörerin Brigitte aus Bischofsheim haben und die andere Brigitte, die sich vorher gemeldet hat, von der ich gar nicht weiß, aus welcher Region Deutschland sie sich gemeldet hat, die mit uns ihre Nachtschicht verbringt und dabei ja die ARD-Nacht hört. Heidi, ich habe nur gute Heidis um mich herum. Dich, meine Mutti, perfekt mein Leben.
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0: Ganz liebe Grüße zurück nach bei Oktoberfest. Und dazu jetzt auch die passende Musik mit Right Said Fred. Don't talk, just kiss.

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die ARD-Hitnacht. 1:20 Uhr ist es und Peter und Coco, die hören jetzt auch gerade Radio und hoffen, dass Plappi sitzen bleibt und nicht irgendwelche Knöpfchen drückt, die er nicht drücken soll, haben geschrieben, liebe Grüße an die Nachteulen, die der ARD-Hitnacht lauschen, von Coco und Peter aus Frankfurt und natürlich von Effi Eierkopf, Charlotte, Johannes aus Seelze. Und ja, ihr Coco wollte heute gar nicht mit reinkommen, der ist im Auto geblieben, hatte Angst, weil hier Polizeiruf 110 gedreht wird.

0: Na dann rufen wir doch weiter den Engel 07 und ich werde nachher mal zum Auto gehen und nach Plappi rufen. Mal sehen, ob Herr Assistent plus Schimpanse Plappi dann auch vielleicht doch noch mit hochkommen möchte. Die letzten Filmleute sind auf jeden Fall jetzt weg, habe ich gesehen. Hat er irgendwie Angst, mit kriminellen Leuten in Kontakt zu kommen. Dass das alles nur Fernsehleute sind, wollte er mir bisher jedenfalls nicht glauben. Aber ja, ich kann ihn ja nicht zwingen, mit hochzukommen. Und ganz liebe Grüße an, ja, wer hört hier noch bei der Nachtschicht?
1: Hallo, grüß dich, hier ist der Leo aus Unterhaching mit seiner Freundin der Moni und mit seinem Spezi, an Josef. Wir sitzen jetzt bei Kerzenlicht und einem Bier zusammen, wir haben auch Nachtschicht, weil die Moni Geburtstag gehabt hat, den 67. Den haben wir jetzt gefeiert und feiern immer noch in den neuen Tag hinein. Nochmal alles Gute der Moni. Und schön, dass unser Freund da war und dir und der Nation ganz liebe Grüße. Bleibt alle gesund. Bis auf Weiteres. Servus.
0: Ja, Leo, Moni, Josef, alles Gute dann natürlich jetzt noch im weiteren Verlauf der Nacht und Moni auch von uns nachträglich alles Gute.

0: 31 wird's gleich. Hier ist der Verkehrsservice in der ARD Hitnacht mit den aktuellen Sperrungen und Staumeldungen und einigen Nachtbaustellen, die nur heute Nacht gelten. Die Autobahn 1 Hamburg Richtung Lübeck ist zwischen Kreuz Bartgeheide und Bad Oldesloe bis 8 Uhr gesperrt. A2 Dortmund Richtung Hannover zwischen Bad Nenndorf und Wunstorf-Lute, 2 Kilometer stockender Verkehr. Dann der Blick auf die A29 Oldenburg Richtung Ahlhorner Heide. Hier ist zwischen Wardenburg und Großenkneten wegen einer Nachtbaustelle gesperrt heute Nacht. A40 Venlo Richtung Duisburg. Hier ist zwischen Kempen und Kerken wegen Bergungsarbeiten bis ca. 6 Uhr noch gesperrt. Die Autobahn 45 Hagen Richtung Gießen ist zwischen Lüdenscheid Nord und Lüdenscheid wegen Brückenarbeiten bis 8 Uhr gesperrt. Der Blick auf die Autobahn 46, Hemer Richtung Hagen. Hier ist zwischen Iserlohn-Seilersee und Iserlohn-Zentrum wegen Bauarbeiten gesperrt. Die Autobahn 70 ist zwischen Bamberg-Hafen und Bamberg wegen einer Nachtbaustelle bis 7 Uhr in beiden Richtungen gesperrt. Der Blick auf die Autobahn 99, Autobahnring München, und zwar zwischen München-Neuherberg und Dreieck München-Feld-Moching. Hier gibt es immer noch 2 Kilometer Stau, Zeitverlust bis zu 26 Minuten. Dann die Autobahn 565 Meckenheim Richtung Bonn ist zwischen Bonn-Poppelsdorf und Bonn-Endenich bis 5 Uhr wegen Bauarbeiten gesperrt. Und dann noch die Autobahn 980 Waltenhofen Richtung Autobahndreieck Allgäu in Höhe Dreieck Allgäu. Gefahr durch verlorene Ladung, das sind mehrere Steine. Und Achtung bitte, es gibt hier auch eine ungesicherte Unfallstelle. Ihnen unterwegs eine gute Fahrt durch die Nacht. Das waren die Verkehrsmeldungen. Wir wünschen gute Fahrt.
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0: Mit Hanno Bauer in Magdeburg.

Klaus-Peter dämmert so vor sich hin, hat er geschrieben. Grüße aus Hilden steht drüber über der E-Mail. Hallo Hanno, schön dich zu hören. Ich habe vor dem Laptop die Zeit vergessen und lasse mich jetzt von Ihnen einschläfern. Wünsche Ihnen ein schönes Wochenende. Eine Einschläfern doch wohl hoffentlich nicht, lieber Klaus-Peter. Aber eine geruhsame Nacht wünsche ich auf jeden Fall, wenn es denn so sein soll. Und diese Musik hier, die passt doch ein bisschen dazu, runterzukommen und zu genießen. Die Hollies, der Brief.

0: Die Hollies atmen hier tief durch. So, die Kätzchen sind auch gerade mal draußen noch frische Luft schnuppern. Achtung, deshalb Autofahrer auf der Autobahn 28. Hier gibt's Katzenleben zu schonen. Zwischen Delmenhorst, Deichhorst und Ganterkessee Ost in beiden Richtungen Gefahr durch und für Kätzchen auf der Fahrbahn. Und das hier ist die Nachtstimmung dazu? Nein, das klingt eigentlich eher wie Dschungel. Liberian Girl, jetzt Michael Jackson in der ARD-Hitnacht.
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Hier ist der AD-Hitnacht und es gibt, Achtung bitte, eine Falschfahrerwarnung. Von der Autobahn 7 zwischen Fulda Nord und Dreieck Fulda kommt Ihnen ein Falschfahrer entgegen. Bitte ganz rechts fahren, nicht überholen. Achtung bitte, auf der Autobahn 7 zwischen Fulda Nord und Dreieck Fulda ist ein Falschfahrer oder eine Falschfahrerin unterwegs. Vorsicht in beiden Richtungen.

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Sehr wieder eh. Die Pet Shop Boys in der ARD Hitnacht. Und Achtung, damit das Leben auch noch schön bleibt, Ihnen noch einmal die Warnung von der Autobahn 7. Ein Falschfahrer ist da unterwegs. Zwischen Fulda Nord und Dreieck Fulda kommt ein Falschfahrer entgegen. Bitte ganz rechts fahren, nicht überholen. Vorsicht in beiden Richtungen.

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1: Um 2 Uhr mit Cedric Bies. Im Streit über die Zukunft der autonomen dänischen Arktisinsel Grönland gibt es einen Durchbruch. Die USA, Dänemark und Grönland haben sich nach eigenen Angaben auf ein Abkommen geeinigt, das kommende Woche unterzeichnet werden soll. Details von Oliver Fritzl aus der Nachrichtenredaktion.
2: Laut US-Präsident Trump sichern sich die Vereinigten Staaten mit der Vereinbarung weitreichende Befugnisse über Grönland, zum Beispiel die dauerhafte Kontrolle über die Sicherheit. Die USA, so Trump, dürften künftig alles tun, um die Insel zu verteidigen. Dänemarks Regierungschefin Frederiksen erklärte, die Vereinbarung stärke die Sicherheit in der Arktisregion und sei deshalb gut für die NATO und Europa. Außerdem erkenne sie die Souveränität des dänischen Königreichs und das Recht des grönländischen Volks auf Selbstbestimmung an. Trump hatte mehrmals gedroht, die strategisch wichtige Arktisinsel zu übernehmen, weil sie sonst nicht vor Russland und China sicher sei.
1: Bundesfinanzminister Klingbeil hält die angekündigten Spritpreisentlastungen für richtig. Die Bundesregierung hat sich darauf geeinigt, ab dem 1. Oktober wieder einen Tankrabatt einzuführen. Und im neuen Jahr soll ein Spritpreisdeckel kommen. Bei einem Treffen mit EU-Amtskollegen in Irland hat Klingbeil die Maßnahmen ein wichtiges Signal genannt.
3: Wir sorgen jetzt dafür, dass schnell die Spritpreise gesenkt werden. Also die Bürgerinnen und Bürger werden es schnell merken, dass über die Absenkung der Energiesteuer das Tanken günstiger wird. Wichtig für mich auch, dass der Preisdeckel kommt. Also wir werden jetzt eingreifen in den Markt und dazu auch die klare Verabredung, dass wir den Gedanken der Übergewinnsteuer weiter verfolgen werden. Also dort, wo in der Krise profitiert wird, sollen die Unternehmen auch das Geld zurückgeben an die Bürgerinnen und Bürger.
1: Konkret soll die Steuer auf Benzin und Diesel ab Oktober um faktisch 17 Cent gesenkt werden. Bund und Länder wollen sich die Kosten für den Tankrabatt teilen. Nach Deutschland will auch Frankreich kritische Infrastruktur besser vor russischen Drohnen und Cyberangriffen schützen. Präsident Macron hat seine Regierung jetzt aufgefordert, einen entsprechenden Plan zu erarbeiten. Die Art der russischen Aggressivität und der Drohungen in Europa verändere sich, hat Macron gesagt. Er hat dabei auch den Fund einer Drohne mit Sprengstoff am Flughafen Leipzig-Halle als Beispiel genannt. Macron meint, dass Russland mit solchen Aktionen Europa einschüchtern will. Damit solle die Unterstützung für die Ukraine geschwächt werden. US-Präsident Trump hat dem US-Nachrichtensender CNN den Zugang zum Weißen Haus verboten. Auch der Sender MS Now und das Nachrichtenunternehmen Politico, das zum deutschen Medienkonzern Axel Springer gehört, sollen in Zukunft von Presseveranstaltungen ausgeschlossen werden. Als Grund hat Trump gesagt, die betroffenen Medien würden Lügen verbreiten. Das Wetter: In der Nacht gibt es im Norden und Westen viele Wolken, sonst ist es oft sternenklar bei Temperaturen zwischen 5 und 13 Grad. Am Tag ist es im Süden dann ein Mix aus Sonne und Wolken, in der Nordhälfte ist es oft grau und regnerisch. Die Temperaturen erreichen maximal 19 bis 26 Grad. Die Zeit: Es ist 2.03 Uhr.
4: Schönen Dank fürs 3-Minuten-Nachrichten-Update. Von mir der Blick auf die Straßen im Lande. Hier ist der Verkehrsservice der ARD Hitnacht und wir beginnen mit der Entwarnung. Kein Falschfahrer mehr zwischen Fulda Nord und Dreieck Fulda. Und da wünschen wir auf der Autobahn 7 natürlich, dass alles wieder in die richtige Richtung fährt und das dann auch dabei bleibt. Dann der Blick auf die Autobahn 1, Hamburg Richtung Lübeck. Hier ist zwischen Kreuz Bad Geheide und Bad Oldesloe bis 8 Uhr gesperrt. A2 Dortmund Richtung Hannover zwischen Bad Nenndorf und Wunstorf-Lute. 2 Kilometer stockender Verkehr. Die Autobahn 29 Oldenburg Richtung Aalhorner Heide ist zwischen Wardenburg und Großen Kneten wegen einer Nachtbaustelle gesperrt. Das Ganze bis 5 Uhr. Umleitung bitte benutzen, die U30. Die A40 Venlo Richtung Duisburg ist zwischen Kempen und Kerken wegen Bergungsarbeiten gesperrt. Die ganze Nacht durch, bis um 6 Uhr wird's wohl dauern. Die Autobahn 45 Hagen Richtung Gießen ist zwischen Lüdenscheid Nord und Lüdenscheid wegen Brückenarbeiten bis 8 Uhr gesperrt. Die Autobahn 70 ist zwischen Bamberghaven und Bamberg wegen einer Nachtbaustelle bis 7 Uhr in beiden Richtungen gesperrt. Es normalisiert sich auf der Autobahn 99 Autobahnring München. Hier gab es vorhin noch den 2-Kilometer-Stau. Der baut sich allerdings gerade ab, denn der Verkehr rollt wieder. Die Autobahn 565 Meckenheim Richtung Bonn ist zwischen Bonn-Poppelsdorf und Bonn-Endenich bis 5 Uhr wegen Bauarbeiten gesperrt. Und dann noch Autobahn 980 Waltenhofen Richtung Autobahn Dreieck Allgäu in Höhe Dreieck Allgäu. Gefahr durch mehrere Steine auf der Fahrbahn. Ihnen unterwegs eine gute